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1: Exakt so ist es. Das Freie Radio Kassel ist hier, liebe Freundinnen und Freunde, mit dem Programm zur Nacht, zur mitternächtlichen oder weit nach mitternächtlichen Stunde. Inzwischen heute Nacht, ihr habt es sicherlich schon gehört und gemerkt, gibt es Musik, die ein bisschen ungewöhnlich ist für heutige Ohren. Gerade eben auch das, was wir eben gehört haben. Das war tatsächlich Jazzmusik in gewisser Weise. Jedenfalls ist der Musiker, um den es hier geht, vor allem als Jazzer bekannt. Es geht natürlich um Miles Davis. Zu seinem 100. Geburtstag gibt es hier im Freien Radio Kassel eine ganze Woche lang in den Nachtprogrammen jeweils 6 Stunden Musik von Miles Davis. Er ist am 26. Mai 1926 geboren. Also er wird würde in diesem Jahr 100 Jahre alt. Und heute Nacht geht es in die 70er Jahre, in die Phase in den frühen 70ern, als er sich vom Jazz sehr deutlich entfernt hat und Richtung Rockmusik begeben hat. Denn das, was wir eben gehört haben, das war natürlich schon lange kein Jazz mehr. Gut, natürlich die Instrumente, Trompeten und Saxophon und so weiter, typischen Jazzinstrumente. Aber natürlich war das klassische, explosive Rockmusik, wie man das damals gemacht hat, wie jedenfalls die guten Improvisationsband das hinbekommen haben. Und in dieser Energie, mit dieser Energie und diese kochende Soße, die wir hier gehört haben, musikalischer Art, das ist schon sehr bemerkenswert. Und ich habe das, glaube ich, in einer anderen Sendung ja auch schon gesagt, die einzige Band, die mir einfällt, bei der das ähnlich gewesen ist damals, die das auf einem ähnlichen Niveau hingekriegt haben, das waren Can aus Deutschland. Wenn man sich das anhört und das vergleicht, dann entdeckt man schon einige Übereinstimmungen, wobei ich nicht glaube, dass Miles Davis damals Can in irgendeiner Form kannte oder gehört hat, sondern er hat seinen ganz eigenen Weg beschritten. Die Aufnahme eben, die wir in den letzten ungefähr 100 Minuten gehört haben, das war ein komplettes Konzert von Miles Davis und seiner damaligen Band, aufgenommen im Jahr 1974, ich glaube im März 1974, in der berühmten Carnegie Hall in New York. Da war er vorher auch schon aufgetreten, natürlich da noch mit seiner Jazzband, mit seinem typischen Jazzensemble, mit meistens seinen Quintetten oder Sextetten. Und hat da ganz andere Musik gemacht. Und wenn man das hört, was wir eben gerade hier gehört haben, diesen Mahlstrom an Musik und an Rhythmen und so weiter, da kann man schon verstehen, dass die alten Jazzfans da von der Fahne gegangen sind, wenn man das vergleicht mit dem, was Miles Davis einige Jahre vorher noch gemacht hatte. Natürlich hat sich dann auch sein Äußeres verändert, denn in dieser Zeit, frühe 70er Jahre, in solchen Rock-Kontexten, da ist er nicht mehr, wie das früher üblich war, mit grauen italienischen Maßanzügen aufgetreten oder einfach nur mit schwarzer Hose und weißem Hemd, also sehr reduziert und sehr elegant, sondern er hat sich wirklich verkleidet in dieser Ära, auch in den frühen 70ern. Aus heutiger Sicht sieht das ein bisschen merkwürdig aus. Er hat sich quasi als Hippie verkleidet, mit bunten Klamotten, mit Samt und Seide, mit irgendwelchen Tüchern und Umhängen, mit Glitzerklamotten und mit schwarzen Brillen, die er auf hatte, und dann auch die Haare hochtupiert und so weiter. Also es sieht schon sehr, sehr skurril aus heutiger Sicht, aber das war eben damals üblich und natürlich war das auch ein Versuch, sich dem damaligen Zeitgeschmack so ein wenig anzudienen und den jungen Leuten auch nahe zu kommen, denn Miles war ja zu der Zeit schon über 40, also muss man schon sagen, weit über den Zenit dessen hinaus, was man normalerweise hatte in der Rockmusik damals. Die Musiker waren ja deutlich jünger. Und er hat versucht, sich da ein klein wenig anzupassen. Wir wollen hier nochmal weitermachen in dieser Ära, wollen bleiben in dieser Zeit im Jahr 74 und gehen wieder zurück ins Studio und hören eine Aufnahme, die auch sehr, sehr lang und ausladend ist. He Loved Him Madly heißt das Stück, ist im Juni 1974 entstanden mit weitgehend den gleichen Musikern, die wir eben schon gehört haben. Und da geht es, He Loved Him Madly, wer liebt da wen? Es geht um einen der ganz Großen des Jazz, nämlich um Duke Ellington. Der war kurz vorher gestorben im Jahr 74 und Miles Davis war im Prinzip wie alle Leute auch, die aus dem Jazz kommen und die irgendwas mit Jazz zu tun haben, ein großer Fan von Duke Ellington. Duke Ellington ist wahrscheinlich derjenige Musiker, auf den sich alle einigen können, die irgendwas mit Jazz zu tun haben, die verschiedenen Fraktionen und so weiter, die ja teilweise heftig auch verfeindet sind untereinander. Aber auf Duke Ellington können sich alle einigen. Und Miles Davis war ein großer Fan und hat ihn verehrt bis zum geht nicht mehr. Und er hat ihm eine Hommage gewidmet, ein Stück, He Loved Him Madly, das allerdings musikalisch gesehen mit Duke Ellington überhaupt nichts zu tun hat, sondern den Miles Davis des Jahres 74 dokumentiert. Hier ist diese Aufnahme über eine halbe Stunde hier im Nachtprogramm im Freien Radio Kassel und ich wünsche dazu viel Spaß.

Beste Freunde, hier ist das Freie Radio Kassel mit dem Nachtprogramm und heute Nacht Musik von Miles Davis zum 100. Geburtstag des Meisters. Wir sind hier jetzt in den frühen 70er Jahren, heute Nacht mit Musik aus den Jahren ungefähr 70 bis 75 circa, in der Zeit, als sich Miles Davis dem Jazz-Rock oder Rock-Jazz zugewandt hat. Eben gehört in den letzten 30 Minuten ungefähr, über 30 Minuten, He Loved Him Madly. Das war eine Hommage von Miles Davis an sein großes Idol Duke Ellington. Der war kurz vorher gestorben. Im Jahr 1974 ist die Aufnahme entstanden. Und wir haben es gehört, das hatte musikalisch mit Duke Ellington nicht viel zu tun. Aber es war natürlich trotzdem eine Hommage, denn auch Duke Ellington war ja jemand, der auch immer sehr visionär gedacht hat und die Musik immer vorangetrieben hat. So wie auch Miles Davis jetzt in Gefilde, in die ihn dann möglicherweise der ein oder andere gar nicht mehr folgen konnte von den alten Jazzfans, wie wir gehört haben. Er ist aber noch deutlich weitergegangen. Wir hören jetzt gleich mal ein Stück aus dem Jahre 1972 auf dem September. 72 Rated X heißt das, ist damals aufgenommen worden, aber ich glaube, er ist dann etliche Jahre später veröffentlicht worden. Und hier hören wir, dass da von Jazz wirklich überhaupt nichts mehr übrig ist. Hier sind noch nicht mal mehr Bläser dabei. Miles Davis spielt auch keine Trompete hier, sondern bedient seine kleine Orgel, die er eigentlich gar nicht richtig spielen konnte, aber zumindest konnte er einige Töne und Sounds entlocken. Und ansonsten stoßen wir hier auf Instrumente wie zum Beispiel eine elektrische Sitar. Oder auch auf eine Tabla, das ist ein indisches Schlaginstrument und auch verschiedene andere Percussions und auch auf viele Soundeffekte. Das klingt wirklich völlig anders als das, was Miles Davis einige Jahre vorher noch gemacht hat, also richtigen Jazz gespielt hat. Also denn hier ganz ungewöhnliche Klänge für einen Jazzkünstler, Miles Davis mit Rated X.

Wenn man fragt, wer war das, da wird wahrscheinlich niemand auf Miles Davis tippen. Rated X von 1972, eine Aufnahme aus dem September 72 mit Miles Davis an den diversen Orgeln. Ja, die ganzen Orgeln, die wir hier gehört haben, die Keyboards, das war alles Miles Davis höchstpersönlich. Wir haben es gehört, er ist kein Virtuose auf dem Instrument, aber kann es doch ganz effektvoll einsetzen. Und dann natürlich die ganzen Percussions und Sitar und so weiter, alles mit dabei. Schon ziemlich großartig und weit, weit weg von dem, was man normalerweise unter Jazz versteht oder damals unter Jazz verstanden hat. Und vor allem auch weit weg von dem, was damals so in der beginnenden Fusion-Ära war. Denn ich hatte das ja vorhin schon gesagt, Miles Davis war natürlich einer von den ganz wichtigen, wahrscheinlich der wichtigste Wegbereiter der Jazz-Rock- und Jazz-Fusion-Bewegung damals. Und es ist eine ganze Reihe von Leuten, eigentlich fast alle, die in diesem Bereich damals groß waren und berühmt wurden, die stammen aus der Band von Miles Davis. Die haben so in dieser Zeit, in den 60er, frühen 70er Jahren, mit ihm gespielt. Das geht los bei Chick Corea, der dann die Band Return to Forever gegründet hat. John McLaughlin, der Gitarrist, der hat dann die Band Mahavishnu Orchestra gegründet. Und Wayne Shorter und Joe Zawinul, die auch bei Miles Davis in der Band waren, die haben Weather Report aus der Taufe gehoben, dann Anfang der 70er Jahre. Alles Gruppen, die extrem erfolgreich waren. Keith Jarrett natürlich dann später auch mit seinem berühmten Köln-Konzert und so weiter. Also Leute, die wirklich extrem populär waren, dann teilweise viel erfolgreicher kommerziell gesehen als Miles Davis selber. Aber die sind nie so weit gegangen und haben sich nie in solche abseitigen Sphären begeben, wie das der Meister persönlich getan hat in dieser Ära. Miles Davis selbst, der ist immer der ganzen Sache vorangegangen. Übrigens ist er selber in dieser Zeit auch kommerziell durchaus erfolgreich gewesen. Seine Platten haben sich gut verkauft und deswegen hat seine Plattenfirma ihm auch freie Hand gelassen. Deswegen durfte er auch solche Experimente veranstalten, wie das, was wir eben gehört haben. Wir gehen jetzt ein Jahr weiter voran, ins Jahr 1973, und das ist wieder ein schönes, langes Stück, eine halbe Stunde. Calypso Frelima heißt das Stück, und hier hören wir dann auch schon, dass Miles Davis hier zwei Elektro-Gitarristen dabei hatte, Reggie Lucas und Peter Cozy hieß der, glaube ich. Und die beiden haben natürlich für ordentlichen Krach gesorgt und haben eben da diesen typischen Rock-Sound, diese verzerrten E-Gitarren mit reingebracht. Miles Davis hat ja schon seit 1969 mit einem festen Gitarristen gearbeitet. John McLaughlin war das anfangs. Der hat natürlich eine extrem virtuose Spielweise gehabt, die noch stark mit dem Jazz verbunden war. Aber jetzt haben wir hier zwei richtige Rock-Gitarristen dabei, die dann ihre Instrumente ordentlich aufheulen lassen. Calypso Frelima, mit Calypso selber hat das relativ wenig zu tun. Das ist eher ein etwas düsteres Stück, aufgenommen im September 1973. Und wir hören hier auch wieder Miles Davis an der Orgel. Er spielt dieses kleine Orgelmotiv immer, das dem Ganzen so ein bisschen ja eine gewisse Lebendigkeit verschafft. Aber er spielt hier auch wieder seine angestammte Trompete. Nur denn, hier in unserer Miles Davis-Nacht zum 100. Geburtstag des Meisters im Freien Radio Kassel. Calypso Frelima von 1973. Und jetzt zurücklehnen für die nächste halbe Stunde.

Da war sie eben nochmal, die Orgel, gespielt von keinem Geringeren als Miles Davis, höchstpersönlich. Ja, liebe Freunde, hier ist zu morgendlicher Stunde immer noch das Freie Radio Kassel mit dem Nachtprogramm. Und unser Nachtprogramm unterscheidet sich bekanntlich immer von den Nachtprogrammen der meisten anderen Radiosender, und zwar ganz deutlich. Heute Nacht, mit Sicherheit, denn heute Nacht gibt es Musik von Miles Davis aus der großen Rock-Ära des Meisters. Miles Davis zum 100. Geburtstag, er wird oder würde 100 Jahre alt in diesem Jahr. Am 26. Mai 1926 ist er geboren. Und deswegen feiert alle Welt natürlich jetzt Miles Davis zum 100. Und wir natürlich auch, und zwar ganz ausgiebig. Die ganze Woche über gibt es hier in den Nachtprogrammen, fast die ganze Woche, bis auf zwei Tage, gibt es hier also an 5 Tagen Musik von Miles Davis von Mitternacht bis morgens um 6 Uhr. Und es gibt Musik aus den verschiedenen Phasen seiner Karriere, seiner sehr bunten und sehr vielfältigen Karriere. Und heute Nacht, wie gesagt, beschäftigen wir uns mit der unter alten Jazz-Fans immer noch etwas umstrittenen Rock-Ära, Jazz-Rock-Ära. Und das war eben Calypso Frelimo. Unter diesem Titel ist diese Improvisation erschienen damals, ungefähr eine halbe Stunde lang. Aufgenommen wurde das Ganze im September 1973. Und auch hier gilt das, was wir schon für andere Stücke auch hatten, die wir gespielt haben hier. Das Stück ist aus verschiedenen Sessions und aus verschiedenen Takes zusammengesetzt worden. Also das ist nicht so aufgenommen worden, wie wir es gehört haben, sondern man hat anschließend am Schneidetisch, also Miles Davis mit seinem Produzenten Theo Maquero zusammen, hat man die besten Passagen rausgeschnitten und mit den damaligen technischen Möglichkeiten neu zusammengefügt und daraus eben dieses Werk gemacht. So, wir wollen jetzt hier in den frühen Morgenstunden nochmal auf die Bühne gehen und zu einem weiteren Konzert kommen von Miles Davis, und zwar zu einem ganz besonderen und legendären Konzert. Ich habe das ja auch schon vorhin erzählt und auch in einer der anderen Sendungen, dass Miles Davis natürlich auch deswegen sich damals so ein klein wenig der Rock-Gemeinde angenähert hat musikalisch, weil er damit gehofft hat, ein jüngeres Publikum anzusprechen. Der Jazz, der klassische Jazz, war in den späten 60er Jahren so ein klein bisschen auch im absteigenden Ast, weil einfach neue musikalische Formen gefragt waren. Und Miles Davis hat dann eben nicht nur musikalisch sich angepasst, sondern eben auch beispielsweise, was seine Konzerte betraf, die waren dann eben völlig anders, auch vom Ambiente her und auch von der äußeren Aufmachung und so weiter. Das war alles so ein bisschen dem damaligen Zeitgeist auch geschuldet. Und er ist natürlich dann auch bei Veranstaltungen aufgetreten, von denen er mit einiger Sicherheit davon ausgehen konnte, dass da eben auch viele junge Leute hinkommen und ihn hören. Und wir haben das ja auch schon gehört, auch in einer der anderen Nächte hier, dass er damals dann auch beispielsweise im Fillmore West und im Fillmore East aufgetreten ist, in diesen berühmten Rocktempeln, oft auch im Vorprogramm von damals großen populären Rockbands. Aber er hat es in Kauf genommen, dass er quasi Vorgruppe war, weil er wusste, damit erreicht er ein neues, junges Publikum, das ihm als Jazzer normalerweise eher verschlossen geblieben ist. Und einer der ganz großen Auftritte in dieser Zeit, der begab sich am 29. August 1970. Da ist er mit seiner damaligen Band nach England gereist, genau gesagt auf die Isle of Wight, da in der Nähe von England, an der Küste von England, glaube ich, links an der Westküste von England ist das, glaube ich, soweit ich weiß, bin auch nicht ganz sicher. Jedenfalls an der Isle of Wight. Da fanden damals jedes Jahr große Konzerte statt, und das Größte, das war im Jahr 1970, das war wirklich eine absolute Massenveranstaltung, eines der größten Rockfestivals aller Zeiten mit über 600.000 Besuchern. Das Ganze ging über mehrere Tage, und dort sind die ganzen großen Helden der damaligen Rock-Ära aufgetreten. Die Doors waren da, die Who waren da, 10 Years After, Johnny Mitchell ist da gewesen, und Jimi Hendrix hatte seinen, ich glaube, letzten ganz großen Auftritt, und Emerson, Lake & Palmer hatten ihren ersten großen Auftritt damals. Und auch einer der großen Helden von Miles Davis, die er ganz toll fand, nämlich Sly and the Family Stone, die sind ebenfalls dort aufgetreten. Ja, und wie gesagt, unter diesen ganzen großen Rockstars der damaligen Zeit ist eben auch Miles Davis dann auf die Bühne gegangen und hat dort ein Set von ungefähr etwas über einer halben Stunde gespielt. Natürlich musikalisch angepasst, also Richtung Jazz-Rock mit seiner damaligen Band, mit elektrischen verstärkten Instrumenten und mit 2 Keyboardern, nämlich mit Keith Jarrett und mit Chick Corea. Die waren damals beide mit dabei. Tja, das Besondere bei diesem Konzert ist zum einen, es ist ziemlich großartig, und zum zweiten, Miles Davis selber fand es gar nicht großartig. Er war höchst erzürnt und er war ziemlich sauer,
dass die Leute, das Publikum, wie gesagt, 600.000 bekiffte Hippies, um diesen etwas klischeehaften Begriff mal zu verwenden, also junge Leute, dass die sich offenbar nicht so verhalten haben, wie er das gewöhnt war von Konzerten, nämlich dass sie still vor ihm sitzen und zuhören. Das haben sie nicht getan, die haben Krach gemacht, sind rumgelaufen und so weiter. Und das hat ihm überhaupt nicht gefallen. Er war also offenbar zwar schon daran interessiert, ein junges Publikum anzusprechen, aber die Geflogenheiten bei so einem Festival, die waren ihm eher fremd. Und er war dann so sauer, dass er nach ungefähr 20 Minuten einfach von der Bühne gegangen ist. Und seine Band hat das Konzert dann zu Ende geführt, ohne ihn. Tja, und das ist natürlich schon bemerkenswert, aber trotzdem ist es ein tolles Konzert und eine tolle Aufnahme. Und die hören wir uns jetzt hier komplett an, die kompletten ungefähr 36 Minuten Miles Davis mit Band und dann eben, wie gesagt, nach ungefähr 20 Minuten ohne Miles Davis, nur mit Band, live beim Isle of Wight Festival im August 1970. Viel Spaß!

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1: Genau so ist es. Hier ist das Freie Radio Kassel, liebe Freunde, mit dem Nachtprogramm. Und heute Nacht gibt es, wie eben gehört und wie auch im Rest der Nacht schon gehört, Musik von Miles Davis zum 100. Geburtstag des Meisters. Das war eben das Konzert, das er gespielt hat mit seiner Band am 29. August 1970 beim berühmten Isle of Wight Festival in England vor ungefähr 600.000 Leuten, die eigentlich eher die großen Rock-Acts der damaligen Zeit hören wollten. Aber Miles Davis ist eben auch dabei gewesen. Ich habe vorhin erzählt, er hat zwischendurch die Bühne verlassen, aber er ist offenbar wieder zurückgekehrt, denn zum Schluss haben wir ihn ja eindeutig gehört mit seiner Trompete. Aber zwischendurch ist er wohl wirklich aus Wut darüber, dass das Publikum eben nicht so reagiert hat und nicht so brav zugehört hat, wie er das eigentlich gewöhnt war, ist er wohl von der Bühne gestürmt. Und ist da ziemlich sauer gewesen. Soweit ich weiß, gibt es auch eine Aufnahme, eine Filmaufnahme von diesem Konzert. Und da kann man das dann sehen, wie die Reaktion ist und auch wie die Reaktion des Publikums ist. So, wir haben noch ein bisschen Zeit hier in unserer langen Nacht, in der einer von fünf langen Nächten, die wir in dieser Woche hier im Programm haben, zum 100. von Miles Davis in diesem Jahr 2026, wo wir dann die verschiedenen Phasen der Karriere von Miles Davis abarbeiten. Heute Nacht, wie gesagt, die Phase 1970 bis 75, die Jazz-Rock-Ära. Und wir bleiben nochmal im Jahr 1970, eigentlich kurz danach schon, das muss schon im September gewesen sein, also wenige Wochen nach diesem Konzert in England, waren sie schon wieder im Studio und haben schon wieder experimentiert und auch großartige Aufnahmen gemacht. Wir haben einiges davon gehört. Aber schon vorher im Januar 1970, in dieser Zwischenphase, als er gerade die LP Bitches Brew aufgenommen hatte, als die aber noch nicht erschienen war, also als das Publikum noch nicht wusste, das breite Publikum zumindest nicht wusste, was auf die Leute zukam, da waren sie auch schon im Studio und haben auch schon fleißig experimentiert. Im Frühjahr des Jahres 1970 ist dann auch die LP Jack Johnson aufgenommen worden. Die gibt es aber hier in einer anderen Nacht zu hören. In einer anderen von unseren fünf Nächten gibt es das Album Jack Johnson oder weite Auszüge daraus zumindest. Das ist dann wirklich ein sehr, sehr stark rockorientiertes Album gewesen. Wir gehen aber, wie gesagt, nochmal in den Januar, Ende Januar 1970 ist Miles Davis mit seiner Band im Studio gewesen und hat diese wunderbare Nummer aufgenommen mit dem Titel Lonely Fire.

Ja, wunderbar entspannte Klänge hier mit Miles Davis. Lonely Fire war das von 1970, im Januar 1970 aufgenommen mit seiner damaligen Band. Und dann auch, aber erst später, viel später veröffentlicht worden. Wie gesagt, in dieser Zeit, Januar 70, da war das berühmte und bahnbrechende Album Bitches Brew noch in der Mache. Die haben ja lange dran rumgewerkelt und das alles zusammengeschnitten. Und die Platte ist dann erst im, ich glaube, im Frühjahr 1970 erschienen, zur großen Verblüffung des Publikums, gerade auch der alten Miles Davis Fans. Das Stück eben, das war aber ein einziger Take, während bei Bitches Brew ja viel geschnitten wurde, ist dieses Stück in einem einzigen Take aufgenommen worden, Lonely Fire. Und das Stück, was wir jetzt hören werden, das ist noch ein paar Monate älter. Das ist, glaube ich, das älteste Stück, was wir heute in der Sendung haben, in unserer langen Miles Davis Nacht mit den Aufnahmen aus den aus der Rock-Ära. Und da gehen wir tatsächlich nochmal in die 60er Jahre, in den November 1969. Da war die Bitches Brew LP auch schon im Kasten. Das heißt also, die Aufnahmen waren schon erledigt. Die waren ja schon im August über die Bühne gegangen. Und jetzt hat er sich aber wieder ins Studio begeben mit zum Teil den gleichen Musikern, mit denen er schon Bitches Brew aufgenommen hatte. Unter anderem waren auch wieder zwei Pianisten dabei, nämlich Chick Corea und Herbie Hancock. John McLaughlin war wieder dabei an der elektrischen Gitarre. Und hier dann auch wieder ein alter Bekannter, Ron Carter, hat Bass gespielt. Ron Carter, der war ja schon beim berühmten zweiten Quintett aus den Jahren 64 bis 68 mit dabei, wo es eigentlich um ganz andere Musik ging, um klassische Jazzmusik eigentlich. Aber das zweite Quintett, das behandeln wir hier im Freien Radio Kassel in unserer Miles Davis Festwoche an einem anderen Abend oder in einer anderen Nacht. Gibt es dann eine komplette Nacht, wo die Aufnahmen dieses berühmten Quintetts zu hören sein werden. So, hier also Great Expectations, aufgenommen im November 1969. 69, Miles Davis und seine Kapelle.

Oh, ein Stück mit einem echten Schluss, mit einem echten klassischen Abschluss. Ja, Miles Davis war das nochmal mit seiner Band Great Expectations, das ist der Titel dieser Nummer gewesen, die im November 1969 aufgenommen worden ist. Direkt ja, wenige Monate nach der Produktion des berühmten Albums Bitches Brew von Miles Davis. So, Freunde, wir kommen dann allmählich ans Ende unserer langen Nacht hier im Freien Radio Kassel. Eine von fünf langen Nächten, die wir jetzt in dieser Woche hier und auch in der nächsten Woche noch im Programm haben. Jeweils im Nachtprogramm von 0 Uhr bis 6 Uhr geht es um Miles Davis zum 100. Geburtstag des Meisters. Und wir wollen natürlich jetzt mal gucken, da wir nun in einer Phase waren, wo ja viele alte Jazzfans sich so ein bisschen von ihm abgewandt haben, wollen wir wissen, wie es denn weiterging, diese Phase, diese Jazz-Rock-Phase von Miles Davis, die ich persönlich, wie gesagt, für seine interessanteste halte, aber das ist Geschmackssache. Diese Phase ging bis 1975, da ist er nämlich dann endgültig in einen Zustand geraten, wo er nicht mehr in der Lage war, aufzutreten, Konzerte zu spielen und live Platten aufzunehmen, sondern er war ohnehin schon seit längerer Zeit gesundheitlich schwer angeschlagen, hatte mehrere Operationen hinter sich, ist auch an die Drogen geraten. Die Drogen waren eigentlich ja fast Zeit seines Lebens ein Thema für ihn und auch ein Problem für ihn natürlich logischerweise. Und im Jahr 75 hat er noch eine große Japan-Tournee gemacht. Das haben wir in einer anderen langen Nacht hier. Wir haben eine lange Nacht hier auch mit Live-Konzerten, unter anderem aus dem Jahr 75, Anfang 75. Da gibt es noch Aufnahmen von dieser ziemlich großartigen Tournee in Japan. Da lief es noch sehr gut für ihn, obwohl er später gesagt hat, es war schon für ihn an der Grenze der Belastbarkeit. Er hat sich permanent schlecht gefühlt und er musste dann auch immer wieder gesundheitlich behandelt werden. Hat alles Mögliche geschluckt, alle möglichen Sachen eingenommen und hatte mehrere Zusammenbrüche, aber er musste ja eben seine Verpflichtungen erfüllen, hatte Verträge, er musste Geld verdienen, er hat ja einen durchaus luxuriösen Lebenswandel gehabt mit vielen teuren Autos, Wohnungen und so weiter. Aber es ging dann im Laufe des Jahres 75 dann wirklich nicht mehr. Er hat dann noch einige Konzerte gespielt und dann hat er gesagt, so jetzt ist Schluss. Und seine Ärzte haben ihm auch gesagt, also entweder du hörst jetzt wirklich mal auf und erholst dich eine Weile oder es wird bald ganz zu Ende gehen. Ja, und er hat dann wirklich aufgehört im Jahr 75, hat er sich vollkommen aus der Öffentlichkeit zurückgezogen und zwar für 5 Jahre bis ungefähr 1980. Übrigens originellerweise genau in der gleichen Zeit, als auch John Lennon sich zurückgezogen hat. Und auch John Lennon hat wie Miles Davis in einer Luxuswohnung in New York dann verbracht, die ganze Zeit über. Aber während John Lennon ja immerhin noch als Hausmann und als Vater und als Aufzucht für die kleinen, für seinen kleinen Sohn und für andere Sachen tätig war und sich damit betätigt hat, und auch einige Songs geschrieben hat in dieser Zeit, hat sich Miles Davis komplett verkrochen. Er hat quasi die Gardinen zugemacht in seinem Luxus-Apartment und hat im Prinzip nur noch vor sich hingedämmert und war auch gesundheitlich, wie gesagt, sehr stark angeschlagen und hat sich weiter den Drogen hingegeben und hat in dieser Zeit auch wirklich keine Musik mehr gemacht. Und erst ungefähr 1980, da hat er sich quasi aus seinem Dämmerschlaf wieder aufwecken lassen durch seinen Neffen. Sein Neffe war damals auch schon Musiker, hat Jazz gemacht und er hat gesagt, hör mal, jetzt wird's aber mal Zeit. Du bist immerhin Miles Davis und bist wahrscheinlich der größte Jazzmusiker auf diesem Planeten. Du kannst nicht einfach irgendwo dich hindämmern und die Leute warten darauf, dass du endlich wieder auf die Bühne gehst.

Arrangements, den Sound und so weiter, die Musiker. Das war einfach ganz furchtbarer 80er-Jahre-Krempel. Das war die Musik, die in den 80er-Jahren, in diesem wirklich finsteren Jahrzehnt, was jedenfalls was die Popmusik, die Mainstream-Popmusik betrifft, angeht. In diesem finsteren Jahrzehnt wurde diese Musik gespielt und Miles Davis hat ja immer schon, das hat man ja heute Nacht auch gesehen, immer die Neigung gehabt, auch Einflüsse von aktueller Musik und Populärkultur in seine Musik einzubauen. Aber das ist natürlich ein Unterschied, ob man sich von Sly Stone und Jimi Hendrix beeinflussen lässt oder dann in den 80er Jahren von Synthie-Pop und Plastikgeräuschen und irgendwelchen japanischen Keyboards und Slapping Bass und gegateten Drums und so weiter und diesem hochgezüchteten Plastik-Pop-Zeug, das damals in war. Und genau das hat Miles Davis getan. Die Aufnahmen aus dieser Ära, sowohl die Plattenaufnahmen als auch die Live-Aufnahmen, sind fast durchgehend in diesem grausigen 80er-Jahre-Synthesizer-lastigen Plastik-Sound gehalten. Und die Trompete, die dringt da zwar durch, aber sie ist eingebettet in diese furchtbaren Klänge und diese furchtbaren Sounds, die aus heutiger Sicht vollkommen veraltet klingen. Ganz am Anfang, so 1980, 81, hat er live zumindest noch einige gute Sachen gemacht. Da hat er teilweise noch Leute in seiner Band gehabt, mit denen er vorher schon gespielt hatte und die dann so ein bisschen dieses Rock-Arrangement gespielt haben. Aber später hat er dann wohl auch durch Berater, die ihn da unterstützt haben, von Seiten der Plattenfirma und andere Leute, die mit ihm zusammengearbeitet haben, hat er sich dann dem damaligen Pop-Mainstream angedient und das war nicht sonderlich erfreulich. Und deswegen ist eigentlich das letzte Jahrzehnt von Miles Davis zu vernachlässigen, finde ich jedenfalls. Ich habe die Platten zwar aus der Zeit auch, aber eher deswegen, weil ich sie irgendwann mal geschenkt gekriegt habe. Ich hätte sie mir wahrscheinlich nicht freiwillig gekauft. Ja, das ging dann noch so in den 80er Jahren. Er ist auch oft dann auf Tour gewesen, auch oft hier in Europa, wo er natürlich weiterhin als der große Messias und der Heilige der Jazz-Geschichte gefeiert worden ist. Ihm ist überall der rote Teppich ausgerollt worden und er ist überall gefeiert worden. Ist dann auch wieder, wie er schon in den 50er, 60er Jahren das gemacht hat, in edlen italienischen Anzügen aufgetreten, hochelegant ist er auf die Bühne gegangen. War oft hier bei Festivals in Europa, beispielsweise beim Montreux Jazz Festival, ist er fast eine Art Stammgast gewesen. Und das ging dann, wie gesagt, bis 1991, da war es dann vorbei. Im Sommer 91 ist er wieder gesundheitlich sehr stark angeschlagen gewesen und die Legende besagt, dass er dann einen heftigen Streit mit einem Arzt hatte, der ihm Anweisungen geben wollte und Miles wollte sich nicht an die Anweisungen halten. Und er hat wohl im Rahmen dieses Streits mit dem Arzt eine Art Infarkt erlitten, weil er sich so aufgeregt hat. Und daran ist er dann einige Wochen später verstorben. Im Herbst 1991 ist das gewesen. Ja, und das ist natürlich traurig, dass in den Jahren zuvor er nicht großartige Musik gemacht hat, wie es eigentlich möglich gewesen wäre, sondern Musik, die man weitgehend vergessen kann. Ja, wir wollen hier zum Schluss nochmal eine Aufnahme hören, die in seiner großen Zeit entstanden ist, im Jahr 74. Das war wohl eine seiner letzten Studioaufnahmen, die er in dieser Ära gemacht hat. Das Stück heißt M'Tume. M'Tume, genau. Und das ist dieser M'Tume, das ist der Perkussionist in der Band von Miles Davis gewesen, schon über mehrere Jahre. Und Miles Davis hatte die Eigenart, seine Stücke, die ja alle instrumental waren und von daher gesehen konnte man denen quasi jeden Titel geben. Und er hat gelegentlich Namen von Leuten, die er besonders schätzte, als Titel für Stücke dann benutzt. Beispielsweise gibt es ein Stück namens John McLaughlin oder eins, das Billy Preston heißt und sogar eins, das Willie Nelson heißt, weil er die einfach mochte und weil er den Tribut zollen wollte. Und das Stück M'Tume, das zollt eben seinem langjährigen Perkussionisten Tribut. Und die Aufnahme stammt aus dem Herbst, ich glaube aus dem Oktober 1974.

ein plötzliches Ende hier am frühen Morgen im freien Radio Kassel zu ja, frühmorgendlicher Stunde. Miles Davis war das nochmal mit einer Aufnahme von 1974 aus dem Herbst 1974, kurz vor seiner Auszeit, die er sich dann 5 Jahre lang genommen hat, einer der letzten Studioaufnahmen damals mit seiner Band. Und wir haben es gehört, er war damals noch ziemlich gut drauf und seine Band natürlich auch. Ja, das war's heute Nacht hier in der Sendung im Freien Radio Kassel im Nachtprogramm mit Musik von Miles Davis zum 100. Geburtstag. Miles Davis ist am 26. Mai 1926 geboren. Und wir haben heute Nacht ihn gefeiert mit einer Sendung, in der es um die Rock-Ära ging, um die Zeit zwischen 1970, 69, 70 und 1975 ungefähr, als er, wir haben es ja gehört, sich der damals aktuellen Rockmusik angenähert hat und teilweise Musik gemacht hat und Konzerte gespielt hat, die mit Jazz, also mit dem, wo man eigentlich Miles Davis für kennt, überhaupt nicht mehr viel zu tun hatten, aber die trotzdem großartig waren. Und ich habe es ja schon gesagt, ich finde diese Ära eigentlich die interessanteste und spannendste, wobei natürlich fast jede Phase von Miles Davis interessant ist. Und deswegen werden wir ja hier in unseren 5 Nächten, die wir hier zurzeit machen im Freien Radio Kassel, verteilt auf die Woche, werden wir ja auch die verschiedenen Phasen der Karriere von Miles Davis beleuchten. Und ich kann den echten Jazz-Fans sagen, hört in die anderen Nächte auch rein, denn es gibt dann mit Sicherheit auch mehr klassischen Jazz, teilweise auch aus den 40er, 50er Jahren und vor allem dann eben auch die eine Nacht, in der es um die große Zeit des zweiten großen Quintetts aus den mittleren 60er Jahren geht. Das ist ja die Ära, die insbesondere von den Hardcore-Jazz-Fans, von den Feinschmeckern unter den Jazz-Fans ganz besonders geschätzt wird. Gut, das war's mit der langen Miles Davis-Nacht hier im Freien Radio Kassel. Ich wünsche einen schönen Tag und hier zum Schluss nochmal eine Singleaufnahme. Wir haben ja zu Beginn der Sendung vor 6 Stunden schon eine Single gehört, die im Jahr 73 entstanden ist. Und man hat damals tatsächlich allen Ernstes geglaubt, man könnte eine Single mit Miles Davis Musik rausbringen. Man hat also ein Stück zusammengeschnitten. Und die B-Seite von dieser Single, die hören wir jetzt auch noch. Das ist eigentlich irgendwie eine gewisse Skurrilität, Miles Davis auf 3 Minuten zusammenschrumpfen zu lassen, aber man hat zumindest versucht. Gut, das hören wir zum Schluss noch und ansonsten wünsche ich einen schönen Tag und wie gesagt, wir hören uns dann in den anderen Miles Davis Nächten hier im Freien Radio Kassel jeweils ab 0 Uhr wieder. Bis dann.

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Herzlich willkommen zu einer weiteren Ausgabe der Sendung Dünlens Kultur Spezial, und zwar der ersten Ausgabe im Monat September 2026. Am Mikro ist wie üblich der Knut, und es wird in dieser Sendung natürlich um das aktuelle Programm im Sandershaus in Bettenhausen bei Kassel gehen, einem Veranstaltungsort, der alternativ ist und offen für alle und ja, vom Mitmachen lebt. Und wir haben gerade Musik gehört von einer französischen Band, Order 89, die auf dem Schwarzfestival letzte Woche hätte auftreten sollen. Die konnten aber irgendwie nicht und wurden dann ersetzt durch eine andere Band. Invergothique ist dann eingesprungen. Als Gast oder Gäste war Frankreich, ein Gastland für dieses Festival. Dieses Schwarzfestival, und da waren ganz viele entsprechende Darkwave Gothic Bands aus Frankreich dann da, und es gab ein ganz unterschiedliches Programm. Mehr Infos dazu findet ihr auf der Internetseite des Vereins Schwarz e.V. in Kassel. Das ist ein Verein, der sich eben dieser dunklen Subkultur des, sag ich mal, gotischen, aber nicht nur, widmet. Die haben auch eine Internetseite, schwarz.de, schwarz mit TS am Ende geschrieben, also schwarz.de. Das ist die Internetseite des Vereins Schwarz e.V. Und da gibt es Infos zum einen zum gerade stattgefundenen entsprechenden Schwarzfestival. Und das Ganze fand im Sandershaus in Bettenhausen statt. Das also zur Info nochmal. Und jetzt kommen wir nämlich zurück zum aktuellen Programm im Sandershaus. Und Infos dazu findet ihr natürlich auf der Internetseite des Sandershaus unter sandershaus.de. Auf der Homepage scrollt ihr ein bisschen runter. Dann gibt es da so einen Rahmen. Unser Programm, das sind die fünf nächsten oder aktuellsten Veranstaltungen aufgelistet. Darunter gibt es einen Link, alle Veranstaltungen. Da klickt ihr drauf und dann landet ihr auf der aktuellen Veranstaltungsseite. Die Seite wird gerade umgebaut, deswegen bitte diesen Weg gehen. Oder wenn es in der Browserzeile eingibt, dann sandershaus.de/programm/ und dann landet ihr auch auf der Veranstaltungsseite des Sandershaus. Die Veranstaltungen sind chronologisch sortiert, ganz oben die aktuellsten. Und je weiter ihr runterscrollt, desto weiter in der Zukunft entfernt sind die Veranstaltungen. Und ein guter Einstieg, sage ich mal, ist in die Lokalität des Sandershaus und auch, sage ich mal, die ganze Atmosphäre, Menschen, der Kneipenabend jeden Donnerstag in der Bar des Sandershaus ab 18 Uhr bis 24 Uhr geht das, und kostenloser Eintritt. In der Bar gibt es günstige Getränke, chillige Musik läuft im Hintergrund, und man kann da alleine hingehen und Leute kennenlernen oder sich mit Freunden verabreden. Es besteht die Möglichkeit, ja, unterschiedliche Sachen zu machen, Billard spielen oder auch Sachen wie Tischkicker spielen, Tischtennis, sogar im Rundlauf. Es gibt eine N64 und es gibt eine Brett- und Kartenspielsammlung, aus der man sich kostenlos Spiele vor Ort ausleihen kann. Die anderen Sachen kann man auch kostenlos benutzen. Und da kommen wir nämlich zu dem Spieleabend Spezial jeden ersten Donnerstag im Monat, also dieses Mal am Donnerstag, den 3. September ist das. Da ist also wieder mal Spieleabend Spezial im Kneipenabend im Sandershaus. Also, falls ihr Bock darauf habt, auf Spiele und genügend Leute, die da mitmachen, schaut da vorbei. Ab 19 Uhr startet der Spieleabend. Ja, und jetzt kommen wir vielleicht zur Musik, die wir jetzt hören werden, nämlich es gibt am Freitag, den 4. September, ein Konzert von Memoranda und Tonflation oder Tonflation. Und das eine ist Kleinkunstpunk und das andere ist Piano Crust. Und wir hören jetzt erstmal Musik von Memoranda. Die haben nämlich gerade
entsprechend ein Album rausgebracht und im Anschluss zur Inflation und am Ende der Sendung hören wir uns wieder mit mehr Infos zu diesem Konzert und so weiter. Und bis dahin erstmal viel Spaß mit der Musik von Memoranda und Toninflation.

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Ja, wir sind schon wieder am Ende dieser aktuellen Ausgabe der Sendung Dreamlands Kulturspezial angelangt. Die erste Ausgabe im Monat September 2026. Am Mikro ist noch immer der Knut. Wir haben jetzt ganz viel Musik gehört von Memoranda und jetzt am Ende von Tonflation. Die haben nämlich ein Konzert am Freitag, den 4. September, im Subterrain des Sandershaus. Und falls euch die Musik gefallen hat oder irgendwie Bock gemacht hat, das mal euch live, sage ich mal, anzusehen und anzuhören, dann schaut da eben am Freitag, den 4. September vorbei. Einlass ab 20 Uhr. Beginn des Konzerts soll um 20:30 Uhr sein. Das Ganze im Subterrain des Sandershaus. Eintritt zwischen 9 und 18 Euro nach Selbsteinschätzung. Bitte gebt so viel ihr könnt, um den Veranstaltungsort und die Acts zu unterstützen. Und das ist immer, finde ich, eine super wichtige Sache. Auch wichtig, falls ihr nicht so viel Kohle habt, schaut trotzdem vorbei. Es gibt immer irgendwie Menschen, die Soli-Beiträge machen oder so. Man kann da immer gucken, dass man da irgendwie reinkommt, auch wenn ihr nicht so viel Kohle oder so habt. Also lasst euch davon nicht unbedingt abschrecken. Oder macht im Sandershaus mit. Bringt euch ein und ja, helft mit, solche Orte weiter am Laufen zu halten. Und das so kleiner, sage ich mal, Call to Action. einfach zu gucken. Falls das Sanderhaus nicht so in der Nähe ist, also und das nicht so einfach ist, dorthin zu kommen und euch da einzubringen. Es gibt viele andere Orte, also in Kassel und Umgebung. Als Beispiel. Und da gibt es eine Internetseite und zwar die-dezentrale.net. Und da sind ganz viele entsprechende alternative Veranstaltungsorte in und um Kassel ja, entsprechend aufgeführt, wo die sind und so und was es für Veranstaltungen gibt. Und da findet ihr sicherlich etwas, was in eurer Nähe ist und wo ihr euch vielleicht dann einfacher einbringen könnt. Also das einfach mal so als kleiner Tipp, da vorbeizuschauen. Also die-dezentrale.net. Und jetzt kommen wir wieder zurück zum Sandershaus. Und im Sandershaus gibt es ja viele Veranstaltungen, habe ich ja schon erwähnt. Schaut da einfach auf der Veranstaltungsseite des Sandershaus vorbei. Auch bevor ihr zu einer Veranstaltung dann konkret geht. Manche Veranstaltungen müssen abgesagt werden aus diversen Gründen und da steht dann umgehend auf dieser Veranstaltungsseite dann drauf. Zu finden ist die Veranstaltungsseite unter sandershaus.de auf der Homepage. Ein bisschen runterscrollen und auf den Link alle Veranstaltungen klicken oder in der Browserzeile gebt ihr das ein. sandershaus.de/Programm mit Doppel-M. Dann nochmal ein Slash und dann landet ihr auch auf der Veranstaltungsseite. Und ja, da gibt es auch eine neue Veranstaltung jetzt nach der Sommerpause. Und die ist besonders wichtig für Menschen, die noch nicht so fit in der deutschen Sprache sind, besonders im Lesen und im Schreiben, also Erwachsene. An die wendet sich nämlich dieser Lerntreff Lesen und Schreiben für Erwachsene. Den gibt es jeden Dienstag und zwar von 16:30 Uhr bis 18 Uhr. Und das Ganze ist im Sandershaus. Das ist in Kooperation mit der Volkshochschule Kassel. Und da gibt es Lernangebote eben für Erwachsene, die eben wenig Deutschkenntnisse haben. Und da gibt es auch Unterstützung bei Behördenschreiben und Bewerbungen und so weiter. Und das Angebot ist gebührenfrei. Es wird keine Anmeldung benötigt und es geht auch anonym. Ganz wichtiger Punkt, dass bitte gibt diese Infos an entsprechende Leute weiter. Und ich finde das eine super Sache. Also nutzt das, falls das was für euch ist oder für Leute, die ihr kennt. Und Infos gibt es alles auf der Internetseite des Sandershaus eben unter dieser Veranstaltung Lerntreff Lesen und Schreiben für Erwachsene. Das soll es gewesen sein.
Der Knut wünscht euch eine schöne Zeit und sagt Tschüss bis zur nächsten Sendung.

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Yo. Ich glaube, ich höre doppelt. Herzlich willkommen, liebe Hip-Hop-Heads, zu The Essence, eurer Hip-Hop-Untergrund-Radiosendung im Freien Radio Kassel. Alter, ja, Mann, den Beat kenne ich. Auf 105.8 Megahertz oder auf DAB Plus, Kanal 6A, FRK. Wie immer, live aus dem Elfenbeinturm in der Kasseler Innenstadt, Friedrichsplatz. Ihr kennt das Spiel. Wie immer, für euch am Moderieren, ich mache heute mal die Reihenfolge anders und nenne den Esel zuerst. Donko am Mic, für euch mit den Moderations. Natürlich auch mit am Start, für Tite Raps, Janbo der Prachtlachs und Resident DJ, Host und Mastermind mit den Plänen für die Weltherrschaft an den Plattenspielern. DJ Rickety Kill I Am. Ja, DJ King I Am. Ist so. Ja, wir machen heute eine ganz gediegene Sendung. Wir haben ja die letzten Sendungen wieder echt viel gerappt. Wir lassen euch heute mal ein bisschen in Ruhe damit, aber nur ein bisschen. Dementsprechend bleibt viel mehr Zeit für Funky Tunes, aufgelegt mit den schönsten Fingern der Stadt, DJ Kill I Am. Gibt's noch was zu erzählen? Ja, kann man ja direkt schon sagen. Nächstes Wochenende, am 11. September, it hit the second tower, live in Baunatal, auf dem Raccoon Festival. live auf dem Raccoon Festival seht ihr unter anderem Olio, neulich hier zu Gast in der Sendung gewesen. Auch mit dabei Arturo Maas, an den ihr euch bestimmt noch erinnern könnt. Igor Kamens ist mit am Start, alias Jason Byrne, man kennt ihn noch von früher. Auch natürlich mit dabei Janbo und Hook MC mit L als Special Guest. War auch schon mal in der Sendung. Für die übrigens liegt auf DJ Kill I Am. Meine Wenigkeit, Donku ist auch mit am Start. Von mir gibt es sogar eine kleine Überraschung. Ich habe nämlich noch ein Backup dann mit dabei, und zwar Rage Modi, aka Stage Modi, weil er mal wieder auf der Bühne steht. Lang ist her. Das letzte Mal, dass wir zusammen so richtig geplant gezockt haben, war bei so einem Corona-Livestream. 2021 oder 22. Ja, lange, lange, lange ist her. Also schön, mal wieder so ein richtiges Klassentreffen. Am 11. September in Baunatal, aka das New York Nordhessens. Second home, Alter. Achso, ja, okay. Baunatal, das New Jersey Nordhessens. Der Beat läuft langsam aus, ne? Ich sollte mal langsam ein bisschen. Ja, schön. Angekündigt haben wir. Wir sehen uns am 11. September da. Achso, ja, also nächste Woche Wochenende. Nicht nächstes Wochenende. Nächstes Wochenende ist die Spreegrad Jam in Nürnberg, wo Damien Davis und Sir Search auftreten. Auch empfehlenswert. Und an dieser Stelle ziehe ich mich zurück und gönne euch viel Spaß mit der Sendung. Killy, haut raus!

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Yo, das war erstmal ein fettes Set bisher. Castle City, was geht ab? Yo. Und ich habe jetzt auf jeden Fall erstmal eine Ankündigung zu machen. Der Beat ist auf jeden Fall live. Und normalerweise gibt es hier jetzt einen Halbzeit-Freestyle. Aber heute gibt es eine kleine Überraschung. Euer dopster Moderator Don Q wird was zum Besten geben. Alter, ein Exklusiv, wurde noch nie veröffentlicht. Bisher live für euch im freien Radio Kassel. Wie es mir geht, was ich mache. Don Q 2, Digga, was geht ab? Yo, ich geb das Mic mal weiter.

Yeah. Exclusive for the Essence. Yeah.

0: sind Don Q.
1: Yo. Exclusive für die Essence. Was ich mach, wie's mir geht, Part 2. Irgendwann mal zu hören auf Rapper tragen Schuhe 2. Aber dafür ist noch viel, viel Zeit. Yeah. Der Beat fadet aus. Boom, boom, chuck. Hau rein.
2: Achso, macht nochmal fetten Applaus vor euren Empfangsgeräten für das Exclusive vom Don Q, Alter. Ja, Mann. Hier in der Booth ist auf jeden Fall auch ordentlich was am Laufen, Alter. Das war auf jeden Fall ein fettes Ding. Und jetzt geht's weiter mit den fettesten Fingern im ganzen Land von DJ Kill I Am, Alter. Was geht denn?

0: haben noch einen kleinen Kulturtipp für euch, nämlich den Rummelnachtstraum beim Staatstheater. Zwischen dem Otto-Neum und dem Schauspielhaus ist ein kleiner Rummel für euch aufgebaut. Kostet eine kleine Ecke Eintritt, aber das lohnt sich auf jeden Fall. Und da sind auf jeden Fall unsere Freundinnen von House of Walls am Start und stellen ein paar dicke Beasts aus. Also lohnt sich auf jeden Fall auch für jeden Writer und jede Writerin, mal da vorbeizugucken, sich ein paar Beasts anzuschauen. Yeah. Und ansonsten geht's funky weiter wie immer, weil DJ Kill I Am mal wieder die Plattenspieler am Ruhe ist. Und der Jango mal wieder das Mic am Ruhe ist. Meine Wenigkeit ja auch natürlich mal wieder was zu beigetragen hat, aber man lohnt sich nicht selbst.
1: 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Yeah, das ist einfach.

war wunderbar. Yeah. Und dann geht es so weiter. Und ich wollte eigentlich nichts sagen, aber ein Hate geht dann die ganzen Scheiß beide raus. Und dann ist es einfach mal so. Ich komm rein wie der Santa Claus und sag, hab ich den Panzerfaust ab ins Krankenhaus. Und dann wisst ihr, was ich meine. Aye, yeah, gut.

0: Das wird die Eröffnung nach dem Bürgermeister. Jetzt geht's weiter mit dem neuen Coup. Ich bin raus. Tschüss.
1: Yo. Merci, Janbo. Schönes, schönes Ding. Was ihr die letzten fast 2 Stunden gehört habt, das war The Essence, eure Untergrund-Hip-Hop-Radiosendung im Freien Radio Kassel. Und ihr könnt die gleiche Sendung nochmal hören. Morgen von 12 bis 2 im Freien Radio Kassel 105.8 oder DAB Plus Kanal 6a FRK oder auf der Internetseite vom Freien Radio Kassel auf dem Livestream. Ja. So ist es. Ihr habt eine feine Plattenauswahl gehört heute von DJ Kill I Am. Dazu exquisite Raps und Moderationen von Janbo dem Prachtlachs. Und meiner Wenigkeit, Tonku. Yeah. Grüße gehen raus an alle draußen, die sich angesprochen fühlen, wenn wir sie grüßen. Und an deren Freunde, meinetwegen auch. Warum nicht? Einfach an coole Menschen.

Einen wunderschönen guten Abend, ihr hört das Freiradio Kassel. Es ist Zeit für Borderline Musik für Grenzgänger. Es begrüßt euch Dirk Liese. X-Ray Specs waren das. Oh, Bone Detch. Up Yours. Single aus dem Jahre 1977. Und unser Opener zu einem weiteren Teil unserer Serie 50 Jahre Punk. Ja, X-Ray Specs mit Polystyrene, die gesungen hat. Und Lower Logic, später bei Essential Logic am Saxophon. Ja. Heute geht es aber hier nicht um die beiden, sondern um Susie and the Banshees. Ja, Susie and the Banshees haben ja vor fast genau 50 Jahren an den beiden Veranstaltungstagen im 100 Club bei diesem Punk-Festival doch teilgenommen. Am 20. September 1976 traten Susie and the Banshees dort auf. Ansonsten waren da noch mit dabei, bin ich letztens schon mal drauf eingegangen, unter anderem die Sex Pistols, die Buzzcocks, die Stingy Toys und einige mehr, ja. Damals bei diesem Konzert im Übrigen noch Simon Ritchie am Bass, allerdings nur bei diesem Konzert spielt er bei Susie and the Banshees. Simon Ritchie, der dann unter dem Namen Sid Vicious bekannter wurde. Wir hören heute das dritte Album von Susie and the Banshees in ganzer Länge. Kaleidoskop heißt es. Ist am 1. August 1980 erschienen. Steven Severin war natürlich immer noch mit dabei und inzwischen war Peter Edward Clark alias Butchie mit zur Band gestoßen als Schlagzeuger. Vorher hat er bei den Slits trommelt. Ja, Kaleidoskop, eigentlich eher ein New Wave-Album. Aber New Wave und Punk waren Spielarten, die sich unter anderem ziemlich schnell aus dem Punk entwickelten und die Geste des Neins, wie Benjamin Moldenhauer in einem aktuellen Artikel über 50 Jahre Punk im Konkret Krehl Markus zitiert auszudrücken. Ja, Krehl Markus hat ja 1989 schon bereits sein Buch Lipstick to Aces veröffentlicht, wo er verschiedene Kunstrichtungen miteinander in Verbindung bringt, die eben jene Geste des Neins haben, neben Punk dann zum Beispiel Dada oder auch den Situationismus. Ja, und diese Geste des Neins entwickelte sich halt schnell weiter und musste sich schnell weiterentwickeln, um Nein sagen zu können. Ich zitiere mal Benjamin Moldenhauer hier aus seinem Artikel: Wenn Punk die Möglichkeit gibt, mit wenigen spielerischen Mitteln zu einer großen Intensität zu kommen, ist Punkrock die Erstarrung dieses Impulses in einer immer gleichen, deswegen langweiligen Form. Postpunk war die Aufnahme des Impulses des Nein, um ihn dann in alle Richtungen, pophistorischen Strängen und in die Zukunft ausgreifen zu lassen. Ja, ne, er redet hier und unterscheidet hier von Punk und Punk Rock, und George Cameron sagte ja dazu etwas über Punkrock in Deutschland. Da sprach er
von einer Verbierzeltung des Punkes. Passenderweise heißt ja die Abschiedsplatte der Toten Hosen: Trink aus, wir müssen gehen. Hier geht es aber Gott sei Dank nicht um die Toten Hosen, es geht um Susie and the Banshees und wir hören nun Kaleidoskop in ganzer Länge.

Wir hören das Album Kaleidoskop von Siouxsie and the Banshees in ganzer Länge. Das ist ein Album 1980 bei Polydor erschienen. Die Playlist zur Sendung findet ihr auf www.borderline-extra.de. Ja, und da sind wir fast am Ende der heutigen Borderline Musik für Grenzgänger-Sendung angekommen, die am morgigen Freitag um 14 Uhr hier im Freien Radio Kassel wiederholt werden wird. Nächsten Donnerstag gibt es dann hier wieder gemischteres Programm mit Peter am Mikrofon. Mit unserer Serie 50 Jahre Punk geht es aber schon am morgigen Freitag hier im Freien Radio Kassel im Borderline Extra weiter. Und da geht es dann nach Hamburg. Wir bleiben da im Jahr 1980 und kommen zu Abwärts und ihrem Debütalbum Amok Koma. Ein bisschen Zeit ist es noch bis 23 Uhr. Es gibt noch ein bisschen weiter Musik zu hören. Wieder Musik mit einer Sängerin. Vivian Goldman hat ja in ihrem Buch Die Rache der Skipunks darüber geschrieben, wie viele zentrale Figuren im Punk Frauen gewesen sind oder beziehungsweise sind. Und wir hören hier Eve Libertine, die doch relativ oft bei Crass zu hören war.

Herzlich willkommen zur Stunde 2 von Anorak City im Mai an Pfingsten. Pfingstmontag ist heute, wo ich diese Sendung aufnehme. 25.05.26, 12.24 Uhr Ortszeit. Kassel, Nordhessen. Immer noch. Vain Pursuit waren das mit Good in Me von ihrem Album Meaningless Miles. Eine Veröffentlichung auf dem hervorragenden südafrikanischen Label Subjungle. Veröffentlichung vom 1.6. Das heißt, wir sind ein bisschen voraus und das freut mich ja immer, wenn ich euch was spielen kann, was es noch gar nicht gibt und möglicherweise exklusiv hier bei Anorak City läuft. Ja, ein bisschen postpunkiger Indie-Pop. Band oder das Projekt hat sich kennengelernt während der Zeit des Covid-Virus, als der uns alle genervt hat. Und sind die Künstler über Spotify, über Spotify haben sie zueinander gefunden. Der eine hat Musik gemacht und der andere wurde ihm empfohlen und so kam man denn zusammen. Jetzt hätte ich euch gerne Namen genannt, aber ich habe mir so viel aufgeschrieben, aber keine Namen. Ja, ist manchmal so. Deswegen empfehle ich euch noch umso mehr diese Platte von Vain Pursuit und lege sie euch ans Herz. Die gibt's bei Bandcamp und eben nicht bei Spotify. Hört es euch an, wenn ihr so etwas mögt. Es geht alles so in diese Richtung. Ja, Stunde 2, was habe ich noch vor? Ach, einfach Songs spielen. Da ist so viel. Wir werden jetzt so ein bisschen vom Indie-Pop in die Shoegaze-Dream-Pop-Ecke driften. Das dauert aber noch ein bisschen. Also das geht so ineinander. Aber es wird jetzt ein bisschen dunkler. Wir gehen weg vom Die-Hard-Indie-Pop mehr in die Dream-Pop-Geschichte. Vorher wird es laut der Künstler elektronisch chillwavig, denn jetzt kommen Keep Shelley in Athens mit ihrer neuen Single All I Confess und da heißt es offiziell, dass Keep Shelley in Athens ein griechisches Elektronika- und Chillwave-Projekt aus Athen sind, welches um 2010 gegründet wurde. Ja, ich habe die ja auch schon des Öfteren gespielt. Es gibt hier immer wechselnde Sängerinnen. Ich weiß im Moment nicht, wer da aktuell dabei ist. Auf jeden Fall ist es ein toller Song. Habt Spaß damit. Ist was für ein Sommer. Keep Shelley in Essence. All I Confess.

Freak Out war das von Slow Coaching, von deren Debütplatte I'm in My Brain Again. Bin ich irgendwie auch immer während der Radiosendung, während Anorak City. Ich hatte das Gefühl, Bedürfnis, dass ich dieser Platte, der Debütplatte von Slow Coaching, nicht ganz gerecht geworden bin. Deswegen spiele ich das nochmal. Oder nochmal was von der Platte Freak Out. Schöner Song, vor allem der Refrain bleibt im Kopf. Jetzt war ich mir, das ist jetzt so lange schon in meiner Playlist, gar nicht mehr sicher, ob ich das nicht schon mal in irgendeiner Folge Anorak City gespielt habe. Der letzten auf jeden Fall nicht, das habe ich gerade nachgeschaut. Naja. Ist auf jeden Fall ein schöner Song. Und die Platte ist auch gut. Kümmert euch drum. Die letzte Platte von dem Miki Bereni Trio war auch klasse und die ist auch noch gar nicht so lange her. Gefühlt auch erst vor 2-3 Monaten, ist aber schon ein bisschen länger, war nämlich schon letztes Jahr das Album des Miki Bereni Trios. Jetzt gibt es schon wieder eine neue Single, Island of One heißt die. Und die gibt es auch schon seit dem 16. März. Und sie schreiben ja auch, also gehört zu ihrer Phase nach dem Debütalbum Tripla. Ja, genau. Also ist eben so. Vielleicht hatten sie es noch übrig. Rund um die Aufnahmen zum Album. Und haben dann festgestellt, Mensch, eigentlich muss das auch noch raus. Mal gucken, was da noch so passiert. Band ist auf einer UK- und Irland-Tour im Moment. Und ja, schade, dass sie nicht hierher kommen. Miki Bereni Trio mit Island of One.

Ich hoffe, ihr habt dem eben gehörten Song genauso viel Zeit gegeben wie ich, weil er braucht ein bisschen, bis er kommt. Und dann ist er umso schöner, wie ich finde. Thalia, nein, Thalia, so heißt es richtig, ist eine fünfköpfige Band aus Glasgow und deren Single Overlord war das, was ihr eben gerade hören durftet. Band gibt es erst seit 2025 und sie sagen, sie sind inspiriert von Wolf Alice, Radiohead und Slowdive. Wobei ich sagen muss, das klang eben, also der Song und die Struktur doch sehr, sehr nach Cocteau Twins. Aber gut, das wird da einfach alles mit drin sein. Ihr merkt, wir sind jetzt mittendrin in der Shoegaze-Phase, in der Dream-Pop-Phase. Ja, belebe das, wie ihr wollt, wenn ihr müsst, wenn ihr könnt. Oder hört euch einfach die folgenden Songs an. Ich finde, die sind alle gut und die sind es alle wert, hier gespielt zu werden, denn sonst würden sie ja auch nicht laufen. Es gibt eine neue Platte von Boy with Apple, die heißt Navigation. Nein, die Singer, nein, ach, ganz langsam. Das Lied heißt Simplicity. Keep it simple, Markus, dann wird es auch einfacher. Also, das Lied heißt Simplicity und das neue Album heißt Navigation und das gibt es seit dem 24. April. Und ja, Boy with Apple kommen aus Schweden und machen melodischen, emotionalen Indie-Pop. Ja, sie machen auch sehr, sehr gute Musik. Das ist dann seit 24, da gab es die letzte Veröffentlichung mit Attachment, schon wieder eine neue Platte. Gefühlt ist das auch wieder so eine Band, die ist gerade eben erst entstanden und hat fast noch nichts rausgebracht. Aber wenn ich hier gucke, da ist einiges. Schaut bei Bandcamp, schaut bei Spotify, wo immer ihr wollt. Da findet ihr mehr von Boy with Apple und da findet ihr auch das sehr gute Album Navigation. Viel Spaß damit!

Softkill mit Creeper waren das von ihrer neuen EP January 7th. Die ist komischerweise aber erst am 23. März 26 erschienen, also hat mit Januar eigentlich gar nichts zu tun. Wenn ihr euch die EP anhört, vielleicht findet ihr dann raus, warum sie denn so heißt, wie sie heißt. Creeper ist der zweite Song dieser EP und die Band kommt aus den USA und sagt über sich selbst, sie sind ein Post-Punk-Darkwave-Project und gegründet wurde das Ganze in 2010, also schon ein bisschen länger am Start. Dieses Projekt etwas länger am Start ist auch die folgende Band. Und zwar kommen jetzt die City Gates und ich spiele euch den Song Capitol Hill. Das war so ein bisschen hin und her. Also Capitol Hill war auch die erste Vorabveröffentlichung vorm Album, bevor das Album erschienen ist. Das fand ich gut, dann kam das Album raus, habe ich mir durchgehört, dann fand ich Radium Love ganz gut und wollte das spielen und heute Morgen noch ganz knapp habe ich mich dann wieder entschieden, doch Capitol Hill zu spielen. Der Unterschied ist einfach der, dass Capitol Hill wesentlich slowdiviger, shoegaziger, slowdive-artiger ist, während Radium Love dann auch mehr so in die Postpunk fast schon Synth-Ecke geht. Und so ist es auch mit dem Album. Insgesamt finde ich, ist es mir fast ein bisschen zu wenig Shoegaze. Aber das überlasse ich euch. Hört es euch einfach an. Album heißt Chimera und das gibt es seit dem 15. Mai. Vielleicht muss ich es auch einfach öfter hören. Hier steht auch, also der Song verbindet Shoegaze und Darkwave und naja. Hört auch jeder anders. Ben kommt aus Mont-Royal, also aus Montreal. Und ja. Macht eigentlich immer ganz schöne Musik, aber hier ein Hauch von Enttäuschung. Die City Gates mit Capitol Hill.

Ja, wenn das jetzt ein bisschen anders klingt. Ich habe mich gerade verschluckt beim Trinken. Ich hoffe, das gibt sich jetzt im Laufe der Sendung. Ihr durftet eben Flindal und Rocket Rules hören mit Boogeyman. Ja, ein gemeinsames Projekt. Flindal ist ein australischer Indie-Dream-Pop-Künstler aus Queensland. Und Rocket Rules, sie liefen ja schon des Öfteren hier bei Anorak City, ein Indie-Projekt. Auch aus der australischen oder in der australischen Szene beheimatet. Mal gucken, ob da noch mehr von den beiden zusammenkommt. Also ich fand das jetzt einen sehr, sehr schönen Song, der auch, glaubt es mir, im Ohr bleibt, wenn ihr ihn öfters hört. Ja, ich muss mich ein bisschen entschuldigen. Bei einigen Songs, das habe ich jetzt festgestellt, da ist immer so ein Plopp was anderes dazwischen irgendwie. Ich weiß gar nicht, woran das liegt. Das ist hier irgendwie an meinen MP3s. Ja, früher war das anders. Da hat man Platten oder CDs oder Kassetten aufgelegt. Hier herrscht die moderne Technik und die ist leider nicht so modern und deswegen ploppt es am Anfang immer mit irgendwas Falschem. Immer mal wieder. Ich kriege das leider nicht im Griff. Ich hoffe, es stört nicht zu sehr. Aber auf der anderen Seite, vielleicht animiert euch das dann dazu, euch die Musik zu kaufen und sie nicht nur, ach, macht was ihr wollt, hört nur Anorak City, das ist wichtig. So, jetzt kommt She's Green mit Metal. Das ist eine neue Single von dieser Band und die gibt es seit 2022. Nicht die Single, sondern die Band. Und die haben sich tatsächlich in Leipzig gegründet. Unglaublich, da ist ja gerade, wenn ich das richtig mitbekommen habe, ein riesiges Darkwave-Schwarze Musikfestival. Also die

Pieces waren das mit Low Voice Version 2026, ein Song von einer Two-Track-Single und der ist klasse und der ist großartig. Band kommt aus Koblenz, hat sich in 26 ein bisschen umformiert, es gibt eine neue Sängerin und somit auch, so schreiben sie selbst, eine musikalische Weiterentwicklung, beziehungsweise hier steht eine bewusste stilistische Weiterentwicklung. Ich muss gestehen, ich hatte mich vorher noch so nicht so sehr um die Band gekümmert, muss ich tun und muss mal schauen und nachhorchen, wie es da um die Band bestellt ist. Auf jeden Fall das Lied eben großartig, toll, Die Hard, Shoegaze at its best aus Koblenz und ja, das war der deutsche Block. Jetzt gehen wir, wo gehen wir denn jetzt hin? Was habe ich mir denn hier aufgeschrieben? Auf jeden Fall gehen wir in die USA und zwar kommen Mahel Keita und das Lied heißt Hammer. Ja, jetzt müsst ihr aber nicht den Raum verlassen und denken, meine Güte, jetzt rocken wir nur noch durch die Gegend. Ihr wisst, an Rock City, da wird nicht gerockt, da wird im schlimmsten Fall geshoegazed. Und das ist eine Split-5-Track-EP, von der dieses Lied stammt, von Mahel Keita und von Horse Hell. Ja, ich spiele euch einfach mal den Song von Mahel Keita und hoffe, dass er euch gefällt.

Ja, was für ein Hammer-Gitarre, die da plötzlich reinballert nach diesem ja, sehr ruhigen Intro. Toller Song. Wenn ihr noch mehr tolle Songs hören wollt, dann bleibt dabei bei Anorak City. Die reguläre Sendung ist vorbei, die ersten 2 Stunden, aber wie vorhin schon mal erwähnt, hier des.at, Anorak City, im Internet suchen und da bekommt ihr die Overtime mit ganz, ganz vielen tollen Songs. Der letzte Song wird unter anderem eine Coverversion eines großartigen Messi-Star-Songs sein. Schon alleine dafür lohnt es sich, das Ganze hier sich weiter anzuhören. Aber ja, das macht ihr ja sowieso. Jetzt kommen Midsommar mit Alice. Das ist eine Shoegaze-Band aus Warschau. Atmosphärischer Shoegaze-Dream-Pop um eine Alice, die früher mal da war und jetzt ist sie eben nicht mehr da. So sagt mir das meine künstliche Intelligenz zu dem Lied. Ja, mehr Intelligenz ist in der Sendung nicht. Wir hören uns.

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0: Hallo liebe Zuhörer und Zuhörerinnen, herzlich willkommen beim Freies Radio Kassel. Schön, dass ihr da seid. Heute haben wir ein ganz besonderes Thema für euch. Wir sprechen heute über ein Gefühl, nach dem jeder von uns strebt. Es geht um das Thema Glück. Zuerst, wir fragen uns, was macht uns im Alltag eigentlich so richtig glücklich? Ist es gesundes Leben, gutes Essen oder etwas ganz anderes?
1: Danach stellen wir euch typische Glücksbringer aus unseren Heimatländern oder aus Deutschland vor. Dabei erklären wir kurz, was der Glücksbringer ist, woher er kommt und in welchen Situationen man ihn benutzt.
2: Perfekt gesagt. Dann, wir spielen ein kleines Quiz zu deutschen Idiomen und Redewendungen rund um das Glück. Ratet doch einfach mal mit und testet, wie gut ihr euch mit diesen typischen Ausdrücken auskennt.
0: Unser nächster Programmpunkt ist Sprichwörter in verschiedenen Sprachen. Jedes Land und jede Sprache hat ganz eigene traditionelle Redewendungen über das Thema Glück. Heute teilen wir auch diese Kulturen miteinander.
1: Weiter geht es mit einer Diskussion über ausgewählte Sprüche zum Thema Glück, wobei jeder seine Meinung begründet und auf andere reagiert.
2: Als nächstes wird es sehr persönlich bei uns im Studio. Unsere Mitschüler erzählen uns in einem kurzen Interview von dem glücklichsten Tag in ihrem Leben.
0: Wir wünschen Ihnen viel Spaß beim Zuhören.

0: So, liebe Zuhörer und Zuhörerinnen, beginnen möchten wir unsere Sendung mit einem kleinen Gespräch darüber, was uns eigentlich glücklich macht. Ich begrüße heute im Studio Mahmoud.
1: Hallo.
0: Dag Masib.
2: Hallo.
0: Hazal.
3: Hallo.
0: Und Kevin.
4: Hallo.
0: Hallo, hallo. Okay, Glück, ja? Also alle Menschen streben nach Glück, alle Menschen wollen glücklich sein. Was macht euch dann eigentlich glücklich? Mahmoud, was macht dich glücklich?
1: Für mich persönlich, viele Sachen macht mich glücklich.
0: Mhm. Zum Beispiel?
1: Zum Beispiel, wenn ich mein Leben mit anderen teilen kann,
0: okay,
1: fühle ich mich sehr glücklich. Und zum Beispiel, wenn ich, als ich hier in Ausland bin und meine Familie in Heimatland,
0: mhm,
1: und wenn ich mit meiner Familie telefoniere und ich erzähle über Alltag, was passierte und ich höre von ihnen auch, das macht mir echt glücklich und ich fühle mich energetisch besonders, wenn ich mit meiner Frau spreche, das macht mir glücklich.
0: Oh, deine Frau ist auch im Ausland?
1: Ja.
0: Also im Heimatland?
1: In Heimatland, sie ist noch nicht da.
0: Okay, okay. Ja. Also wenn ich dich richtig verstanden habe, es macht dich glücklich, wenn du Zeit mit deiner Familie verbringst. Wenn nicht live, dann zumindest irgendwie am Telefon.
1: Ja, und auch ich mache gerne Sport. Mhm. Und wenn ich Sport mache oder ich treibe Cricket oder Fußball, das mit anderen, ich versuche ein, zweimal pro Woche zu spielen, das macht mir auch glücklich.
0: Und wenn ich das richtig verstanden habe, du meinst es ja, es ist für dich wichtig, das Leben mit anderen zu teilen.
1: Ja.
0: Also Sport in dem Sinne macht dich nur dann glücklich, wenn du das nicht alleine machst. Ist das so?
1: Ja, genau. Ich fahre gern auch Fahrrad mit anderen und zusammen.
0: Mhm.
1: Und das macht mir sehr aufregend und ich fühle, das gibt mir Energie für den ganzen Tag.
2: Aber Dahmasi, was denkst du?
5: Meine Familie lebt in meinem Heimatland und ich vermisse auch, wie Mahmoud hat gesagt. Und wir sprechen jeden Tag, besonders wenn ich meine Tochter spreche, fühle ich mich sehr glücklich.
0: Mhm.
5: Und auch ich mag Sport treiben, besonders Fußball spiele ich unglaublich gerne. Und in Kassel spiele ich jedes Wochenende mit meinen Freunden Fußball und ich verbringe dort eine tolle Zeit und lerne dort neue Menschen kennen.
0: Okay, schön. Also auch eher ein Mannschaftssporttyp.
1: Mhm.
0: Ja, Hazal, ja. Treibst du dann auch gerne Sport, beziehungsweise macht dich das glücklich?
3: Ich treibe Sport, aber für mich persönlich ist das Erreichen von meiner Selbstziele macht mich glücklich.
0: Mhm. Du bist so eine zielstrebige Person.
3: Ja,
0: okay,
3: ja.
0: Gut.
3: Ein Leben ohne konkrete Pläne fühlt mich oft orientierungslos.
0: Okay.
3: Deshalb habe ich immer ein Ziel für mein Leben. Aber natürlich ist der Weg nicht einfach.
0: Mhm.
3: Das ist immer schwer für mich, weil ich immer viel arbeite.
0: Ja, und nicht nur der Weg ist schwer. Wenn du jetzt, was passiert, wenn du ein Ziel nicht erreichst? Bist du dann traurig?
3: Ja, genau. Ich mag nicht diese Situation oder Zustand, aber das ist passiert.
0: Ja, natürlich.
3: Ja.
0: So ist das Leben.
3: Ja.
0: Was machst du denn dagegen?
3: Erinnere mich, dass ich bin nur ein Mensch und Erfolg gibt es in unserem Leben auch. Unerfolgreiche Situationen gibt es auch.
0: Ja, ja. So ist es. Also das Leben ist nicht immer ein Ponyhof, sagt man.
3: Ja, ich stimme dir so.
0: Danke.
4: Ja, also dem kann ich auch zustimmen. Also die Ziele im Leben sind sehr wichtig. Aber für mich würde ich sagen, zumindest persönlich, dass Glück für mich ein bisschen etwas anders ist. Am wichtigsten für mich ist die Gesundheit.
0: Ja, okay, klar.
4: Also mein ganzes Leben habe ich unter verschiedenen Krankheiten gelitten. Und das ist nicht, dass mein Leben total traurig ist und oh, du Arme, aber weißt du, die Gesundheit ist deshalb für mich so, so wichtig und es ist eine der größten Sachen in meinem Leben.
0: Naja, ich glaube nur, also wir sind ja hier die meisten so jung und noch knackig und gesund. Ich glaube, erst wenn man so richtig krank wird, kann man verstehen eigentlich, wie toll ist es eigentlich, ja, schmerzfrei zu leben. Ja.
4: Die Tage, wo ich leichte Symptome und wenn ich nicht so starke Schmerzen hatte, diese Tage waren einfacher, sie waren glücklicher, sie waren besser für mich. Und das ist natürlich nicht zu sagen, dass die kranken Menschen nicht glücklich werden können, aber also, das ist persönlich.
0: Ja, aber das ist schon schwer, ja, Glück schon zu schwer. Finden, wenn du irgendwelche Schmerzen, ja,
4: ja, natürlich.
0: Hast. Ja. Aber Kevin, du bist doch hier frisch verheiratet.
4: Ja.
0: Ist das dann nicht so, dann all you need is love? Also bist du jetzt eigentlich nicht doppelt, ja, glücklich wie sonst?
4: Wir sind beide kranke Menschen. Also wir beiden verstehen, dass die Krankheit sehr wichtig ist, um glücklich zu fühlen. Wir sind glücklich und mit dem Heirat sehr zufrieden und sehr, sehr froh. Aber Glück ist etwas, das aus verschiedene Sachen besteht.
0: Ja, klar.
4: Für mich ist die Gesundheit am wichtigsten.
0: Ja, verstehe ich total.
4: Ja.
0: Mahmoud, wolltest du was sagen?
1: Ja, für mich, ich stimme Kevin absolut zu. Und was soll ich sagen, dass wenn ich gesunder bin und ich versuche, gesunder zu bleiben und fühle deine Schmerzen sehr. Und ich wollte euch sagen auch, dass glücklich ist ein Wort und es ist unterschiedlich, man erreicht. Wir sind vier Teilnehmer hier, wir sagen über vier Themen. Und ja, es ist unterschiedlich. Wichtig ist, glücklich zu sein.
4: Ja, und es ist, ich würde sagen, es ist auch sehr interessant, wie uns wir haben unsere eigene Meinungen hatten. Also
1: ja.
0: Naja, aber das ist normal, ja. Also jeder
4: ist
0: seines eigenen Glückes Schmidt, sagt man ja. Also jeder ist dafür verantwortlich, sich glücklich fühlen zu wollen oder nicht. Okay, dann vielen Dank für dieses interessante, ja, lebendige Gespräch. Ich wünsche euch natürlich, dass ihr krank frei bleibt und glücklich. Ja.
5: Vielen Dank.
0: Ciao.
1: Tschüss.

0: Und nun sprechen unsere Teilnehmer und Teilnehmerinnen über Glücksbringer aus ihren Heimatländern. Sie erzählen über die Geschichte und Anwendungsgebiete dieser Glücksbringer.
1: Hallo, ich heiße Maria und komme aus Russland. Bei uns gibt es auch ein paar Dinge, die als Glücksbringer gelten. Heutzutage ist bei uns ein roter Faden als eine typische Glücksbringer. Früher aber war ein Hufeisen ein Symbol des Glücks. Der Glaube an die glücksbringende Kraft des Hufeisen ist sehr alt und in vielen Ländern bekannt. Es gibt verschiedene Legenden, woher es kommt. Eine Legende sagt, dass dieser Glaube im alten Ägypten entstanden ist. Die Pferde für die Wagen des Pharaons wurden mit goldenen Hufeisen beschlagen. Wenn ein Pferd sein Hufeisen verloren hat, und ein Mensch es gefunden hat, war er nicht nur glücklich, sondern auch reich. Darüber hinaus galt das Eisen schon immer als ein magischer Stoff, der die Menschen beschützen konnte. Ein weiterer Grund ist, dass das Hufeisen 7 Nägel hat. Das ist eine mystische Zahl, die auch in vielen Religionen übernommen wurde. Es gibt auch eine Legende über einen Schmied und einen Teufel. In dieser Legende beschlug der Schmied den Teufel mit einem Hufeisen. Seitdem gilt das Hufeisen als Schutzsymbol.
2: Hallo, ich bin Lami und komme aus China. Fu ist ein wichtiger Glücksbringer in China. Das bedeutet viele Meinungen, zum Beispiel Glück, ein harmonisches und gutes Leben. Es bedeutet auch Gesundheit, familiäre Harmonie und inneren Frieden. Fu stammt aus sehr alten chinesischen Schriftformen. Es ist in den linken und rechten Teil unterteilt. Der linke Teil hängt mit Opfergaben und Religion zusammen. Der rechte Teil symbolisiert ursprünglich Gefäß für Wein oder Opfergabe. Die Bedeutung war, man bietet die Opfergabe den Göttern an und betet um Segen. Wenn das Frühlingsfest in China kommt, schreiben wir Fu auf rotes Papier und kleben sie an die Tür und kaufen Dekorationen über Fu und hängen sie an die Tür oder das Fenster. Interessanterweise werden wir uns auch dafür entscheiden, Fu auf den Kopf zu hängen, weil in Chinesisch die Aussprache dieser beiden Worte ist, das Umtragen und Ankommen. Die Bedeutung davon ist, das Glück ist angekommen. Diese Art von Wortspielen ist typisch für die chinesische Kultur. Heute findet man Fu überall in China. Es ist ein wichtiges Symbol bis heute in China.
3: Ich heiße Alparslan, ich komme aus der Türkei. In der Türkei ist das Nazarpelle ein typischer Glücksbringer. Es ist ein blaues Auge aus Glas. Viele Menschen glauben, dass es Glück bringt und Menschen von negativer Energie schützt. Man kann die Nazarpelle in Häusern, Autos, Geschäften oder als Schmuck sehen. Man glaubt, dass das Blauauge vor dem bösen Blick schützt. Diese Tradition ist sehr alt und kommt aus dem Orient. Schon vor vielen Jahren benutzen Menschen Nazarpelle als Schutzsymbol. Besonders in der Türkei ist diese Tradition bis heute sehr wichtig. Viele Menschen hängen eine Nazarpelle ins Haus oder Auto. Babys bekommen oft einen kleinen Nazarpelle-Anhänger. Manche Menschen tragen Nazarpelle auch als Kette oder Armband. Aber meiner Meinung nach funktioniert die Nazarpelle nicht. Und es ist nur ein Aberglaube. Ich finde es nicht logisch, dass eine kleine Glasperle so etwas machen kann.
4: Hallo, ich bin Lovely. Ich komme von den Philippinen. Mein Glücksbringer ist der Gecko. Auf den Philippinen nennen wir ihn Tuko. Das Wort Tuko kommt von dem Geräusch, das das Tier macht. Er ruft laut Tuko, Tuko. Auf den Philippinen glauben die Menschen seit Generationen, wenn ein Tuko im Haus wohnt, bringt das Glück und viel Geld. Er beschützt das Haus auch vor bösen Geistern. Es gibt viele verschiedene Situationen, in welchen der Gecko als Glücksbringer gilt. Erste, wenn der Gecko nachts ruft, zahlen wir mit. Wir sagen bei jedem Ruf, Geld, kein Geld, Geld, kein Geld. Der letzte Ruf zeigt an, ob wir bald Glück oder Geld bekommen. Zweite Situation, wenn man in ein neues Haus einzieht und ein Gecko dort wohnt, ist das ein sehr gutes Zeichen für die Familie. Dritte, bringt auch im Alltag Glück, weil gefährliche Insekten und Kakerlaken frisst. Hält das Haus sauber.

0: So, liebe Zuhörer und Zuhörerinnen, willkommen zu unserem Programm. Ich bin euer Moderator Kevin und ich bin hier mit meinen beliebten Mitschülern Mert.
1: Hallo.
0: Bahar.
2: Hallo.
0: Mahmoud.
3: Hi.
0: Und Ranch.
4: Hallo.
0: Vielen Dank, dass ihr alle hier mit mir seid. Heute haben wir für euch ein kleines Spiel über unser allgemeines Thema Glück. In unserem Spiel geht es um Idiome. Jeder von unseren Teilnehmern haben drei Idiomen. Jedes Idiom wird vorgelesen und mit drei Antwortmöglichkeiten zur Bedeutung gestellt. Und die anderen Teilnehmer werden sich die richtige Antwort überlegen. Dann wird die Lösung genannt und erklärt, woher das Idiom stammt und in welchen Situationen es beispielsweise benutzt wird, bevor wir zum nächsten Idiom übergehen und so weiter. Also, lass uns anfangen mit unserem ersten Idiom. Mert, was hast du für uns heute?
1: Mein erstes Idiom ist Scherben bringen Glück. Was bedeutet das? Nummer A. Nach einem Missgeschick kann etwas Gutes passieren. Nummer B. Man soll immer vorsichtig sein. Nummer C. Alte Sachen sind wertvoll. Was denkt ihr?
3: Okay.
5: Interessant.
2: Ich glaube Nummer C.
5: Meine Meinung ist Nummer 2. B.
4: Ja. Ja, ich stimme Mahmoud auch. Ich glaube B. Nummer B ist richtig.
5: Ja, Nummer B ist richtig.
1: Richtig Antwort ist Nummer A. Das bedeutet, nach einem Missgeschick kann etwas Gutes passieren.
0: Ja, sehr interessant. Okay. Also jetzt, Ranch, hast du etwas?
4: Ja, ich habe. Mein erstes Idiom ist Hals- und Beinbruch. Was bedeutet Hals- und Beinbruch? Nummer A, jemand hat einen schweren Unfall. Oder B, man wünscht jemandem viel Glück. Oder Nummer C, jemand hat mehr Glück als Verstand.
5: Interessant.
1: Ich denke Nummer B.
2: Vielleicht Nummer B?
5: Ich wähle Nummer C.
4: Okay, Sie beiden haben recht, Nummer B. Man wünscht jemandem viel Glück.
0: Mhm. Ja, cool. Okay, also Bahar?
2: Ja, mein Idiom ist Glück im Unglück haben. Das... Was bedeutet das? Das erste Frage, man ist sehr reich. Und zweite Frage, man hat im Unglück noch Glück. Und Nummer drei, man hat kein Glück.
5: Ich würde wählen Nummer B, Glück im Unglück.
1: Ich würde Nummer C sagen, man hat kein Glück.
4: Nein, Nummer A.
2: Okay, aber das ist Antwort richtig 2, weil das ist, man hat im Unglück und noch Glück.
1: Also, super. Ja. Schade.
0: Okay, und Mahmoud, was hast du?
5: Okay, meine Idiom ist, was habe ich mitgebracht? Es ist, ich sage erste Teil den Idiom und ihr solltet die zweite Teil von diesem gleichen Idiom sagen und diese Lücken erfüllen. So, morgen Stund hat Kaffee im Mund oder B, Gold im Mund oder C, Arbeit im Mund. Was ist richtig? Morgen Stund hat Kaffee im Mund, Gold im Mund oder Arbeit im Mund?
2: Ich glaube Arbeit im Mund.
5: Arbeit im Mund, okay. Was denkt ihr?
1: Ich denke Gold im Mund.
5: Gold im Mund, ja. Millionär werden.
4: Die erste?
5: Erste. Kaffee im Mund.
4: Ja.
5: Morgenstund.
4: Ja.
5: Du trinkst immer Kaffee?
4: Ja.
5: Okay, richtige Antwort ist bei Malt. Morgenstund hat Gold im Mund. Das bedeutet, morgen, wer früh aufsteht, kann den Tag gut nutzen und schafft viel. Für manche Menschen ist es ein großes Glück, die Ruhe am frühen Morgen zu genießen.
0: Das ist sehr interessant. Wusste ich gar nicht. Also, jetzt kommen wir zum zweiten Rund. Also nochmal, Mert, bitte.
1: Ja, was bedeutet sich wie ein Schneekönig freuen? Nummer A, sich über etwas ärgern. Nummer B, sich außergewöhnlich stark freuen. Nummer C, sich ausruhen und entspannen.
4: Sie, ich sage sie.
2: Entspannen? Ja. Ich glaube auch C. Ja.
5: Nummer C, Mahmoud, welcher ist heute?
1: Sich außergewöhnlich stark freuen.
5: Mhm. Ja, ich glaube nicht. Aber ich glaube, die C ist richtig.
1: Auch. Also Ja, ja. Sagt Numase. Mhm. Aber leider die richtige Antwort, sich außergewöhnlich stark freuen. Numabi. Ah,
0: sehr interessant. Okay, Ransch.
4: Okay, mein zweiter Idiom. Mehr Glück als Verstand haben. Was bedeutet das? A. Jemand ist sehr intelligent. Oder B. Jemand hat Erfolg durch Glück und nicht durch kluge Entscheidungen. Oder C. Jemand gewinnt immer im Lotto.
5: Interessant. Ich würde sagen Nummer C. Was ist der erste Teil noch einmal?
4: Jemand sehr intelligent.
2: Ja, ich glaube A.
4: A, nein, B ist die richtige Antwort. Jemand hat, das bedeutet, jemand hat Erfolg durch Glück und nicht durch kluge Entscheidungen.
5: Ja.
2: Okay. Schade.
5: Deutsche Idiom ist, bedeutet anders.
0: Ja, verstehe. Okay, und Bahar?
2: Meine weitere Idiom ist Schwein haben. Das ist Schwein haben bedeutet Glück haben und besonders wenn man in Gefahr war oder ein Problem hatte, aber alles gut ausgegangen ist. Ich habe drei Fragen. Dann erste: Man hat ein echtes Schwein zu Hause als Haustier. Und Nummer zwei, man ist sehr faul und schläft den ganzen Tag. Nummer drei, man hat großes Glück bei einer schwierigen Situation. Welches richtig, denken Sie?
5: Ich glaube, man hat großes Glück in einer so schwierigen Situation.
1: Ich stimme auch Mahmoud zu.
5: Super.
4: Ja, Nummer C.
2: Ja,
5: wenn du hast das Antwort schon erklärt, etwas.
0: Genau. Okay, okay. Und Mahmoud nochmal.
5: Okay, denn mein zweites Idiom ist, es ist wie gleich als früher, ihr müsst den Lücken erfüllen. So, ich sage den ersten Teil und natürlich, ich gebe euch auch drei Antwortmöglichkeiten. So, man muss das Glück teilen, um es zu verlieren oder B zu vergessen oder C zu verdoppeln. Was ist die richtige Antwort? Man muss das Glück teilen, um es zu verlieren oder es zu vergessen oder es zu verdoppeln.
1: Ich denke Nummer C.
4: Ja, das ist ein bisschen schwierig. Ich gehe mit der Nummer A.
5: A, verlieren?
4: Ja,
5: interessant. Und du, was denkst du?
2: Ich gebe Nummer 2.
5: B, vergessen. Ja, die richtige Antwort ist, wenn man das Glück teilen, es wird doppelt. So, man verliert die Glück nicht, natürlich, und auch vergessen nicht, es wird doppelt. So, Mert, du hast das richtige Antwort. Du hast Punkt.
1: Dankeschön.
5: Super, herzlichen Glückwunsch.
1: Danke.
4: Unsere Einstein.
0: Okay, und jetzt zum letzten Rund. Mert?
1: Mein letztes Idiom ist ein Glückspilz sein. Was bedeutet das? Nummer A, oft zur richtigen Zeit am richtigen Ort sein. Nummer B, viele Freunde haben. Nummer C, sehr fleißig arbeiten.
5: Interessant. Was ist das Idiom?
1: Ein Glückspilz sein.
5: Glückspilz sein. Habt ihr Ahnung? Ich habe keine Ahnung.
4: Nochmal die Optionen bitte.
1: Nummer A, oft zur richtigen Zeit am richtigen Ort sein. Nummer B, viele Freunde haben. Nummer C, sehr fleißig arbeiten.
4: Ich glaube Nummer A, was richtig.
5: Ja, ich stimme auch zu. Ich wähle auch Nummer A. Richtige Zeit, richtiger Platz.
2: Ja.
5: Bahar?
2: Ich gebe fleißig arbeiten, Nummer C.
1: Ja, okay. Die richtige Antwort ist Nummer A, auf so richtigen Zeit am
5: super.
1: Richtigen Ort sein.
5: Yay.
2: Okay.
5: Wir haben gewinnen.
1: Ja.
0: Und Ransch, was ist dein letztes?
4: Mein letztes ist, was bedeutet das große Losziehen? A, man verliert viel Gold, B, man hat großes Glück und bekommt etwas sehr Gutes. Oder C, man kauft ein Los für die Lotterie.
5: Immer Lotterie, deine Gründung. Was ist das?
1: Ich würde Nummer C sagen.
5: Was ist das Idiom nochmal?
4: Das große Losziehen.
5: Große Losziehen. Lotterie. Ich wollte auch eine Lotterie haben. Große Losziehen.
4: Also das bedeutet, du willst auch Nummer C.
5: Ich will auch C.
2: Dann ich gebe B.
4: Okay, Baha, du hast recht. Man hat großes Glück und bekommt etwas sehr Gutes.
5: Herzlich Glückwunsch, Baha.
2: Mein erster richtig.
5: Ein Punkt mindestens. Okay.
2: Yeah.
0: Das war sehr interessant. Okay, und Bahar, was ist dein letztes?
2: Mein letztes Idiom ist, jemanden ist das Glück holt. Das bedeutet, wenn jemanden das Glück holt, ist, dann hat diese Person viel Glück. Das Glück ist auf ihrer Seite. Zum Beispiel, er hat im Lotto gewonnen, das Glück war im Holt. Meine Quizfrage, was bedeutet, das Glück ist jemanden Holt? Nummer A, jemand ist traurig. Nummer B, jemand hat Glück. Nummer C, jemand ist krank. Welche denken Sie?
1: Ich sage Nummer B, jemand hat Glück.
2: Ja, dann.
5: Super, du hast ein bisschen erklärt, deswegen Matt hat schon das gewesen. Ich wähle auch B.
4: Ja, wir alle sind B.
1: Okay.
2: Sie alle sind dann richtig.
5: Gut.
4: Yay!
0: Sehr gut, sehr gut. Okay, und jetzt das letzte Idiom des Spiels. Mach gut, bitte.
5: Ein letztes Idiom ist, ihr müsst die Bedeutung sagen, ich gebe euch drei Antwortmöglichkeiten. Wenn jemand sagt, ich bin im siebten Himmel, was bedeutet das? Antwortmöglichkeit A, er ist müde und will schlafen. Antwortmöglichkeit B, er ist überglücklich oder sehr verliebt. Antwortmöglichkeit C ist, er fliegt in den Urlaub im siebten Himmel.
4: Natürlich, es ist für mich es ist sehr klar, ich gehe mit B.
5: Ich gehe auch mit B. Niemand in Urlaub?
2: Ja, ich gebe drei Urlaub, genau.
5: Okay. Dann, die Antwort ist im siebten Himmel. Das bedeutet überglücklich oder sehr verliebt. Ja, nicht in Urlaub. Niemand kann im siebten Himmel Urlaub machen. Super, das passt perfekt zum Thema Glück, ne?
0: Jo,
2: okay.
0: Das war sehr interessant. So, jetzt kommen wir zum Ende unseres Programms. Gute Arbeit alle. Diese waren wunderschöne Idiome. Wir hoffen, dass ihr etwas Interessantes gelernt habt und viel Spaß hattet. Vielen Dank für das Zuhören. Tschüss!

0: Liebe Zuhörer und Zuhörerinnen, jetzt hören Sie Alp, Maria und Lovely. Sie werden Sprichwörter aus ihren Muttersprachen vorstellen und deren Bedeutung erklären.
1: Guten Tag zusammen. Mein Name ist Lovely und ich komme von den Philippinen. Ich möchte euch heute ein sehr bekanntes Sprichwort auf den Philippinen vorstellen. Die Hauptsprache dort ist Tagalog. Das Sprichwort heißt Pag may tiyaga, may nilaga. Es hat einen schönen Reim und jeder Mensch auf den Philippinen kennt es. Wörtlich übersetzt bedeutet der Satz, wenn es Ausdauer gibt, gibt es geschmorten Eintopf. Der kulturelle Hintergrund ist sehr interessant. Nilaga ist ein fest dieser philippinischer Rindfleisch-Eintopf. Früher war Fleisch ein Luxus und man musste den Eintopf stundenlang ganz langsam kochen lassen. Die tiefere Bedeutung für uns heute ist, das große Glück oder der Erfolg im Leben fallen uns nicht einfach in den Schoß. Man muss Geduld haben und fleißig sein. Wer durchhält, wird am Ende mit Glück belohnt, so wie man am Ende mit einem leckeren Essen belohnt wird. In welchen Situationen benutzt man dieses Sprichwort nun? Man verwendet es vor allem, um jemanden zu motivieren oder um einen Erfolg zu feiern. Ein gutes Beispiel sind wir selbst hier im Sprachkurs. Wenn jemand monatelang hart vor eine schwere deutsche Prüfung lernt, manchmal verzweifelt, aber nicht aufgibt und am Ende die Prüfung besteht. Wenn man dann stolz ein Zertifikat in den Händen hält, sagen Freunde oder Familie, Pag may tiyaga, may nilaga. Oder auf Deutsch, deine Ausdauer hat dieses Glück gebracht. Das philippinische Verständen von Glück in diesem Sprichwort ist sehr aktiv. Glück ist nicht, worauf man nur passiv wartet, sondern etwas, das man sich durch Geduld und Fleiß verdient. Ich hoffe, dieses Sprichwort hat euch gefallen.
2: Hallo zusammen, ich heiße Alp Arslan, ich komme aus der Türkei. Ich möchte heute über das Thema Glück sprechen und euch ein bekanntes türkisches Sprichwort vorstellen. Şans ayağına geldi. Übersetzt bedeutet das, dass Glück direkt zu jemandem kommt, ohne dass er danach suchen müsste. Man verwendet diesen Ausdruck, wenn man plötzlich eine tolle Chance bekommt, wie ein Geschenk des Schicksals. Ein gutes Beispiel dafür ist, wenn ein Freund zufällig ein Ticket für ein Konzert gewinnt, das eigentlich schon ausverkauft war. In so einem Fall sagen wir, du hast nichts dafür getan, aber das Glück ist zu dir gekommen. Es ist eine schöne Art zu sagen, dass manchmal Dinge einfach zur richtigen Zeit passieren.
3: Hallo, ich heiße Maria und komme aus Russland. Heute möchte ich über ein Sprichwort aus meinem Heimatland erzählen. Auf Russisch klingt es so, Счастье любит тишину. Auf Deutsch bedeutet es ungefähr, wahres Glück ist leise oder Glück liebt die Stille. Meiner Meinung nach passt dieses Sprichwort gut zum Leben. Heute zeigen viele Menschen ihre schönen Momente im Internet, aber nicht alles, was man sieht, ist wirklich Glück. Für mich bedeutet dieses Sprichwort, dass man sein Glück schützen sollte. Wenn man glücklich ist, sollte man es einfach genießen und nicht zu reden. Dieses Sprichwort kann man benutzen, wenn man eine neue Beziehung hat oder zum Beispiel eine gute Nachricht bekommt. Man sollte es nicht an die große Glocke hängen. Ab und zu ist es besser, wenn man das Glück für sich behält.

0: Jetzt, liebe Zuhörerinnen und Zuhörer, wollen wir mit ein paar unserer Deutschlehrenden eine Diskussion über ausgewählte deutsche Sprichwörter führen. Mein Name ist Maria. Ich begrüße heute Hazal, Tahmasib, Ranch und Bahar.
1: Hallo.
0: Das erste Sprichwort, über das wir diskutieren wollen, ist Geld macht nicht glücklich. Hazal, was ist deine Meinung zu diesem Sprichwort?
2: Ich denke, Geld allein macht uns nicht glücklich. Aber meiner Meinung nach kann Geld uns sehr wohl glücklich machen, wenn man es richtig genutzt wird. Geld sollte nämlich nicht als reiner Besitz, sondern als ein Mittel zum Zweck gesehen werden. Wenn wir eine klare Absicht haben und das Geld für sinnvolle Zwecke, wie zum Beispiel unsere Hobbys, Seele oder für Entspannung ausgeben, schenkt es uns mehr Lebensqualität und somit auch Glück.
3: Da bin ich derselbe Meinung als du. Ich möchte etwas hinzufügen, dass man mit Geld keine echte Liebe oder Gesundheit kaufen kann. Allerdings erleichtert Vermögen das Leben in vielen Bereichen ungemein.
4: Also ich stimme diesem Sprichwort auch nur teilweise zu. Einerseits ist Geld sehr wichtig. Ohne Geld kann man keine Wohnung bezahlen zum Beispiel. Kein Essen kaufen oder seine Familie unterstützen. Geld gibt Sicherheit und reduziert viele Sorgen. Andererseits macht Geld allein niemanden glücklich. Glück hängt auch von Liebe, Freundschaft, Gesundheit und inneren Frieden ab. Millionäre sind trotz ihrer Reichtums unglücklich. Als ich nach Deutschland gekommen bin, hatte ich nicht viel Geld. Trotzdem war ich glücklich, weil ich die Chancen hatte, eine neue Sprache zu lernen und meinem Traum näher zu kommen. Heute habe ich einen Teilzeitjob. Natürlich freue ich mich über mein Gehalt, aber noch wichtiger ist, dass ich Erfahrung sammle und meine Zukunft aufbaue.
0: Okay, dann sind sich alle einig, dass Geld allein zwar nicht glücklich macht. Aber es ist uns eine große Hilfe im Leben. Dann machen wir weiter mit zweiten Spruch. Glück und Glas, wie leicht bricht das?
5: Ja, ich würde gerne meine Meinung dazu äußern.
0: Sehr gerne, Bahar.
5: Dieser Spruch vergleicht Glück mit Glas, weil beides zerbrechlich sein kann. Viele Menschen erleben Situationen, in denen sie sich ihr Leben plötzlich verändert. Ein Beispiel dafür ist der Verlust eines Arbeitsplatzes. Eine Person kann mit ihrem Leben zufrieden sein und Pläne für die Zukunft haben. Wenn sie plötzlich ihre Arbeit verliert, kann sich ihre Situation schnell ändern. In diesem Moment scheint das Glück verbrochen zu sein. Ich denke jedoch, dass Glück nicht ganz wie Glas ist. Wenn ein Glas zerbricht, kann man es oft nicht mehr reparieren. Beim Glück ist das anders. Menschen können nach schwierigen Zeiten wieder Hoffnung finden und neu anfangen. Deshalb zeigt dieser Spruch, dass Glück wertvoll ist und man die guten Momente im Leben schätzen sollte.
4: Ich stimme dir, Bahar, größtenteils zu.

0: Wenn wir Ziele haben, fleißig arbeiten und nicht aufgeben, können wir viel erreichen. Niemand kann unser Leben komplett für uns verändern. Natürlich gibt es Dinge, die wir nicht kontrollieren können, zum Beispiel Krankheiten, Kriege oder wirtschaftliche Probleme. Trotzdem können wir entscheiden, wie wir damit umgehen. Ich habe mein Heimatland verlassen und bin nach Deutschland gekommen. Das war nicht einfach. Ich musste durchlernen, Arbeit suchen und viele Schwierigkeiten überwinden. Niemand hat das für mich gemacht. Deshalb glaube ich, dass wir unser Glück aktiv mitgestalten sollen.
1: Ich habe ganz andere Meinung. Wenn unser Glück nur von Zufällen, von Glücksspielen oder von Geld abhängt, dann kann es sehr schnell kaputt gehen, genau wie Glas. Schon ein kleines Problem reicht aus und die gute Laune ist weg. Wenn wir aber ein stabileres Glück haben möchten, sollten wir nicht einfach nur abwarten. Stattdessen müssen wir uns selbst klare Ziele setzen und fleißig darauf hinarbeiten. So bauen wir uns eine sichere Basis auf. Dieses Glück verliert man nicht so leicht, weil wir stolz auf unsere eigene Leistung sein können und dadurch mehr Selbstvertrauen haben. Das Selbstwertgefühl bringt uns nämlich ein tiefes Gefühl der Zufriedenheit.
2: Ah ja, diese deine Aussagen passt im Prinzip zu dem dritten Sprichwort, das wir uns ausgewählt haben. Und zwar, jeder ist seines eigenen Glückes Schmied. Tachmasib, ich sehe, dass du etwas dazu sagen willst.
3: Ja, ich stimme diesem Sprichwort nicht ganz zu, weil viele Dinge im Leben nicht von uns abhängen. Zum Beispiel können wir unsere Herkunft, Krankheiten oder Wirtschaftskrisen nicht selbst kontrollieren. Oft haben Menschen trotz großer Mühe kein Glück, weil die äußeren Umstände sehr schlecht sind.
4: Ich denke da ein bisschen anders. Dieser Spruch bedeutet, dass jeder Mensch für sein eigenes Glück verantwortlich ist. Viele Menschen glauben, dass sie ihr Leben durch ihre Entscheidungen selber gestalten können. Ich stimme dir aber zu, dass manche Menschen sehr viele arbeiten, trotzdem nicht alles erreichen, was sie sich wünschen. Andere bekommen Chancen, ohne lange darauf warten zu müssen. Ein gutes Beispiel sind zwei Menschen mit dem gleichen Ziel. Beide geben ihr Bestes und arbeiten fleißig. Trotzdem kann einer schneller erfolgreicher werden als der andere, weil die Lebensumstände unterschiedlich sind. Deshalb glaube ich, dass Glück aus zwei Teilen besteht: aus unseren eigenen Bemühungen und aus den Chancen, die uns das Leben gibt. Nur einer von beiden reicht oft nicht aus. Aus diesem Grund finde ich diesen Spruch interessant, aber nicht 100% richtig.
1: Für mich bedeutet dieses Sprichwort vor allem eins. Glück ist eine Frage der Perspektive. Wir können die äußeren Umstände oft nicht ändern. Wir können entscheiden, wie wir darauf reagieren. Wenn wir positiv denken und optimistisch bleiben, schmieden wir unser eigenes Glück durch unsere innere Einstellung ganz unabhängig von materiellen Dingen.
2: Das ist ein schönes Schlusswort. Das war ja doch eine rege Diskussion. Vielen Dank für eure aktive Teilnahme. Bis zum nächsten Mal. Tschüss.

0: Hallo liebe Zuhörer und Zuhörerinnen, ich heiße Amr und bei mir ist Lami, und sie möchte über ihren glücklichsten Tag des Lebens erzählen. Hallo Lami.
1: Hallo.
0: Was war der glücklichste Tag deines Lebens?
1: Mein glücklichster Tag ist der Tag, an dem meine Tochter geboren wird.
0: Und wann war das?
1: Vor 2 Jahren.
0: Ja, und erzähl uns mal, wie ist dieser Tag verlaufen?
1: Ich habe immer gehofft, mein eigenes Kind zu haben, aber ich habe meine Tochter durch vielen Versuchen. Deshalb habe ich mich über ihre Geburt gefreut. Ich kann mich an diesen Tag erinnern, dass er sehr heiß war. Ich ging wie üblich zur Untersuchung ins Krankenhaus, aber die Ärztin hat mir gesagt, ich müsste sofort in den Operationsraum gebracht werden, um mich auf das Baby vorzubereiten, weil das Baby jetzt hypoxisch war.
0: Oh mein Gott, was ist denn passiert?
1: Ich wollte natürlich gebären, aber aus diesem Grund musste ich mich für einen Kaiserschnitt entscheiden.
0: Du hast gehofft, es zu vermeiden, ja?
1: Glücklicherweise wurde meine Tochter sicher und gesund geboren.
0: Gott sei Dank.
1: Ja, danke. Als ich sie weinen hörte, gefühlt ich mich, alles gelohnt hatte.
0: Das ist, was wichtig ist, ja?
1: Ja, besonders als ich sie sehen und berührt, weil ich den Beginn eines Lebens miterleben habe und ich kann mit ihr zusammen leben Zukunft.
0: Und wo war dein Mann die ganze Zeit? War er dabei?
1: Nein, er war vor dem Krankenhaus.
0: Ich weiß, dass in Deutschland Männer mit ihren männlichen Freunden die Geburt von ihren Kindern feiern. Hat dein Mann das gemacht?
1: Bei uns in China, man kann Blumen oder andere Sachen geschenkt bekommen.
0: Und wie lange bist du im Krankenhaus geblieben?
1: Ich habe 3 Tage geblieben.
0: Ah, du hast dich schnell von der OP erholt. Das ist sehr schön. Ich weiß, dass Frauen bleiben manchmal Wochen im Krankenhaus nach einem Kaiserschnitt.
1: Ja.
0: Wolltet ihr eigentlich mehr Kinder haben, du und dein Mann?
1: Ja, vielleicht noch 2 Kinder.
0: Dann wünsche ich dir, dass du und dein Mann mehr Kinder bekommen, die dich und deinen Mann glücklich machen.
1: Oh, vielen Dank.
0: Vielen Dank, Lami, für deine tolle Geschichte.
1: Tschüss.

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1: Hoffentlich hatten Sie viel Spaß und lernten ein oder zwei neue Sachen. Von unseren Mitschülern und uns, tschüss und bis zum nächsten Mal.
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Oh, da pfeift es jetzt. Das soll es leider nicht. Nein, wunderschöne Schmalzmusik hier am Anfang des Themenwechsels im Freien Radio Kassel, zu dem ich euch sehr herzlich begrüße, liebe Freundinnen und Freunde. Im zweiten Teil der Sendung blicken wir heute zurück auf den Antikriegstag hier in Kassel. Es gab natürlich auch in diesem Jahr wieder zum 1. September eine Kundgebung hier am Rathaus und anschließend noch am Mahnmal oben auf dem Weinberg. Und wir haben die Reden, die dort gehalten wurden, gegen den Krieg, gegen Aufrüstung von der örtlichen Friedensbewegung hier organisiert. Das haben wir aufgenommen und das werden wir im zweiten Teil der Sendung hier zumindest auszugsweise hören. Vorher gibt es eine weitere Veranstaltung, die in dieser Woche für einiges Aufsehen gesorgt hat in Kassel, nämlich den Rummelnachtstraum. Wir hatten ja vor einigen Wochen schon darüber berichtet, die Vorschau gesendet und jetzt sind wir da gewesen. Der läuft ja noch bis zum Sonntag, also gerade am Sonntag könnt ihr euch noch den Rummelnachtstraum anschauen und auch das Theaterstück, das dort gespielt wird. Diese Geschichte, diese Veranstaltung, die vom Staatstheater in Zusammenarbeit mit verschiedenen Schaustellern organisiert wurde und die jetzt noch auf dem Parkplatz vorm Naturkundemuseum unten neben dem Schauspielhaus stattfindet. Und jetzt zur Museumsnacht, also am Samstag dieser Woche, an diesem Wochenende, am Samstag, dem 5. September, kann man dort auch umsonst rein und kann sich das umsonst anschauen. Wie gesagt, darüber werden wir auch berichten. Und ansonsten gibt es heute in der Sendung auch zwei Geburtstage zu feiern. Es gab ja in dieser Woche oder gibt jetzt um diese Zeit eine Reihe von prominenten Geburtstagen aus dem Musikbereich. Freddie Mercury würde 80 Jahre alt jetzt. Und wer ebenfalls noch Geburtstag feiern kann, weil er noch lebt, das ist Barry Gibb von den Bee Gees. Den haben wir eben gehört. Melody Fair, einer der wunderschönsten Bee Gees Songs aus dem Jahre 1969 von der berühmten LP Odessa. Ein Stück, das Barry Gibb geschrieben hat und wo er auch die Liedstimme singt. Und wir werden nachher noch ein paar mehr Songs aus dieser Ära von den Bee Gees und von Barry Gibb auch solo hören. Und es gibt noch einen weiteren Geburtstag zu feiern. Der ist musikhistorisch gesehen und musikalisch und kulturell gesehen noch weitaus bedeutender als die anderen genannten Herrschaften. Das ist Buddy Holly. Der würde nämlich jetzt am 7. September 90 Jahre alt, wenn er nicht schon im Alter von 22 Jahren bei einem Flugzeugabsturz ums Leben gekommen wäre. Aber was der in den wenigen Jahren seiner musikalischen Aktivität auf die Beine gestellt hat und fabriziert hat, das ist einfach wegweisend und das ist musikhistorisch einfach gar nicht hoch genug einzuschätzen. Nachher dann auch noch ein bisschen mehr von Buddy Holly. Jetzt erstmal einer seiner großen Klassiker, Words of Love.

0: Liebe Freundinnen und Freunde, wart ihr schon einmal auf einer Achterbahn und hattet das Gefühl, ihr werdet nach links und rechts geschleudert, es geht den Berg hoch und dann, jetzt kommt ein Fachwort, kommt die Airtime, also ihr werdet aus dem Sitz nach oben geschleudert, weil die Gehkräfte plötzlich anders sind. Habt ihr das schon mal erlebt? Dann wart ihr entweder in einem Freizeitpark oder auf einem Rummel. Erleben könnt ihr das zwar nicht auf dem Rummel hier aktuell in Kassel, aber wie der Kollege Frank gleich erzählen wird, ihr könnt trotzdem das Gefühl haben, ein bisschen nach links, rechts, oben und unten geschleudert worden zu sein. Und damit herzlich willkommen hier in unserer Rezension des Rummelnachtstraums Kirmes Kunsttheater. Das gibt's alles im Staatstheater Kassel. Und es ist nicht das erste Mal, dass wir hier in der Sendung Themenwechsel darüber berichten. Der Kollege Frank, der war auf ganz vielen Veranstaltungen in letzter Zeit, weil so hat man das Gefühl, es ist das kulturelle Großereignis dieses Jahr hier, oder?
1: Ich frage mich, kann es eventuell sein, dass es diese Achterbahn auch auf dem Weihnachtsmarkt gibt? Ich glaube nicht, ne? Oder?
0: Nee, leider nicht. Da kannst du nur auf einem Zug sozusagen um den Tannenbaum fahren. Aber ja, für kleinere Kinder sicherlich genauso beeindruckend. Aber Frank, nee, kurz vorab gefragt. Also es gibt aktuell einen Rummel neben dem Otoneum, was ja eins der ersten fest installierten Theater der Welt wohl war, und eben dem Staatstheater Kassel, dem Schauspielhaus dazwischen, gibt es jetzt einen Rummelplatz. Das Ganze gehört zum Theater, weil es dort eine Theaterinszenierung gibt. Man kommt da also nicht einfach so rauf, außer man geht in der Museumsnacht drauf. Und jetzt erstmal vorab die große Frage, das wurde erst vor relativ kurzer Zeit angekündigt, aber seitdem ist ein großes Thema, nicht wahr?
1: Ja, schon. Also angekündigt wurde es schon vor einiger Zeit, aber die konkrete Ausgestaltung dieser doch sehr ungewöhnlichen Veranstaltung, die wurde vor ungefähr zweieinhalb Wochen bekannt gegeben bei einem Pressegespräch, bei einer Pressekonferenz im Staatstheater. Die Macher und die Organisatoren waren dabei und haben uns erklärt, was dort passieren wird. Ja, Tom, das ist schon eine ungewöhnliche Geschichte. Es geht im Prinzip um die Verbindung der beiden, nennen wir es mal Kunstformen, Rummelplatz und Theater. Wobei wir natürlich wissen, Torben, als geschichtsbeflissene Zeitgenossen, dass diese beiden Kunstformen eigentlich immer schon zusammengehörten und auch ähnliche Wurzeln haben. Ne?
0: Ja, auf jeden Fall. Es ist nämlich so, dass im Endeffekt das, was wir heute Theater kennen, das kommt ja eigentlich vom Rummelplatz. Wir kennen ja den Narren zum Beispiel auch als Figur. Und es ist ja tatsächlich so, dass das Theater am Anfang wirklich umherfahrende GauklerInnen waren. Also die dann wirklich von einem Volksfest zum nächsten gefahren sind, beziehungsweise von einem Königshof zum nächsten gefahren sind und dort ihre Stücke aufgeführt haben. Und so ist es tatsächlich auch so, das Stück, was hier gespielt wird auf diesem Kasseler Rummel, heißt ja ein Rummelnachtstraum. Und das verweist ja auf Shakespeare, auf seinen Sommernachtstraum, was hier adaptiert wird. Und wenn man sich das mal anschaut, Shakespeares Stücke, die waren auch an eine große Bevölkerung gerichtet und eben nicht nur an dieses elitäre Publikum, was man heutzutage vielleicht aus den Theatersälen kennt, so wie eben ja auch der Rummel eigentlich alle Leute erreichen will. Und das heißt, es gibt sozusagen den Begriff der Attraktion, der das, finde ich, sehr schön begreift. Also im Endeffekt geht es in vielen Theaterstücken, ähnlich wie bei einer Rummelattraktion, im Endeffekt nur darum, dass eine Attraktion uns geboten wird. Also dass wir zum Beispiel staunen, etwas spannend finden, etwas gruselig finden, Emotionen, also dass Emotionen erzeugt werden, eben die Emotion der Angst auf der Achterbahn oder die Emotion der Angst, weil wir im Theater sehen, wie jemand umgebracht wird.
1: Ja, genau, und zu Shakespeares Zeiten hast du schon gesagt, da wurden die Stücke gespielt und das war nicht so, dass, wie das heutzutage bildungsbürgerlichen Theater üblich ist, dass man brav auf seinem Sitz festsitzt und nur zum Schluss dann applaudiert und zwischendurch vielleicht kurz lacht oder irgendwelche anderen Geräusche von sich gibt, sondern die Stücke wurden damals gespielt und im Hintergrund wurde gegessen und geredet und gespielt und so weiter. Das heißt also, das war alles etwas lockerer, als es heute der Fall ist, und das war eben keine große, hehre Kunst, wie das heute gesehen wird, genauso mit Musik, auch klassischer Musik beispielsweise, sondern das war eben, wie gesagt, Unterhaltung. Ja, und jetzt das Staatstheater hat sich zum Beginn der neuen Spielzeit zum Ziel gesetzt, diese beiden ehemals durchaus eng befreundeten, inzwischen aber etwas entzweiten Brüder, nämlich den Rummel und das Theater, wieder zusammenzuführen. in Form dieser Veranstaltung, die eine Woche ging oder etwas über eine Woche. Letzte Woche hat es angefangen und jetzt.
0: Genau, am Freitag, dem 28. August und am 6. September, jetzt auf den Sonntag. Also tatsächlich, jetzt lass mich rechnen, 10 Tage lang, zweimal am Tag jeweils die Aufführung. Und dann hat es zusätzlich, also am Samstag sind keine regulären Aufführungen, sondern da ist der Rummelplatz wirklich für alle einfach geöffnet.
1: Genau, und wir haben uns überlegt, wir werden euch zunächst mal kurz erzählen. Wie gesagt, es ist nur ein paar Tage hin, ihr könnt euch also noch das anschauen. Erstmal erzählen, was da eigentlich passiert. Also wir befinden uns tatsächlich auf dem Parkplatz hinter dem Staatstheater vom Naturkundemuseum. Und dort sind eine ganze Reihe von Fahrgeschäften, heißt das, glaube ich, in der Fachsprache, aufgebaut. Also Karussells, ein Autoscooter, Fressbuden, also ne, Würstchenbuden und so weiter. Verschiedene andere Geschichten noch, eine Achterbahn und verschiedene andere. Nee, Achterbahn nicht, wie heißt das? Ein Schaukel, so eine Riesenrad, genau. So
0: ein Riesenrad. Riesenrad, ja, ja. Alles kein ein sehr großes, kleines Riesenrad.
1: Ein kleines Riesenrad.
0: Fast so schlimm wie die Achterbahn, Frank.
1: Genau, genau. Egal, ob Achterbahn oder Riesenrad, ich traue mich in beides nicht rein. Ein Schießstand, ein ganz besonderes Schießstand ist dabei. So, und da kann man also sich da das anschauen und man kann also da hingehen. Man kauft eine Eintrittskarte und mit dieser Eintrittskarte hat man die Möglichkeit, nicht nur 4 Stunden sich dort aufzuhalten, sondern man hat auch die Möglichkeit, mit einer Eintrittskarte insgesamt 4 Fahrgeschäfte zu besuchen oder 4 Einrichtungen zu besuchen oder 4-mal Autoscooter zu fahren, je nachdem. Und man kann, wenn man mehr nutzen will, kann man sich dann weitere Fahrten kaufen. Das ist erstmal der Rahmen der ganzen Geschichte. Aber wie gesagt, das ist ja nur eine Sache, die auch mit dem Staatstheater zu tun hat. Und es gibt, um sozusagen diese theatrale Verbindung herzustellen, gibt es auch ein Theaterstück, das dort gespielt wird. Und zwar jeweils 2-mal am Tag. Es gibt 2 Slots sozusagen. Man kann entweder von, ich glaube, von 14 bis 18 Uhr hingehen oder von 18 bis 22 Uhr. Mhm. Und jeweils im Rahmen von so einem Slot wird dieses Stück der Rummelnachtstraum nach Shakespeare aufgeführt. Und wir haben uns das angeguckt, wir sind dort gewesen. Und ich möchte zunächst mal sagen, was die, also weil mich da, ja, weil ich da vor allem auch ein bisschen Erinnerungen mit verbinde, wie das denn mit diesem Rummel aussieht. Ich bin, muss ich sagen, seit bestimmt 40 Jahren nicht mehr auf dem Rummelplatz gewesen, weder auf der Kirmes noch auf der Messe noch sonst irgendwo, weil mich das auch nicht mehr interessiert. Aber ich kann mich natürlich noch an meine Kindheit und Jugend erinnern. Und ich bin bei dieser Veranstaltung, bei diesem Rummelnachtstraum hier massiv an meine Jugend- und Kinderzeit erinnert worden. Damals auf Rummelplätzen und auf Kirmessen und so weiter, was man so als Kind erlebt hat.
0: Was waren das so für Erinnerungen?
1: Das waren Erinnerungen, ich habe einfach alles wiedergefunden, was ich von damals kannte. Und das ist wirklich eine Nostalgieveranstaltung allerersten Ranges. Die Leute, die heute moderne Rummelplätze erwarten, also die beispielsweise, keine Ahnung, unten auf der Herbstmesse sind oder so, oder auf diesen riesigen Veranstaltungen, hochkommerziell, hochprofessionell durchgeführt, die werden wahrscheinlich enttäuscht sein, weil was man heute erlebt, diese ganzen Laser- und digitalen Geschichten und diese super toll gestylten und hochgezüchteten Fahrgeschäfte, das hat man dort nicht, sondern man hat dort Fahrgeschäfte, die tatsächlich 40, 50 oder noch mehr Jahre alt sind. Originalfahrgeschäfte aus dieser Zeit. Und deswegen habe ich auch fast Tränen in den Augen gehabt, als ich zum ersten Mal dann diesen Autoscooter gesehen habe. Das sah wirklich exakt so aus, wie ich ihn aus der Zeit von vor 50 Jahren kenne. Die Fahrzeuge sehen genauso aus. Das Ambiente, dieses Bauwerk, also dieser Autoscooter selber, das ist exakt so, wie das damals gewesen ist. Es ist ein bisschen aufgemotzt, es ist ein bisschen moderne Beleuchtung und so weiter. Aber ansonsten ist das wirklich genauso gewesen, wie das früher ist. Genauso auch diese Karussells, dieses Kettenkarussell. Da habe ich gesagt, das darf doch nicht wahr sein. Da ist tatsächlich, das ist ein altes Kettenkarussell von damals und da ist tatsächlich unten ein Schild, da steht dran, ABBA Forever. Und zwar ABBA mit diesem ABBA-Logo, wo das eine B umgedreht ist. Also wirklich noch original aus der großen Zeit von ABBA, aus den späten 70er Jahren. Und ich bin eigentlich so ein bisschen der Meinung, dass man neigt als älterer Mensch immer dazu, die eigene Kindheit und die eigene Jugend so ein bisschen zu glorifizieren. Aber ich glaube eigentlich schon, dass diese Zeit, sagen wir mal, die 70er Jahre, vielleicht frühe 80er Jahre, dass das mit so die Blütezeit der Rummelplätze war, also der Kirmes und Rummelgeschichten, wo wirklich jeder hingegangen ist und wo auch wahrscheinlich diese Fahrgeschäfte deutlich mehr Umsatz gemacht haben als heute. Also wie gesagt, es ist ein Rummel, ein Nostalgierummel. Man kann wirklich auch dann solche Buden sehen, die auch von der Ausstattung her und vom Design her exakt der Zeit von damals entsprechen. Und man kann sich, wenn man eben, sagen wir mal, die 40 schon überschritten hat, kann man sich wirklich nostalgisch an die Kindheit zurückerinnern. Und das ist alleine schon mal den Besuch wert, Torben. Wie ist das für dich als jüngerer Mensch? Du hast das ja damals nicht miterlebt, sondern du hast ja ganz andere Eindrücke von Rummelplätzen heutzutage. Du warst ja schon bei, keine Ahnung, irgendwelchen Vergnügungsparks und so weiter. Hast also bis ganz anderes Niveau gewöhnt, auch technisch gesehen. Mhm. Wie ist das, wenn man dann sowas sieht?
0: Ja, das ist schön, dass du das ansprichst, weil als erstes würde ich sagen, im Endeffekt, es ist zwar ein Rummel, der hier stattfindet, aber es ist ja im Endeffekt gerade eher ein Freizeitpark. Dadurch, dass es ja eine geschlossene Fläche ist, ne, wo du einen Eintritt zahlst und dann erstmal relativ oft diese Fahrgeschäfte fahren kannst, ist es ja eigentlich eher das Prinzip, was wir aus Freizeitparks kennen, wo du auch Eintritt zahlst für ein Tagesticket
1: und also dann kannst eine Flatrate.
0: Genau, also das ist ja im Endeffekt das Prinzip von Freizeitparks und das ist natürlich hier nostalgischer. Das sieht man besonders schön am Mini-Riesenrad, so heißt es tatsächlich. Es wird auch im Stück darauf Bezug genommen, also ein kleines Riesenrad, was ich meine auch schon einmal hier in Kassel auf dem Königsplatz gesehen zu haben, was auch so ein Nostalgie-Riesenrad ist. Also das fällt schon auf, die die Schausteller, die bereit waren mitzumachen oder ob es die kuratorische Auswahl war. Es ist tatsächlich alles ein bisschen nostalgischer, wobei im Zentrum natürlich schon das Highlight für viele, also auch im Stück auch dann viel genutzt, schon irgendwie dieser Autoscooter ist und das ist dann auch nicht alles nur unbedingt so auf nur Nostalgie getippt, aber das Interessante ist eben doch, dass was wir ja bei vielen Fahrgeschäften heutzutage auf einem Messe, Jahrmarkt, Rummel, wie man es auch nennen will, kennt, diese Zeitbezüge auf die aktuelle Gegenwart, die fehlen teilweise wirklich sehr stark. Das ist einem auch wirklich sehr aufgefallen aufgrund der Musikauswahl, die dazu läuft. Also was gehört nämlich noch besonders dazu, wenn man jetzt auch sowas mit dem Freizeitpark, also den Rummel vom Freizeitpark unterscheidet, ist ja, dass im Freizeitpark klassischerweise irgendwie so Themenwelten aktuell ganz in sind. Also dann wird da Mexiko nachgebaut oder irgendwie sowas und da hat man passende Musik dazu. Und auf so einem Jahrmarkt hast du ja eher auch die aktuelle Popmusik und so, die dann dauernd läuft. Und dann hast du ja auf diesen ganzen Schildern, die dort sind, Verweise auf die aktuelle Popkultur, auf Stars, aktuelle Filme und sowas alles. Und natürlich diese Schausteller, die ganze Zeit durch Mikros mit Autotune veränderten Stimmen hier Ansagen machen. Und diese Ansagen, die irgendwie so in ironischen Schammern, die gab es jetzt auch, aber es war alles zurückgenommen und es lief eigentlich teilweise wirklich auch ältere Musik die ganze Zeit im Hintergrund und gar nicht so extrem laut, wie es sonst oft ist auf dem Rummel. Und das fand ich wirklich sehr, sehr spannend, weil im Endeffekt wird hier versucht wirklich ein anderes Publikum auch zu erreichen. Das hat man heute ja wirklich auch bemerkt bei unserer Inszenierung. Da waren zwar auch ein paar Leute in meinem Alter da, aber da waren auch ganz viele ältere Leute da. Und es war dann auch ganz anders mit diesen Leuten plötzlich im Verhältnis zu, man ist mal 14, 15, 16-Jährigen auf so einem Autoscooter, sozusagen Autoscooter zu fahren. Und da war es dann eben ganz anders, wollte ich jetzt sagen. Da hat man bemerkt, als wir gegangen sind, lief dann plötzlich Peter Fox, also so ein aktueller Rap-Musiker, der ist jetzt natürlich auch schon mittlerweile älter und der hatte auch schon viel Erfolg Anfang der 2000, aber der hat vor kurzem ja auch erst ein neues Album rausgebracht. Das heißt, dass man da dann plötzlich wieder neuere Musik gehört hat, da hat man gemerkt, da sind diese leichten Unterschiede und das fand ich sehr spannend und damit verbunden muss man jetzt ja sagen, es gibt ja noch eine weitere Besonderheit auf diesem Jahrmarkt und zwar dieser Jahrmarkt, dieser Rummel hier versucht ja wirklich auch ein bisschen zu beweisen, das ist zumindest die These eindeutig der Ausstellung, es gibt nämlich auch eine Begleitausstellung im Otto Neme über die Geschichte der Kirmes und wir haben ja darüber auch schon gesprochen, dass solche Kirmes im Endeffekt auch Kunst sind und dass auch teilweise Kunst nahe zu dieser Ästhetik von der Kirmes sein kann. Miki Lazar, der das Ganze nämlich mitorganisiert hat, der hat dazwischen gemeinsam mit Joshua Weitzel, der auch Kurator war für diese künstlerischen Beiträge, ganz viele Kunstwerke installiert. Da gibt es dann Container, wo Kunstwerke drin sind, die diese Ästhetik teilweise aufnehmen. Wir hatten zum Beispiel ganz, ganz viel Spaß, Frank, glaube ich, das kann ich auch für dich sagen, als wir Holzkugeln auf Objekte in einen Container werfen konnten, um zu schauen, was da so für Geräusche rauskamen, nicht wahr?
1: Ja, das stimmt. Das war natürlich ein bisschen eine Referenz an diese Buden, wo man einfach mit Bällen auf irgendwelche Gegenstände werfen konnte und die dann gewinnen konnte. Früher war das eine durchaus übliche und gängige und allgemein verbreitete Form von einem Geschäft auf dem
0: Rummel. Und auch an so Flipper-Automaten im Endeffekt.
1: Ja, genau.
0: Das war von Axel Kreutschmar.
1: Kretschmer.
0: Kretschmer.
1: Ja, den kennt man hier in Kassel. Ja.
0: Acousticalism.
1: Ja. Ja, du hast eben schon, vielleicht müssen wir ja mal sagen, wie das alles entstanden ist. Du hast eben den Micky Lazar erwähnt, den kennen wir ja auch hier in Kassel, durch viele, viele Aktivitäten, die er immer wieder macht, wo er dabei ist. Und er hat die Idee schon vor längerer Zeit gehabt. Wir werden gleich noch ein Interview mit ihm hören. Wir haben ihn nämlich getroffen. Er hat auch bei diesem Rummel einen Stand, und zwar einen Schießstand mit Luftgewehren. Und da kann man auf alle möglichen Gegenstände schießen, auf Bücher und Schallplatten vor allem, aber auch auf Noten. Und das bekommt man dann. Früher war es so, man hat beim Schießstand eben eine Rose für die Liebste oder einen Teddybär für den kleinen Sohn geschossen oder ähnliches. Und jetzt kann man hier, wie gesagt, auf Platten schießen. Und wenn man die trifft, kann man sie auch mitnehmen, wenn man sie anschließend noch abspielen kann. Also das Ganze ist ein bisschen auch ironisiert natürlich und ein bisschen auch durch den Kakao gezogen. Ja, und der Micky Lazar hat das vor einiger Zeit schon dem Florian Lutz, also dem Intendanten des Kasseler Staatstheaters, vorgeschlagen. Und die Idee kam jetzt zustande, und Sarah Franke, das ist die neue Schauspielchefin, die jetzt in dieser Spielzeit ihr Amt angetreten hat, die ist auch gleich mit involviert worden und hat dann eben die Idee gehabt, man könnte den Sommernachtstraum von Shakespeare hier in diesem Rummel, in einer Rummel-affinen Version präsentieren. Und daraus ist der Rummelnachtstraum entstanden. Nochmal vielleicht ganz kurz zu Musik, Torben. Ich muss echt sagen, das mag sein, für deine Generation war das alles vielleicht etwas ältere Musik schon. Für mich war das alles irgendwelches Neues. Ich kannte, außer einem Song von Police, kannte ich kein einziges Stück. Aber es ist schon hin, auch gerade bei dem Karussell, ist dann auch eher, sagen wir mal, etwas gediegene Musik, also Walzer, Orchestermusik und so weiter gespielt worden. Ich hatte eigentlich ein bisschen gehofft darauf, dass dann, wenn man schon ein Autoscooter von vor 50 Jahren hat, dass dann eben auch Musik von vor 50 Jahren läuft. Naja, ich glaube
0: nicht,
1: läuft,
0: dass der Autoscooter wirklich vor 50 Jahren war. Also das war ja schon alles moderne Technik und so.
1: Ich habe doch gefragt, der ist wirklich 50 Jahre alt.
0: Wirklich?
1: Natürlich, das hat man deutlich gesehen. Du hast eben gesagt, diese Referenzen an Popkultur, es waren an den Wänden beispielsweise Bilder von Farts, von alten Autos, die eben aus dieser Zeit waren. Also das ist, ich habe mich da erkundigt, und das ist wirklich, dieser Autoscooter ist wirklich
0: das original, ist ja toll, von damals. Ja, Frank, da muss ich sagen, was für ein Glück, dass ich zweimal in dem saß, und mir wurde auch Tipps gegeben, wenn ihr wissen wollt, wie man rückwärts fahren kann mit dem, einfach nicht aufs Gaspedal drücken, zweimal im Kreis gehen, dann geht's rückwärts. Ja. Das ist auch ganz gut, weil ich habe mich manchmal schon gefragt, wenn man so fährt, warum man plötzlich vorwärts oder rückwärts fährt. Es gibt also Tricks und
1: Tricks. Hast du wieder was gelernt, Tom? Das haben wir damals schon vor 50 Jahren gelernt, aber das ist eine andere Geschichte. Ja, wie gesagt, also der Rummel ist schon eine interessante Sache, und es gibt die Ausstellung, da ist ein Teil im Schauspielhaus und ein Teil im Otoneum über die Geschichte des Rummels mit alten Automaten. Also beispielsweise haben wir gesehen, einen alten Wahrsageautomat, der funktioniert leider nicht mehr, sonst wäre ich da mal wahrscheinlich mal rangegangen. Da hat man damals wohl Geld einwerfen können und ein paar Sachen eingeben müssen über so eine Art Tastatur, und dann kam wahrscheinlich dann ein Horoskop raus, genau. Und das ist aber, wie gesagt, nicht mehr funktionsfähig.
0: Und
1: aber
0: das Schönste ist natürlich in der Ausstellung, das möchte ich dann jetzt doch nochmal zitieren, wird natürlich mal wieder auf den guten alten Rilke verwiesen. Man will ja beweisen, was für einen künstlerischen Anspruch hat. Und er hat ja bekanntlich das Gedicht Das Karussell geschrieben. Mit einem Dach und seinem Schatten dreht sich eine kleine Welle der Bestand von bunten Pferden, alle aus dem Land, das lange zögert, ehe es untergeht. Zwar manche sind an Wagen angespannt, doch alle haben Mut in ihren Mienen. Ein böser Löwe geht mit ihnen, und dann und wann ein weißer Elefant. Sogar ein Hirsch ist da, ganz wie im Wald, nur dass er an einen Sattel trägt und drüber ein kleines blaues Mädchen aufgeschnallt und auf dem Löwen reitet, weiß ein Junge und hält sich mit der kleinen heißen Hand, derweil der Löwe Zähne zeigt und Zunge, und dann und wann ein weißer Elefant. Und auf den Pferden kommen sie vorüber, auch Mädchen helle, diesem Pferdesprunge, fast schon entwachsen, mitten in dem Schwunge, schauen sie auf, irgendwohin herüber. Und dann und wann ein weißer Elefant. Und das kräht hin und eilt sich, dass es endet, und kreist und dreht sich nur und hat kein Ziel. Ein Rot, ein Grün, ein Grau vorbeigesendet, ein kleines, kaum begonnenes Profil. Und manches Mal ein Lächeln hergewendet und selig, das blendet und verschwendet an diesem atemlos blinde Spiel.
1: Ja, wunderbar. Der Herr Rilke hat es offenbar mit Raubtieren, ne? Eben Löwe. Wir kennen ja auch den Leoparden von ihm. Das ist dann wieder auch unser Bezug zu Hochkultur. Wie gesagt, diese Rummel ist übrigens von Kevin Schellberg hier eingeführt worden, zusammen, wie gesagt, mit Miki Lazar und den Leuten vom Staatstheater. Kevin Schellberg aus der legendären Schaustellerfamilie Schellberg, die schon in den, ich weiß nicht, über 100 Jahren schon aktiv gewesen ist. Steht das irgendwo, wie lange die schon?
0: Nee, leider nicht.
1: Aktiv sind, jedenfalls schon sehr, sehr lange. Und er ist schon in keine Ahnung wie vieler Generation jetzt auch wieder Schausteller und ist mit dabei und betreibt das Geschäft des Schaustellers, was ja sicherlich immer nicht ein ganz leichtes ist,
0: nee,
1: weil man von sehr vielen Faktoren, äußeren Faktoren abhängig ist. Ne?
0: Ja, wir erinnern uns daran, dass ja vor ein paar Jahren auch hier eine große Tagung von all den
1: Schauspielerverband, ja,
0: die Schaustellerverband zwar, wo Friedrich Merz auch noch, bevor er Bundeskanzler war, anwesend war und gesagt hat, wir werden euch helfen, dass es euch besser gehen wird, wenn ich erst in der Regierung bin. Ich glaube, so extrem viel besser geht es den deutschen Schauspielern gerade aktuell gar nicht.
1: Vielleicht sollte man, wir haben das ja damals aufgenommen, vielleicht sollte man das den Schauspielern mal schicken, diese Aufnahme, und damit zu hören können, was der Merz ihnen damals vor 3-4 Jahren versprochen hat. Aber das
0: naja,
1: ist eine andere Geschichte.
0: Aber wir wollen jetzt, bevor wir uns dem Highlight eigentlich, ist die Frage, ist es das Highlight? Darüber werden wir gleich debattieren. Ist das Highlight?
1: Die scharfe Bratwurst?
0: Genau. Ist das Highlight sozusagen der Rummel oder ist es die Theaterinszenierung innerhalb des Rummels oder entsteht so etwas wie ein Gesamtkunstwerk durch beides zusammen? Darüber diskutieren wir gleich. Wir wollen jetzt aber erstmal das Interview hören, was wir mit Miki Lazar geführt haben. Der war an seinem Stand, wo man auf Kulturobjekte schießen konnte. Wir haben es auch versucht. Wir haben mittlerweile ein Buch vom Theater-Star Coach Stanislavski, der ist der Erfinder des Method Actings. Wir haben zwei wunderschöne Platten. Eine davon können wir uns sogar gleich vielleicht nochmal anhören. Aber vorab hören wir jetzt erstmal das Interview mit Miki Lazar und mal sehen, wie es ihm so gefällt. Man muss nämlich sagen, wir waren am Montag da, da hat es erst noch ziemlich geregnet. Deshalb die Nachmittagsvorführung war ein bisschen verregnet, aber bei uns war dann halbwegs gutes Wetter.
1: Miki, hier am Schießstand, wie sieht es denn aus um die Schießkünste der Kasseler Bevölkerung? Kannst du dir schon ein Bild machen?
2: Ja, eine absolute sozusagen Schießgeilheit.
0: Aber treffen Sie denn?
2: Ja, treffen auf jeden Fall. Fast jeder geht irgendwo mit einem. Ich musste die ersten 2 Tage, haben wir gesagt, schieß mal. Egal, ob du triffst oder nicht. Jetzt haben wir das angefangen so, dass man muss richtig in den Loch treffen. Wir haben gesagt, okay, es reicht, wenn das ist rundherum.
1: Ja, aber nur der Rand reicht nicht.
2: Aber jetzt muss man direkt den Schwarzen oder den Roten treffen, weil sonst räuben sie uns die gesamte Bude weg.
0: Also man bemerkt, dass Kassel ein Rüstungsstandort ist hier.
2: Es ist ja unsere Anspielung hier. Das ist nicht umsonst, heißt unsere Bude Klaus Maffei. Schieß doch.
1: Ja, Miki, heute der 4. Tag, glaube ich, des Rummels hier. Wie ist denn so die Zwischenbilanz nach ungefähr der Hälfte der Zeit?
2: Wenn das wäre nicht für das Wetter, der jetzt manchmal mit uns nicht so gnädig ist, aber der Sonne, diesen Regenbogen zeigt, dass es vielleicht doch, ich sage so, es ist absolut. Die Leute kommen hier raus mit Lächeln und sind total begeistert.
1: Ja.
2: Ja, ich habe bis jetzt noch niemand gehört, der hier geklagt hat. Aber wenn man einmal, so wie du sagst, vor 45 Jahren das letzte Mal Autoscooter gefahren, wenn diese Leute herauskommen von hier und haben Autoscooter gefahren mit 60, 70, die sind alle glücklich. Autoscooter plus dieses verrückte Shakespeare Rummelspiel. Ich glaube, die Leute haben richtig Spaß. Und ich kann empfehlen, meine Empfehlung ihm bei diesem Imbiss, wenn du scharf magst, er macht Pommes mit scharfe Soße und Jalapeno und Zwiebeln.
0: Oh.
2: Dazu einen richtigen guten Naturwein. Ja, das genießen bei mir, der Miro, so wenn man viel getrunken hat, warte ich schon drin?
1: Nee.
2: Da werden die Farben weggeklaut. Du siehst da drinnen keine Farben mehr.
1: Aha.
2: Sitzt in einem Raum, der schwarz-weiß alles ist.
1: Ja.
2: Also Ich kann empfehlen, da reinzugehen. Und wenn du deine Aggression herauslassen willst, bei Axel Kretschmer in den ersten Container, richtig, richtig Lärm machen. Das hörst du auch ganze Zeit, diese Knallerei.
1: Ja.
2: Man schmeißt dort mit Holzkugeln auf
1: da Instrumente. Da haben wir schon.
2: Ist
1: da
2: das nicht cool?
0: Es hört sich so an, als ob du wieder wie ein kleines Kind hier bist auf dem Rummel.
2: Ja, selbstverständlich. Es ist mein Traum gewesen, das zu verbinden. Mhm. Theater, Kunst mit Jahrmarkt. Weil ich habe schon vor 40 Jahren wirklich für Schausteller gemalt. Und deswegen, und ich wurde gewarnt, dass wenn einmal der Schausteller zufrieden ist, da wirst du immer zu tun haben mit Schausteller, und so ist es. Und jetzt sitze ich in einer Schießbude, die ich selber den Inhalt zusammen mit Joshua festlegen könne. Das ist schon, macht Spaß.
1: Es war ja so hauptsächlich deine Idee, die ganze Geschichte mit dem Rummel. Das ist schon
2: vor
1: längerer Zeit schon, hast du den Florian...
2: Vor 2 Jahre habe ich den Florian das ins Ohr geflüstert. Nein, wir saßen in einem Restaurant und haben darüber gesprochen, über die Idee.
1: Ja.
2: Und als die Sarah Franke mit ihm zum allerersten Mal hatte von der Idee erzählt, und die ist Feuer und Flamme, ihre Stück, der auch spielen will, da drinnen, hat auch zu tun mit Rummeln und Geisterbahn und so. Das, ja. Ich denke, und das geht auf. Es ist ein Experiment, weil die Träume sind immer größer, und wenn man sieht, was man schafft trotzdem, das ist schon...
1: Es ist ja kein klassischer Rummel wie auf dem Zissel oder so oder auf der Frühjahrsmesse, sondern es ist auch hat einen kulturellen Anspruch. Also wir haben auch viele Stände hier, viele Aktivitäten, die eben eher mit Kunst und Kultur zu tun haben. Wie wird das angenommen?
2: Ja, ja, das ist das Interessante. Die Schausteller, die hier arbeiten, sind total glücklich, weil sie sagen, wow, was für ein Publikum. So ein Publikum haben wir nicht auf dem Rummel.
1: Ja.
2: Gleichzeitig sind Leute da, kommen Leute, die nie auf den Rummel gehen, weil ich gehe nicht auf den Rummel. Was ist das für Publikum? Es ist ein bisschen zynisch, es ist hier ein gated community. Also man zahlt Eintritt und so weiter. Ich wünsche mir jetzt in den nächsten Tagen, dass wir holen noch ein paar Schulen. Oder ich will mit Mustafa sprechen, dass jetzt mit den... dass die Streetbolzer hier kommen werden, irgendein Nachmittag, dann gibt es auch ein bisschen anders vielleicht.
0: Vielleicht dann ja auch bei der Museumsnacht, wo ja auch noch mehr Leute kommen.
2: Bei Museumsnacht ist es offen, es ist kein Theaterstück, und wir haben vor, richtig Party zu machen.
0: Ja.
2: Richtig Party. Also es ist Kunst, die Kunst läuft, die Schausteller sind da, Karussell kann man fahren, Autoscooter kann man fahren. Also ich denke mir, Museumsnacht wird cool.
0: Ja. Jetzt ist es ja so, dass das eigentlich auch ein bisschen zu den Ursprüngen des Rummels zurückgeht, weil vieles, was ja heute als Kunst gilt, kommt ja teilweise vom Rummel. Also man denkt zum Beispiel
2: alles
0: an Film oder so,
2: Rummel.
0: Ne?
2: Alles kommt von dem Jahrmarkt. Ich kann empfehlen, rein in den Naturkundemuseum, wir haben da eine Ausstellung gestaltet über die Schausteller, über Kulturgut-Schausteller, das ist jetzt ein UNESCO-Kulturgut. Wenn man geht da rein, sieht man eigentlich die Geschichte, ob das Literatur, weil das waren Schriftsteller und Musiker, die Poeten, die auf dem Jahrmarkt ihre Künste gezeigt haben. Es waren Geschichten, die gemalt worden sind, und hat man wie Comics den Leuten im Prinzip erzählt. Also auf dem Jahrmarkt war früher alles. Diese Idee... Shakespeare ist auf den Jahrmarkt aufgetreten.
1: Ja, ja, ja, ja.
2: Also die waren fahrendes Volk. Und deswegen denke ich mir, diese Kombination vielleicht auf ein neues Format, das ist das, was so der Ursprung zurück. Der erste feste Theater Deutschlands ist eigentlich der Naturkunde, der Otoneum. Der erste Museum ist Fridericianum. Wir sitzen dazwischen und machen Jahrmarkt.
1: Ja, natürlich die spannende Frage, wenn es gut läuft, möglicherweise irgendwann wieder nochmal, nächstes Jahr, übernächstes Jahr, gibt es da schon Pläne?
2: Es zeigt sich, dass das Format, der ein totales Gewagnis ist, dass es aufgeht, das Experiment. Und ich hoffe schon, dass man nimmt den Handtuch, den wir geworfen haben, und das wird vielleicht wieder.
1: Ja.
2: sagen wir so, alle Kunstausstellungen in Zwischenzeit sind auch kleine Rummel.
0: Auf jeden Fall.
2: Wenn man Documenta 15 in Erinnerung.
0: Ja. Und sonst musst du vielleicht demnächst mit deinem Schießstand auf den normalen Jahrmarkt gehen, sozusagen. Der hätte da sicherlich auch Erfolg.
2: Ich glaube schon, dass das kann aufgehen. Die Jungs von der Schießbude, die hier mitarbeiten, die richtigen Schausteller, die genießen es, die haben es genossen, auch mit dem Publikum auf die Bücher zu schießen. Er ist total begeistert, der Helmut da drüben. Er bringt die Bücher und er macht und so weiter. Der Joshua Weitzel, der mit mir, er hat die rekommandiert und mit Zitate aus den Büchern heraus. Da holt er ein Buch, macht ihm auf, fängt an zu lesen und das willst du erschießen.
0: Tja, dann abschließend die Frage, bist du denn erfolgreich im Schießen hier?
2: Ich übe. Aber ich habe ja noch mehr so zu kümmern und ich habe mein Kunstwerk um die Ecke. Und der ist mir auch wichtig, weil egal was wir machen, wir stehen immer wieder auf.
1: So, liebe Freunde, das war also das Interview, das wir mit Miki Lazar geführt haben. Direkt an seinem Stand, wir haben es ja erzählt, er hat diesen Schießstand betrieben oder betreibt ihn immer noch jetzt die nächsten beiden Tage beim Rummelnachtstraum hier in Kassel auf dem Platz vor dem Kasseler Autoneum, also vom Naturkundemuseum, das übrigens auch beteiligt ist, denn wenn man eine Eintrittskarte löst für diesen Rummelnachtstraum, für den Rummel, also für diesen 4-Stunden-Slot, kann man in der Zeit auch ins Autoneum gehen, das Naturkundemuseum, kann sich dort noch die Mistviecher-Ausstellung anschauen oder auch andere Exponate im Naturkundemuseum. Also das ist sozusagen mit ins Boot geholt worden. Der Professor Füldner, der Direktor, war auch ganz begeistert, dass er mit dem Staatstheater auf diese Art und Weise zusammenarbeiten konnte.
0: Und so mal wieder das Naturkundemuseum auch darauf verweist, dass es ja ursprünglich ein Theater war.
1: Genau, das ist ja auch ein Theaterbau gewesen, wir haben es ja vorhin schon gesagt. So Torben, jetzt wollen wir mal gucken, wir haben eben schon die Rahmenbedingungen hier berichtet und diesen Rummel vorgestellt. Und wie gesagt, es gibt in jedem Slot sozusagen, jeden Tag zweimal, diese Aufführung am Samstag nicht mehr
0: bei der Nacht der Museen.
1: Nacht der Museen, Museumsnacht. Das heißt, eigentlich ist es Blödsinn, dass wir das hier noch ankündigen, weil die Sendung läuft ja am Freitag und da ist es ja dann nicht mehr. Aber egal, wir können auf jeden Fall zurückblicken auf das Theaterstück und es ist
0: doch am Sonntag kann man sich noch anschauen.
1: Ach so, Sonntag läuft es noch.
0: Man hat ja noch die Chance.
1: Gut, also am Sonntag geht's noch. Also es ist ein Theaterstück, das dauert ungefähr knapp 2 Stunden mit Pause. Der Sommernachtstraum von Shakespeare. Ich glaube, Sarah Franke, die neue Schauspielchefin, hat selbst Regie geführt, oder?
0: Nein, das ist natürlich kompletter Blödsinn.
1: Ach so, ja, dann.
0: Da bemerkt man, was für sozusagen Wirkung der Rummel auf dich hatte, Frank. Du immer noch komplett neben dir stehst, denn ich verrate es schon mal, der Frank, der stand wirklich am Ende komplett neben ihm.
1: Ich stand neben dem Autoscooter und auch neben mir, ja, das stimmt.
0: Ja, vollkommen richtig. Nein, Regie geführt hat der in Kassel ja auch mittlerweile bekannte Alexander Eisenach. Wir haben von ihm zum Beispiel schon mal ein Antigone gesehen, Raststätte Jammertal, also es gibt einige Inszenierungen von ihm, er war ja auch unter anderem in München ist er ja tätig gewesen, also ein mittlerweile doch relativ bekannter Regisseur und was hat er hier gemacht? Eine relativ originalgetreue Inszenierung tatsächlich von diesem Sommernachtstraum von Shakespeare, nur dass das Ganze hier auf einen Rummel umgesetzt würde. Man muss ja sagen, der Sommernachtstraum, das war ja einer der großen Erfolge damals von William Shakespeare im Jahr 1496, 97 vermutlich das erste Mal aufgeführt. Das ist ja alles ein bisschen schwierig bei Shakespeare.
1: 1596, 97.
0: Auch ich bin ein bisschen immer noch neben mir, Frank.
1: Ja, ich sehe es. Ne?
0: Es ist ja ein bisschen unsicher, wann genau die genauen Aufführungen waren, weil das ja auch alles erst posthum dann verschriftlicht wurde. Das ist ja alles erst nach Shakespeares Tod auch sozusagen herausgegeben worden. Deshalb weiß man auch nicht genau immer, was die Fassung angeht, wie genau das so ist. Und das Besondere beim Sommernachtstraum ist ja, das ist eines der wenigen Werke von Shakespeare, die nicht auf anderen Theaterstücken basiert. Also die meisten Stücke von Shakespeare sind ja im Endeffekt nur Adaptionen, Übersetzungen von anderen Theaterstücken, Märchen, Mythen. Beim Sommernachtstraum hat er sich wirklich originalgetreu was ausgedacht, auch wenn das wiederum aus sehr vielen anderen Sachen, von sehr vielen anderen Sachen inspiriert ist, unter anderem Ovids Metamorphosen und vielen anderen noch. Und es ist eine komplett verworrene, komplizierte Geschichte. Ich versuch's mal in 3 Sätzen runterzubrechen. Wir haben nämlich 3 Handlungen eigentlich, die in der großen Parallel Montage, wenn man vom Film sprechen möchte, also sozusagen, aber das gibt es ja auch im Theater. Also drei Parallelhandlungen, die kreuz und quer erzählt werden. Wir haben auf der einen Seite Handwerker, die wollen ein Theaterstück aufführen bei einer Hochzeit. Dann haben wir auf der zweiten Seite zwei unglücklich verliebte Liebespaare, weil die nämlich eigentlich immer die Personen von den anderen Liebespaar lieben.
1: Also über Kreuz.
0: Über Kreuz sich lieben und die dürfen auch nicht zusammen sein und die fliehen nachts in einen Wald und suchen sich gegenseitig. Und dann haben wir zu dritten auch noch Feengestalten, ein Liebespaar dort, die auch unglücklich übereinander sind, weil der Mann will im Endeffekt ja ein bisschen zu männlich sein und zwingt die Frau zu Dingen, die sie nicht möchte und deshalb hat sie keinen Bock mehr gerade auf ihm. Und dann haben wir den Puck, der versucht eigentlich seinem Herrn, den Oberon, zu helfen, dass seine Frau ihm liebt bei dieser Feenwelt. Der sorgt dann aber dafür, dass diese Liebespaare hier sich falsch untereinander verlieben plötzlich, was zu Problemen führt. Und der sorgt wiederum dafür, dass der Zeppel, also einer von den Handwerkern, hier sich in einen Esel verwandelt und dass wiederum die Frau

0: Handwerker sind jetzt eben die Schauspieler, die hier auf dem Rummel versuchen, das Theaterstück zu machen. Da bemerken wir, das Ganze wird dann noch ein bisschen weiter gesponnen. Es geht dann um Metaverweise und es werden die aktuellen Theaterbezüge gemacht. Besonders schön ist, dass der Regisseur hier Peter heißt, in Anlehnung an die ganzen berühmten Peters in der deutschen Schauspielgeschichte, die erfolgreiche Regisseure waren oder erfolgreiche Theaterautoren. Es geht dann nämlich natürlich auch so weit, dass die ganzen Debatten bezüglich Triggerwarnungen und sowas, die wir in den letzten Jahren erlebt haben, die werden dann alle mit auf die Bühne gezogen. Aber das passt auch super gut, weil man darf nicht vergessen, das ist alles bei Shakespeare schon angelehnt. Da ist es nämlich auch so, dass das Ganze darin mündet, dass die Handwerker wirklich ihre große Theateraufführung endlich haben, die so schrecklich schief läuft, dass alle sie ganz toll finden, weil es eben so lustig ist, dass alles so bekloppt im Endeffekt ist und so schlecht gespielt wird. Und der Löwe dann zum Beispiel ansagt, oder der Schauspieler des Löwen, ich bin nur ein Schauspieler und gar kein echter Löwe. Und so ist es dann auch hier, nur dass es nochmal ein bisschen weiter gesponnen ist, weil dann eben auch darauf verwiesen wird, dass Trigger-Hinweise sehr wichtig sind und der Löwe eben hier ein Dino ist. Und jetzt die zentrale Frage an dich, Frank: Hast du dabei Spaß gehabt? Denn ich denke, das war das große Ziel.
1: Ja, Tom, ich habe schon Spaß gehabt. Vielleicht müssen wir noch kurz eins erwähnen. Ich habe das auch, hab mir eine falsche Vorstellung gemacht. Es ist also nicht so, dass man bei diesem Theaterstück brav in einem Theater sitzt und auf seinem Sitz und ne, mit Reihen und so weiter, sondern man genießt das Stück im Stehen und man begibt sich über den Rummel. Der komplette Rummel wird einbezogen. Also man läuft quasi hinter den Schauspielern her. Die eine Szene spielt im Autoscooter, dann spielt eine am Riesenrad, eine spielt vor der Bar.
0: Und eine sogar wie bei Romy und Julia auf dem Balkon
1: Auf dem
0: des
1: Balkon, genau,
0: Ateneums.
1: auf dem Dach oben. Es gibt eine kurze Opern, einen Einschub, da wird also von ein
0: Ja,
1: Stück
0: sogar
1: von.
0: zwei. Am Anfang hören wir aus der Fledermaus,
1: Ach so, ja, genau.
0: genau
1: Und dann,
0: als.
1: ich glaube, das war von Donizetti, vom Liebestraum.
0: Also zwei Opern, die man gerade auch oder demnächst im Theater
1: Genau,
0: erleben
1: das
0: wird.
1: wird man nichts erleben. Ja, Tom, also das Stück, ich muss ehrlich sagen, ich habe das Stück vor vielen Jahren mal gesehen und es ist mir immer schon ein bisschen zu kompliziert gewesen. Deswegen habe ich auch gar nicht versucht, die Irrungen und Wirrungen der Handlung halbwegs verstehen zu können. Deswegen habe ich, wie ich das immer so gerne mache, einfach nur bestimmte Szenen mir angeschaut und habe dann versucht, mich an den Szenen sozusagen zu erfreuen oder die zu rezipieren und zu genießen. Und das ist auch wirklich möglich. Das Witzige war, als wir am Montag da waren, da war ein kleiner, ja, sehr aufgeweckter Junge da, der ganz interessiert mit dabei gewesen ist, da auch mitgelaufen ist und auch dauernd dazwischen geredet hat. Also er hat dauernd irgendwelche Bemerkungen gemacht. Also er hat das wohl offenbar richtig wahrgenommen und auch war ganz begeistert. Und das ist auch so die Art und Weise, wie ich das so ein bisschen wahrgenommen habe. Also viele Szenen, die wirklich ganz toll gespielt waren auch und
0: Mit
1: die mir
0: einer
1: gut
0: riesigen Spielfreude.
1: mit
0: Man
1: der großen
0: konnte auch hinter die
1: Gen
0: Kulissen immer schauen, den Container, und die schienen auch, also auch die Techniker und alle, die am Rand waren, die schienen wirklich Spaß haben und haben auch gelacht. Also das war wirklich
1: genau
0: ansteckend.
1: genau und die ich meine, man muss sehen, die Schauspieler, die waren quasi um einen rum, die sind dann mit den Leuten mitgelaufen, man konnte auch mit ihnen reden, wenn man wollte. Eine Szene möchte ich hervorheben, die, glaube ich, vielen gut gefallen hat. Es ging um einen Losverkäufer, es wurden Lose verkauft und da ist ein Losverkäufer dann gewesen, der den Leuten Lose angeboten hat, aber es durfte dann letztendlich niemand ein Los aus der Trommel rausnehmen. Und er ist dann in einen Wagen eingestiegen, also in so einen Budenwagen, und hat dann festgestellt, dass er selbst das große Los gezogen hat. Und dann gibt es einen sehr schönen Dialog mit einer Frau, die ebenfalls ein Los gezogen hat. Da geht es um die Frage, was man mit Geld machen will, wenn man da furchtbar reich ist. Er will sich einen Affen kaufen. Und da geht es um die Frage, wie den Affen in Zoos gehalten werden. Das geht dann vom Hundertsten ins Tausendste. Ich glaube, das ist wahrscheinlich nicht Shakespeare.
0: Das war nicht Shakespeare und ich würde
1: Ne?
0: auch sagen, das Highlight des Abends war das.
1: Ja, das ist bemerkenswert, wenn das Highlight nicht von Shakespeare stammt. Das war eine sehr schöne Szene. Und es gab noch einige andere weitere Szenen. Beispielsweise, wenn dann die Braut mit ihrem weißen Kleid auf dem Kettenkarussell sitzt und ne, fährt und rumgeschleudert wird und ungerührt weiterredet. Also ich habe schon beim Zuschauen, ist mir schon schlecht geworden, wenn ich mir vorstelle, dass die da oben drauf sitzt und weiter ihren Text spricht. Also es ist eine durchaus unterhaltsame Geschichte, wobei es natürlich schon so, um das alles verstehen zu können, sollte man vielleicht auch so ein klein wenig die Geschichte und die Handlung kennen, um die verschiedenen Paare und so weiter, um nachvollziehen zu können, was dann auch wirklich die Handlung ist. Und
0: Aber ich
1: es
0: glaube.
1: wurde auch für die Shakespeare-Fans, es wurde dann auch gerade im zweiten Teil gegen Ende hin wurde auch dann wirklich richtig Shakespeare gespielt und auch Shakespeare gesprochen zum großen Teil.

0: Fersen,
1: ne?
0: In Fersen.
1: Ja.
0: Ja, aber ich würde sagen, auf der einen Seite gewinnt das was, aber ich glaube, es ist wirklich relativ irrelevant, weil der Abend, also zum einen wird da auch selber darauf hingewiesen, dass dann eine Schauspielerin sagt, ja, ich selbst als Schauspielerin habe hier kaum was verstanden und war hier ganz verwirrt sozusagen. Also, und ich glaube, da weisen wir jetzt auf was Zentrales hin, was wir mehrfach schon hatten. Ich finde, hier funktioniert diese Synthese wirklich. Also dieses Theaterstück benötigt den Kontext, den Ort und es entsteht was Drittes, Neues, Tolles dabei. Auch wenn das zwischendurch manchmal ein kleines bisschen gezwungen wird und ich auch fand, dass manche Meta-Gags, Meta-Verweise dann nicht gut genug waren. Also dann, wenn dann hier auf den großen Hassregisseur verwiesen wird und so, dann ist das zu oft schon so gemacht worden, zu repetitiv, da wird nichts Neues, Tolles gemacht. Dann,
1: ja, es wird
0: das
1: also
0: ist nicht subversiv genug, um so diesen schönen Begriff zu verwenden. Ja. Das ist dann manchmal schade, aber dass ich das kurz sagen darf, wenn das okay ist, Frank. Ich denke, das Tolle ist, was man wirklich bemerkt, das ist schon beim Sommernachtstraum bei Shakespeare so, ist genauso wie auf dem Rummel, es geht nicht unbedingt um diese große Handlung. Die Handlung beim Sommernachtstraum, die ist scheißegal, böse gesagt. Das sind einfach tolle Charaktere, lustige Charaktere wie der Puck, der einfach so lustig ist und auch hier wieder so toll und mit viel Spielfreude gespielt wird. Es ist sozusagen diese Verwandlung dieses selbstverliebten Schauspielers in einen Esel. Es sind diese Attraktionen, so wie es eben die Fahrgeschäfte auf dem Rummel sind, die Attraktionen, oder auch diese Kirmesgeschäfte hier, die Attraktionen sind. Das ist das eine. Und das andere, was doch wirklich toll war, war nicht nur der kleine Junge, sondern wirklich viele Leute im Publikum haben interagiert, also haben Sachen reingerufen. Es ist so ein spontan Humor entstand. Man hat das Gefühl, hier bewegt das was. Hier sind auch mal andere Leute da. Hier sind nicht nur diese ernsten Kunstpublikumsfreunde da, die ganz streng sich das anschauen und dann davor oder nachher dann nur Bücher lesen und es nur um Querverweise geht oder so, sondern hier konnte Theater noch wirklich etwas schaffen. Sicherlich war das für mich zwischendurch nicht die perfekte Inszenierung, aber vom Konzept her und so habe ich gedacht, das muss Theater sein. Also wirklich das. Ich persönlich fand, das war das stärkste und mutigste seit langem, was ich im Staatstheater Kassel gesehen habe.
1: Donnerwetter, Torben. Also vielleicht noch ganz kurz, es gab permanent, was du wahrscheinlich eben auch meintest, dieser Bruch der dritten Wand, also die sind permanent aus der Rolle gefallen. Also die haben nicht brav ihre Texte, sondern es gab immer wieder auch Dialoge zwischen, das war natürlich auch alles gespielt, aber es gab Dialoge, der Regisseur ist angemotzt worden und Schauspieler haben gesagt, nein, ich will nicht mehr, ich will das nicht mehr spielen, was du mir erzählst. Schon am Anfang, es gab schon zu Beginn, gab es eine Szene, die natürlich auch gespielt war, wo die Schauspieler sich untereinander gestritten haben.
0: Genau, die im Endeffekt so eine Adaption, Neuübersetzung von dem ist, was es eben bei den Handwerkern noch bei Shakespeare schon gibt. Genau.
1: Genau. Und die Schauspieler, ich fand das auch ganz toll, dass man die Gelegenheit hatte, einfach die Schauspieler, die man ja teilweise auch schon kennt aus dem Staatstheater, mal in dieser Umgebung zu sehen. Normalerweise hast du sie auf der Bühne, also du bist in einer gewissen Distanz zu ihnen. Und hier hat man sie in einer ganz anderen Umgebung gesehen. Und natürlich waren sie da auch in anderen Rollen. Also sie waren eben, wenn man zwischen dem Publikum agiert und diese Art und Weise sich dann verhalten kann, waren sie natürlich ein bisschen anders in einer anderen Situation, als das normalerweise der Fall ist. Und das haben sie auch absolut souverän gemacht. Sie haben auch auf, wie du es schon gesagt hast, auf Zurufe aus dem Publikum, auf Aktionen reagiert, sehr spontan reagiert, sehr witzig reagiert. Also das war quasi, man ist den Schauspielern einfach auch näher gekommen und hat so ein bisschen die normale Distanz zwischen Schauspieler und Publikum hat man ein Stück weit aufgehoben. Also wir empfehlen für alle, die das sehen wollen, am Sonntag gibt es noch die Möglichkeit, den Rummelnachtstraum hier in Kassel vorm Staatstheater zu erleben.
0: Oder am Samstag sich nur mal den Rummel anzuschauen. Aber wie gesagt, es lohnt sich wirklich beides in dieser Kombi, aber auch so. Und ich sage es zum Abschluss noch einmal, ich habe mich wirklich vorab schon sehr gefreut. Ich dachte, das ist mal wirklich was Spannendes. Ich bin interessiert und ich fand es sogar noch besser, als ich erwartet hätte. Also schaut euch das an und falls das irgendwann nochmal kommt, eine Achterbahn, das wäre noch was Tolles da auf diesem Parkplatz.

Buddy Holly Changing All Those Changes. Und Buddy Holly würde 90 Jahre alt an diesem Montag, am 7. September 2026, er ist also 1936 geboren, aber schon 1959 beim Flugzeugabsturz ums Leben gekommen. Buddy Holly, einer der ja wohl allergrößten und einflussreichsten Musiker überhaupt, zusammen mit Chuck Berry und Elvis, wahrscheinlich der ganz entscheidende Ideengeber und Einflussnehmer der klassischen Rock'n'Roll-Ära. Er war derjenige, der sozusagen die Rockmusik dann in andere neue Dimensionen gebracht hat, der ja, Melodien sozusagen in die Rock'n'Roll-Musik eingeführt hat und klassisches Songwriting auch. Und alles, was danach kam an Populärmusik, das basiert ja auf dieser Musik und auf dieser Ära auch und auch auf dem, was Buddy Holly dann auch beeinflusst hat. Die großen Beatbands der 60er Jahre, die Beatles vor allem und viele andere, haben sich ja immer auf ihn bezogen. Und das ist ja sozusagen der Ausgangspunkt für das, was wir heute als Popmusik oder Populärmusik kennen. Insofern Buddy Holly einer der ganz, ganz großen, wichtigen Leute. Hier im Themenwechsel im Freien Radio Kassel. Und bevor wir gleich zu der von mir bereits vorhin erwähnten Aufnahme von der dieswöchigen Friedenskundgebung zum Antikriegstag kommen, auch nochmal kurz ein Hinweis auf den anderen Geburtstag, auf das andere Geburtstagskind. Das andere Jubiläum in dieser Woche ist Barry Gibb von den Bee Gees, der älteste der drei Brüder, der einzige, der noch lebt von den dreien. Der ist 80 Jahre alt geworden und hier hören wir auch einen großen Bee Gees Klassiker von 1969, nee, 70 ist das gewesen, 70, Don't Forget to Remember, auch ein Stück, das Barry Gibb geschrieben hat und wo er die Liedstimme singt.

0: Es gibt bekanntlich furchtbares Schmalz und es gibt schönes Schmalz und das gehört zweifellos zur letztgenannten Kategorie, die Beach Boys, nein, nicht, ich sag mal Beach Boys, natürlich nicht die Beach Boys, sondern die Bee Gees, nicht zu verwechseln mit den Beach Boys. Die Bee Gees waren das mit Don't Forget to Remember zum 80. Geburtstag von Barry Gibb, der das Stück gesungen und geschrieben hat. 1970 ist diese Aufnahme entstanden, in der Zeit, als die Bee Gees sich gerade getrennt hatten. Also die drei Leute, die drei Geschwister, die drei Brüder hatten sich entzweit. Robin Gibb war solo gegangen, hat Solo-Karriere versucht zumindest. Und die beiden anderen, Barry und Morris, haben als Bee Gees weitergemacht, haben ein Album zusammen veröffentlicht mit diesem Song drauf, der auch ein großer Hit wurde. Aber das hat nicht lange gehalten, denn wenige Monate später ist Robin zurückgekehrt zur Band, weil seine Solokarriere nicht besonders gut lief. Und man hat dann wieder zu dritt als Bee Gees weitergemacht. Ja, wie gesagt, Barry Gibb ist 80 geworden in dieser Woche. So, hier im Themenwechsel im Freien Radio Kassel kommen wir zum Antikriegstag. Es ist ja so, dass der Antikriegstag schon seit vielen Jahren immer am 1. September begangen wird, am Jahrestag des Beginns des Zweiten Weltkriegs. Und so auch in diesem Jahr, 2026, gab es wieder hier in Kassel und in vielen anderen Städten auch eine Kundgebung der Kasseler Friedensbewegung, das Kasseler Friedensforum und einige andere Organisationen wie die VVN und ATTAC und einige andere hatten aufgerufen zur Kundgebung hier in Kassel vorm Rathaus. Und anschließend gab es einen kleinen Marsch hoch zum Mahnmal für die Opfer des Faschismus. Oben auf dem Weinberg ist dieses Mahnmal. Ja, und es waren auch eine ganze Reihe von, eine ganze Menge von Leuten da und es wurden einige Reden gehalten. Natürlich jetzt zur Zeit, logisch, in einer Zeit, wo Kassel quasi als der neue Panzerbauer und als das Zentrum des Panzerbaus promotet wird. Es ist ja bekannt, vor einigen Tagen ist ja durch die Presse gegangen, dass in Kassel die großen Rüstungsschmieden noch weiter sich ausbreiten wollen und hier in Kassel unter anderem auch am Flughafen in Calden noch weitere Rüstungsfabriken errichten wollen und noch mehr in der Richtung unternehmen wollen. Und es gibt ja ganz unterschiedliche Meinungen, ob das nun sinnvoll ist oder weniger sinnvoll ist. Natürlich ist die Friedensbewegung der Ansicht, dass es wenig sinnvoll ist, weiter aufzurüsten, sondern man muss eher das Gegenteil tun. Wie gesagt, da gibt es ganz unterschiedliche Meinungen angesichts auch der derzeitigen Weltlage, wenn man guckt, was da so alles passiert. Aber wie gesagt, die Friedensbewegung hat natürlich da schon seit vielen Jahren eine eindeutige Meinung und die hat sie kundgetan bei dieser Veranstaltung. Und wir hören jetzt einige Aufnahmen. Wie gesagt, es ging los am Rathaus, da gab es einige Reden und dann ist die ganze Versammlung hoch über die Rathauskreuzung zum Weinberg. Und das war eigentlich das Interessanteste an der, oder mit das Interessanteste an der Sache für Leute, die da mitgegangen sind. Man konnte dann, weil die Straßen dann für diese Demonstration gesperrt waren, also noch keine Straßenbahnen durch die Königstraße gefahren und auch oben an der Wilhelmshöher Allee an dem neuen, neu gestalteten Brüder-Grimm-Platz, der zurzeit ja jetzt gerade umgebaut wird und wo demnächst auch die großen Kiefernbäume eingepflanzt werden sollen für diesen Kiefernwald, der dort geplant ist. Da kann man ja nicht hin, normalerweise ist alles abgesperrt, aber für diese Gelegenheit für diese Demo war alles offen. Man durfte also dann da durch. Die Demo ist quasi von der Polizei da durchgeleitet worden. Und man durfte also nicht nur über die Rathauskreuzung mitten drüber laufen, was ja normalerweise nicht der Fall ist, sondern man durfte dann eben auch den Weg hoch über die Wilhelmshöher Allee dann an den Baustellen vorbei und konnte das mal aus der Perspektive sehen, was ja normalerweise nicht möglich ist, weil das auch für den Fußgängerverkehr gesperrt ist. Man muss da normalerweise Umwege laufen. Und das war von daher gesehen schon mal interessant. Wir hören zunächst mal Carsten Petzold. Er ist der ehemalige Betriebsratschef von VW und auch schon seit vielen Jahren in der Friedensbewegung aktiv. Danach hören wir einige weitere Redner und zum Abschluss dann oben am Mahnmal unter anderem Ulrich Schneider von der Vereinigung der Verfolgten des Nazi-Regimes, der das ganze Thema auch etwas historisch einordnen wird. Also hier die Aufzeichnungen vom diesjährigen Antikriegstag in Kassel, aufgenommen am 1. September 2026, hier im Themenwechsel im Freien Radio Kassel.
1: Am 1. September 1939 überfiel die deutsche Wehrmacht Polen und begann damit den Zweiten Weltkrieg. Dieser Krieg kostete, wir wissen es alle, Millionen Menschen das Leben und er machte weite Teile Europas dem Erdboden gleich. Das ist der historische Bezug und seit 1957 Anlass für uns DGB-Gewerkschaften, uns jährlich am 1. September zusammenzufinden unter dem Motto Nie wieder Krieg, nie wieder Faschismus als der Lehre aus dem Zweiten Weltkrieg. Nie wieder Krieg. Nie wieder Krieg. Diese Forderung, diese Hoffnung, so scheint es, scheint völlig aus der Zeit gefallen. Ist sie also noch zeitgemäß? Ich würde sagen, ja, weil uns die neue, drohende, enorme Kriegsgefahr täglich auf allen Kanälen vermittelt wird. Sie wird heraufbeschworen, sie wird in allen Formen und Farben ausgemalt und sie ist Anlass für eine enorme Aufrüstung und damit eine enorme Umverteilung. Warum also stehen wir heute hier? Nun, wir stehen hier, das sagte ich schon, um unserem demokratischen Recht Ausdruck zu verleihen, aber wir stehen auch hier, um unserer Sorge, die sich mit diesen Bildern, die uns täglich vermittelt werden, realisieren könnte, um unserer Sorge Ausdruck zu verleihen. Die Fragen daran und die Sorgen, die ich gerade beschrieben habe, sie kleben auch unseren Kindern in den Köpfen und in den Herzen. Und sie lassen vor allen Dingen die Menschen nicht mehr schlafen, die den ersten oder den zweiten oder ja in dem Sinne beide Weltkriege erlebt haben. Denn eines ist sonnenklar, den Preis für Krieg und Gewalt, den zahlen immer die Menschen im Land und selten oder nie die, die die Panzer bauen. Wo also bleibt das Bemühen, diese Eskalation, die täglich heraufbeschworen wird, zu verhindern? Wo bleibt das Bemühen, diesen Krieg zu verhindern, der täglich auf allen Kanälen bebildert wird? Krieg darf kein Mittel der Politik sein und ist es aktuell doch mehr denn je. Und auch darum stehen wir heute hier. Denn der DGB schreibt in seinem Aufruf zum Antikriegstag dieses Jahr, wir brauchen keine Politik, die dem Recht des Stärkeren und einer permanenten Kriegstüchtigkeit das Wort redet, sondern eine Sicherheitspolitik, die Freiheit schützt und sich zum Ziel setzt, die sozialen, ökologischen und politischen Ursachen von Krieg und Gewalt zu beseitigen. Wir treten als Gewerkschaften dafür ein, eine Politik der Friedensfähigkeit, in deren Mittelpunkt die zivile Friedenssicherung durch Diplomatie, Entwicklungszusammenarbeit, humanitäre Hilfe und faire Handelspolitik steht. Für uns Gewerkschaften stehen Frieden, Sicherheit und Verteidigungsfähigkeit in einem untrennbaren Zusammenhang mit gerechten Lebens- und Arbeitsverhältnissen, demokratischer Stabilität, wirtschaftlichen Erfolg und natürlich dem Erhalt unserer natürlichen Lebensgrundlagen. Der massive Aufwuchs des Militäretats geht perspektivisch zu Lasten von sozialstaatlicher Absicherung und öffentlichen Zukunftsinvestitionen. Liebe Kolleginnen, liebe Kollegen, liebe Teilnehmerinnen, genau darum stehen wir heute hier und das werden die RednerInnen und Redner des heutigen Tages an vielen verschiedenen Stellen vertiefen. Ich begrüße euch und Sie herzlich. Das war's von mir kurz zum inhaltlichen sozusagen Rahmen, unter dem wir uns heute bewegen. Ich darf kurz als Moderatorin auf den Ablauf eingehen. Wir werden hier am Rathaus drei Redebeiträge hören. Es wird beginnen Carsten Betzold für das Kasseler Friedensforum. Danach schließt sich ein kurzes Gedicht an von Maria Kunde. Dann spricht Amalia Hast für die gewerkschaftliche Initiative Kürzen nicht mit uns und für die Initiative Zivilklausel bleibt an der Universität Kassel. Und als dritter wird für die DGB-Jugend unser Kollege Enrico Hauptvogel für die Verdi-Jugend sprechen. Dann werden wir eine kurze Demonstration zum Mahnmal für die Opfer des Faschismus machen. Und abschließend am Mahnmal hören wir zwei weitere Redebeiträge. Einmal von Ulrich Schneider als Vertreter der VVN-BDA zu einer geschichtlichen Perspektive und von Rolf Wekeck aus dem Kasseler Friedensforum mit einer Biografie des Kasseler Widerstandes. Gegen 18 Uhr werden wir enden und laden anschließend im Namen zum Beispiel der Initiative Kürzen nicht mit uns noch zu einem Austausch ein. Das haben ehrenamtliche KollegInnen organisiert ab 18 Uhr am Mahnmal. Das war's von mir. Herzlichen Dank für die Aufmerksamkeit. Und jetzt ist dran Carsten Betzold. Bitteschön.
2: Einen wunderschönen guten Tag, liebe Kolleginnen und Kollegen, lieben Friedensfreunde. Der Hinweis ist, ihr könnt gerne ein bisschen näher kommen, weg von der Straßenbahnschiene, weil es sind doch mehr geworden, als wir dachten. Kommt einfach noch ein Stück zusammen, ihr könnt dann auch besser hören und wir haben dann hinten nicht immer die Situation, dass die Bahn zu nah daran vorbeifährt. Jenny hat es eben schon mal gesagt, heute vor 87 Jahren begann für Europa der Zweite Weltkrieg und die Propagandalüge, die den Angriff rechtfertigen sollte, kennen wir alle. Seit 5.45 Uhr wird zurückgeschossen. Wir wissen, was folgte. Über 60 Millionen Tote, davon allein 27 Millionen Menschen der ehemaligen Sowjetunion. Die Überlebenden waren traumatisiert, verstümmelt und viele wurden vertrieben. Große Teile Europas lagen in Schutt und Asche. Ganze Generationen mussten mit den Folgen leben. Und wenn wir heute hier am Antikriegstag zusammenstehen, dann stellt sich für mich die Frage, was hat das eigentlich mit uns zu tun, mit unserer Gegenwart, mit unserem Land? Und ich möchte versuchen, darauf eine persönliche Einschätzung zu geben und zu skizzieren, was ich sehe. Da ist zum einen die neue Bedrohungserzählung. Seit Anfang 2024 hören wir immer wieder dieselbe Botschaft. Russland werde in 5 bis 8 Jahren militärisch so stark sein, dass es die NATO angreifen könnte. Das erklären uns Politikerinnen und Politiker, Regierungschefs, Geheimdienste und Militärs. In 2 Jahren haben wir über 15 hochrangige Stimmen gehört, alle mit der gleichen Botschaft. Doch das Perverse daran ist, keiner sagt, Russland greift an. Sie sagen, könnte, wäre fähig, bereitet sich vor. Ein Angriff kann nicht ausgeschlossen werden. Wir haben also eine massive Anhäufung von Konjunktiven in apokalyptischen Vorhersagen. Die Überprüfbarkeit dieser Aussagen ist praktisch null. Aber die politische Wirkmacht ist riesig. Und wenn dann tatsächlich der finnische Präsident im August 26 erklärt, Russland werde niemals das mächtigste Militärbündnis der Welt angreifen wollen, wird so getan, als hätte er nicht mehr alle Tassen im Schrank. Trotz 1000 Kilometer gemeinsamer Grenze zwischen Finnland und Russland, trotz eigener Geheimdienstaufklärung, und er ist nun mal wirklich verdammt nah dran, zählt das alles nicht, denn es passt nicht in das Bild der Bedrohungserzählung. Und die darf auf keinen Fall ins Wanken geraten. Denn mit einer solchen Bedrohung, verstärkt durch die Massenmedien, kann eine Regierung fast alles rechtfertigen und durchziehen. Zum Beispiel die größte Steuerverschwendung in der Geschichte Deutschlands. Und gleichzeitig kann man in allen sozialen Bereichen die Axt ansetzen. Dazu werden aber gleich die Kolleginnen und Kollegen noch berichten. Genauso wie die faktische Wehrpflicht wieder einführen, was auch gleich nochmal Thema ist. Kommen wir zum Goldrausch der Rüstungsindustrie. Hunderte Milliarden Euro für die Rüstungsindustrie, finanziert durch Schulden, die unsere Urenkel noch abbezahlen werden. Diese Milliarden sind unser Geld. Es sind unsere Steuern, die hier verschwendet werden. Das führt zu gigantischen Gewinnen für die Kriegsindustrie. Und zusätzlich kassieren sie auch noch Zinsen, weil sie dem Staat das Geld dafür leihen, damit er diese Waffen überhaupt bezahlen kann. Diesen Goldrausch kann man hier in Horthessen hautnah erleben. Die HNA titelte letzte Woche Panzerboom in Kassel. Dazu der Aufbau eines Drohnentestzentrums in Calden. 285 Millionen Euro für 1000 Arbeitsplätze. Das ist ja das große Argument, mit dem jetzt alle sagen sollen, Mensch, ist doch toll, dass wir Arbeit haben. Würde man in der Pflege dieselbe Summe investieren, hätten wir 3800 Arbeitsplätze. Im Schulbereich bekommt man dafür 3000 und selbst in der Zivilindustrie, wo also noch ein paar mehr Investitionen nötig sind, um einen Arbeitsplatz auszugestalten, immerhin noch 2375. Ich weiß, das ist nordhessischer Dreisatz, aber es zeigt mit gesundem Menschenverstand, was die Mannheimer Studie belegt. 1 Euro in die Rüstung investiert, bringt 50 Cent gesamtgesellschaftlichen Nutzen. 1 Euro in die Zivilwirtschaft und die öffentliche Daseinsvorsorge investiert, bringt eine Rendite von 3 Euro bis 3,50 Euro. Und das ist der völlige Wahnsinn. Und hier zeigte sich dieser Wahnsinn der aktuellen Rüstungsausgaben. Ohne Sinn und Verstand wird Geld verballert und die Verantwortlichen tun so, als wäre das die einzige Antwort auf die Lösung unserer Probleme. Whatever it takes, sagte der Verteidigungsminister. Und gesteuert wird das Ganze von einer Behörde, die schon bei 50 Milliarden im Jahr überfordert war. Jetzt sollen sie mal eben 100 Milliarden pro Jahr ausgeben und da kann sich jeder vorstellen, was dabei rauskommt. Und es gibt auch keinerlei demokratische Kontrolle. Parlamentarier sagen offen, wir wissen nicht, wofür das Geld ausgegeben wird. Es gibt keine Übersicht, keine Statusmeldungen, keine Streifenlisten, keine Transparenz darüber, ob das militärisch überhaupt sinnvoll ist und ob man überhaupt das bekommt, was man mit dem ganzen Geld bestellt und auch nicht zu welchem Zeitpunkt. So, und dabei wird das Geld so dringend in anderen Bereichen gebraucht. Die echten Krisen, vor denen wir stehen, bleiben ungelöst. Die Energiekrise ist ungelöst, die Auswirkungen des Klimawandels sind ungelöst, industriepolitisch geht es rasant bergab mit dem Verlust von abertausenden Arbeitsplätzen. Die Armut Alleinerziehender, Kinderarmut, Altersarmut, Bildung, Pflege, Rente. Die Liste ließe sich beliebig fortsetzen. Und von den Herausforderungen durch KI will ich gar nicht erst anfangen. Am Ende bleibt das ungute Gefühl, hier wird mit viel Aufwand eine Stimmung erzeugt zu einer Prophezeiung, die sich selbst erfüllt. Ich sage, das sind mächtige Propagandalügen. Und solche Lügen enden schneller im Krieg, als wir gucken können. Wenn alle Politiker, die an der Macht sind, nur Krieg denken und keiner sagt, ich will, dass wir bis 2030 einen belastbaren Frieden haben, oder ich stehe dafür, mit all unseren Nachbarn gut zusammenzuleben. Oder ich habe nicht vergessen, was Krieg bedeutet. Das haben mir meine Großeltern erzählt. Ja, was soll denn dann dabei herauskommen? Anderes als die sich selbst erfüllende Prophezeiung vom Krieg. Das sind düstere Aussichten. Und trotzdem müssen wir auch die Frage beantworten, was sagen wir denn den Menschen, die Angst haben? Viele Menschen haben Angst, dass ein äußerer Feind Deutschland angreifen könnte. Diese Angst ist real und sie verdient eine Antwort. Eine könnte sein, wir erwarten von unseren Politikerinnen und Politikern, dass sie alles Erdenkliche tun, um diplomatisch eine Eskalation zu verhindern. Und nicht ständig noch Öl ins Feuer zu gießen. Erinnern wir uns an die Drohnendiskussion. 2025, Drohne in Frankfurt, Drohne in Kopenhagen. Der Erste, der wusste, wer es war, war Fritze Merz. Der sagte, der Russe war es. Am Ende stellte sich raus, in Frankfurt hat ein privater Pilot seine Drohne am Flughafen ausprobiert und die dänische Ministerpräsidentin redete nur noch von irgendwelchen Dingen in der Luft, die man nicht genauer verifizieren könnte. Derselbe Fritze Merz steht jetzt dabei und weiß auch schon wieder, wer es in Leipzig war. Und allein zu Leipzig habe ich 5 verschiedene Hypothesen gelesen, wer es hätte sein können und warum, inklusive Motiv und Gelegenheit. Aber wir wissen natürlich alle, wer es war. Und dazu gehört natürlich auch, nicht mit zweierlei Maß beim Völkerrecht zu messen. Zweitens sollten wir gemeinsam überlegen, das war jetzt fürs Völkerrecht, ne? Ja, kann man machen. Zweitens sollten wir überlegen, wie eine Gesellschaft sich verteidigen kann, ohne selbst mit dem Streichholz am Benzintank rumzufummeln. Eine systematische zivile und soziale Verteidigung mit einem geeigneten Resilienzaufbau kann auch ein Mittel sein, um sich zu schützen. Es gibt viele historische Beispiele. Die deutsche Besetzung in Dänemark 1940 bis 1945 wurde mit genau solch einem Konzept von der dänischen Bevölkerung bekämpft. Und am Ende haben Wissenschaftler sehr sauber herausgearbeitet, dass das die teuerste Besetzung war, die jemals irgendwo stattgefunden hat, weil die Menschen das nicht mitgemacht haben und sich zur Wehr gesetzt haben. 1968 der gewaltfreie Gegenwehr gegen Truppen des Warschauer Vertrages oder der Baltische Weg 1991, 2 Millionen Menschen blockieren die Sowjettruppen. Am Ende kostet ein solcher Weg deutlich weniger Geld und deutlich weniger Menschenleben. Die Frage ist, wie wollen wir auf welches Szenario reagieren? Worauf müssen wir uns wirklich vorbereiten? Die Zeit reicht heute nicht aus, um das weiter auszuführen, aber es lohnt sich, darüber eine breite gesellschaftliche Debatte zu führen. Wollen wir Diplomatie, soziale Verteidigung und den Willen, keinen Krieg zu führen, oder Milliarden für Rüstung und eine Eskalation, die am Ende zum Krieg führt? Mit Absicht oder aus Versehen, das Ergebnis ist dasselbe. Ich bin festgelegt, liebe Freunde, wir wollen keinen Krieg und keine Zerstörung. Lasst uns weiter gemeinsam für eine friedliche Zukunft streiten. So, und damit das weitergeht, kommen wir jetzt zum Werbeblock. Wir fahren gemeinsam am 3. Oktober nach Berlin. Die Zugfahrkarten, also wird so eine Art Klassenfahrt, wer Lust hat mitzukommen, können beim Friedensforum bestellt werden. Wir haben letztes Jahr einen sehr schönen Tag dort verlebt und es ist eine weitere Möglichkeit, bundesweit parallel zu Stuttgart zu zeigen, wofür man steht, um sich mit diesen inhaltlichen Themen weiter auch in die Nachrichten zu bringen und dafür zu demonstrieren, dass vieles von dem, was jetzt uns droht, nicht eintritt. Ich danke euch.
3: Ja, hallo zusammen. Mein Name ist Maria Kunde. Ich bin Mutter von 2 kleinen Kindern und ich habe Angst um ihre Zukunft. Vor allen Dingen habe ich Angst um meinen kleinen Sohn, der ist 10 Monate alt, Stichwort Bundeswehr. Und weil mich das Thema Wehrpflicht so sehr beschäftigt in letzter Zeit, habe ich dazu ein Gedicht verfasst, was ich gerne mal vorlesen möchte. Weltweit wuchert Gewalt. Wenn Waffen wüten, werden Frauen und Kinder zu Witwen und Waisen. Wieder und wieder wandern Wehrpflichtige durch Wind und Wetter, um willkürliche Grenzen zu verteidigen. Der wahre Grund wird verschleiert. Der vehemente Wunsch nach wachsenden Gewinnen aus Wertpapieren. Der Wohlstand weniger ist wichtiger als das Wohlergehen der vielen. Doch wo ein Wille, da ein Weg. Verweigern wir uns diesen Wahnsinn? Worauf warten wir? Wagen wir zivilen Widerstand? Wählen wir den Wandel? Weg mit der Wehrpflicht! Danke!
4: Dankeschön. Ja, liebe Kolleginnen, liebe Kollegen, liebe MitstreiterInnen, genau, zieht euch eine Jacke an, wird windig, aber es wird uns hier nichts vertreiben. Als nächstes spricht Amalia Hast, sie spricht für die Initiative Kürzen nicht mit uns und Zivilklausel bleibt. Und die Frage ist, in welcher Gesellschaft wollen wir eigentlich leben? In einer, die kaputt gespart ist und null sozialen Zusammenhalt mehr hat, aber dafür bis an die Zähne bewaffnet ist? Die Initiative Kürzen nicht mit uns und auch wir Gewerkschaften sagen nein. Amalia, du hast das Wort. Bitte schön.
5: Ja, hallo. Schön, dass wir heute so viele sind. Heute am Antikriegstag, da erinnern wir an die Millionen Opfer von Krieg und Faschismus. Wir erinnern vor allem auch daran, wohin deutsche Großmachtpolitik, Militarisierung und die Interessen des Kapitals uns führen können. Aber erinnern alleine, das reicht nicht. Denn Militarisierung ist keine Sache der Vergangenheit. Sie geschieht heute in Berlin, in Wiesbaden und auch zunehmend hier bei uns in Kassel. Die Bundesregierung, die spricht von Zeitenwende, von Kriegstüchtigkeit und nationaler Sicherheit. Aber hinter diesen Begriffen, da steckt eine ziemlich einfache Wahrheit. Der Staat, der organisiert nämlich mal eben Milliarden für Aufrüstung, während bei den Menschen immer weiter gespart wird. Für Panzer, Munition und Rüstungskonzerne, da ist immer Geld da, gar kein Problem. Für Krankenhäuser, Schulen, Kitas, Hochschulen, soziale Einrichtungen, bezahlbarer Wohnraum und die Kommunen heißt es dann dagegen, ups, sorry Leute, die Kassen sind jetzt leider leer. Doof gelaufen. Das ist aber kein Zufall. Das ist Klassenpolitik und zwar Klassenpolitik von oben gegen uns. Der Staat, der spart. Es trifft nicht die Reichen, es trifft nicht die großen Konzerne und es trifft nicht die Vermögen. Nein, es trifft uns. Es trifft die Beschäftigte, die Erwerbslosen, die RentnerInnen, Studierende, Auszubildende, Familien und Menschen, die auf öffentliche Infrastruktur angewiesen sind. Gleichzeitig, da fließen öffentliche Gelder in Profite der Rüstungsindustrie. Das ist der Zusammenhang von Sozialkürzung und Militarisierung. Der Sozialstaat wird uns de facto gerade abgeschafft, während ein neuer Rüstungsstaat aufgebaut wird. Deshalb sagen wir als Bündnis, kürzen definitiv nicht mit uns. Denn wir alle, wir sollen den Gürtel enger schnallen, während Rheinmetall Rekordprofite macht. Wir sollen akzeptieren, dass Hochschulen und Kommunen sparen müssen. Aber für Panzerwerke, für militärische Logistik und Drohnenprogramme, da werden hunderte Millionen mobilisiert, gar kein Problem. Hier in Kassel, hier vor unseren Haustüren, in unserem Alltag wird diese Politik für uns alle besonders sichtbar. Rheinmetall soll weiter massiv ausgebaut werden. Kassel soll zu dem zentralen Standort der Rüstungsproduktion werden. Die Militarisierung ist schon längst keine abstrakte Diskussion mehr. Sie kommt auch nicht irgendwann, irgendwo und auch erst recht nicht schleichen. Die Militarisierung passiert hier und jetzt direkt vor unseren Haustüren. Sie wird hier geplant und gefördert. Kassel darf nicht heute, nicht morgen und nicht gestern, niemals zur Panzerstadt werden. Und es gibt viele Ängste und die kann ich und ich bin mir sicher, ihr alle auch verstehen. Natürlich brauchen wir sichere und gute Arbeitsplätze. Aber die Antwort auf aktuelle Wirtschaftskrisen und Standortunsicherheit kann doch bestimmt nicht sein, Beschäftigte und unsere ganze Region an die Rüstungsproduktion zu ketten. Bei VW, bei Alstom und in allen anderen Betrieben bei uns, da arbeiten viele KollegInnen mit vielen tollen Fähigkeiten, die wir dringend brauchen. Für Busse und Bahn, für die Energiewende, für öffentliche Infrastruktur und für eine Produktion, die dem Leben aller dient. Die Frage lautet also definitiv nicht Arbeitsplätze oder Frieden. Nein, die Frage, die wir uns stellen müssen, die lautet, welche Arbeitsplätze, für wen und zu welchem Zweck. Denn wir wollen Arbeitsplätze, die Wohnungen bauen, statt Städte zerstören. Wir wollen Betriebe, die Busse und Bahnen produzieren, statt Panzer. Wir wollen Forschung, die Krankheit und Klimawandel bekämpft, statt neue Kriegstechnologien zu entwickeln. Wir wollen eine Wirtschaft, die nach den Bedürfnissen der Menschen organisiert ist und definitiv nicht nach den Profiten von irgendwelchen Aktionären und den großen Rüstungskonzernen. Von Friedrich Merz im Bund über unsere tolle Landesregierung bis hin zu Sven Schöller in Kassel wird Militarisierung als wirtschaftliche Chance verkauft. Aber für wen ist sie eine Chance? Eine Chance für Rheinmetall und seine Aktionäre, eine Chance für jene, die an Waffen, Krieg und Angst verdienen, aber definitiv keine Chance für die Mehrheit der Menschen. Nicht hier und auch erst recht nicht in den Ländern, in denen die Waffen, die hier produziert werden, dann eingesetzt werden. Wir wollen keine Militarisierung unserer Haushalte, keine Militarisierung unserer Industrie, keine Militarisierung unserer Stadt und wir wollen auch keine Militarisierung unserer Hochschulen. Denn während bei unseren Hochschulen in uns endliche gekürzt werden, während Beschäftigte prekär angestellt sind und Studierende unter immer schlechteren Bedingungen lernen müssen, nimmt die Abhängigkeit von Drittmitteln unserer Hochschulen zu. Wer die Hochschulen öffentlich kaputt spart, so wie es unsere Landesregierung gerade macht, öffnet Konzernen und privaten Geldgebern die Tür. Es wird dann nicht mehr geforscht und gelehrt, was gesellschaftlich eigentlich gerade so notwendig wäre. Nein, dann wird zunehmend geforscht und gelehrt, was sich verwerten lässt und militärisch auch noch nutzbar ist. Das Das ist keine Wissenschaftsfreiheit, das ist reine Abhängigkeit von Drittmitteln mit der Folge Forschung und Interesse vom Kapital und Aufrüstung. Darum ist die Zivilklausel an der Universität Kassel auch so wichtig. Sie ist mehr als ein Satz in der Grundordnung, sie ist ein Selbstschutz gegen die Unterordnung von Forschung und Lehre unter militärische Interessen. Die Auseinandersetzung um die Zivilklausel, das ist ein Kampf um den Friedensbegriff. Denn Frieden ist doch definitiv nicht, wenn der deutsche Staat immer mehr Waffen produziert, exportiert und stationiert. Frieden ist nicht, wenn militärische Forschung uns als Innovation verkauft wird. Frieden ist nicht, wenn sich Konzerne an Krieg bereichern, während die Bevölkerung unter Sozialabbau leidet. Frieden heißt Abrüstung statt Aufrüstung. Frieden heißt Völkerverständigung statt Feindbildpolitik. Frieden heißt soziale Sicherheit statt Kürzung. Frieden heißt zivile Produktion statt Rüstungsproduktion. Und Frieden heißt vor allem, die Wirtschaft, die Unis, all das muss den Menschen dienen und nicht den Profiten der herrschenden Klasse. Als Bündnis kürzen nicht mit uns, als Zivilklausel bleibt Initiative der Uni Kassel, ist für uns klar. Kein Cent für Rheinmetall und die Rüstungsindustrie. Wir sagen, Geld für Krankenhäuser, für Schulen, für Hochschulen, für Wohnen und soziale Infrastruktur, statt für Panzer, Drohnen und Kriegsvorbereitungen. Der Kampf gegen Sozialabbau ist ein Kampf gegen Militarisierung. Der Kampf für eine zivile Hochschule ist ein Kampf für den Frieden. Und der Kampf für den Frieden ist auch immer ein Kampf gegen eine Wirtschaftsordnung, in der Krieg selbstverständlich wird.
4: Vielen Dank, liebe Amalia, ein Statement einer jungen Gewerkschafterin für die Initiative Kürzen nicht mit uns und Zivilklausel bleibt. Jetzt mache ich einen kleinen Werbeblock. Der DGB und seine Mitgliedsgewerkschaften rufen am 26. September bundesweit zur Aktionstag auf gegen Sozialabbau, gegen den Klau von Rentenansprüchen, gegen Einschnitte in Bildung, Gesundheit, Pflege, gegen den sozusagen Abbruch des 8-Stunden-Tages. Es fahren auch Busse aus Nordhessen, auch aus Kassel. Guckt auf unsere Homepage, kommt mit, wann, wenn nicht jetzt. So, bevor jetzt hier alle von der Tribüne fliegen, ob des Windes, haben wir noch einen Redner auf der Agenda, nämlich Enrico von der Verdi-Jugend für die DGB-Jugend. Und auch du sollst selbstverständlich das Wort bekommen. Bitteschön.
6: Dankeschön. Ja, liebe Kolleginnen, liebe Kollegen, liebe Freundinnen, liebe Freunde. Heute ist der 1. September. Ja. Antikriegstag. Ein Tag, an dem wir gemeinsam den Überfall des Deutschen Reiches auf Polen erinnern, an den Beginn des Zweiten Weltkrieges. Ein Tag, an dem wir klar und deutlich sagen müssen, nie wieder Krieg, nie wieder Faschismus. Und doch, so sehr wir diesen Schwur von Buchenwald hochhalten, immer mehr junge Menschen in diesem Land haben wieder Angst vor Krieg. Und diese Angst ist leider berechtigt. Die Rufe nach Aufrüstung und Wehrpflicht werden immer lauter. Jetzt soll es notwendig sein, dass junge Menschen ein halbes Jahr in Kasernen verbringen, um das Schießen zu lernen und Gehorsam zu üben. Das alles hat man in ein neues Wehrdienstgesetz verankert. Erst freiwillig, aber dann, wenn es nicht reicht, dann eben mit Zwang. Und damit nicht genug. Und diesen freiwilligen Wehrdienst attraktiv zu machen, sollen Jugendliche mit über 2000 Euro im Monat geködert werden. Ein scheinbar gutes Angebot, wenn man bedenkt, wie hoch die Armutsquote unter jungen Menschen ist. Das ist ein vergiftetes Angebot, das auf die Perspektivlosigkeit junger Menschen spekuliert. Während wir in Tarifrunden für Staatsbeschäftigte um jeden Cent bei den Ausbildungsvergütungen weit unterhalb der 2000 Euro kämpfen müssen, ist für den Wehrdienst anscheinend kein Problem, diese Gehälter aufzurufen. Aber fast jeder Dritte verlässt die Bundeswehr während der Probezeit. Und schauen wir doch hin, wie dieser Laden aussieht. Immer wieder berichten Wehrbeauftragte von faschistischen Netzwerken in der Truppe. von Sexismus, Rassismus, Mobbing, Gewalt durch Vorgesetzte. Und trotz angeblicher Reformen nehmen diese Vorfälle zu, nicht ab. Das ist kein Ort für Entwicklung junger Menschen zum kritischen Denken. Das ist ein Hort, an dem man uns gemeinsam umerziehen will. Statt zu lernen, für unsere Interessen einzustehen, sollen wir lernen zu gehorchen. Statt Emanzipation, Uniformierung. Und ja, all das geschieht vor dem Hintergrund der wachsenden Gefahr eines Weltkrieges. Seit einem Jahr reden wir in Deutschland davon, kriegstüchtig zu werden. Aber wie sieht diese Kriegstüchtigkeit aus? Die Beschäftigten in den sozialen Berufen, die wir als Verdi vertreten, erleben es gerade am eigenen Leib. Während man in Deutschland dem NATO-Investitionsziel folgt und langfristig 5% der Wirtschaftsleistung im Militär stecken will, das wären ca. 200 Milliarden Euro jedes Jahr, also ungefähr ein Drittel des gesamten Bundeshaushaltes, wird in den sozialen Bereichen massivst gespart. Die Krankenkassen wurden reformiert. Es gibt weniger Leistungen bei höheren Beiträgen. Das Pflegebudget wurde gekürzt. Das bedeutet weniger Pflegepersonal in den Krankenhäusern. Das wird nicht nur unseren KollegInnen in der Gesundheitsversorgung betreffen, sondern bedeutet für uns alle auch einfach eine schlechtere Versorgung. Denn wenn wir mal ins Krankenhaus müssen. Aber das ist nur die Spitze des Eisberges der Kürzungen. Wohngeld soll massiv gekürzt werden. Bei der Eingliederungshilfe für behinderte Menschen soll massiv gekürzt werden. Ähnlich sieht es bei der Jugendhilfe aus. Unsere KollegInnen in der sozialen Arbeit schlagen schon seit vielen Monaten Alarm. Auch von den Errungenschaften der ArbeiterInnenbewegung gibt es keine Scheu mehr. 8-Stunden-Tag, Renteneintrittsalter, Lohnfortzahlung im Krankheitsfall, sachgrundlose Befristung. All das wird zu unseren Lasten verschlechtert. Die Argumentation der Regierung ist, für Soziales wäre halt kein Geld mehr da. Aber wir sehen doch, dass das Geld offensichtlich da ist. Die Bundesregierung plant, die Verteidigungsausgaben bis 2029 auf rund 152 Milliarden Euro zu erhöhen, was eine Verdreifachung im Vergleich zu 2023 entspricht. Bereits jetzt werden jedes Jahr über 100 Milliarden Euro für das Militär aufgewendet. Während Rheinmetall, KNDS und Co. Rekordgewinne einfahren, kämpfen wir mit steigenden Mieten. Immer weniger Ausbildungsplätzen, Bildung und Sozialabbau. Sollen wir dieser Regierung vertrauen, dass es bei der Aufrüstung um unsere Sicherheit geht, wenn sie gleichzeitig an allen Stellen unsere Interessen mit Füßen treten? Asylgesetze verschärft, BürgergeldempfängerInnen stigmatisiert, den 8-Stunden-Tag und die Lohnfortzahlung im Krankheitsfall angreifen und soziale Sicherungen abbauen? Wir von der DGB-Jugend sagen nein. Ich sage, wir müssen uns wehren, wir müssen laut bleiben und wir müssen noch lauter werden. Auf der Grundlage altbewährter gewerkschaftlicher Grundsätze sage ich, Geld für Bildung und Soziales statt für die Rüstung, verhandeln statt schießen, nein zur Wehrpflicht und kürzen nicht mit uns. Dankeschön.
7: Auch ich, Ulrich Schneider, für die Vereinigung der Verfolgten des Nazi-Regimes bunter Antifaschistinnen und Antifaschisten begrüße euch ganz herzlich zu unserem zweiten Teil der Antikriegstagsveranstaltung hier in Kassel. Nachdem wir am Rathaus vieles über die aktuelle Bedrohung des Friedens gehört haben, möchte ich an dieser Stelle die Gelegenheit nutzen, unser gemeinsames Handeln noch einmal historisch einzuordnen mit Blick auf die Verantwortung für heute. Im Ehrenmal für die Opfer des Faschismus, und so heißt es tatsächlich, nicht Nationalsozialismus oder Gewaltherrschaft oder sonst etwas, erinnern wir an die Frauen und Männer, die von der NS-Barbarei verfolgt und oftmals ermordet worden sind. Thomas wird gleich wieder ein solches biografisches Beispiel vortragen. Ich möchte aber auch daran erinnern, dass viele von Ihnen lange vor Beginn des eigentlichen Krieges als Friedenskämpfer vor der drohenden Kriegsgefahr gewarnt haben. Es war wie bei allen ideologischen Unterschieden zwischen KPD und SPD die gemeinsame Losung der Arbeiterparteien bereits vor 1933: Wer Hitler wählt, wählt Krieg. Die Antifaschisten hatten die Programmatik und Propaganda der NSDAP, die Versprechen Hitlers vor dem Düsseldorfer Industrieclub vom Januar 1932 und viele andere Auftritte ernst genommen und sind zu der klaren Erkenntnis gekommen, der deutsche Faschismus müsse auch deswegen bekämpft werden, weil er gut 10 Jahre nach dem Ende des blutigen Ersten Weltkrieges einen erneuten Griff nach der Weltmacht versuche, im Interesse der expansionistischen Politik des deutschen Imperialismus. Das zu wissen bedeutete, dass eigentlich das gemeinsame Handeln aller Friedenskräfte zur Verhinderung dieser Gefahr gefordert wäre. Wir wissen aber auch, dass es diese Aktionseinheit und Einheitsfront nicht gegeben hat. Stattdessen erlebte man auch in dieser Stadt nach der Machtübertragung mit den pompösen Aufmärschen anlässlich der Reichskriegertage auf dem Friedrichsplatz die ideologische Einstimmung der Bevölkerung auf Aufrüstung und Kriegsvorbereitung, bis es am 1. September 1939 soweit war. Und bis die Menschen in dieser Stadt im Oktober 1943 Leidtragende dieser faschistischen Kriegspolitik in der Bombennacht wurden. Aus diesem Grund haben die Überlebenden des antifaschistischen Kampfes, die Frauen und Männer, die aus der Illegalität in Haftstätten und dem Exil nach Kassel zurückkehrten, als sie im Herbst 1946, also vor nunmehr 80 Jahren, die Vereinigung der Verfolgten des Naziregimes gründeten, sich nicht nur eingesetzt für Entschädigung und eine angemessene soziale Wiedergutmachung des erlittenen Unrechts, sondern für die politischen Forderungen für einen antifaschistisch-demokratischen Neubeginn formuliert, die, ungeachtet aller Details, sich in den beiden Kernaussagen nie wieder Faschismus, nie wieder Krieg zusammenfassen ließen. Und eine der gemeinsamen Losungen für Kassel lautete: Kassel, nie wieder Tigerstadt. Wie aktuell. Und dieser Zusammenhang von Faschismus und Krieg gilt bis heute. Wir sind deswegen in großer Sorge, wenn wieder davon öffentlich gesprochen wird, Kassel müsse das Panzerbauzentrum der Republik werden. Und wir wehren uns mit großer Sorge gleichermaßen gegen den Vormarsch der extremen Rechten der AfD, nicht nur in den östlichen Bundesländern. Hitler hat gerichtet an die internationale Öffentlichkeit und die Medien im Frühjahr 1939 auf dem Kasseler Friedrichsplatz beim Großdeutschen Reichskriegertag, so hieß er damals, getönt, man wolle Frieden, wenn Polen nur noch auf einzelne Forderungen des Deutschen Reiches eingehe. Anschließend fuhr er ins Generalkommando am Bahnhof Wilhelmshöhe und ließ sich dort im Frühjahr 1939 die Einsatzpläne zum Fall Weiß, dem am 1. September 1939 erfolgten Überfall auf

0: Verfassung Deutschlands realisiert werden. Und so, liebe Kolleginnen und Kollegen, liebe Freunde, liebe Friedensfreunde, ist unser historisches Erinnern an diesem Ort des Gedenkens an die Frauen und Männer aus dem antifaschistischen Kampf, die ihre Freiheit, ihre Gesundheit und oftmals auch ihr Leben einsetzten, nicht nur ein Rückblick, sondern eine aktuelle Mahnung, sich in großer Gemeinsamkeit, und das bedeutet auch über ideologische und parteipolitische Trennende hinweg, für die Losung nie wieder Faschismus, nie wieder Krieg, heute weiterhin stark zu machen, auch und gerade gegen die drohenden extrem rechten Vormärsche, nicht nur in den östlichen Bundesländern dieses Landes, sondern auch in anderen Teilen der Republik, wie wir das ja wissen. Dass dies bei Regierenden nicht auf große Begeisterung trifft, mussten wir in der vergangenen Woche erfahren. Vielleicht hat der eine oder die andere es heute auch per Pressemitteilung erfahren. Das Finanzamt Berlin, der ehemalige Vorgesetzte ist der CDU-Spitzenkandidat für Berlin, startete in der letzten Woche einen erneuten Angriff auf die Gemeinnützigkeit der VVN. Ihr alle wisst, es ist nicht nur die VVN, es ist Attac, es sind viele andere demokratische und antifaschistische Gruppen und Organisationen, die wieder angegriffen werden. Aber auch diesmal startete man wieder einen Angriff auf die Gemeinnützigkeit, um die finanzielle Basis der zivilgesellschaftlichen Kräfte des Antifaschismus und der Friedensbewegung in Frage zu stellen. Und wenn wir heute erinnern an die historischen Erfahrungen, dann erinnern wir auch daran, dass Zivilgesellschaft, dass antifaschistischer Widerstand damals nötig war und demokratisches und zivilgesellschaftliches Engagement heute weiterhin nötig bleibt. In diesem Sinne danke ich euch für eure Aufmerksamkeit und wünsche eure Unterstützung. Sie machen zum Schluss. Du kommst hier. Jetzt nimmt Thomas, der ist eine Biografie, die eigentlich Rolf vortragen wollte, aber seine Stimme ist im Moment ein wenig eingeschränkt. Thomas, du hast das Wort. Komm hoch.
1: Ja, es ist seit Jahren Tradition, dass wir hier an diesem Ort erinnern an Menschen, die Widerstand geleistet haben, schon vor 80 Jahren, vor 85. Heute heißt das Zivilcourage. Und die Zivilcourage, ob in der Friedensbewegung oder im Kampf gegen Rechtsextremismus, das ist eine ganz wichtige Sache. Überall, wo man steht, sollte man Fragen stellen und auftreten. Das ist eine Pflicht. Man muss Mut dazu haben. Wer sein Gesicht aus dem Fenster hängt, der kriegt oft einen scharfen Wind. Und Rolf hat zusammengestellt die Erinnerung an tapfere Widerstandskämpfer aus der Zeit des Faschismus. Ich präsentiere Felix Blumenfeld in gekürzter Form. Felix Blumenfeld wurde am 2. Mai 1873 in Gießen geboren, mit israelitischer Konfession, wie er später in seinem Lebenslauf selber schreibt. 1893 machte er das Abitur und begann mit dem Medizinstudium. Die Studienzeit verbrachte er bis auf zwei Münchner Semester in Marburg. 1898 machte er das medizinische Staatsexamen, zwei Jahre später seinen Doktor. Felix Blumenthal kam 1901 nach Kassel, wo er sich als Kinderarzt niederließ. Er widmete sich besonders der Säuglingsfürsorge und gründete 1903 die erste deutsche Milchküche zur Versorgung von Kleinstkindern. Dadurch wurde in Kassel die Kindersterblichkeit erheblich verringert. 1906 wurde er Chefarzt am Kinderkrankenhaus Park Schönfeld. Während des Ersten Weltkriegs war er als Sanitätsarzt auch für das Kriegsgefangenenlager Niederzweren zuständig. 1915 startete er eine Sammelaktion zur Unterstützung von Kriegsopfern. In den Jahren 17 und 18 half er erfolgreich bei der Bekämpfung mehrerer Seuchen im Kriegsgefangenenlager Niederzweren. Felix Blumenthal gehörte zu den wenigen Kasseler Juden, die parteipolitisch aktiv waren. von 1920 bis 1924 war er für die deutsche Demokratie.

0: Demokratische Partei, Stadtverordneter in Kassel. Bis 1933 blieb er Mitglied der DDP. Nach der Machtübernahme der Nationalsozialisten am 30. Januar 1933 erhielt Felix Blumenfeld Berufsverbot. Da er in zweiter Ehe mit seiner nichtjüdischen Frau lebte, blieb er zunächst von der Deportation in ein Konzentrationslager verschont. Er wurde zu Straßenbauarbeiten und Hilfsdiensten auf dem städtischen Baulagerplatz gezwungen, musste die Straße kehren und als Lumpen- und Schrottsammler arbeiten. Seine Bibliothek und sein gesamtes persönliches Eigentum wurden beschlagnahmt. Als seine Teppiche aus dem Haus geholt wurden, fiel der Satz: Saujuden brauchen keine Teppiche. Im größten Fachgeschäft für Elektroartikel am Ort wurde er mit der Bemerkung: Jüdische Radios reparieren wir nicht, abgewiesen. Die dauernden kleinen und großen Schikanen durch die Nazis zermürbten ihn. Seine Aussage: So schlecht können die Menschen nicht sein, machte seine ganze Not deutlich. Auch die drohende Verschleppung ins Konzentrationslager führte zur verzweifelten Tat. Am 25. Januar 1942 setzte Blumenfeld seinem Leben ein Ende. Die Felix-Blumenthal-Straße liegt in Harleshausen, östlich der Rasenallee zwischen Arnathal-Straße und Echebergstraße. Dankeschön.
1: Beste Freundinnen, beste Freunde, hier ist das Freie Radio Kassel mit der aktuellen Ausgabe der Sendung Themenwechsel. Und das waren Mitschnitte vom diesjährigen Antikriegstag hier in Kassel, von den Kundgebungen zum 1. September, zum Jahrestag des Beginns des Zweiten Weltkriegs, der schon seit vielen Jahren von der Friedensbewegung als Antikriegstag begangen wird. Und auch in diesem Jahr gab es hier in Kassel eine Kundgebung und zwei Kundgebungen eigentlich und einen Demonstrationszug. Und wir haben eben Aufzeichnungen gehört von dieser Veranstaltung. Es gab auch noch Musik, die Moorsoldaten wurden beispielsweise noch gesungen. Und es waren doch erstaunlich viele Leute da, muss ich sagen. Hätte eigentlich nicht damit gerechnet, dass es so viele sind. Und auch wieder eine ganze Reihe von jungen Leuten. Das ist immer diese Geschichte, dass es heißt, die Friedensbewegung ist eigentlich eher was für die gesetztere Generation, die schon in den 80er Jahren dabei waren. Aber es sind doch immer wieder auch junge Leute mit dabei. Und man wird abwarten müssen, wie sich das weiterentwickelt. Gut, das dazu. Und hier geht es jetzt gleich weiter mit dem Kollegen Dirk hier im Freien Radio Kassel mit der Sendung Borderline Extra. Und da geht es nochmal um die Geschichte des Punkrock. Und ich möchte noch darauf hinweisen, Museumsnacht in Kassel. An diesem Wochenende, am Samstag, am 5. September, sind die Kasseler Museen geöffnet und viele andere Einrichtungen auch mit einer einzigen Eintrittskarte. Ich glaube, die kostet 15 Euro. Kann man den ganzen Tag über durch die Kasseler Museen streifen. Es gibt auch viele Veranstaltungen. Ich glaube, oben am Bahnhof, am Kulturbahnhof, auf dem Parkplatz vom Kulturbahnhof, ist sozusagen das Zentrum der Museumsnacht dieses Jahr. Da gibt es auch eine Bühne mit Musik und allen möglichen anderen. Und es gibt, wie gesagt, die Möglichkeit, dass man die Kasseler Museen besichtigen kann und sich dort mal umgucken kann für alle, die ansonsten das ganze Jahr über nicht ins Museum gehen. Ist das vielleicht eine gute Gelegenheit, mal zu gucken, was die Kasseler Museen alles zu bieten haben. Und ich sage es auch nochmal, der Rummelnachtstraum, der Rummel vorm Ottoneum, vorm Naturkundemuseum, ist ebenfalls mit dieser Eintrittskarte dann zu besichtigen, wenn man sich das anschauen möchte und sich da nochmal so ein bisschen in die Vergangenheit vielleicht auch zurückversetzt fühlen möchte, weil es da eben gerade eben auf besonders viele schöne alte Buden und alte Fahrgeschäfte zu sehen gibt, die schon ein paar Jahrzehnte auf dem Buckel haben. Gut, das dazu und hier, wie gesagt, geht es weiter mit Borderline Extra und zum Schluss nochmal die beiden Geburtstagskinder. Zum einen Barry Gibb, nochmal die Bee Gees mit First of May, das ist auch ein Stück aus dem Jahr 69, das Barry Gibb geschrieben und gesungen hat. Er ist 80 geworden in dieser Woche. Und danach hören wir nochmal Buddy Holly, den großen Buddy Holly, der 90 geworden wäre, wenn er nicht schon im Jahr 1959 mit 22 Jahren bei einem Flugzeugabsturz umgekommen wäre. Und von dem hören wir auch noch einen seiner allergrößten Hits, allerdings in einer etwas anderen Version als die, die man normalerweise kennt. Gut, das war's. Ich wünsche ein schönes Wochenende. Nächste Woche an dieser Stelle natürlich wieder ein neuer Themenwechsel im Freien Radio Kassel.

Einen wunderschönen guten Abend. Ihr hört das Freie Radio Kassel. Es ist Zeit für Borderline Extra. Dazu begrüßt euch Dirk Liese. Ja, heute und am nächsten Freitag geht es nochmal um Alben in ganzer Länge in unserer Serie 50 Jahre Punk. Ja, wir kommen langsam zum Ende. Insgesamt will ich hier 20 Platten in ganzer Länge spielen und Nummer 18 wartet heute und das ist Amokkoma von Abwärts, das legendäre Album bei Alfred Hilsbergs Zickzack Label in Hamburg erschienen. Ja, wir hörten gerade bereits ein Abwärtsstück Computerstart von ihrer gleichnamigen EP, auch bei Zickzack erschienen, war die zweite Zickzack-Veröffentlichung überhaupt. Anfang 1980 erschienen. Amokkoma kam dann danach raus. Besetzung war noch fast identisch. Frank Ziegert, der vorher bei Big Muff gespielt hatte, eine andere Punk, Hamburger Punkband und der ja leider vor ja, so 2 Jahren, müsste es jetzt schon fast her sein, gestorben ist. Gesang und Gitarre, dann FM Einheit, vorher bekannt als Mufti, mit bürgerlichem Namen Frank Martin Strauß, im Übrigen nebenbei erwähnt, der jüngere Bruder des Schauspielers Ralf Richter. Der hatte vorher bei Bertha and Friends gespielt, war da Perkussionist und kam dann zu Abwärts, FM Einheit, ja, vor allem dann auch bekannt durch als Musiker von den einstürzenden Neubauten. Aber auch bei Palle Schaumburg war er im Übrigen am Anfang mit dabei. Auch wie Bertha and Friends war das Release Music Orchestra eher so eine Jazz-Rock-Band und da kam Magitta Haberland her, die bei Abwärts unter anderem sang und Geige spielte. Die hatte übrigens mal in einer WG mit Gudrun Ensslin zusammen gewohnt in Berlin, hat sich aber von dem radikalen Kurs von dieser distanziert, schnell distanziert und war mehr im kulturellen Bereich eben gerade aktiv. Dann haben wir noch Mark Chung am Bass, der war dann auch später bei den einstürzenden Neubauten und am Schlagzeug Axel Dill. Ja, wir hören jetzt Amokkoma von Abwärts in ganzer Länge. Die Playlist findet ihr auf www.borderline-extra.de.

Es ist 2:05 Uhr, Südwestfunk Baden-Baden mit einer Verkehrsmeldung. Sie betrifft Baden-Württemberg, die Landstraße 1100, Neckarsulm-Heilbronn. Hier ist nach Unfall die Straße völlig...

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1: Es hat zahlreiche Elemente der Hektik und des Gehetztseins. Eben der Flucht. Ja, muss man fragen, der Flucht vor wem? Der Flucht doch vor dem gesteigerten Fahndungsdruck und der systematischen Ermittlungs- und Aufklärungsarbeit der Polizei. Und man kann diesen Leuten nur raten, diesen unsinnigen Kampf doch aufzugeben und nicht den Weg zu gehen, der sie in einen solch schrecklichen Tod führt, aufzugeben, denn das kann man wohl sagen, wir kriegen sie alle. 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
2: Wir hörten Amokoma in ganzer Länge das Debütalbum der Hamburger Band Abwärts. Hier wirklich eine der wichtigen deutschen Punk- oder Post-Punk-Alben. Ich habe ja gestern gerade schon mal so ein bisschen über die Weiterentwicklung des Punks gesprochen bzw. zitiert aus dem Artikel von Benjamin Moltenhauer in aktuellen Konkret, wo er über 50 Jahre Punk schreibt und über die Geste des Neins, wie es Grell Markus ausdrückt. Und diese Geste muss natürlich ständig, aufrechterhalten werden. Und das funktioniert unter anderem natürlich auch dadurch, dass man auch sehr schnell neuere Musikformen gefunden hat und sich der Punk doch sehr schnell Richtung Post-Punk entwickelte. Ja, eigentlich sofort. Und das merkt man diesem Amok-Koma-Album auch sicherlich an. Genauso wie den beiden Alben, die ich dann nächsten Freitag noch hier in ganzer Länge spielen werde. Da ist dann gibt's zwei Stunden Borderline extra und dann schließen wir diese Serie 50 Jahre Punk ab mit dem Album Monarchie und Alltag von den Fehlfarben und mit dem zweiten Album von Gang of Four. Ein bisschen Zeit ist noch jetzt bis 21 Uhr und wir hören noch ein bisschen Abwärts noch die zweite Single, die danach Amokoma im Jahr 1981 bei Zickzack von ihnen herauskam. Roboter in der Nacht hieß diese Rückseite, heißt für Mutti. Ganz wird's zeitlich nicht mehr hinhauen. Ich darf mich auf jeden Fall verabschieden. Am Mikrofon war Dirk Liese. Macht's gut. Bis bald.

Einen wunderschönen guten Abend. Ihr hört das Freie Radio Kassel. Es ist Zeit für Borderline-Musik für Grenzgänger. Es begrüßt euch Dirk Liesejahn mit einem Stück von The Style Council. Mix-up. Stück aus dem Jahre 1984. Mick Talbot und Paul Weller haben damals ihr erstes Album Café Bleu veröffentlicht. Und jetzt gibt es die Expanded Special Edition von Café Bleu. Café Bleu war eigentlich nur ein einfaches Album. Jetzt gibt es das Ganze als Dreier-LP oder sogar als Sechser-CD mit noch mehr Material dabei. Hauptsächlich Live-Aufnahmen, eben aber auch hier eine Radio, BBC Radio One Session, wo das eben gehörte Stück raus ist. Naja, die Originalstücke natürlich remastert auch mit dabei, inklusive der der Mini-LP Introducing, aber in anderer Reihenfolge auch ein bisschen anders. Wie auch immer, was also für

0: Hallo.
1: Hallo erstmal.
0: Wir haben es geschafft, die Anlage noch zum Laufen zu bringen.
1: Ja, das war nicht, das war wirklich nicht unser Fehler.
0: Ich freue mich total, dass ihr wieder dabei seid. Und wir haben auf dem Weg hierher gerade herausgefunden, dass die alte UKW-Frequenz noch aktiv ist.
1: Die ist noch aktiv. Das ist wunderbar.
0: 105,8 Megahertz.
1: Ja. Das heißt, wir sind wieder auf dem kompletten Großraum Kassel, sind wir über jedes Autoradio.
0: Vielleicht wissen die das auch gar nicht. Die von der Landesregierung, die halt.
1: Ja, ja. Das heißt, das macht uns eigentlich zu so zwei Typen wie aus diesem deutschen Spielfilmklassiker Piratensender Powerplay mit Mike Krüger und Thomas Gottschalk.
0: Ja, weiß Gott.
1: Ein ganz, ganz großartiger deutscher Film. Ich habe ihn just erst letzte Woche gesehen. Und also der ist ja von irgendwie 82 oder so und ich muss sagen, also dieser Film übertrifft an deutscher Bräsigkeit und wirklich pervers schlechten Kackhumor alle die Lümmel von der letzten Bankteile, alle zusammen.
0: Da hätte man schon wissen können, dass das mit diesem Thomas Gottschalk nichts wird.
1: Ja, wobei Mike Krüger noch ein bisschen schlimmer ist. Ja. Ich weiß nicht, ist dir die Handlung des Films so ein bisschen geläufig?
0: Nein, aber du musst es mir jetzt auch nicht erklären.
1: Ich mache nur in einem Satz. Sie verkleiden sich als Lehrerinnen und tauchen in einem Mädcheninternat unter. Da gibt es auch den einen oder anderen
0: Busenblitzer.
1: Selbstverständlich.
0: Einen Busenblitzer. Ja, lass uns natürlich gewagt.
1: Ja, ja, genau. Also, wir begrüßen euch herzlich hier bei Piratensender Powerplay.
0: Hier gibt es keine Busenblitzer, da können wir euch.
1: Nein, und die, die es hier geben könnte, die wollt ihr nicht. Aber Radio ist ja auch auf eine Art auch Netflix im Kopf. Ja. Ihr könnt euch das ja einfach vorstellen, ne? So einfach so ein paar braungebrannte, sexy Moderatoren. Mhm. So, mit Rollerskates und oben ohne am Strip oder am Sunset Boulevard.
0: Mhm. Toll.
1: Ja, genau. Ich stell's mir gerade vor. Ich sehe verdammt gut aus. Ich habe so dauergewelltes Haar, schulterlang, weißt du? Mit so einem Frotte-Stirnband, wo so die Rolling Stones-Zunge drauf ist vorne.
0: Kess.
1: Ja, Kess, genau. Ja, ja.
0: Ja, wir reden jetzt nicht so lange, weil wir haben ja.
1: Ja, wir haben leider unsere Redezeit haben wir durch diesen technischen Fehler schon vergeudet.
0: Ja.
1: Jetzt muss es Musik geben.
0: Ja, und ich weiß auch nicht. Wir sind ja sozusagen so on the brink of irgendwas, was passieren kann in den nächsten Tagen. Man weiß es nicht.
1: Ja, genau.
0: Und deswegen lohnt es sich gar nicht, so viel zu reden. Ich habe halt irgendwie so pathetische Musik zusammengestellt für heute.
1: Genau. Im Sinne von einfach mal weitermachen, nicht aufgeben. Dafür passt das schon.
0: Genau. 21st Century Digital Boy. Das ist natürlich eine Anspielung auf den Schizoid Man von King Crimson.
1: Ja, genau.
0: Auch ein tolles Stück. Mhm. Aber das waren nur Bad Religion, die eigentlich auch ein ganz anderes Lied gemacht haben, aber sich textlich halt irgendwie auf den Schizoid Man bezogen haben. Und es ist aber irgendwie ein ganz einfaches Liedchen und es ist aber einfach sehr aktuell.
1: Ja, genau. Ich kann nicht lesen, aber habe dafür sehr viele Spielzeuge. das reiht sich so ein bisschen in die Reihe ein, wie zum Beispiel auch The Revolution will not be televised.
0: Ja. Genau. Aber das haben wir auch schon einige Male gespielt. Kann uns keiner einen Vorwurf.
1: Ja, genau. Die Botschaft ist einfach verdammt wichtig.
0: Ja, natürlich.
1: Genau. In dem Zusammenhang, auch von mir wird es heute auch noch ein Coversong zu hören geben.
0: Von dir? Coversong?
1: Nein, nicht von mir selber. Also ich habe heute wieder mal einen Coversong mitgebracht. Eine Neuinterpretation eines sehr bekannten Welthits. Sowas machen wir ja auch ganz gerne hier.
0: Mhm.
1: Dazu später mehr.
0: Freue ich mich. Da waren ja eben auch schon in diesen Kneipen, also wir sind ja auf dem Weg, wir haben ja irgendwie ungefähr 150 Meter entfernt geparkt und sind durch ungefähr 30 verschiedene Musikzonen gelaufen.
1: Mhm, genau.
0: Zuerst von dieser komischen Bar, wo halt irgendwie so
1: Frauenballaden. Ü50-Boomer saßen, aber alle so ganz still mit gefalteten Händen im Schoß. Ne? Ja. Also der Boomer, wenn der im Konzert ist, dann sitzt er und faltet seine Hände im Schoß.
0: Ja, alle. Aber die sind trotzdem, also Boomer sind über 59 trotzdem, immer noch.
1: Immer müssen, ne? Ja, stimmt. Wir hatten das noch nicht mal ausgerechnet. Ich bin ganz knapp kein Boomer.
0: Ja, genau, bist du.
1: Aber ich fühle mich halt manchmal sehr boomerig. Mhm. Ja. und ich werde auch pausenlos der Boomerhaftigkeit geziehen.
0: Ja,
1: man schenkte mir zu meinem letzten Geburtstag an der Arbeit ein Büchlein mit dem Titel Dad Humor.
0: Mhm.
1: Ich kann dir sagen, da sind tolle Witze drin. Mhm.
0: Aber die meisten Sachen sind doch wirklich ganz lustig.
1: Nee, da nicht. Die nicht. Also okay. Also es gibt ein paar Brecher, ne? Also ja. Es sind ein paar Brecher drin. So 5% sind genial und der Rest ist
0: nicht so gut.
1: Der Tumor halt, ne? Mhm. So. Ja, genau. Das war also die Musikzone 1. Da lief Evanescence mit diesem ganz traurigen Song. Mhm. Mit diesem Piano-Solo. Wie heißt denn der? Mai irgendwas.
0: Ja, weiß ich nicht.
1: Ich weiß nicht, schon so lange her.
0: Als wir dann nochmal vorbeigelaufen sind, lief aber gerade hier so eine Frau, noch so eine Frau mit einem Cover von Radioheads Creep.
1: Ja,
0: genau. Aber das ist ja auch das meistgecoverte Lied der Weltgeschichte.
1: Ja, wenn man mal bei YouTube Creep Cover eingibt, dann ist man den Rest des Abends beschäftigt. Geht
0: der Computer kaputt.
1: Dann genau. Ja. Cannot compute.
0: Ja, genau.
1: You are a creep.
0: Type
1: a weirdo.
0: Type Google into Google.
1: Genau.
0: Ja. Das war noch Zeit. Na egal.
1: Ja, und dann bei dem nächsten, das war so eine Geschäftseröffnung, die aber gerade geschlossen haben. Also die Eröffnung wurde gerade geschlossen.
0: Was man an dem Rausschmeißer-Song?
1: Genau. Der Rausschmeißer so irgendwie so Max Rabe und das Palastorchester mit der Refrain war so, ich bring dich nach Hause.
0: Ja.
1: Also auf gar keinen Fall sexuell gemeint.
0: Auf jeder Ebene schlecht.
1: Ich bring dich nach Hause. Ich bring dich nach Hause.
0: Sehr schlecht.
1: Ja, genau.
0: Und dann sind wir auch mal um die Ecke gebogen und dann kam doch noch was. Aber wo kam das denn jetzt?
1: Ja, und das war
0: verrückt.
1: Das war auch eine Coverversion, aber von was?
0: Ja.
1: Von irgendeinem Soul-Klassiker.
0: Aber ist auch die Menschen feiern am Abend. Also der.
1: Genau, also unser Ausgetipp an unsere sehr geehrten HörerInnen und ZuhörerInnen draußen an den mobilen Endgeräten. Geht doch einfach mal wieder aus. Es ist faszinierend.
0: Soll ich das jetzt vorlesen, die Einladung? Nee, ne?
1: Ja, also klar, gerne. Warum
0: Nein. Das ist nicht an dich, sondern an den Zuhörer gewendet. Nein, ich soll das doch jetzt nicht vorlesen, oder?
1: Ach, schön. Also das würde ich, weiß nicht.
0: Ich glaube, ich soll es nicht
1: vorlesen. Ich hindere dich nicht.
0: Ja, du nicht. Aber der Zuhörer. Der Herr Kramladen. Hat mir gerade geschrieben.
1: Ah, okay. Oh, ja. Naja, das geht ja nur keinen außer uns was an.
0: Genau, aber wir hören jetzt auf zu schwätzen. Jetzt kommt Musik,
1: ja.
0: Damit wir uns erstmal wieder ein bisschen sammeln können.
1: Soll ich oder möchtest du? Ich habe was mitgebracht. Ein Künstler namens Mono Neon. Von der Optik her würde man denken, irgendwie so beschissener Trap-Rap oder sowas. Mhm. Aber weit gefehlt, ganz, ganz hervorragender Musiker. Wir hören mal einfach rein in seinen Song Jelly Roll.
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0: Ja, wir haben offensichtlich immer noch technische Schwierigkeiten, aber es ist nicht unsere Schuld.
1: Nein, das ist die Schuld von dem Kabel.
0: Genau.
1: Ja, natürlich, ja. Das ist das Glätze, aber es ist eine Coverversion.
0: Aha, aha.
1: Und zwar von nichts anderem als einem Song von Box and the Twins.
0: Die Vorband von denen,
1: ja,
0: da,
1: ja, ganz
0: von
1: genau.
0: Vor zwei das Jahren.
1: Auch, nee, von 2017, also von 9 Jahren.
0: Ja.
1: Die haben, also Box and the Twins haben auch kurz danach aufgehört, Musik zu machen, aus gesundheitlichen Gründen, weil die Sängerin, glaube ich, leider sehr, sehr schwer erkrankt war. Und dann gab es Box and the Twins nicht mehr. Und das war die Vorband von Kletze. Kletze ist ja schon klein. Box and the Twins war noch viel, viel kleiner. Aber Tobias Siebert mochte die, glaube ich, sehr. Deswegen sind die auch Vorband auf dieser Tournee gewesen. Und er mochte sie so sehr, dass er dieses Stück praktisch nochmal gecovert hat, aber drauf geschrieben hat, Box and the Twin Cover. Auf das Cover selbst sozusagen.
0: Genau, also maximale Props an die Urheber.
1: Und Box and the Twins allerdings haben das tatsächlich auf Englisch gesungen. Ice Machine in the Desert. Und Kletze haben das da auf Deutsch sozusagen.
0: Also ich finde, da ausnahmsweise ist es da auf Deutsch vom Rhythmus irgendwie stimmiger. Ne? Eismaschine, ne? Also diese letzte Silbe, die passt doch gut rhythmisch.
1: Also ich mag das Original auch sehr gern. Das ist, würde ich auch sagen, steht dem in nichts nach.
0: Also sowohl textlich als auch musikalisch Ohrwurm.
1: Ja, absolut Qualität. Super.
0: Wirklich, wirklich großartiges Kopfkino.
1: Hast du gesagt, warum ist das denn kein Gothic-Hit? Aber wir wissen es ja nicht. Wir gehen ja zu selten auf.
0: Genau.
1: Es gibt ja auch keine
0: Gothic-Partys. Ja, es gibt ja gar keine Partys mehr. Aber wenn der ein oder andere vielleicht jetzt vor den Lautsprechern da Möglichkeiten hat und regelmäßig irgendwelche gotischen Kreise frequentiert, dann nehmt doch einfach diese Aufnahme mit und versucht mal, ob sich dieser Song nicht eventuell dann doch etablieren kann. Man muss ihn nur oft genug spielen.
1: Dem Gothic-DJ unter die Nase rein.
0: Genau.
1: Die spielen sonst sowas Schreckliches wie Goethes Erben oder was auch immer. Man da so hört. Nein, das ist auch schon älter.
0: Nein, wir sind ja auch nicht hier zum Judgen, sondern zum Beifall klatschen.
1: Ja, in der Tat.
0: Jetzt gibt es wieder was Flottes von mir. Von der, ist jetzt wahrscheinlich nicht so unbekannt, von der Formation Cake, den Mega-Hit The Distance.
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0: Ach, mein Lieber, ich bin irritiert.
1: Ja, war das nicht diese Formation aus Baunatal? Eben, nein. Sie hörten von Milky Chance.
0: Ja, zip. Ja, da komm, also erstmal drüber reden und dann das Original spielen, natürlich, weil es war natürlich nicht Milky Chance. Es war Kasabian mit ihrer aktuellen Single, die heißt, wie heißt sie denn? Jetzt bin ich ganz schlecht vorbereitet, weil ich jetzt weitergegangen bin. Egal, das ist die aktuelle Single von Kasabian. Und ich habe gedacht, also das ist gestern veröffentlicht worden. Ich dachte, ha, jetzt sind sie wieder sozusagen, jetzt machen sie wieder.
1: Das findet ihr ganz schnell selber raus, wenn ihr in den Plattenladen eures Vertrauens geht.
0: Ich habe nur gedacht, jetzt machen sie wieder flotte Musik, weil bei Kasabian ist das immer so, es gibt so Ups und es gibt so Downs. Und es gab wirklich irre Ups, das habe ich ja beim letzten Mal gespielt, das ist halt irgendwie, wo LL Cool J
1: genau.
0: mitmacht und so. Dann gibt es halt irgendwie Platten, wo man denkt, what the fuck? Keine Ahnung. Und jetzt habe ich gedacht, beim ersten Mal hören habe ich gedacht, jetzt haben sie wieder so ein bisschen so einen Rhythmus gefunden. Aber dann habe ich mir gedacht, nach 3 Sekunden, aber es erinnert mich an was. Es erinnert mich an was und ich wusste nicht was. Und dann hast du sozusagen mich gerade drauf gebracht. Es ist, wir hören jetzt einfach mal rein, oder?
1: Genau, im Rahmen unserer Serie Fast Vorwärts Investigativ decken wir jetzt auf.

0: Ja, das ist jetzt gar nicht das, was du, aber ich finde schon, dass es halt irgendwie davon ist, ehrlich gesagt.
1: Mein Problem ist, ich habe im Moment nur so einen halben Refrain im Ohr.
0: Ja, aber was ist es denn dann?
1: Man darf bei sowas nicht drauf kommen wollen, dann klappt es gar nicht. Wahrscheinlich so in 10 Minuten bricht es dann aus mir heraus, so, ah, yeah. Und dann können wir es ja noch mal kurz nachliefern.
0: Aber ich bin halt...
1: Aber die Ähnlichkeit zu dem Song ist auch auf jeden Fall frappant.
0: Also das ist das, was mir eingefallen ist halt dazu.
2: Also hallo?
1: Da finde ich Kasabian ein bisschen...
0: Das ist auch dieselbe Melodie.
1: Ist sie besser.
0: Es ist dieselbe Melodie.
1: Aber Kasabian ist ein Müh-Flotter.
0: Ja gut, das kann man ja
1: ich bin auch nicht so ein Milky Chance-Fan.
0: Ach so, bist du
1: so
0: gar
1: mittel,
0: nicht.
1: Ja. Ich finde die Jungs okay, ne? Also ich habe nichts gegen die Jungs. Aber es sind total nette Jungs. Ja. Und sie haben ihre Karten auch gut gespielt, muss man sagen. Und sie haben Baunatal in die Weltöffentlichkeit gezerrt.
0: Wie kommst du jetzt auf Baunatal?
1: Ja, die kommen doch aus Baunatal.
0: Nein.
1: Ne? Kommen die nicht aus Baunatal?
0: Aus Kassel.
1: Ah, weiß nicht. Ich habe immer.
0: Aber sind nach Berlin gezogen.
1: Ich hab irgendwo mal gehört, dass es eben nicht Kassel, sondern Baunatal ist. Nein. Aber weil das kein Schwein kennt, sagt man immer Kassel. Das könnte man ja mal irgendwie nochmal nachgucken. Wahrscheinlich kommt einer aus Kassel und einer aus Baunatal und einer aus Großenritte.
0: Ja gut, das weiß ich nicht.
1: Wie viele sind das überhaupt? Sind das drei? Ach, sind nur zwei. Wisst ihr, dann kommt keiner aus Baunatal.
0: Also es waren mal zwei. Ja. So, dann waren es auch mal drei, aber ich weiß, ich kenne mich da auch nicht so richtig aus. Ja, also dann ist das ja jetzt vollends gescheitert, unsere
1: Nein. Es bleibt spannend.
0: Ach so, okay. Ich mach nochmal das
1: Gute an.

0: Ich kann mir nicht helfen, das ist halt auch dieselbe Melodie. Es ist nicht nur derselbe Groove. Naja, also ich bin der Meinung, ich habe die Parallele gefunden. Jetzt kommst du wahrscheinlich mit sowas wie Natalia Imbruglia.
1: Nein, das ist auch so eine britische irgendwas von, keine Ahnung, so ein Hit von vor 5 Jahren.
0: So, was machen wir jetzt?
1: Ja,
0: wir dir beim Denken zuhören?
1: Ja.
0: Ich finde, das klingt wie Synchronized. Also.
1: So, ich.
0: Schon. Oder vielleicht ist es halt irgendwie auch einfach ein Pastiche von Moses Pelham.
1: Okay.
0: Oh, der heißer Boden. Der Boden ist Lava.
1: Okay. Ich bin gerade so in Coverlaune. Ich hatte doch vorhin ein Cover angekündigt.
0: Ja.
1: Das können wir doch uns jetzt mal anhören.
0: Ja, das können wir. Das
1: so, so, jetzt, weißt du, so einen Song, den alle,
0: abzukühlen,
1: den alle kennen, den alle mögen und wo alle sagen so, ja, geh doch ab. Das geht ab.

0: Aus der Rubrik Kindermund tut Wahrheit kund.
1: Kunsch. Kindermund? Aber wieso Kind? War das?
0: Nein, aber Wahrheit also, kund.
1: War das noch ein sehr junger Sänger?
0: Nein, ja, damals schon tatsächlich. Das war also New Model Army aus 1985 oder so.
1: Um Gottes Willen.
0: Ja.
1: Das hört sich so zeitlos an.
0: Absolut, ne?
1: Und, ja. Lässt den, ich habe das zum ersten Mal gehört, lässt den Zuhörer mit einem großen Trauer und Wehmut zurück. Und ich wünschte auch wirklich, ich wünschte so sehr, er könnte einfach nochmal von vorne anfangen. Mhm. Das wäre wirklich sehr, sehr, sehr schön.
0: Da kann man halt nicht mehr viel zu sagen. Ja. Ich habe ja angekündigt, ich habe ein paar pathetische Sachen mitgebracht. Und, aber es passt so scheiß gut in die Zeit.
1: Ja.
0: Es ist ganz verblüffend, also als wären das Hellseher für uns heute.
1: Mhm.
0: Naja. Und es ist auch ganz gut gemacht eigentlich.
1: Ach, dieser
0: qualitätvolle
1: Blues-Harp-Spieler auch.
0: Ja.
1: Ne?
0: Ja, die konnten was.
1: Sag nochmal, wie heißt der Song?
0: Ballad.
1: Ach so, einfach so. Ballade.
0: Mhm.
1: Ja, warum auch groß
0: um den heißen Brei rumreden. Ne? Ja, der heiße Brei wird ja dann textlich behandelt.
1: Ja.
0: Aber also ich finde es einfach nur toll. Ich finde es richtig
1: schön. Ja, ganz, ganz großartiges Stück Musik.
0: Von Zeit zu Zeit höre ich das und denke mir, ich falle dann praktisch hinten runter eigentlich. Also das ist so, ich meine, das ist halt naive Lyrik und so. Ne? Mhm. Aber ich meine, es ist halt so, wie es ist.
1: Ja.
0: So ist es halt.
1: Ja, aber das ist... Das sind so die Gedanken, die man am Lagerfeuer,
0: unter einem dicht
1: bepackten Sternenzelt,
0: genau,
1: sich so machen
0: kann. Auch am Sonntagabend bei der Wahlsendung. Okay, also anderes Thema. Wir haben noch zwei Stücke zu spielen.
1: Ich wollte noch ein Versäumnis von vor zwei Wochen noch einlösen. Ich hatte dir doch gesagt, diese Band Average White Band, wenn ich mich recht erinnere, hat die auch einen von diesen Dauersongs aus Werner Reinkes Hitparade International beigetragen.
0: Richtig.
1: Und das müsst du mir noch bestätigen. Deswegen hören wir jetzt einfach mal rein.
0: Ehrlich wahr?
1: In besagte Band mit ihrem Song Pick Up the Pieces. Und falls es nicht Hitparade war, dann war es aber was anderes, was wir sehr gut kennen.
0: Okay. Warte. Ich bin so gespannt.
1: Ja.
0: So
1: kannst du auch
0: gespannt.
1: Sein. Kannst du auch sein. Es geht los.

0: Jetzt noch anfangen zu singen oder was? Ganz am Ende.
1: Ja, das ist anders, Edwin.
0: Großartig. Ah, herrlich. Ja, das ist handwerklich gut gemachte Musik. Da gibt es gar nichts. Die Bob Ross der Unterhaltung. Ja.
1: Frisurtechnisch auf jeden Fall.
0: Sag doch mal den Bandnamen.
1: Aber du bist nicht der Meinung, dass es war die Average White Band.
0: Allein schon der Name ist Gold.
1: Der ist super, ne? Also,
0: ja.
1: Aber es ist nicht von Hitparade National, es ist eine andere HR3-Sendung.
0: Ja,
1: Im Moment vermuten wir, es könnte auch High Noon die Mittagsdiskotheke gewesen sein. Wenn ihr es wisst, dann wisst ihr mehr als wir.
0: Mein Lieber, wir sind am Ende unserer heutigen Ausgabe von Fast Vorwärts angekommen und ich schließe mit der mit dem Link zum Eröffnungssong. Ich spiele einfach den 21st Century Schizoid Man.
1: Im Original, das ist, da bin ich sofort mit dabei und ich sage Tschüss, bis in 2 Wochen. Mhm. Macht es gut.
0: Tschüss.

Grazie, sagte er. Vielen Dank. Ja, das war nochmal Konrad Beikircher zum Einstieg hier in die heutige Ausgabe der Sendung Kabarett Live im Freien Radio Kassel. Und das ist heute der dritte Teil einer kleinen Reihe, einer Gedenkreihe für Konrad Beikircher. Er ist gestorben Ende Juli 2026, am 28. Juli, mit 80 Jahren, der große Chronist, der kabarettistische Chronist des Rheinlands. Und das war eben ein Auszug aus seinem Programm Notti, das er irgendwann Ende der 90er, glaube ich, gespielt hat. Er hat auch gesungen, wir haben es gehört, und Musik gemacht. Er konnte auch Geige spielen. Die Geige, die Fiedel hat er eben persönlich gestrichen. Er hat nämlich vorher Geige studiert am Konservatorium. Und er stammt ja aus Südtirol und ist in den 60er Jahren ins Rheinland gekommen, nach Bonn. Und dort ist er geblieben für den Rest seines Lebens und hat quasi sich zum Musterrheinländer entwickelt und hat sich in den Jahren danach, ab den 80er Jahren speziell, also angefangen hat, Kabarett zu machen, mit der Geschichte und der Mentalität und der Kultur des Rheinlands intensiv beschäftigt in seinem Kabarettprogramm. Ja, wie gesagt, jetzt ist er gestorben und aus diesem Anlass wollen wir ihn würdigen hier. Wir haben schon zwei Sendungen gemacht und wir werden heute noch eine machen und da kommen wir auch nochmal in seine große Ära, die große rheinische Trilogie, die insgesamt dann mehr als drei Teile umfasste. Und wir wollen heute ein Programm hören, das im Jahre 1997 aufgenommen wurde, im Juni 97 in Würselen. Das ist wohl irgendwo auch in Nordrhein-Westfalen, weiß nicht genau wo, jedenfalls dort im Rheinland, quasi ein Heimspiel wieder für Konrad Beikircher. Und in diesem Programm hat er sich, nachdem er sich in den drei Programmen davor ja vor allem mit dem Rheinländer an sich und der rheinischen Sprache beschäftigt hat, hat er den Blick über den Tellerrand gewagt und hat sozusagen den Rheinländer verglichen mit anderen deutschen Regionen und mit den Bewohnern von anderen deutschen Regionen. Und wie man sich denken kann, kommen die Bewohner der anderen deutschen Landstriche da nicht besonders gut weg, verglichen mit dem Rheinländer. Also hier im Freien Radio Kassel in der Sendung Kabarett Live im Gedenken an Konrad Beikircher. Aufnahmen aus dem Jahr, eine Aufnahme, also eine Live-Aufnahme von einem Auftritt aus dem Jahr 1997. Ich wünsche dazu ganz besonders viel Spaß.

0: Dankeschön. Dankeschön. Ich muss erst mal eine Ansage machen. Sollten da noch irgendwie Klappstühle irgendwie da so zwischen den Rängen. Es ist nämlich, der Herbert sagte, es ist für jeden Amt für sich ein Stuhl da. Und also wenn Sie vielleicht, falls Sie da zwischendurch so einen Damen- oder herrenlosen Klappstuhl, man könnte den ja einfach nach hinten weitergeben, dann können auch die Herrschaften unterm Schirm, obwohl schön sind, ja, die sind arschkalte Klappstühle. Aber gut. Das war das, glaube ich. Ja, dann tue ich Sie mal ganz herzlich begrüßen. Ich habe noch eine kleine Durchsage zu machen. Wir sind ja inzwischen schon Medien gewohnt, weil wir hatten bei Wie ist es, Jod, das ist jetzt, wie lange macht das her gewesen, sein 50 Jahre oder so, da hatten wir hier in der Burg das Video gemacht und heute machen wir die CD-Aufnahme, also von dem Programm jetzt oder von der Plauderei. Und das heißt, Sie sind gefordert. Ne? Also hier, ne? Casala. Wenn Sie sich hören wollen, dann auf der CD, da müssen Sie schon sich durchsetzen. Ne? Ja, ansonsten, was wollte ich gesagt haben? Schön, ich freue mich wirklich wieder hier bei Ihnen, bei euch in Würselen zu sein, in der Burg Wilhelmstein. Ich sage das extra, damit, ne? Also Würselen hat ja inzwischen einen Namen. Ne? Das ist ja also nicht nur der Beikirche, sind wir hier, auch Herbie Hancock. Ne? Ja, da hat die Aachener Zeitung, oder wie sie immer heißen mag, ist auch real, hat ja noch geschrieben, ja, wer Herbie Hancock hören will, der muss, es gab nur 4 Konzerte, der muss nach München fahren oder nach Den Haag oder nach Paris. Ne? Und die haben nicht geschnallt, dass Herbie Hancock auch vor der Tür spielt, ne? In Würselen. Und dann, gut, aber das ist so, ne? Also so große Zeitungen, ne? Die denken dann doch nur bis zum Stadttor und fertig. Ne? Das will sie machen. Ist halt so. Also wie gesagt, tue ich Sie ganz herzlich begrüßen und ich möchte Sie heute Abend, möchte Sie, was hatte man nach den ganzen rheinischen Plaudereien, wir hatten ja alles schon, Himmel und Erd hatte man, Wie ist es, Jod hatte man, wo Sie gerade sahen bei Kirche. Und das hat mich ja eine Kleinigkeit, unter anderem auch Sie, in die Lage gebracht, schon mal ein bisschen verreisen zu können. Ist auch schön, also ich bin ein bisschen rumgefahren so in der letzten Zeit und habe da gesehen, und das ist erstaunlich, dass es nicht nur im Rheinland Menschen gibt, die sprechen können. Ich war da ganz platt, ehrlich, also ich dachte, ja, schön hier, normal, ne? Aber in Hamburg zum Beispiel, ich hätte es nicht für möglich gehalten. Damit wollte ich gesagt haben, ich möchte Sie heute Abend zu einer kleinen sprachlichen Butterfahrt einladen. Keine Angst, keiner muss Rheumadecken kaufen, obwohl das heute natürlich ganz schön wäre bei dem Rhein, ne? Aber die Decke wird auch nass, damit das schwer, das Zeug ist auch nicht gut für die Krampfader oder was Vorspann. Nein. Zu einer kleinen Butterfahrt einladen, der Gestalt, nämlich, dass ich mal gucken möchte, ja, schön, wie sieht das dann woanders aus? Also aus rheinischer Sicht natürlich. Ich könnte mir keine andere Sicht das irgendwie vorstellen. Ne? Wisst nicht, was man sonst. Also die Frage, wie sprechen Menschen woanders, sagen wir mal so, sind sie schon mal weggefahren? Also, ich meine jetzt nicht der Himmelsleiter Monschau oder was, sondern richtig, richtig weggefahren. Hier, Mainz halben, dann Trautschen besuchen. Dann, ja, weil Dann Trautschen hätte ja damals eine Hamburgsche heirat. Vorspann nach Hamburg heiratet sie. Dann Trautschen, ein lecker Kölschmädchen, am für sich. Nee. Ich hatte damals schon gesagt, dann Trautschen, da kann nicht gut gehen. Nicht? Na, Hamburg ist auch nicht gut gegangen, ist 40 Jahre später gestorben, dann Trautschen. Also dann Trautschen, wie gesagt, hätte noch Hamburg hier und also jetzt nicht direkt noch Hamburg, noch da oben, da um Wasser, wie heißt es da, vier Lande. Eine Insel, 4 Lande, die haben sie nicht mehr alle da oben. Und das ist hier, 4 Lande ist so für die historisch Interessierten, 4 Lande ist da, wo den Hanseaten ihr Pirat, der Störtebeker, ne? Störtebeker, wo der Störtebeker damals noch dem den Kopf abgehauen haben. Da sind wir an für sich schon beim Thema. Ich sage es ja immer wieder, ich werde nicht müde, das zu sagen. dass Sprache erstens mal Sprache Musik ist und zweitens, dass ich keine Sprache kenne, die so musikalisch ist wie die rheinische Umgangssprache. Das ist unwahrscheinlich. Es ist eine Sprache voller Melodie, eine Sprache voller Rhythmen. Es ist die rheinische Samba. Es immer wieder komme ich drauf. Das ist nämlich so ein Beispiel. Na dem, di dem, da kop. Da brauchst du kein Schlagzeug, kein Klavier mehr. Das, ja, sicher. Das ist ja schön. Das ist wunderbar. Für mich klingt das so wie Johann Strauss, wie Fledermaus. Na dem, di dem, na dem, di dem, na dem, na dem, na dem, di dem. Das ist wunderbar. Und hat auch der Vorteil, dass kein Nicht-Rheinländer das versteht. Ist ja auch schön. Lass dich gucken. Nicht? Also, wie gesagt, Störtebecker, da waren wir dran. Der Störtebecker nämlich, der ist ja na dem, di dem, der Kopf. Ach, ja, auch ran. Sag ich dir, das tanzt von ganz alleine. Da ist der Störtebecker noch 13 Meter weggelaufen. Da muss man sich ins Fürchten. 13 Meter ohne Kopf gelaufen. Ja. Ich meine, gut, für 13 Meter, für zu laufen, brauche ich keinen Kopf. Nicht? Das ist ja doch wieder, ja. Ne? Das soll ich dann. Ne? Nur, also, wie gesagt, ne? Tantrautschen. Ne? Ich hatte damals dem Tantrautschen gesagt, ja, lebe Tantrautschen, bist du sicher, dass du das wirklich willst? Na, da bove hier oder nach Hamburg, wo die Menschen nur mit den Schneidezähnen sprechen. Und da sind wir an für sich beim Thema sozusagen, quasi, wollen wir sagen, für heute Abend. Ich möchte heute Abend mal, ich meine, das ist doch interessant, Sprache und Sprechen. Diese 13 Zentimeter, ne, vom Schnäuzer bis zum Zäpfchen, da spielt sich ja das Sprechen ab und die Sprache. Also beim normalen Menschen, der Westfale hat da 50 Zentimeter, aber hat ihn auch nicht weitergebracht. Ist das nicht interessant? Ich meine, dass der Hanseat nur vorne mit den Schneidezähnen spricht. Dass er die ganze Sprache zwischen Zungenspitze und Schneidezähnen, dass sich das dann alles abspielt. Immer so mit einem kleinen spitzen Stein in der Zunge. Und der Bayer dahin, wogegen aus den dumpfen Tiefen seines Gekröses spricht. Das ist doch interessant. Ich meine, wer hat dann dem Hanseaten gesagt, dass er nur mit den Schneidezähnen sprechen darf? Nicht? Keiner, sie nicht, ich nicht, keine Sau hat das dem gesagt. Nicht? Und trotzdem, das gibt mir so viel, als hätte Hanseat seit Jahrmillionen nicht geschnallt, dass der Körper hinterm Zäpfchen weitergeht. Es ist schon hoch. Und da fräscht man sich dann natürlich schon, wie gesagt, aus rheinischer Sicht, wenn wir mal so eine Rundumsicht machen, da fräscht man sich dann schon, woher göttert dann? Diese Frage wird uns häufiger beschäftigen. Nun ist das so, beim Hanseaten muss man so Kleinigkeit in die Geschichte reingucken. Das ist nämlich so, vor ein paar Jahren noch, das ist jetzt nicht so lang her, da war ja damals in der Eiszeit Hamburg, also unter Hunderten von Metern Backeis begraben. Nicht? Da war Backeis bis da Bove ganz oben, hat man da so kurz vor den Wolken schon mal so einen gehörnten Wikinger gesehen, der hat gesagt, na, wie ist es dann? Auf Dänisch natürlich nicht. Und da hat der Hanseat hat mit diesen seinen Schneidezähnen aus dem Backeis der Jungfernstiche rausgebissen. Unwahrscheinlich, nicht? Ja, nicht? Also, anstatt die paar Jahre zu warten, der Zeug, das schmilzt von selber. Ne? Nee, ne? Unglaublich, unglaublich. Und das hat natürlich der Hanseat geprägt, ne? Ist klar. Später ist ja der Zeug geschmolzen irgendwann. Also der Hanseat war immer konfrontiert mit Eis oder Wasser. Ne? Und heutzutage lebt er auch mit einem Fuß im Feuchtbiotop. Nicht mehr ein Fuß im Wasser oder was furchtbar. Und man kennt das ja in Hamburg, ne? so 10, 11, 12 Mal im Jahr hat er dann die Springflut der Bobbe. Ne? Grauenhaft, da steht dann Hamburg bis zur Sendeantenne unter Wasser. Das ist ganz furchtbar. Und dort drüber, das wollte ich nur gesagt haben, dort drüber ist der Hanseat zum, sag mal anders, ist jemand denn hier, der in Hamburg geboren ist? Haben wir, nee, ich frage nochmal, haben wir einen Hanseat denn hier? Ich hätte den Mund gehalten, aber gut, jetzt sind Sie natürlich. Dann können Sie ja in der Pause sich zur Verfügung stellen und das demonstrieren. Ich wollte nämlich sagen, der Hanseat ist über diese ständige Nähe zum Wasser zum Kiemenatmer geworden. Ja. Das heißt, das ist interessant, hier so unterm Ohrläppchen, dann wenn die Fächer so auf und zu gehen. Das heißt, der Hanseat nimmt nur so viel Luft in der Körper rein, als wie es im Mund Platz hat. Warum? Könnte ja Wasser dabei sein. Ne? Und dann atmen sie durch und da stehen sie im Wasser. Da bist du natürlich fertig mit der Welt. Ne? Also lebensgefährlich. Ne? Zum Zweiten ist der Hanseat auch über diese Nähe zum Wasser zum Mützenträger geworden. Ne? Wissen wir ja, kein Hanseat ohne die Kapitänsmütze. Haben sie zusammengefaltet in der Tasche? Ja, sicher dabei. Ne? Und ich meine, der Hanseat weiß auch, dass das nicht schön ist. So ein Kapitän Smith hat immer so einen flachen Kopf, das ist furchtbar. Ne? Der weiß das auch, er trägt das aber nicht aus modischen Überlegungen heraus, sondern um zu überleben. Das ist, sagen wir mal so, da geht, was soll man sagen, morgens früh, kommen Sie ruhig herein. Ich bin gerade über der Hanseat am Erzählen, ne? Sie haben noch nichts versäumt. Aber morgens früh, 7 Uhr oder was, da geht so eine Hanseat raus und jetzt will er für das Frühstück, will er Zeitung, will er Holle und ein Brötchen. Gut, Brötchen weniger. Der Hanseat ernährt sich ja ausschließlich von Aal, wie wir wissen. Und könnte ich nicht, ne? Furchtbar, ne? Aal ist ja die Spaghetti des Nordens. Es ist grauenhaft, ne? Für mich ist Aal der Mittelfinger Helgolands, also grauenhaft. Ne? Furchtbar, ne? Das ist so Essen wie Zäpfchen. Flutscher rein, Flutscher raus. Ne? Ist doch wahr. Ja, also jetzt geht er raus, holt sich eine Aal, holt die Zeitung, lässt sich der Aal in die Zeitung einschlagen, geht nach Hause, dann schiebt er sich das Teil rein, fertig, gut, schön. Jetzt hättet ihr klappt. Morgen früh, nehmen wir mal an, jetzt nur beispielshalber, will er wieder raus, 7 Uhr, und was ist? Nicht? Es ist Springflut. Das heißt, er macht die Haustür auf und 7 Meter Wasser. Was passiert? Der Körper sinkt, die Mütze, die schwimmt. Nicht? Jetzt kommt dann später, Mittag, paar Stunden später, geht dann der technische Hilfswerk schön mit dem Paddelbötchen vorbei. Ne? Wir lagen vor Madagaskar. Ne? Dann sehen die Mütze da und dann sagen die, aha, da ist einer. Ne? Ne? Dann machen den Strich auf das Paddel und dann paddeln die weiter. Ne? So geht er nach, ne? Ja, bitte. Und das alles zusammen hat natürlich die Sprache des Hanseaten extrem geprägt. Und da muss man vielleicht mit einem Beispiel sagen, also nehmen wir mal beispielshalber jetzt der Mann vom Tantrautschen. Ne? Warum auch immer, der hat Aal, war nicht so drauf oder so, der wollte zum Frühstück immer ein Ei haben. Und da, wenn man sich das jetzt anhört, was passiert, wenn so eine Hanseart das Wort Ei aussprechen müssen, dat. Das geht folgendermaßen. Er lässt nun also die Luft in den Mund rein. Ne? Hinten das Zäpfchen verwendet der Hanseat ja noch in seiner ursprünglichen Funktion als Stoppen. Ne? Das Teil ist dann wasserdicht. Schön. Jetzt tut der auf der Luft herumkauen, bis der weiß, das wird ein Ei. Ne? Dann macht er die Zähne auf, schiebt mit dem Gaumensegel die Luft, ne, und quasi das Ei gleich mit, ne, raus. Dabei geht der Kopf ruckartig nach hinten. Das Ganze gibt dann diesem Wort Ei diesen vornehmen hanseatischen Anknackakzent. Ne? Das ist so, also das klingt dann ungefähr so. Ne? Ich hätte mal gerne zum Frühstück, hätte ich mal gerne ein Ei. Der Fernsehart findet das fürnehmen, also ich weiß es nicht. Gut, müssen die selber wissen. Auf die Idee, wollen wir mal sagen, von da oben wegzuziehen und wenn es nur ist, um auch mal ein paar Wochen im Jahr vielleicht normal sprechen zu können, nicht? Ja, da kommen die natürlich nicht drauf, aber das muss einen nicht wundern, was, ich möchte mal so sagen, was Menschen alles mit sich machen lassen, das ist ja unwahrscheinlich, nicht? Ja, oder hätten Sie zum Beispiel freiwillig im Selfkant leben wollen? Nein. Keiner, keiner. Und doch soll es, hört man immer wieder, Menschen geben, die schwören drauf. Gut, jeder Jeck ist anders, was will sie machen, nicht? Nur, wenn man sich das vorstellt, nicht? 40 Jahre lang hätte er dann Trautchen. Jeder Morgen früh um 6:30 hatte mit dem Satz zu tun, ich hätte gerne zum Frühstück, hätte gerne ein Ei. Ich hätte noch schlagen, oder was, nicht? Gut, also, nun muss man auch sagen, so aus rheinischer Sicht, wollen wir sagen. Wir wissen ja, der rheinische Mensch lebt ja in einem ständigen Redefluss. Da ist das mit dem Hanseatenamt für sich ja nicht so schlecht. Also mit dem bisschen Luft, was der Hanseat im Mund hat, kann er natürlich keine großen Reden schwingen. Also er kommt, sagen wir mal, dem Redefluss des Rheinländers nicht besonders in die Quere. Was soll er dann? Nur, ich möchte mal so sagen, also wissenschaftlich, sprechwissenschaftlich gesehen, interessant. Ja, der Hanseat ever für sich zu ungehalten. Kannst du jetzt vergessen. Ja, also, schön, das ist also jetzt der Hamburger. Wie sieht das dann weiter aus, wenn man so mit der Butterfahrt jetzt, mit der sprachlich-rheinischen Butterfahrt mal weiterfährt? Gut, natürlich, der Sachse. Der Sachse! Du kriegst die Tür nicht zu, das ist so. Gut, der Sachse. Der Sachse ist natürlich ein armes Schwein. Muss man wirklich sagen. Also, wobei die Frage ist, man ist ja selber schuld. Man muss ja nicht Sachse sein, wir sind ja auch keine. Ne? Oder was? Ja, ich meine. Ne? Ist ja schon die Frage, was hat nun den Sachsen zum Sachsen gemacht? Da muss man auch wieder weit in die Geschichte reingucken. Das ist ja so, der Sachse ist ja an für sich aus Asien gebürtig. Ja, kommt ja aus Kasachstan raus. Und dann ist ihm noch der Zumpfgebiet westlich von der Niederlausitz zugewiesen worden. Ich hätte ja damals schon gesagt, nicht mit mir, aber bitte, mit dem Sachsen kann man ja alles machen, wie man weiß. Nur, wenn man mal so guckt, sagen wir mal, die Geschichte verfolgt, ne, vom Sachsen, das ist schon interessant, da kann er einem auch leid tun. Der Sachse hat wirklich durch die Jahrtausende immer ob der Kopf gekriegt. Immer paff, paff, immer ob der Kopf. Egal wer da war, ob das der Wikinger war, der Genghis Khan, der Mongole, der Attila, der Etzel, die Hunnen, der Krimhild, Friedrich der Große, Maria Theresia, die hat auch alle, so wie sie nach Sachsen reingekommen sind, pong, immer dem Sachsen auf den Kopf. Ne? Gut, macht auch Spaß.
1: Nein, muss man so sagen, das ist ja schön.
0: Ja, ich meine, wenn du da so als Wikinger oder was mit der Rührschüssel am Kopf, ne? Tagsüber Helm, abends kann man dann schön mit dem Schneebesen Rührei machen. Wenn du da so reinreitest um Zossen durch Sachsen, da steht dann überall der Sachse rum, 1,50, größer wird er hier nicht, wie wir wissen, ne? Deshalb haben wir ja 2 Meter Mauer gereicht oder was, ne? Und da macht so Völkerpolo, macht schon Spaß, so bing, bing, bing. Ne? Ja, hier, Ding ist ja auch, ne? Hier, Karl der Große ja auch, ne? Und Karl der Große war ein feiner Mann, ne? Das höchste rheinische Adelsprädikat überhaupt, ne? Ein feiner Mann, quasi der Konrad Adenauer der auslaufenden Antike, ne? Unwahrscheinlich, ne? Karl der Große, wie der damals um Wischner Sachsen in Simmerath losgeritten ist, ne? Ja, weiß auch, will kein Geschichtslehrer wird. Der ist in Simmerath, ist ja losgeritten. Nicht? Der wusste nicht, wo er ist. Er fragt, wo sind wir dann? Ja, da sind wir, ab schön, dann ist er dann weiter. Ja, sicher. Ja, klar. Ja. Ist dann erste Station Mützenich, da hat er sich ja auf den Felsen gelegt, kennt er ja sicher, ne? Der schöne Karl, der große Felsen, ne? In Mützenich, wo sich, ich meine, so Kaiser wurden damals schon als Kind daran gewöhnt, an das Sarkophag liegen, gewöhnt, hat er sich dann hinlegen müssen und ist der Diener gekommen und hat gesagt, es ist ein bisschen kalt hier, der Felsen ist im Walter und über vielleicht doch eine Mütze, Majestät, nee, Mütze nicht, wollte er nicht haben in dem Moment. Ne? Zweite Station war kalter Herbersch. Da wollten die der Karl natürlich abziehen, weil die dachten sich auch, einmal in 1000 Jahren könnte so eine Kaiser vorbei, da kannst du jetzt natürlich schöne Preise. Da hat der Karl Großes sofort gekommen. Es ist aber kalt hier. Ne? Hat er von den Holländern gelernt. Ne? Immer schön runter mit den Preisen. Das hat er von, jedenfalls, ist okay, jedenfalls. Ist Karl der Große ihr dann rüber nach Sachsen. Und da hat Karl der Große gesehen, dass der Sachse damals Heide war. Ne? Was heißt damals? Jedenfalls wollte er jetzt flächendeckend der Sachse in der normale Glauben reintaufen. Und der Sachse sagt, das will er nicht, weil er beim Kreuzzeichen komme ich immer so mit den Armen durcheinander oder was. Haben sie ja nicht schmale, ne? Aber dann Jugendweihe, das geht, oder was? Oder? Ja, jedenfalls war Karl der Große natürlich am Sicken wie Sau, ist klar. Und hat dann 30.000 Sachsen, hat er dann um einen Hals kürzer gemacht. Ne? Was Karl der Große nicht wusste, ist, dass das keiner merkt, weil der Sachse trägt keinen Hals. Nur, wenn man jetzt mal guckt, jetzt ist ja die Frage, ne? Wir haben ja heute sprechtechnisches Seminar, hoffentlich geht das mit dem Husten vorbei, junge Frau. Ne? Ja, das ist wie gesagt in Würselen, wir sind Open Air, das habe ich ganz vergessen zu sagen, weil wenn man das nur hört, sieht man das ja nicht. Ne? Und das hat einen Zusammenhang, also Würselenburg, Wilhelmstein, wunderbar, Zelt überdacht, ein Ableger des Olympiadaches in München ist da, kommen wir noch dazu. Und das ist immer, gleichzeitig ist ja jetzt die Springreit-Turnierwoche oder wie das heißt, oder die Chio-Chips oder ich weiß wieder so Zeug. Ne? Ist ja gleichzeitig in Aachen quasi, ne, das Öscher Escott, ne, läuft da ab und ein großes gesellschaftliches Ereignis. Nur, da gibt es ja eben leider diese Bauernregel. Wir haben das, wie wir den Termin festgemacht haben, gar nicht daran gedacht. Ne. Es ist ja immer, es gibt ja die alte Bauernregel, dass immer wenn Springturnier ist in Aachen, dann ist es am Regnen wie die Hölle. Ne, das, ja, sicher, ne? Also, was soll ich sagen? Liegt der Bauer und liegt der Reiter unterm Zossen, hat es wieder mal gegossen. Normal. Als Vorschlag. Aber gut. Jedenfalls, wenn man jetzt also sich, wie gesagt, sprechtechnisch sind wir ja da dran, Überlegungen zu treffen. Wenn man sich jetzt fragt, was passiert dann jetzt, wenn einer einen Schlag auf den Kopf kriegt? Dann muss man sich das mal genau angucken. Das ist folgender Fall, ist da gegeben beim Sachsen. Da geht einer vorbei, der Sachse steht drum rum, paff, kriegt einen Schlag auf den Kopf. Wo setzt sich die Energie dieses Schlages fort? Oder wohin? Oder wo geht der Schlag auch raus? Also durch die Stirn natürlich nicht. Die Stirn ist massiver Knochen. Man sieht der Stirn nicht unbedingt an, jetzt wenn einer in dem Moment hängen einen Schlag auf den Kopf gekriegt hat. Aber es gibt ein verschiebbares Weichteil im Gesicht. Das reagiert auf den Schlag auf den Kopf, das gibt die Energie quasi weiter. Das ist die Unterlippe. Nicht die Oberlippe, die Oberlippe ist beim Sachsen schön festgetackert mit dem Schnäuzer und den Schneidezähnen. Aber die Unterlippe, ein Schlag auf den Kopf, die Unterlippe schiebt sich nach vorne. So tipp, tipp, tipp, tipp. Und so ist Sächsisch entstanden. Sie müssen sich mal vorstellen, über tausende von Jahren, immer ein Schlag am anderen auf den Kopf, die Unterlippe schiebt sich immer weiter nach vorn, schließlich haben wir Sächsisch da drauf. So. Deshalb ist Sächsisch auch so einfach nachzumachen. Mundwinkel nach unten ziehen, Unterlippe nach vorn, Schild und die Wörter einfach laufen lassen, dann kommt man automatisch Sächsisch raus. Für mich klingt, das habe ich ja schon mal gesagt, für mich klingt Sächsisch immer so, als hätte es ein anderer gerade noch im Mund gehabt. Nur, jetzt muss man noch weiter denken. Es ist ja so, Wenn ihr einen Schlag auf den Kopf kriegt, dann geht der Kopf nach unten. Wenn das über tausende von Jahren sich hinzieht, dann macht das schon den Eindruck eines gewissen vorauseilenden Gehorsams. Nicht? Jeder Sachse sagt ja immer Danke und ja und selbstverständlich. Und Dank. Also, ist unangenehm jetzt, sagen wir mal, für Wessis. Nicht? Die bedanken sich ja für alles. Aber gut, ist halt so, aber damit nicht genug. Es geht noch weiter. Jetzt muss man sich mal fragen, sagen wir mal so, der Sachse ist ja auch Mensch. Nee? Jetzt mal angenommen. Und, und als solcher versucht er natürlich jetzt auch Schmerzen zu vermeiden. Der hat ja wie so einen Schlag auf den Kopf zu kriegen. Nee? Normal. Wie tut das der Sachse? Wir sind ja heute in der quasi Postmoderne schon, das heißt, so real kriegst du ja keinen Schlag mehr auf den Kopf, der Sachse. Das ist ja mehr im übertragenen Sprachlichen. Wo kann man im sprachlichen Sinn jetzt noch, oder beim Sprechen, sagen wir mal so, noch Schmerzen erleiden? Man kann Schmerzen erdulden müssen bei den Fragen, wenn man, sagen wir mal, direkt fräscht. Dann kann es ja sein, dass man eine direkte Antwort kriegt. Das kann wehtun. Du gehst noch der Sparkasse oder der Bank oder was auch. Ja, wie sieht das denn aus? Haben wir noch jetzt am Konto? Nee! Tut weh. Oder du fragst dann dein Liebelein oder was? Ja, Liebchen, wie sieht das denn aus? Tätst du mich ins Hirate? Dich? Das sind Schmerzen, davon erholt sich der direkt Fragende unter Umständen sein Leben lang nicht mehr. Nicht? Das könnte dem Sachsen niemals passieren. Da ist der Sachse raffiniert, Hut ab, da hat er meinen Respekt, muss ich wirklich sagen. Der Sachse hat eine eigene Fragetechnik erfunden, die ihn dazu bringt, fragen zu können, was er will, ohne das Risiko einzugehen, dass es wehtun könnte. Der Sachse fräscht niemals direkt. Also diese schroffe Abfuhr, die vermeidet er, indem er andersherum fräscht. Wie soll ich sagen? Nehmen wir uns ein Beispiel. Der Sachse fragt, sagen wir mal so, der Sachse fragt immer so, dass immer das Positive herauskommt. Nehmen wir mal ein Beispiel damals, wie Deutschland noch übersichtlich war. Ich habe die Mauer nicht eingerissen, da tut mir aber leid. Ne? Ich habe noch ein paar Tapeten, so Blümchentapeten rübergeschickt, damit das auch innen was Schönes ist. Jedenfalls damals. Steigt, wollen wir sagen, in Leipzig, steigt da so ein Sachsenteil da mit seiner Frau, steigt in der Trabi rein und will rüber nach Westen, will mal gucken, wollen wir sagen, wie es in Bergheim aussieht. Kommen manchmal auf Ideen, die sagst nicht. Schön. Also in der Trabi rein und dann geht das los. Ring, ring, ring, ring, ring, ring, ring, ring, ring, ring, ring, ring, ring. 5 Tage später ist er auch schön. Innenseite der Mauer. Und jetzt steht da der Grenze. Der Sachse kurbelt die Scheibe runter. Das heißt, lässt das Glas fallen. Und fragt nun den Grenzer eben nicht, darf ich mal rüber? Das würde ja unter Umständen zur Folge haben. Ja, haben Sie sie noch alle, aber ich zurück nach Leipzig, hab uns gehabt. Furchtbar. Unangenehm, die Frau daneben triumphieren. Nur ich hab's doch gleich gesagt oder so. Also ganz unangenehme Dinge wären da unter Umständen die Folge. Nein, der Sachse fragt nicht, darf ich mal rüber, sondern der guckt der Grenze an und sagt, rüber darf ich wohl nicht. Das ist genial. Es ist eben auch, und das hat der Sachse erkannt, ein schönes Gefühl, wenn man recht hat. Das ist schon genial. Aber das hat auch damit zu tun, dass der Sachse eine unglaubliche Fähigkeit hat, die Dinge umzudeuten. So Situationen oder was. Das kann er wirklich unglaublich. Also, was weiß ich, wie ist es wieder am Pläster? Nee, Moment, ist es ruhig. Ne? Das hat zum Beispiel, was weiß ich, nehmen wir ein Beispiel. Du sitzt zu Hause am Klo oder was und da fällt dir der Schlüssel aus der Tasche und man kriegt das in dem Moment gar nicht gewahr. Und dann trägst du dir die Boot zu, dann gehst du raus und jetzt fällt, wollen wir mal sagen, hinter dir die Tür ins Schloss. Baf, man hat sich ausgeschlossen. Ist nicht schön, klar.
2: Natürlich hast du so ein Haus und man überlegt so, wie komme ich dann da wieder rein an der Schlüssel, vielleicht ist das Klofenster auf oder wie, oder was, der Tag ist hier laufen, du bist am Sicken wie Sau, fertig ist die Laube. Könnte dem Sachsen nicht passieren. Der Sachs hat die Fähigkeit, solche Dinge umzudeuten, ins Positive herein, wollen wir sagen. Also wenn der vor dem Haus steht, die Tür fällt ins Schloss, er ist ausgeschlossen, dann dreht er sich um und sagt, nur die Tür ist jedenfalls gut zu. Fertig. Ne? Ich weiß es nicht, aber... Wer natürlich solche Fähigkeiten hat, mit dem kannst du auch machen, was du willst. Das ist natürlich auch klar. Ne? Aber gut, nun, aber lassen wir das. Es ist nun auch so, dass der Sachse nicht gerade der pralle Lacher ist. Sagen wir mal, ist ein sehr ernsthafter Mensch. Ne? Aber immer so ein bisschen die Mundwinkel nach unten und immer so gröbelig dran. Ist ja immer so ein bisschen pingelig, ist er ja ohne Ende der Sachse. Ne? Übrigens ist der Sachse auch überall. Das ist auch eigenartig. Der Sachse ist ja der Holländer Deutschlands. Ne? Der ist überall. Ne? Also man kommt nirgends hin. Paar Sachsen sind immer da. Sicher auch heute bei Undercover Sachsen dabei, oder was? Ne? Garantiert. Ne? Jedenfalls, nee, muss man schon sagen, er ist eher ernst drauf. Ne? Und man sieht das ja so an den Galionsfiguren. Es gibt ja in jeder Gegend deutscher Zunge, gibt es ja auch dann so ein paar, ja, ja, so Gestalten, wo man dann stolz drauf ist und sagt, das ist er. Hier, Dinges ist so ein Fall. Zum Beispiel hier, Luthers Martin. Ne? Ja, Luthers Martin, ich meine, nur mal gesetzter Fall. Ne? Was hätten wir uns im normalen Glauben ersparen können, wenn Luthers Martin jetzt nicht in so einem strengen thüringisch-sächsischen Klösterchen da groß geworden wäre, sondern wenn er, wollen wir sagen, hier im Rheinland ins Kloster gegangen wäre. Ne? Wenn er so hier in Walberberg, südlich von Köln, hätte sich die Dominikaner gut angedacht, wie wäre das denn ausgegangen? Da wäre doch nicht Martin Luther rausgekommen. Da wäre so eine Mischung aus Augustinus und Kardinal Frings rausgekommen. Ne? Und mit Sicherheit hätte er niemals im Leben Thesen verfasst. Und wenn er Thesen verfasst hätte, die Abende in so einem Kloster sind natürlich lang, da schreibt man schon mal das eine oder andere. Ne? Wenn er Thesen verfasst hätte, da hätte er die Thesen doch nicht in Wittenberg an die Tür getackert. Der wäre mit der Rolle, mit dem Papierchen, wäre doch nach Köln gelaufen. Ne? Schöner Spaziergang, 5 Köln später wäre er in St. Kunibert gewesen. Hätte er da in St. Kunibert schön an die Poze hängen. Ne? Und natürlich nicht am 31. Oktober. Ich bitte Sie, das ist kein rheinisches Datum für ja nichts. Ne? Ja, ist doch wahr. Also, ja. Die 11 Tage hätte er sicher noch gewartet. Ja, sicher. Mann. Und was wäre passiert? Der wäre doch sicher garantiert, das schwöre ich, 2 Tage später würde er in das Festkomitee Kölner Karneval gewählt werden. Das wäre doch schön gewesen. Ne? Gut, die Protestanten müssen heute dann Sonntag mit der Pappnase. Aber gut, das, dann wüsste man endlich mal, wer Protestant ist. Jo, ja. Aber jedenfalls, der Sachse möchte ich, wollte ich damit gesagt haben, auch nicht so gerade der pralle Partner des rheinischen Menschen. Nun ist es also gut. Jetzt haben wir, ihr habt der Gaumensegler, wenn man das mal schwalbentechnisch ausdrücken möchte. In Hamburg dann der Mauersegler in Sachsen. Nun muss ich eine Kleinigkeit mich korrigieren. Wir hatten ja schon öfters miteinander uns sehr nett unterhalten. Und muss ich mal sagen, ich hatte ja immer wieder gesagt, dass der rheinische Mensch in einem ständigen Redefluss lebt. Ja, aber es ist schon so, dass der Rheinländer das tut, weil er an für sich ständig nach Kommunikation sucht. Natürlich mit seinesgleichen, ist klar, was soll ich dann da mit dem Hanseaten in dem Moment? Also, wüsste ich jetzt nicht. Wir wissen ja auch, der Rheinländer kann schweigen. Ja, falls er mal allein sein sollte. Ja. Nur wenn man so ein bisschen herumkommt, dann sieht man et jeben auch woanders Menschen, die gerne viel sprechen, also die in einem ständigen Redefluss leben. Und da ist natürlich die Frage interessant, wo ist dann da jetzt der Unterschied? Also hier, nehmen wir mal der Hesse zum Beispiel, ist so ein Fall. Der Hesse! Frankfurt, Sachsenhausen, ich spreche zusammen, gell, der Hesse! Der Hesse ist ja der größte Babble aller Zeiten. Er sagt ja auch nicht spreche, er sagt ja Babble. Gell? Der Hesse babbelt, der hat auch die ganzen Wörter drumherum erfunden: Babbel Wasser, Babbel Gamm, alles, was so dazugehört. Und wenn man mal in die Geschichte reinschaut, wen der Hesse alles weggebabbelt hat. Unglaublich! In Hesse ist ja kein einziger geblieben, gell? Kein Wikinger, kein Genghis Khan, kein Mongole, kein Friedrich der Große, kein Napoleon, gell? Der Napoleon immer erstmal Europax und dann schnell durch Hessen durchgeritten, ne? Ja, sicher. Dann hat der Singer Schwager, der Josef, hat er dann noch irgendwie eingesetzt als König von Frankfurt. Der war 2 Tage in Frankfurt, schon war er nach Kassel weggebabbelt. Nur die Dokumente, das haben sie noch nicht geschafft, wegzubabbeln. Aber gut, das kommt vielleicht auch noch. Und hier, Konrad Adenauer, ich bitte Sie. Und das war ein feiner Mann. Konrad Adenauer auch, der hat ja schon bei der Vorstellung, aus Frankfurt die Welt regieren zu sollen, eine trühe Hals gekriegt. Da fing der Adenauersche Schildkrötenfaltenwurf am Hals an. Da Vorstellung. Nicht? Und es ist, ja, aber es ist auch wirklich unwahrscheinlich. Und wenn man sich mal fragt, woher kommt es denn beim Hessen, dann muss man erst mal feststellen, der Hesse hat sicher unter anderem deshalb die Fähigkeit, ständig zu babbeln, weil er keinen Schließmuskel hat. Also im Mund. Ja, der Hesse lässt nichts unter sich, der lässt alles außer sich. Er ernährt sich ja sogar babbeltechnisch gesehen sinnvoll. Der Hesse isst zum Beispiel Eier mit grüner Soße. Haben Sie das mal gegessen? Es ist unglaublich. Eier mit grüner Soße, das klassische Secondhand-Essen. Das ist fantastisch. Und wissen Sie, warum der Hesse das isst? Das ist er, weil die grüne Soße, die macht die Eier so richtig flutschig, gell? Und da kann er oben weiter babbeln und ohne Flutsche die Eier rein. Verständlich, gell? Grauenhaft. Dann kommt ja noch dazu, wenn Sie mal in Frankfurt sein sollten, wird Ihnen das auffallen, der Hesse kann keine Fragen stellen. Er kann es wirklich nicht, körperlich, in jedem nicht. Das ist also, Sie werden vom Hessen niemals sowas hören wie, ich möchte Sie was fragen. Das kann er nicht. Wenn er schon mal eine Frage stellen will, dann babbelt er sich auf Umwegen an das, was er für eine Frage gehalten hat, dran, um sich die Antwort, die er gar nicht hören hat wollen, gleich selber geben zu können. Das ist, ich meine, es geht ja auch nicht. Eine Frage stellen heißt, die Wörter innerhalb eines Satzes sinnvoll so zu ordnen, dass sie am Fragezeichen praktisch den Höhepunkt haben. Da geht dann so hoch, da, Fragezeichen, Ende der Veranstaltung und dann sind die Lauschangriffe angesagt. Ne? Das könnte der Hesse gar nicht, weil das läuft ja weiter. Das läuft alles weiter. Unwahrscheinlich, also er kann das gar nicht stoppen. Deshalb fragt er nie, ich möchte Sie was fragen. Der Hesse fragt immer, entschuldige Sie vielmals, ich hätte da mal gern eine Frage. Das fragt er, weil er keine hat, hätte gerne eine. Ne? Ist klar. Ja, ist wirklich wahr. Da kann ich Ihnen einen Tipp geben, wenn Sie mal in Frankfurt sind und Ihnen geht das ständig. Entschuldige Sie vielmals, ich hätte aber keine Frage. Geht Ihnen auf den Geist. Es gibt einen Satz, mit dem kriegt man den Hessen mundtot. Also in dem Sinn, dass er sich umdreht und in eine andere Richtung weiterbabbelt, gell? Aber zumindest ist er weg von der Haut. Das ist, wenn einer kommt, ich hab's ein paar Mal exerziert, ich hab's ein paar Mal wirklich gemacht in Hessen, in Frankfurt. Wenn einer kommt und sagt, entschuldige Sie vielmals, ich hätte mal gerne eine Frage, dann müssen Sie noch gucken. Ja, im Moment habe ich jetzt aber keine dabei. Das ist so. Und Das hat manchmal Auswirkungen, du glaubst es nicht, das ist unwahrscheinlich. Also hier zum Beispiel, schon eine Bekannte, der hat da in Sachsenhausen, hat er jetzt so ein Musikgeschäft. Schön. Da hängen so Instrumente rum oder was, ich bin ihn am Besuchen und... Wir sind uns was am Unterhalten, das heißt, ich höre zu, ne, und dann ab und zu hole ich das Schild raus, ich möchte auch was sagen, aber gut, wer babbelt, kann nicht gleichzeitig lesen, das verstehe ich, gell? Jedenfalls geht dann plötzlich die Tür auf, ein Kunde betritt den Laden und der möchte gerne eine Melodika kaufen. Melodika sind diese perversen Teile von Hohner, oben ein rechteckiges Loch, in das man reinbläst, rechteckig zum Reinblasen, nicht? Vor

besuche ich. Ja, das ist jetzt nicht für mich, gell, das ist für meinen Neffen, für mein Enkelchen, gell. Das ist ja sowas von herrlich. Der ist jetzt im Kindergarten, gell. Ist Ihnen das schon mal aufgefallen, dass ich so seit ein, zwei Jahren jetzt im Kindergarten wieder richtige Liedchen lerne, gell? Also wenn die Kleinen so kommen, gell, und sie singen mit so schönen Kinderachelchen, gell. Das ist einmalig. Also jetzt die Tag wieder, gell. Da kommt der Kleine und sagt zu meiner Frau, ei, Omi, ich habe ein neues Liedchen gelernt, willst du mal hören? Die Omi natürlich, ja klar, dann sing doch mal, gell. Und dann singt er so hetzig, gell, also sowas von hetzig, singt dann, gell, ei, verbiss dich, ich weiß genau, du vermisst mich, gell. Ist das nicht schön, gell? Das ist, ach ja, wo wir letztes Jahr das beim Muttertag ja schon gehabt haben, gell, wo er dann so schön, so herzlich singt, gell, ich finde die Scheiße. Wunderbar. Also, ich sage immer, ey, wie wett mir dann, ich glaube, ich muss mich setzen, gell, herzlich, aber ich bin ja so froh, gell, dass sie wieder selber singen, dass das ständig Gedudel von der Schabalach bei uns zu Hause aufgehört hat, gell. Ich sag immer Schab-Anlach, weil die Stereo-Anlach, wo wir zu Hause haben, gell, die ist von der Firma Schab, so als kleiner Schätzchen. Gell. Aber das habe ich schon gesehen, das habe ich gar nicht da, gell, das Instrument. Da muss ich doch vielleicht Ritterbrück laufen, gell, damit ich da vielleicht in der Stadt irgendwo das noch kriege. Also nichts für ungut, gell. Aber so viel habe ich da auch nicht hängen, gell, wenn sie da nicht mehr so ein Instrument haben. Gell. Also herzliche Empfehlung an die Frau Gemahlin. Draußen ist sie und du fragst dich, was war das dann? Und ich meine, spätestens da fräscht sich der denkende Mensch. Nee? Woher güttert dann? Kann ich Ihnen die Antwort geben? Das ist so. Das ist jetzt beim Hessen nicht so sehr die Geschichte, die einen zu der Antwort führt, sondern mehr der medizinische Aspekt. Das ist so. Also jeder normale Mensch, jeder Nicht-Hesse in dem Moment, der hat ja im Gehirn, hat man ja so Zentren. Das sind so Steuer- und Regelzentren, da wird irgendwie alles gemanagt oder was. Also für jede einzelne Verhaltungseinheit, eben nicht so Zentren. Also ein Zentrum für den Daumen nach oben, dann ein Zentrum für den Daumen nach unten. Daumen nach oben immer in der Männerhälfte, Daumen nach unten immer in der Frauenhälfte, normal. Dann haben wir ein Zentrum für Rührei zu machen oder was. Und da, ja, sicher. Nicht? Und da gibt es auch ein Zentrum, das wird Ihnen jeder Neurologe und Psychiater, Z-Y-S-C-H, Psychiater, der hier anwesend ist, bestätigen, selbst der Normalarzt hat davon schon mal was gehört. Also, ein Zentrum ist nun das Sprach- und Sprechzentrum. Das ist das, hat auch Namen, das Broca'sche Sprach- und Sprechzentrum. Das muss man sich so vorstellen, das ist da im Gehirn drin. Das muss man sich vorstellen, das ist wie so eine kleine Bügel. Das ist so ein Bügel, da sind die ganzen Wörter drin, was man so braucht am Tag, ne? Normal. Und da steht oben schön drauf, ne, Broca'sches Sprach- und Sprechzentrum. Ja, das Gehirn muss auch wissen, wo was ist. Ja, sicher. Ja. Und da steht dann noch drauf, nicht schütteln, ist klar, sonst kommen immer nur Schüttelreime raus, war ja blöd in dem Moment. Und jetzt, ihr setzt der Fall, man hätte jetzt sagen wollen, dann guckt man jetzt in das Bügelchen rein. So, was haben wir dann da noch? Muss man deshalb gucken, weil morgens früh sind natürlich mehr Wörter drin als bis Nachmittag, ist klar, nicht? Und dann suchst du das Wort, was du brauchst, oder falls es nicht mehr da ist, ein Wort, was irgendwie in die Richtung geht. Dann tut man das Wort raus, dann schickt man das jetzt durch das Gehirn, hänge in der Halse rein, dann geht das dann wieder durch die Stimmritze am Zäpfchen vorbei, am Gaumen vorbei, bis zu den Schneidezähnen. Und wenn jetzt das Zentrum, was zuständig ist für Schneidezähne, aufmachen, ne, mit dem Befehl der Kütte Kölsch, ne, abgemacht, ne, wenn das funktioniert, dann geht jetzt die Schneidezähne auseinander, das Wort geht da raus und ist in der Welt, das ist normal. Nicht? So ist das beim normalen Menschen.

0: Übrigens nur zur Anmerkung, das Brokasche Sprach- und Sprechzentrum sitzt ungefähr hier, wenn Sie mal schauen wollen. Also oberhalb des linken Ohrs, natürlich unterm Knochen. Wäre ja Quatsch, hätte jeder so ein Putschplaster hängen. Blödsinn. Jeder sieht, was man sagen will, weil die Wörter da. Aber wäre ja Quatsch. Ja. Und furchtbar. Und in dem Moment wurde eine gescheuert, Chris, bist du sprachlos. Also das ist und jetzt ist aber interessant, das ist beim Hessen anders. Beim Hessen ist das Brokasche Sprach- und Sprechzentrum nicht im Gehirn, sondern das ist im vorderen linken Naseflügel. Das hat natürlich eine ganze Menge von Konsequenzen. Zum einen ist natürlich klar, schon dadurch, dass der Wortschatz des Hessen nicht so groß sein kann, ist klar, ne? Aber weniger Platz in der Nase, ne? Als wie es da im Hirn, normal, ne? Und wenn man mal schnäuzt, ist eine halbe Brock ausrecken. Vorspann, ne. Zum anderen erklärt sich dadurch auch immer der leicht nasale, das leicht hochnäsige, immer das so vom Hessischen, das klingt ja, das richtig Hessisch klingt ja immer so Kleinigkeit beleidigt. So Kleinigkeit. Feststellig, Taxi, steig ins Taxi in Frankfurt am Hauptbahnhof, dann dreht sich der Taxifahrer wirklich zu mir um und sagt, ei, wo wollen Sie dann hin? Also keine Lust mehr für ja nichts, oder was? Ne? Dann erklärt sich durch diese Lage des Sprachzentrums im vorderen linken Naseflügel natürlich auch, dass der Hesse wesentlich schneller babbelt, kann als jeder andere sprechende Mensch auf der Welt. Warum? Weil die Wörter müssen jetzt nicht mehr den ganzen Weg durch das Hirn nehmen. Die müssen nicht durchs Hirn in den Hals am Zäpfchen vorbei raus und schneiden, sein, sondern die Wörter, die tröppeln einfach von der Nase auf die Lippen und raus. Na, das geht natürlich schnell. Und zum vierten erklärt sich natürlich auch dadurch, dass der Hesse erst einmal babbelt und dann später vielleicht auch einmal drüber nachdenkt. Weil nachdenken kann er ja überhaupt erst, wenn er gehört hat, was er gebabbelt hat. Also, Sie sehen, die Unterschiede zum rheinischen Redefluss liegen auf der Hand. Wo der Rheinländer in seinem Redefluss sich mitteilt, sich öffnet, sinnvolle Sätze bildet. Ja, da ist es beim Hessen anders. Der Hesse babbelt halt einfach. Gell? Das ist, beim Hessen ist es mehr, sagen wir mal, akustische so Geräuschmalerei. So Klangaquarelle, ich weiß nicht, wie man das sagen soll. Das ist, ja, weil er hält es nicht aus, wenn es ruhig ist. Das hat vielleicht mit Frankfurt zu tun, man weiß ja nicht genau, da ist ja immer Krach und Lärm. Und wenn es mal ruhig ist, dann wird der Hesse ernst nervös. Ne? Aber was ist denn jetzt? Keiner sagt denn was? Was sagt denn, wenn man muss ich immer alles selber machen, das ist ja grauenhaft. Keiner sagt was, also wenn man dann selber die ganze Zeit recht kann, dann ist es gleich feststellig, furchtbar, diese Stille, diese grauenhafte Stille, was an das Ohr kommt. Gell? Also keiner sagt doch was, dann werfe ich doch mal, dann tut doch einer aber grauenhaft. Ne? Dann ist so, ich darf mal so sagen, Hessisch ist so wie Techno, nicht so ohne Punkt und ohne Komma bis zum Koma oder was, oder? Oder sagen wir so, die Hesse babbeln so wie die Bergheimer Autofahrer, nicht damit. Nun gibt's allerdings dann noch eine Region deutscher Zunge, wo auch der Redefluss, sagen wir mal, das zunächst mal augenfälligste Merkmal ist. Das hat jetzt allerdings damit zu tun, ich war ja immer schon auf der Suche nach den Geistesverwandten des Rheinländers. Dass der mediterrane Mensch an für sich der Zwillingsbruder des Rheinlandes ist, das wissen wir ja schon lange, ich sage ja immer wieder, der Rheinländer ist der einzigste mediterrane Mensch deutscher Zunge. Aber ich habe auch immer so geguckt, es muss doch auch irgendwo ein paar deutsch sprechende Gegenden geben, wo man sagen könnte, ja, das ist so quasi irgendwie wie im Rheinland. Nee. Bis auf eine Ausnahme. No, der Böhme, sofern spricht Deutsch. Der Böhme, der ist, ja, der Böhme ist wundervoll. Er ist wirklich zwillingsmäßig, also des gleichen Geistes Kind als wie es der Rheinländer auch. Der Böhme spricht gerne als wie es der Rheinländer auch. Der Böhme ist bescheiden so als wie es der Rheinländer auch. Yeah. Da kriegen nur die anderen nie mit. Wir wissen, dass wir bescheiden sind. Nicht? Und der Böhme, das ist hochinteressant, ist so dem Schicksal der Geschichte, dem, was so passiert, auch immer genauso begegnet, als wie es der Rheinländer auch. Im Gegensatz zu allen anderen Deutschen. Das ist interessant. Hier, nehmen wir mal ein Beispiel. Ich sage immer keine Theorien, immer Beispiele, immer die Wirklichkeit ins Spiel bringen. Hier, der Hunde ist so ein Fall. Hm? Der Hunde. Wie der Hunde damals. Tja, wie lang mag das jetzt her gewesen sein? Lassen Sie mich nicht lügen, man war das dann. 48 hatte man den heißen Sommer. Also jedenfalls, der Hunde, also wie der damals so 300 und ein paar gequetscht, war ja recht brutal und gewalttätig zwischendurch schon mal. Wie, da ist der Hunde in Asien, da hat er sich gesagt, schön. Asien kennen wir, was soll das dann? Lassen wir uns schauen, wie sieht das jetzt in Bergheim aus oder was? Also, wollt ihr uns wieder rüber nach dem Westen? Normal. Hat also seine Zossen gesattelt und hat unter den Sattel noch ein kleines Rinderfilet reingeschoben, falls unterwegs was sein sollte, man weiß es ja nicht, und ist jetzt losgeritten. Schön. Nun hat sich die Kunde dessen, dass der Hunde kommt, natürlich schneller verbreitet, als wie es der Hunde reiten konnte. Damals war ja Asien viel weiter weg von Europa als heute. Ne? Ja, die Kontinente wurden ja später verschoben. Ne? Oder, ne? Jedenfalls, oder verdriftet. Ne? Jedenfalls haben sich dann natürlich die deutschen Gegenden, die deutschen Stämme, sagen wir mal, die haben sich dann versucht vorzubereiten. Der Bayer stand dann da, ob der Schreckenskunde kalkweiß, selbst der Gamsbart wurde brüchig. Und hat dann gesagt, ja, Frau, jetzt habe ich gehört, der Hunde kommt, gell? Also jetzt schauen wir mal, dann warten wir mal ab, gell? Dann werden wir schon sehen, gell? Okay. Dann, Der Schwabe natürlich in panischem Schrecken, ja, heiliges Blechle, die Hunde. Ja, Frau, wo ist jetzt noch das Sparbuch? Da muss ich gleich nach der Schweiz bringen. Ja, der Hesse ist erstmal ins Babbellachen gegangen, um so die Geschwindigkeit zu trainieren, natürlich. Gell? Und hier, selbst der Sauerländer hat sich vorbereitet. Der Sauerländer, wie er das gehört hat, hat gesagt, ja, Frau, ich hab wohl gehört, dass der Hunde kommt. Müssen wir Vorsichtsmaßnahmen treffen, wohl? Ich schlage vor, dass wir die Kuh verstecken. Ich hol die Kuh zu mir ins Ehebett, wohl? Dann kannst du im Stall nächtigen. Das machen die seit damals, bis heute.
1: Sauerländer, das ist schon klasse, wenn man so im Meskede oder Lüdenskeit, wohl. Wenn man da so jemanden besuchen will, ne? Erstmal in der Stall, der Ehefrau oder Tag sagen und dann. Dann kommt man in die Wohnung. Gut. Muss jeder selber wissen, womit er heizt, das ist dann, ja? Jedenfalls.
0: Und die haben sich vorbereitet wie die Tiere, haben Gräben gegraben, Burgen gebaut, haben Waffen geschnitzt und geschmiedet, um sich jetzt gegen die Hunde. Dabei ist das vollkommen, das ist so, also das ist Quatsch. Ne? Der Hunde, gucken Sie mal, der Asiate ist ja an für sich ein feiner Mann. Ne? Er lächelt gerne, er kocht gut, also irgendwie, was soll er dann? Ne? Das ist schön beim Asiaten, nur wenn er, sagen wir mal, vor verschlossene Türen läuft, ne, dann wird der Asiate zum Tier. Oh, das ist dann wirklich furchtbar. Mei, ein Pandemonium bricht dann los. Da holt er die rote Stirnschärpe und bindet sich das um. Kamikaze! Dann holt er die zwei Frühlingsrollen, die mit der Kette da verbunden sind. Und dann lässt er den Drachen aus dem Rachen. No! Er ist furchtbar. Und das war dann natürlich, das war eine Gewalt, ne? Mit der der Bayer zum Beispiel nicht gerechnet hatte. Ne? Und da war dann schon furchtbar, dass so mancher Bayer stand eine Woche nach dem Überfall noch, da waren die Hunde schon in Schwetzingen oder was, ne? Haben da Spargel gestochen und haben sie für Schwaben gehalten. Jedenfalls. Ja, da stand der Bayer noch vor seinem brennenden Gehöft, ratlos, einen verglimmten Dreschflegel in der Hand, ursprünglich als Waffe geplant, die Kühe mit verbrannten, aufgedunsenen Bäuchen recken die Vorderläufe gen Himmel und dann rafft er's und sagt,
1: ja, was war noch das jetzt?
0: Das Problem hatten weder der Rheinländer noch der Böhme. Tatsächlich hat ja der Hunne, wie man weiß, keinem einzigen Böhmen, keinem einzigen Rheinländer auch nur ein Härchen gekrümmt. Warum? Die sind ganz anders damit umgegangen. Die beiden haben sich unabhängig voneinander gesagt, der Hunne gött ja und? Der wird ja was dabei haben. Ja, sicher. Was hätte der, was mir brauchen können, was haben wir, was der brauchen kann, schon ist irgendwie alles normal. Also, wie der Hunde in Böhmen eingefallen ist, ne, dann hat der Böhme erstmal dem Hunden sein Exportschlager Nummer 1 kredenzt, nämlich das Pilsner Bier. Hat der Hunde noch nicht gesehen und natürlich rein mit dem Zeug. Ich meine, gut, 5 Jahre durch die Steppe reiten, du hast einen Brand von hier bis Monschau. Ne, aber alles, ja, klar. Eine Woche lang hat der Hunde eingelötet durch alle Löcher rein und dann Hacke zu natürlich. Dann hat der Böhme den Hunden dann irgendwie auf den Zossen gefesselt. Ne? Dann die Zossen ausgerichtet so Richtung Bayern, ne? Und dann, ja! Yeah! Und dann hat der Böhme noch was ganz Raffiniertes gemacht. Er hat dann so als Morgengabe, wollen wir mal sagen, oder so als Zugabe dem Hunden dann noch den Exportschlager Nummer 2 mitgegeben. Und das war Ernst Mosch und seine Egerländer. Und das war Ernst Mosch natürlich alle Waldhörner eingepackt und sofort mitgeritten, weil internationaler Auftritt, wie klar. Und hat ja dann auch die ganzen wunderschönen Lieder geschrieben, die damals die Welt verändert haben. Hat zum Beispiel das eine Lied, na was ist das ein Gemetzel, beim Etzel, beim Etzel. Oder das Wunderbare, es gab einen großen Hit. Es gab einen ganz, ganz großen, einen Smash-Hit damals, 344 geschrieben, wenn ich mich richtig damals in den Charts gewesen. Das war das wundervolle Lied. Der Woiti und der Attila, die machen immer tralala. Ernst Mosch, der größte musikalische Landschaftsschänder aller Zeiten, wenn Sie mich fragen. Ach, ist doch wahr. Der Böhmerwald ist wirklich schön. Ja. Bis der mit seiner Notensäge da durchgegangen ist, gut. Er wird sich zu verantworten haben, irgendwann. Ja. Vor dem ewigen Notenschlüssel quasi. Aber nun, und der Rheinländer ja auch. Ne? Der Rheinländer auch, kein Thema. Der hat sich dann mit dem Böhmen kurz geschlossen, um zu wissen, so, wo ist der Hunde? Der Böhme hat immer Positionen durchgegeben. Na, die Hunden sind sich in Sinzig. Wo sind die jetzt? Na, sind sich in Sinzig. Ah, Sinzig, ist in Ordnung. Oh. 2 Tage später war der Hunde in Köln. Was war? Jeder Hunde in Kölsch, Funke Marische dabei, dann war der Hunde ruhig. Ne? Ja. Und im Gegenzug hat der Hunde sich ja auch bedankt und hat dann schön, ne, dem Rheinländer und dem Kölschen das Tatar gebracht. Ne? Inzwischen war das Filet ja mürbe geritten und dem Sattel. Kein Thema, ne? Wollte ich nur mal gesagt. Und das hat nämlich mit der diesen beiden Stämmen, sage ich mal, eigenen Toleranz und Ausländerfreundlichkeit zu tun. Ja, die beiden, der Böhme und der Rheinländer, waren das immer schon. Die haben immer schon erkannt, dass es sinnlos ist, dem Fremden die Tür vor der Nase zuzuknallen. Im Gegenteil, wenn ich die Tür öffne, dann kann sie mir keiner eintreten. Ne? Ist ja auch billiger. Und wenn ich dann hinten das Hintertürchen auch noch aufmache, dann laufen die durch. Fertig ist die Laube. Ne? Ja. Hier. Ja, siehst du. Nun wollte ich aber, wo Sie gesagt haben, jetzt Redefluss des Böhmen, wollte ich schon noch kurz dazu, was Sie gesagt haben. Das ist nämlich schon schön, es ist wundervoll. Der Rheinländer und der Böhme leben beide, sagen wir mal, in einem ständigen Redefluss. Also sagen wir es mal andersherum. Beides, Rheinländer und Böhmen, sind Gegenden, da kriegst du nie, egal was du fragst, eine einsilbige Antwort mit Ja oder Nein. Das ist beiden körperlich unmöglich. Der Unterschied ist höchstens, wo der Rheinländer so beim Antworten von Hölzchen auf Stöckchen geht oder was. Da ist der Böhme, steckt da voller Geschichten eher. Nehmen wir ein Beispiel. Nehmen wir es an, Sie sind im Böhmer Wald, so in Urlaub, schön. Ist auch schön kühl da. Gut, im Moment wäre es schöner anders. Aber Sie sind da im Böhmer Wald und so, gucken ein bisschen und nun möchten Sie auch mal nach Karlsbad. Möchte man wissen, sind noch Spuren von Goethe und Beethoven da? Wir haben dort oder irgendwie, ne? Man hat ja manchmal komische Ideen. Nun haben sie sich verfahren, der Böhmerwald ist ja dicht, ne? Und jetzt wissen sie nichts. Und jetzt steht da zwischen den Böhmen, steht da so eine Böhm da. Ne? Und jetzt fragen sie der Böhm, ja, sagen sie, wo geht das dann hin, nach Karlsbad? Der Böhme, niemals würde er ihnen sagen, noch zwei Tetanne rechts und schon sind sie da. Der Böhme würde, wenn Sie ihn fragen, wo es nach Karlsbad geht, würde wahrscheinlich so reagieren. No, Karlsbad, no, ist das eine Freude, dass Sie nach Karlsbad wollen, obwohl, Herr ich, in Karlsbad im Moment alles ganz schön überfüllt sein möchte, sodass, wenn einer kein Zimmer vorbestellt hat im Hotel, es ihm gehen möchte, wie Weiland dem Dolezal aus Wieszowo, wie der nach 7 Jahren, was er, no sicher, wie der nach 7 Jahren, was er auf die Bestellung gewartet hat, den Tatraplan noch das neue Auto geliefert bekommen hat. Aber ich bitte Sie, mein Herr, was sind schon 7 Jahre heutzutage? Heute sind 7 Jahre gar nichts mehr, was für unsere Großväter noch eine lange Zeitspanne gewesen sein möchte. Aber 7 Jahre gestern hast du noch den Hochzeitsanzug angehabt und heute turnen die Kinder schon mit der Schultüte für den ersten Schultag herum. Das hat die Menschen auch so ungeduldig gemacht, sodass, wenn man im Fernsehen, möchte ich sagen, wenn man da Bilder sieht von Drehaufnahmen zu einem Film mit der Gudrun Landgräbe, was eine Schönheit ist, dass einem die Ameisen die Beine hochkriechen und man seine Frau gar nicht mehr anschauen möchte, weil man so geblendet ist von der Gudrun Landgräbe, dann läuft am nächsten Tag das ganze Kinovolk zum Frantischek nach Wieszowo, dem Kinovorführer, und haut ihm auf die Tür und sagt, rück sofort den neuen Film mit der Gudrun Landgräbe heraus, du Schuft, oder wir hauen dir ein Loch in den Kopf. Und der Frantischek klemmt den Tisch unter die Tür, läuft hinten bei den Ferkeln und bei den Hinern in den Stall heraus, geht zum Bahnhof, setzt sich bei Meitnei in das Bahnhofscafé, bestellt ein Budweiser und wartet, bis die Kinofanatiker mit die feisten Schütteln kommen und sagen, was sitzt du hier herum, du Faulpelz? Du sollst uns doch den Film von der Landgräbe besorgen. Und er sagt, no, besorge ich doch, ich warte auf den Zug nach München und gleich werde ich wieder zurück sein mit dem Zug. Aber der Dolezal, der Dolezal, wie der den Tatraplan nach 7 Jahren geliefert bekommen hat, hat eine Triumphfahrt durch Wieszowo gemacht und hat die dicke Rusalka um die Hüfte gepackt, dass sie gequiekt hat wie ein Ferkel, was man in den Hals gestochen hat. Und hat sie in den Wagen gehoben, in den Tatraplan, und hat gesungen, heute geht's nach Karlsbad. Und morgen nach Paris. Noch war das eine Freude. Noch. Jesus.
1: Jesus, Maria und Josef, war das eine Freude. Und das ganze Dorf, der ganz Wischewo, hat gewunken und eine angenehme Brautnacht gewünscht. Aber in Karlsbad haben die beiden in Tatraplan übernachten müssen, noch, weil der Dolletschall kein Zimmer vorbestellt hat in Hotter. Und sind dann 5 Tage später sind sie dann wieder zurückgekommen nach Wischewo. Und die Rusalka hat nur gesagt, Paris. Und hat Augen gehabt wie eine Kuh, was man 3 Tage nicht gemolken hat. So dass ganz Wischewo gewusst hat, na, um Ostern herum möchte eine Taufe sein. Und später ist dann herausgekommen, dass die beiden gar nicht in Paris gewesen sind, sondern nur in Bämisch Eisenstein, was 2 Tannen weg ist, und auch nicht in Frankreich. Und wie sie alle geschimpft haben, hat der Dolletschall gesagt, na bitte, meine Herren, Paris ist überall, wo Liebe ist. Und seitdem fahren der Dolletschall und die dicke Rusalka einmal im Jahr nach Bämisch Paris. Und es ist immer eine Freude, wenn in Wischewo wieder eine Taufe ist. Aber wenn Sie wissen wollen, wie geht's nach Karlsbad, machen Sie wie Dolletschall, weil schön ist es überall, wenn man die Liebe und sein Ziel im Herzen trägt und verschwindet im Nebel und da stehst du, da weißt nichts, aber ist doch schön.

0: Ist doch schön. Ja, da hat er vollkommen recht, der Konrad Beikircher. Hier ist das Freie Radio Kassel, liebe Freunde, mit der Sendung Kabarett Live. Und heute eine weitere Folge in unserer kleinen Gedenkreihe für Konrad Beikircher. Der große rheinische Kabarettist ist gestorben vor kurzem, Ende Juli 2026, mit 80 Jahren. Und wir haben gehört aus seiner klassischen Ära, würde ich mal sagen. Das ist somit auch einer der Höhepunkte seiner Karriere gewesen. Diese Zeit Ende der 90er Jahre. Diese Aufnahme stammt von 1997 aus Würselen in Nordrhein-Westfalen. Da ist er aufgetreten mit seinem vierten Teil seiner berühmten rheinischen Trilogie. Das ist erschienen auf der CD Nee, Nee, Nee. Das ist eine Doppel-CD, die damals mitgeschnitten wurde. Und wir haben den ersten Teil gehört und wir machen gleich weiter mit dem zweiten Teil. Und auch hier wird sich Konrad Beikircher wieder in verschiedene deutsche Regionen begeben und wird die Sprache und die Kultur dieser Regionen mit der des Rheinlands vergleichen. Und wie vorhin schon gesagt, das Rheinland kommt da deutlich besser weg als die anderen Regionen, wie wir ja schon gehört haben. Also denn hier viel Spaß weiter mit Konrad Beikircher.
1: Klappt wieder? Ja, es klappt wieder. Wunderbar. Das ist das Schöne in Würselen, hier klappt es immer, egal wie das Wetter ist. Ist es denn noch im Moment? Oh ja, ich höre, es ist noch, ja. Das kriegen Sie jetzt auf der CD gar nicht mit, das ist am Plästere wie Sau, muss ich mal sagen. Nun hatten wir also, wie gesagt, hatten wir den Gaumensegler, wir hatten den Mauersegler, wir hatten den Dauersegler. Wir haben eine Gegend sprachtechnisch gesehen noch nicht so intensiv gestriffen, aus gutem Grund, möchte ich mal sagen. Das ist eine Gegend, die sagt dem Rheinländer nicht viel. Da fährt er mal durch, da fräscht er mal am Weg, damit hat sich der Fall. Das ist Bayern. Nun ist aber schon interessant, der Bayer, muss ich schon sagen, also zum einen schon mal rein so zivilisatorisch interessant. Ich finde das immer schön, wenn so in einer Sprachgemeinschaft oder in einem Land, wenn es da unterschiedliche Zivilisationsstufen gibt. Ne? Das ist... Ja, da hat man immer so eine Messlatte. Ne? Ist doch schön, wenn man sieht, wie viel man erreicht hat im Vergleich jetzt zum... Ne? Und, dennoch aber ist schon interessant, auch wenn jeder sagt, der Bayer, oh Gott, da fährt man durch. Aber es ist interessant, wenn man da mal genauer guckt. Das fängt ja schon damit an, dass der Bayer das sprechtechnische Gegenteil des Hanseaten ist. Ne? Wo der Hanseat vorne mit den Snadezeilen spricht, ist das beim Bayern völlig anders. Wenn der Bayer spricht, dann dampfen die Wörter aus den Wadelstrümpfen nach oben und verlassen als Rülpsen den Hals. Und ja, es ist so, es ist eigenartig. Und man fräscht sich dann, man sieht es auch so, wie der Bayer da steht. Wenn er so spricht, dann steht er mit beiden Beinen auf der Erde, kerzengerade. Und man merkt, es kostet ihn Anstrengung, Mühe zu sprechen. Man sieht es auch im Profil. Ich meine, tun Sie sich mal da gefallen, man tut es ja sonst nie, aber gucken Sie sich mal der Bayer im Profil an. Wenn Sie der Bayer im Profil angucken, dann geht der kerzengerade. Vom Gamsbach runter, am Kopf, am Arsch vorbei bis zu der Ferse, das ist eine Lotrechte. Der Bayer könnten Sie von hinten so verschalen, kein Thema. Ne? Ja, nicht schön. Ne? Ja. Warum ist er das so? Das ist so, weil in der Zeit, und beim Bayern müssen wir nun die Geologie bemühen, aber das ist halt so, nicht? In der Zeit, wo der Hanseat mit diesen seinen Schneidezähnen aus dem Packhals die Außenalster rausgebissen hat, in der Zeit gingen, und das weiß heute keiner mehr, gingen die Alpen bis zum Südufer des Mains. Also quasi Sachsenhausen war damals bayerisch. Nun war das ein ziemliches Gedränge, können Sie sich vorstellen, am Mainufer, weil damals durfte der Bayer auch nicht über den Main drüber. Da muss er immer schön im Süden bleiben. Und nun hat sich der Bayer gesagt, ich brauch Platz, geh, und hat nun im Schulterschluss quasi mit den anderen Bayern, die sich da gedrängelt haben, also quasi im Gamsbartschluss, hat er jetzt im Laufe einiger tausend Jahre die Alpen mit diesen seinen Schultern bis in den Allgäu zurückgefaltet. Und so, ja, so steht der heute quasi noch da. Der Bayer faltet quasi oder hält immer noch die Alpen fest. Immer. Das macht deshalb, wie soll ich sagen, deshalb, man sieht es am Körperbau. Der Bayer wächst ja nur nach vorne. Ja, weil hinten ist nichts. Im Rücken sind die Alpen, da ist nichts mit Wachsen. Und alles wächst nach vorne bei ihm. Auch das Hirn konnte er nicht nach hinten ausbuchten, wie jeder normale Mensch. Sondern der musste das jetzt, immerhin, anatomisch kreativ, finde ich, ist dabei ja schon. Der musste das Hirn jetzt umleiten und hat das jetzt vorne in der Hals, also quasi, in der Kopf da reingetan. Und jetzt ist, das wirkt sich natürlich auf das Sprechen aus. Wer ständig die Felsen, die Alpen hält, dem machen andere Dinge ja Mühe, weil die ganze Kraft geht in den Felsen hinein. Man merkt es beim Sprechen. Nehmen wir mal zum Beispiel, nur ein kleiner Fall, so eine Bayer tät jetzt zum Frühstück ein Ei haben wollen. Jeder Bayer, also jeder klassische Bayer, der Niederbayer, der Niederbayer ist 1,30, vierkant, fertig. Der wird dieses Wort Ei genauso barsch aussprechen wie alles andere, was er in den Mund nimmt. Das klingt dann und klingt dann ungefähr so. Lücke. Ja. Das ist unglaublich. Da hätte jeder andere hätte da gebrochen. Aber da ist doch die Sprache, das ist schon. Und das geht noch weiter. Mein Gott. Also, hier, nehmen wir mal als Beispiel so die Vororte von München. Das ist schon interessant. Also München-Ost oder München-Giesing, München-Au. Nehmen wir mal München-Giesing. München-Giesing, also das ist, tun Sie sich uns da gefallen. Falls Sie mal in diese Gegend kommen sollten, tun Sie mal in München-Giesing Station machen, dann tun Sie sich mal 5 Minuten in eine Bäckerei stellen. Das langen 5 Minuten, länger hält man es auch gar nicht aus. Und jetzt warten Sie einfach auf, was da passiert. Sie stehen da rum, dann geht die Tür auf, dann geht so eine Giesinger rein und der wird dann wahrscheinlich sowas sagen wie, gib's zwar groß A. Man hat schon was gehört. Ne? Und die Verkäuferin ist offensichtlich in der Lage, dieses Rülpsen zu entschlüsseln. Und gibt ihm, was er wollte. Er sagt, gib's mal ein Croissant. Das ist ein Croissant. Das ist unglaublich. Jetzt ist Croissant. Ist ja die korrekte französische Aussprache. Das ist ja an für sich uninteressant. Schöner ist ja die rheinische Aussprache. Hier würde man sagen, ich hätte gerne ein Croissant. Das ist schön. Das ist schön. Ja, das ist schön. Das ist schön. Da klingt das Wort ja schon wie das Gebäckstück, das es bezeichnet. So, Croissant. Und das geht noch weiter. Für den Giesinger ist ein Cousin, also eine Cousin, K-U-S-S-E-N-G, normal. Eine Cousin ist ein Cousin. Orangen sind Orangen. Orangen. Orangen, wie das klingt. Das kann ich mir nur im Zusammenhang mit Haut gefallen lassen. Da klingt's richtig Orangenhaut. Klingt schon so, wie es aussieht. Am schönsten aber ist auch in München, Giesing oder überhaupt in München, wenn jemand, aber das ist ja überall wundervoll, wenn jemand seine eigene sprachliche Herkunft verleugnen möchte. das sind ja immer die Menschen, die dann in jedem zweiten Satz stolpern, wo man dann sofort hört, woher einer kommt oder was. Ich meine, was ist Zeltinger? Für mich immer ein schönstes Beispiel. Auf der ersten LP damals noch von Zeltinger, da singt er, ich glaube, bei Staverhoff, ich weiß nicht mehr genau, das wunderschöne Lied, da sagt er dann plötzlich mittendrin in gepflichtestem Hochdeutsch, sagt er, der Mensch, das Kuriosum dieser Welt. Wo jeder hört, Köln-Kalk grüßt oder so, das ist schon schön. Ne? Das ist wirklich schön, natürlich. Und das ist natürlich in München auch. Sowas ist immer wundervoll, weil es stolpert ja nur, wer nicht stolpern möchte. Das weiß man ja nicht. Also, es gibt zum Beispiel einen prominenten, wundervollen Menschen, der kommt aus München-Ost, das ist der Franz Beckenbauer. Beckenbauer, München-Ost, gut, dafür kann er nichts. Dass er dann zur Post ging, kann er schon mehr dafür, aber gut, ist auch egal. Jedenfalls, ich freue mich immer, wenn der im Fernsehen ist. Das ist, weil ich weiß, es vergehen keine 2 Minuten. Dann kommt das Wort, bei dessen Aussprache jeder im süddeutschen Raum schnallt, ah, München, Ost, geh. Das ist, also hier, was ich das letzte Mal, wo ich ihn gesehen habe, das war Schalke, da Endspiel gegen Dingenskirchen, oder gegen Spaghetti da. Nicht? Und ich habe mir dieses Spiel, da waren so ein paar angeguckt und ich war mit ein paar Schalke-Fans zusammen und von der ersten Halbzeit waren die ständig dran mit der schönen Nationalhymne natürlich. Ob ich verroste und verkalke, ich stehe immer nur auf Schalke. Ob ich erkalke und ertrau, ich liebe Königsblau. Ist doch schön, ja. Und war schön. Und war schön, wunderbar, prima. Und dann ist die erste Halbzeit am Eng. Und dann schalten wir um ins Studio. Wer sitzt da? Franz Beckenbauer. Das sind so Momente, da wünsche ich mir doch ein bisschen was Werbung. Ne? Aber gut. Das, und nun sitzt er da, gepflegt natürlich, also schon irgendwie ne, schön die Obi-Brille oder was, und erzählt mit einem gewählten Worten das, was ich ohnehin gesehen habe oder was. Oder, du fragst dich, was soll das? Aber dann, wie gesagt, ne, habe ich dich schon geprüft, pass auf, wir stellen mal die Uhren, höchstens 2 Minuten dauert's. Und er erzählt in schönem Deutsch, ja, es war eine wunderbare erste Halbzeit, muss man schon sagen, es war an für sich, hat man sofort gesehen, dass der Gegner also auch sehr aggressiv eingestellt war, aber konnte das nicht ganz so durchhalten. Natürlich war auch zu sehen, an für sich auf den ersten Blick nach 2, 3 Minuten, muss ich sagen, war zu sehen, dass der Gegner an für sich keine Chance hatte. Achten Sie mal drauf, es kommt wirklich nach 2 Minuten spätestens. Ich freue mich immer wie ein Tier drauf. Und als wär das so schwer, das heißt SCH. NGZE, Schanze, fertig, ne? Kriegt er nicht raus. Und es geht dann natürlich noch weiter. Der Bayer, wie gesagt, ist schon, also der Bayer ist zum Beispiel, und das weiß ja auch inzwischen jeder, der Bayer ist vollkommen außerstande, Ja sagen zu können. Das kann er nicht. Nun hat das ja auch mit der Geologie zu tun. Ich meine, wer Ja sagt, der nickt unwillkürlich mit dem Kopf. Jetzt stell dir vor, du bist da, die Alpen am Halten. Ja. In dem Moment, wo du Ja sagst, ist der Watzmann am Kopf. Geht ja nicht. Unmöglich. Und wie er sich da windet, lieber drückt er ein Ja über das Nein aus. Sie erinnern sich vielleicht, er kann ja nun locker bis zu 5 Verneinungen in einen Satz reintun. Wenn man fragt, Sie, haben Sie keinen Leberkäse? Dann kommt, na, Kornleberkäse haben wir noch nie nicht gehabt, haben wir nicht. Ihn dann mal am Wickel hat. Da haben auch komische Bezeichnungen für Ihr Herren. Wickel. Also wenn man immer vorne am Hals hat und man denkt sich, jetzt muss er ja sagen. Nee, nee, nix. Da kommen 100.000 Verdrehungen, aber kein Ja. Hier, nehmen wir mal ein Beispiel. Nehmen wir mal der Fall an für sich unvorstellbar, aber könnte ja mal sein. Nehmen wir es an, so ein lecker Kolschmädchen hätte so ein bayerisches Viech geheiratet. Es ist unwahrscheinlich, aber gut. Andererseits, Frauen kommen manchmal auf Ideen. Unglaublich. Und es käme dann in dieser Mischehe wie... käme es wie in den anderen Ehen auch. Natürlich so alle 3-4 Jahre mit bestechender Regelmäßigkeit zu einem bestimmten Thema, so im Gespräch. Also sie tät dann sagen, ach Liebelein, wollen wir nicht eine neue Ware kaufen? Ich meine, wenn ein Bayer schon ein lecker Girlschmädchen hat heiraten dürfen und wenn eine einigermaßen partnerschaftszentrierte Auffassung von Ehe hat, was soll man denn da antworten auf die Frage, ob man nicht eine neue Ware? Natürlich, ja, nix. Beim Bayern kommt alles. War schon recht. Oder von mir aus. Oder schön war's schon. Gay. Grauenhaft, da muss so ein Mädchen verzweifeln. Das ist ja furchtbar. Ich meine, nur mal dagegen zu halten. Wie anders ist das im Rheinland? Welche Orgien von Zustimmung. Welche Nuancen, Schattierungen des Ja-Sagens. Ja, so eine richtige rheinische Ehemann. Was wird der sagen, wenn die Frau mit der Suche angeflogen wird? Wollen wir nicht eine neue Ware kaufen? Ja, sicher. Oder sag ich doch. Oder wollen wir nicht eine neue Ware kaufen? Ja. Oder die schönste rheinische Zustimmung. Wollen wir nicht eine neue Ware kaufen? Das ist schön. Ja. Wobei der Umlaut O ja ohnehin ein sehr zentraler Kommunikationsumlaut ist. Rheinische Zustimmung ist rheinische Verneinung ist Manchmal rheinische Frage Das sind schon schöne Töne. Nun, aber gut. Nun sind wir auch um uns. Also ist natürlich leicht übertrieben, ne, dass man so direkt auf die Frage eine neue Ware trägt. Ja, also da, ich könnte mir vorstellen, dass da der rheinische Ehemann auf diese Frage erstmal mit der klassischen Reaktion reagiert, nämlich mit der Gegenfrage. Ach, Liebsche, wollen wir nicht eine neue Ware kaufen? Wie eine neue Ware kaufen? Ja, wofür brauchen wir dann eine neue Ware? Ach, Liebsche, ich mein, weiset ja der Alte, der tätet ja nicht mehr. Ne? Das ist unglaublich. Immer wieder ne, stolpert man über solche Dinge. Da muss man eine kleine Klammer aufmachen. Ich sag es nicht gerne, aber es ist so. Im Punkto Ehetaktik und Ehestrategie muss man als Mann leider sagen, da sind uns die Frauen um Lichtjahre voraus. Ne? Das, ja. Tut weh, aber ist so, es ist unwahrscheinlich. Also, das ist, wie soll ich sagen, du hast keine Chance praktisch. Es ist schon, das ist zum Beispiel. Also, wie soll ich sagen, der Karl Kraus hat mal sinngemäß, ich hab's jetzt nicht wörtlich im Kopf, gesagt, die Sprache beschreibt nicht Wirklichkeiten oder ist nicht Ausdruck von Wirklichkeiten, sondern die Sprache erschafft Wirklichkeiten. Genau das ist der vorliegende Fall. Da ist der Mann, wollen wir sagen, zwischen zweitem und drittem Reefkochen dran. Nee? Man denkt an nichts oder was, und da geht jetzt die Frage an die Flora, wollen wir nicht eine neue Ware kaufen? Da unten steht einer, der tipptopp, wunderbar, prima, alles in Ordnung. Ne? Also bisher war weder die Frage angedacht, ob das überhaupt nötig ist, Noch wurde über ein Modell gesprochen, noch wurde über die Finanzierung geredet. Gut, das sind Fragen, die interessieren die Frauen nicht. Aber es wurde noch nicht mal über die Farbe gesprochen. Ja. Und ich meine, das kennen wir ja. Hör uns, liebste, die Schmieds, die hätten eine neue Ware. Ja, was dann für eine Ware? Ja, weiß ich, so eine Rude. Ne? Da wurde über noch nichts geredet, aber da sagt sie schon, der Alte tätet nicht mehr. Mit dieser Wortwahl schafft sie Wirklichkeiten. Das kriegst du ja nicht je wahr in dem Moment als Mann. Ne? So mit einem Reefkoch im Mund träufelt sie dir mit diesem Wort der Alte so einen schleichenden Gifttropfen auf die Zunge. Man wird nicht richtig je wahr, du schläfst da drüber. Nächster Tag, Jesu Orus, stehst für im Ware und da wirkt das Gift. Plötzlich denkst du dir nur, was ist das denn für ein Käse? Ungeheuerlich. Ne? Aber, also, nicht mal, schon mal. Ich möchte mal so sagen, es ist schon wirklich raffiniert. Aber hier, wo wir gerade von raffiniert uns am Unterhalten sind, da möchte ich doch etwas noch als kleine Fußnote, sozusagen nur so apart quasi eingeschoben haben. Ich werde nun oft gefragt, so, wie ist der Rheinländer und sowas, und ich verteidige so mit Zähnen und Krallen, mit Klauen und Krallen, sagt man immer, boah, das ist ja dasselbe, ist er ja. Ne? Verteidige ich nun also singe ich das hohe Lied des rheinischen Menschen, und da glaubt mir ja keiner. Es heißt ja immer, wapper, komm, hör doch auf, der Rheinländer, was ist er denn schon, der Rheinländer? Der Rheinländer ist laut und tritt in Gruppen auf. Ne? Keiner sagt dabei, dass das schön ist, dass das Spaß macht oder was, niemand. Ne? Wenn ich dann kontere und sage, der Rheinländer ist eigentlich ein leiser Mensch und er hat ein unglaubliches sprachliches, wie soll ich sagen, Bedürfnis nach Ästhetik. Das glaubt einem keiner. Ne? die alle nur wie Ästhetik, Gülle Alaf, oder das soll Ästhetik sein? Nein, sage ich, er hat ein großes Bedürfnis. Also sagen wir mal so. Dass er sich gerne mitteilt, wissen wir. Dass er viel mitzuteilen hat, wissen wir natürlich auch. Aber er möchte nicht nur gerne sich mitteilen, er möchte das, was er sagt, auch schöner sagen als andere. Das ist das ästhetische Bedürfnis. Ne? Und das ist selbst beim berühmten einfachen Menschen so. Ne? Ja, glaubt keiner. Kann ich Ihnen ein Beispiel sagen? Ja. Hier zum Beispiel, da sind zwei Arbeitskollegen, sind sich miteinander am Unterhalten. Dann sagt der eine, halbe vier.
2: Wie halbe vier?
1: Ja, wir haben halbe vier.
2: Ich weiß, dass wir halbe vier haben. Und?
1: Ja, heute ist Freitag. Und am Freitag haben wir um halbe vier vier Abend.
2: Ich weiß, dass heute Freitag ist und dass wir um Freitag um halbe vier vier Abend haben, das weiß ich auch. Was erzählst du mir denn da für eine Koi?
1: Ja, ich sag dir das doch bloß, damit dat du weißt, weswegen ich dir das eben gesagt habe.
0: Das ist Kunst.
1: Hier, der Thomas Mann zum Beispiel, der hat ja die Sprachschraube schon ziemlich weit vorangetrieben. Ne? Aber zu solchen Höhen hätte er sich auch nicht vorgewagt. Ne? Ich sag dir das doch bloß damit, dass du weißt, weswegen ich dir das eben gesagt habe. Das sind sprachliche Kadenzen.
2: Das ist aber hallo, ne?
1: Und ja, gut, es ist normal im Rheinland, wollte ich damit nur gesagt haben. Nur zurück zum Bayern. Der Bayer. Nun ist es so, wenn man nun versucht, der Bayer in die Enge zu treiben, dass er wirklich nur noch Ja sagen möt, dann kommt im Zweifelsfall, um diesem Ja auszuweichen, kommt nur noch ein Grunzen heraus.
2: Es ist wirklich schwer. Ich hätte einen Anrufbeantworter mitnehmen müssen. Manchmal schneide ich solche Gespräche mit. Also hätte ich Ihnen vorspielen können. Sie würden flach auf der Erde liegen, weil Sie sehen würden, es ist wahr. Ich habe so ein paar Bekannte, so ausländische Journalisten, so aus München, Nürnberg, Fürth oder was. Die schreiben für die Süddeutsche oder was. Gut, wenn ich sprechen kann, muss schreiben. Ist klar. Also wie gesagt, und dann ab und zu tue ich mich mit denen verabreden, lade sie schon mal ein, ich hatte immer schon ein großes Herz für die dritte Welt. Und ja, und dann gipfelt so ein Gespräch natürlich in die Frage, ja, wie sieht's denn aus, also kommst du denn heute Abend? Und dann kommt nur, wörtlich, was heißt wörtlich? Schön. Also kommt nur noch, aber wie gesagt, ich hätte es vorspielen können. Das ist, ich meine, abgesehen davon, dass es eine Unverschämtheit ist. Ich habe eine vernünftige Frage gestellt, möchte eine anständige Antwort kriegen. Aber es ist auch so, mit so einem naturvölkischen Rülpser, so einem Ei, begibt sich so ein Bayer ja auch der Möglichkeit, ein schönes Gespräch zu führen. Ich meine, das wäre im Rheinland völlig undenkbar. Der Rheinländer, wie soll ich sagen? Der Rheinländer weiß, man kann sich über alles unterhalten. Da ist kein Anlass, genau, trivial genug, als dass man da nicht irgendwie so was weiterkommen könnte. Auf dem Schachbrett rheinischer Kommunikationsspiele ist, sagen wir mal anders, sagen wir mal so, der Rheinländer ist frei nach Karl Kraus der einzigste lebende Mensch, der in der Lage ist, auf einer Glatze Locken drehen zu können. Diese Frage, kommst du heute Abend, hätte doch im Rheinland zum völlig anderen Schachspiel, zum völlig anderen Gespräch geführt. Das wäre vielleicht so gelaufen. Ja, wie sieht das denn aus? Gesäg Abend. Ja, warum dann nicht? Ne? Haben wir schon mal den Bauern auf E5. Ja. Ja. Ja, weiß ich nicht. Ich meine, könnte ja sein, dass irgendwie das nicht geht. Warum soll das dann nicht? Ja, sagt der Springer heraus, ne? Schön, sizilianische Verteidigung. Ne? Ja, weiß ich nicht, könnte ja sein, dass die Frau meins halten. Wie küsse dann da drauf? Ja, nee, ich sag ja nur. Könnte ja sein, dass die Frau meins halten, heute Abend ihr anders für hat. Vor allen Dingen hat mein Frau heute Abend ihr anders für. Ich mein, das möchtest ja wissen, ne? Ja, das sagst du, ne? Da kannst du nur sagen, was man all nicht weiß, was man wissen möchte, du leben ja nicht. Wie meinst du das dann? Ja, ne, ich sag ja nur. Könnte ja sein. Da heißt es jetzt, Oss, ihr Mat, und küsse noch Oss, und dann heißt es, wie, nicht auf in der Russian, ja, heißt du sie noch all? Ja, weißt du dann, was man heute Abend für eine Dach haben? Heute Abend für eine Dach haben. Heute Abend sind wir 9 Jahre verheiratet und da bist du ein Russian, weißt du, was das ist? Das ist herzlos, ist das? Ja, da ist er am Krisch und du stehst im Rhein, nicht? Ja, wir haben heute Abend aber nichts für zu feiern. Wie wir haben heute Abend nichts für zu feiern? Ich denke, du kriegst noch Menge Geburtstag. Sicher, klar, normal, nicht? Aber wir haben heute Abend zu Hause nichts für zu feiern. Weißt du das genau? Wie meinst du das dann? Ja, hast du die Frau an die Frau? Wie die Frau? Ich weiß doch, wann wir Hutzigstag haben. Ja, nee, das mein ich nicht. Es könnte ja sein, dass ihr das nicht. Da ist die Schwiegermutter ist da, oder die Pänzin krank, oder was weiß ich, was da sind. Ach, du Leben, ja. Weißt du was? Ich kann heute Abend nicht. Wir haben den Architekt zu Hause für den Anbau, für den Hingerus.
1: Das ist auch wieder so ein Fall. Keiner traut dem Rheinländer Präzision zu. Jeder sagt der Rheinländer so wischiwasche, irgends wieder durch oder was, der rechte Winkel hat 70 Grad, was soll der Quatsch? Blödsinn! Hier ist einer der Beweise. Der Anbau führt nach hinten raus. Das ist, ja, das ist so exakt, da brauche ich keine Baupläne mehr. Nichts mehr. Also wie gesagt, das ist schon unwahrscheinlich. Und wenn man mit dieser Denkungsacht, ne, des Bayern da irgendwie da konfrontiert ist, man fragt sich dann natürlich schon, ja um Gottes Willen, auf was für einem Fundament geistig-gedankliche Acht steht, gut, lassen wir das mit dem geistig-gedanklich weg, steht dann der Bayer. Ne? Und da muss ich sagen, da muss man zwei Momente muss man einfach sehen. Das eine ist, der Bayer, kann man ja positiv sehen, der Bayer staunt. Der Bayer staunt eigentlich sein Leben lang über alles. Deshalb ist er auch so unbeweglich, er kommt aus dem Staunen gar nicht raus. Ne? So, steht dann da und ist am Staunen. Dann staunt er auch in diese Richtung. Dann staunt er wieder da. Das ist unglaublich. Und er staunt über die einfachsten Dinge. Gut, ich meine, wer immer nur am Felsen, der kommt ja nicht in die Welt oder was. Aber das können Sie, da kann ich Ihnen ein hübsches, kleines, sozialpsychologisches Experiment kann ich Ihnen da empfehlen. Wenn Sie mal, gesetzt der Fall, Sie täten jetzt im Juli, täten Sie so in die Sommerferien nach Italien wollen. Ne? Schön. Man fährt nach München, normal München links, also Gießen, 5 Minuten Bäckerei, dann München links wieder raus. Dann Irscher Berg, ne? Hinterm Irscher Berg geht dann noch rechts, Kufstein, Innsbruck, Brenner und dahin, wo es schön ist. Ne? Schön. Nun ist aber, zwischen Irscher Berg und Kufstein ist Kiefersfelden. Und man weiß es ja, man kennt ja das Bild, so Kiefersfelden, da steht der Bayer gerne so flächendeckend um Feld herum. Ne? Daumen unter den Hosenträgern und staunt. Schön. Wenn Sie da jetzt mal Folgendes machen, da tun Sie jetzt, wenn Sie so ein Naturdenkmal da stehen sehen, dann fahren Sie eine Kleinigkeit langsamer, tun die Scheibe runterkurbeln und rufen den Bayern zu, 2 und 2 ist 4. Ne? Scheibe hochfahren, weiter, machen Urlaub in Italien. Ne? Ja. Das ist schön. Kommen dann nach 4 Wochen wieder zurück, dann steht er da, dann müssen Sie jetzt allerdings die andere Scheibe runterkurbeln und dann werden Sie hören, weil diese Information dauert exakt 4 Wochen, Staunfrist, dann werden Sie hören, dass in dem Moment, wo Sie vorbeikommen, geht plötzlich ein wetterleuchtender Erkenntnis über sein Hirn, also über seinen Kopf quasi, Kropf, und er wird dann sagen, drum. Das hat er dann geschnallt. Das andere ist, der Bayer, wie soll ich sagen, mir liegt gerade auf der Zunge zu sagen, er ist misstrauisch, aber das stimmt nicht so. Der Bayer ist

Sie mal bei bayerischen Volksliedern, Sie werden nirgends, in keinem bayerischen Volkslied, werden Sie auch nur eine eindeutige Aussage sehen. Nix. Immer hin und her, man weiß es nicht, you know. Also, das geht hin bis zu 3, 4 Annahmen in einer einzigen Strophe. Das ist also, geht an die geistigen Kapazitätsgrenzen, kann ich Ihnen sagen, ne? Hier zum Beispiel. Ob er aber über Oberammergau oder aber über Unterammergau oder aber überhaupt nicht kommt, das ist nicht gewiss. Das ist ja furchtbar. Ne? Ich mein, eindeutig ist dahin, wo je in das Rheinland. Wie präzise, wie genau, wie exakt. Es war in Königswinter, nicht davor und nicht dahinter. Ich sag's ja immer wieder, die Wahrheit liegt auf der Straße. Man muss nur hingucken. Ne? Und nun ist es ja so, ich bin ja ehemaliger Psychologe. Also mich interessiert dann schon, sagen wir mal, jetzt auf den Bayern bezogen, so die Drüsentätigkeit. Also was geht so im Kopf vor beim Bayern? Ne? Und kann ich Ihnen sagen, nehmen wir mal als Beispiel, um mal so diesen gedanklichen Vollzügen und Abläufen eine Kleinigkeit auf die Spur zu kommen, auf die Trift zu kommen. Nehmen wir mal zum Beispiel eine philosophische Überlegung, die jeder von uns tagtäglich an für sich trifft, nämlich diese allgemeine Frage, wie wird wohl das, was kommen wird, kommen? Also egal, ob das jetzt Mittagessen, das Wetter oder die Frau München sind oder was, Inhalt haben wir mit Philosophie nichts zu tun. Also diese Frage ist ja, wie wird das, was kommen wird, kommen? Auch da ist das Rheinland exakt wie keine Philosophie irgendwo. Diese Frage, diese komplexe Frage hat im Rheinland eine 4-Wörter-Antwort. Et gut, wit gut und fertig. Das ist, ja. Für den Rheinländer ist das eine Frage, die hält er philosophisch für sinnlos, weil was soll er dann? Da braucht man nicht drüber zu überlegen oder drüber zu simulieren. Ne? Das ist gut, wird gut, fertig. Ne? Wie anders ist das beim Bayern? Dabei, wenn Sie ihn bitten wollen täten, Ihnen kundzutun, was in seinem Kopf vorgeht, wenn er sich fragt, wie das, was kommen wird, kommen wird. Da geht das los. Ja, dieses Ja ist keine Zustimmung, sondern ist das mit der Halsöffnung verbundene Geräusch. Ne? Ja. Ja, wie es kommt, weiß man nicht. Und ob's kommt, weiß man auch nicht. Und ob's schön ist oder nicht schön, wenn's kommt, falls es kommt, ist auch nicht gewiss, gell? Und ob so kommt, wie es kommen sollte, das weiß auch keiner, gell? Weil, schön war's schon, wenn's so kommt. Aber ob's dann noch schön ist, wenn's so kommen ist, das weiß man nicht. Weil, schön war's schon, wenn's so kämmert, wie es kämmer sollt. Aber ob's so kommt, wie es kämmer sollt, und nicht so kommt, wie es gar nicht nie nicht kämmer sollt, das weiß man nicht, gell? Das geht noch weiter, gell? Und ob's da
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0: ist, wie es gekommen hat sollen, weiß auch keiner, weil. Wenn es so kommt, wie es gekommen hat sollen, ist vielleicht gerade weil so gekommen ist, wie es gekommen hat sollen, gar nicht mehr so schön, wie es vielleicht hätte sein können, wenn es so gekommen war, wie es gar nicht, nie nicht hätte gekommen sollen. Gell? Also, das ist es. Ja. Das ist genauso, wirst, wennst, wartst. Wennst genau weißt, wo drauf wartst. Ist dann, wenn's da ist, so, dass du lieber auf was anderes gewartest. Ich meine, das sind natürlich, man merkt an solchen Dingen, es ist kompatibel mit Janix. Mit überhaupt nichts. Nee, das ist schon unwahrscheinlich. Ne? Also, nee. Ich meine, nehmen wir nur mal das Beispiel, wie anders ist das beim rheinischen Menschen? Wenn der Rheinländer philosophiert, das heißt am Simmerlehre, da öffnen sich Horizonte. Da bewegen sich Perspektiven, das kocht nicht nur im eigenen Sud. Ja, wir Swins und Obstern und was man nicht und so weiter. Nein. Das ist, ich sage ja immer wieder, und es ist wahr, jeder Rheinländer ist eine kleine geborene Sokrates. Ja. Und man sieht das bei den trivialsten Anlässen. Der Rheinländer hat die Fähigkeit, nicht nur sich selber mit eigenen Augen wahrnehmen zu können, sondern sich auch noch mit fremden Augen in die See gucken zu können. Ja, und da fängt Philosophie an. Was sollen wir sagen? Nehmen wir ein Beispiel. Ich stand in Bonn an der Theke. Da steht neben mir so eine Bonsai Sokrates und... Der sagt gerade für den Wirt, tussen wir noch einen Kölsch. Dann lud er mich an und sagt, oh, so tussen der Junge auch noch eins dabei. Schön. In dem Moment, wo der Wirt am Zapfen ist, geht nun hinten an der Wand, ne, hinterm Wirt so, geht so eine Käfer, so, was soll ich sagen, so ein Kakerlak. Ne, die geht da gemächlich so uns wie die Wand. Ne, so, fort war sie. Ne. Er sieht das, ich sehe das. Und er sieht, dass ich es auch gesehen habe. Dann geht das los. Lorenz da, so eine Käfer, ne? Das ist doch eine Armsau. Läuft die Wand ab und rauf, ne? Kennt ge Weihnachten, ge Pfingsten. Keine Fastelovens, ne? Janus. Und kein gar nichts ist nicht mehr, das ist weniger als wie nichts. Das ist doch kein Leben, was so eine Käfer hat. Leben, ja. Der ganze Tag ist am Gucken, jetzt zu essen, jetzt zu trinken, zu kriegen. Ich meine, ja, auf und an, dass die Rappels mit seiner Käfersbrot. Obwohl, kannst du dir vorstellen, was so eine Käferspanzer für eine Krach macht? Wow. Und das ist keine Hukriege, oder so. Ja, Vorspanne. Und dann hätte so eine Käfer immer die Angst, dass da der Wirt mit dem Schokot und paff, ist er fertig mit der Welt. Nein. Tussen wir noch einen Kölsch? Nein. Obwohl, und das ist der Angelpunkt für die rheinischen Philosophen immer, dieses Obwohl, wenn man sich das so überlässt, so anders ist das bei uns Menschen ja auch nicht. Der ganze Tag bis am Laufen machen und dann das Ding Familie um dich hat. Af und an, ja, dat die Rappels mit Dinger Frau. Obwohl, die Schwitzerei, ich weiß es nicht. Na ja, nicht leben mit dem Hungerus. Und dann weiß ich auch nicht, nie? Immer die Angst, dass irgendwann der große Wirt da über uns mit dem Schuh geht und du bist platt. Also, so anders ist das bei uns Menschen auch nicht, da kannst du sagen, du nicht. Aber wenn man sich überlegt, was ist dann da der Unterschied, nicht? Zwischen so einem Käfer und uns Menschen, also wüsste ich jetzt. Ja, nee, halt, nee. Freud ist es so ein Fall, nicht? Freude kennt der Käfer nicht, nicht? Also nicht, dass ich jetzt wüsste in dem Moment, nicht? Obwohl, jetzt mal so gesehen, wann ich mich das letzte Mal gefreut. Das ist ja auch eng hier, da kannst du sagen, was war das dann? Hutzig? Nee, Hutzig, da war ich 3 Tage Hacke zu, du. Hat ich gezickt, mich für zu freuen, du. Benz, ja, ach nee, komm, Benz, wie das Gebrüll so nachts anfängt, das ist so eine Hals, so gefreut, das ist so eine Hals, nee. Wann han ich mich letztes Mal gefreut? Hier, der Ware, genau, wie ich den neue Ware gekriegt habe, da hab ich mich gefreut. Da hab ich mich, ehrlich, da hab ich mich wochenlang, hab ich mich über den neue Ware gefreut. Nee? Ja, hätte so eine Käfer nicht, nee? Welche Dinge, so eine Kakerlake mit dem tiefen, ehrlichen Mantel mit dem Fuchsschwanz, oder? Nee, komm, hör auf, Dresler, jetzt tust du noch 2 Kölsch, fertig. Also, ich meine, das sind Gedanken, wollte ich nur mal gesagt haben, nicht? Da ist, ja. Nun hatten wir ja bisher, so wo wir uns so nett über der Bayer am Unterhalten gewesen sind, hatten wir jetzt mehr über der gebürtige Bayer gesprochen, der klassische Niederbayer, wie gesagt, 1,30 Vierkant. Nun ist aber die interessantere Frage an für sich, schön, dass der gebürtige Bayer, wie sie machen, gepitcht, fertig. Was ist aber mit einem, der, sagen wir mal, jetzt nicht gebürtig aus Bayern, durch die Umstände gezwungen wurde, Krieg oder falsches Bahnticket oder Lottogewinn, man weiß es nicht, jetzt in Bayern die Kindheit zu erleben und vor allen Dingen zu überleben? Was ist mit so einem? Wo sieht man nachher bei dem als Erwachsenen für die Spuren dieser Torturen? Hier, da haben wir nämlich ein prominentes Beispiel technisch vor Augen. Das ist unser Bundespräsident, der Roman Herzog. Ja, yeah, der Roman Herzog, der hat nicht nur als Nicht-Bayer, sondern obendrein auch noch als Protestant Niederbayern überlebt. Ich meine, wer da durch ist, den haut nichts mehr um, ne? Das ist schon klar. Noch nicht ins die Küche seiner Frau. Unglaublich! Haben Sie mal ein Rezept von der Frau Herzog nachgekocht? Also, falls Sie das mal zu tun vorhaben sollten, bitte mit mobilem Gaskocher und Dreck für im Klinikum. Nicht? Weil, Sie überleben es sonst nicht, um Gottes Willen. Nicht? Wenn man da nicht sofort an die Schläuche kommt, ist vorbei. Aber der Roman Herzog ist ein interessanter Fall, weil er hat als Protestant, also quasi als Undercover-Katholik, nicht? Die arme Socke, nicht? Hat er nun Bayern überlebt und das muss ja furchtbar gewesen sein. Nicht? Das Kind, der Banz und der jugendliche Roman Herzog, immer gelitten. Nie durfte er das Kreuzzeichen protestantisch machen. Nicht? Immer mit vorher im Wasser rein. Das ist für den Protestanten die Hölle, das Weihwasser. Nicht? Furchtbar. Nicht? Ach, nicht? Muss er machen, nicht? Um nicht aufzufallen. Da. Furchtbar. Was der verprügelt worden ist, was sie dem nachgerufen haben, Lutherkopf, Lutherkopf. Furchtbar. furchtbar, grauenhaft. Ne? Nein, also wirklich übel. Christenverfolgungen sind auch so herum furchtbar. Ne? Ne, ne. Ist nicht schön. Ne? Und ich habe mich immer gefragt, wo sieht man heute noch was von diesem Leid, was der Mann hatte? Ne? Ich meine, körperlich merkst du nicht. So eine starze Kehl, schöner Kopf oder was auch. Ne? Hals ist auch da, aber normal, nicht so oder was. Irgendwie schon. Und er sagt ja auch vernünftige Sachen, also im Kopf ist es auch in Ordnung. Ne? Ja, muss man schon sagen, da vor ein paar Monaten in Berlin, das war doch klasse. Ne? Wie er dem Dicken da, dem Kanzler, die Sachen um die Ohren hier hauen hat, was weiß ich, was der am Piefe war. Doch. Und dann habe ich extra zum Präsidenten gemacht, weil ich dachte, da ist wieder einer, der das Maul hält. Nichts ist. Aber nur wie gesagt, und ich frage mich immer, wo sind Spuren? Und es sind Spuren zu erkennen. Es sind, man spürt, man hört eigentlich die Spuren der Tränen, die der arme Kleine, ja, was sage ich, Tränen, Zähren. Die Zähren, die der arme Roman Herzog als Kind, als Jugendlicher und als Heranzuwachsender in die bayerischen Kissen herein vergossen hat, furchtbar. Das hört man an seiner Stimme. Er ist für mich ja zum größten Meister der neuen Weinerlichkeit geworden. Also wenn der spricht, ich möchte immer direkt so mit einer Kleenex-Rolle kommen. So ist, ist ja nicht so schlimm, hör auf zu heulen. Mein Gott, ist doch schön. Es ist doch auch wieder schön. Wobei er auch in manches Messer selber läuft. Also er spricht ja nun tagtäglich 4-5 Mal pro Tag. Also reden halten, meine ich. Wäre nicht nötig. Wäre nicht nötig. Also morgens bei Focht, mittags bei VW, nachmittags bei Fischstäbchen oder was. Wäre nicht nötig. Ich meine, seit Heinrich Lübcke erwartet vom Präsidenten keiner mehr auch nur irgendwas. Ne? Ja, also, ne? Er könnte da locker zu seinen Terminen gehen und dann sagt man, Tag, Herr Präsident, und dann soll er seine 4 Wörter sagen, das Buffet ist eröffnet. Fertig ist die Laube. Ne? Aber er muss immer Reden halten. Und da habe ich mir gedacht, zusammen mit 2 Freunden, dem Wolfgang Zimmer und dem Reinhard Bieg, 2 Journalisten in Bonn, haben uns mal zusammengesetzt und haben für diesen armen Mann eine Rede für alle Fälle geschrieben. Eine Rede, die der Roman Herzog überall halten kann. Da muss er keine Manuskriptdinger, Wälzer mitschleifen. Eine Seite auf DIN A4-Papier, was soll der Quatsch? Nicht? Und fertig ist die Laube, also das kann man mitnehmen. Er kann zwischendurch auf der Fahrt im Auto schlafen, weil ist ja pff, kein Thema. Sicher kann er es nach 10 bis 15 Jahren auswendig, was soll er dann? Nicht? Und ich möchte doch ganz gerne Ihnen diese Rede nicht vorenthalten. Wir haben die übrigens im Februar ins Präsidialamt gefaxt. Ja, ist wahr. Ja, natürlich. Ist wirklich wahr, aber natürlich nichts gehört davon. Ich vermute, Frau Herzog hat das für ein Rezept gehalten. Also dann, wie gesagt. Wie gesagt, nun die Rede für alle Fälle für unseren verehrten Herrn Bundespräsidenten, hochverehrte und Damen, Herren, ich freue mich anlässlich dieser Gelegenheit, das Wort, immer dieses bayerische W, wo man nie weiß, wird das ein F, wird das ein W oder muss da nur brechen oder was? Das Wort ergreifen zu wollen, bin ich doch, wofür ich zu Ihnen gekommen worden bin. Einleitend darf ich zunächst mich kurz fassend gewollt haben, wegenthalben Ihre Geduld nicht über Ungebühren gebracht haben könnte, gewollt zu werden sollte. Stellvertretend ist nicht weiter gehabt zu bringen, als diesem sich verhindert, möchte ich es als Ehre, aber auch als Verpflichtung ablehnen brauchen, mehr als Grüße, denn als Obliegenheit verstanden wissen zu können. Ich darf als persönliches Anliegen unter Außerachtlassung meiner Person abgesehen von mir, geschweige meiner Frau, behauptend sein, dass meine verehrten Damen und Herren, wenn auch des Aufhebens wegen, die unvermeidlichen Notwendigkeiten geübt haben zu müssen, geglaubt sein wollten, ist es doch auch in jedweder Hinsicht, um dieses Wort gebrauchen zu dürfen, was mir gestattet zu sein, ich vorausgesetzt wurde, zumutbar entsprechende Nachsagungen in entschiedener Rücksichtnahme ihren Lauf lassen zu glauben. Abschließend möchte ich kurz auf einleitend Gesagtes verzichten wollen. Vertrauen und dennoch meiner Hoffnung Ausdruck verleihen würden, dass unser Ziel bei dieser überraschten Gelegenheit der Verwirklichung in überzeugender und übereinstimmender Weise in den Weg zu räumen werden müssen, gehabt zu haben, Glauben näher zu kommen, gehofft haben wollen, gemeint zu glaubt werden sollen, gekonnt zu haben sein müssen. Tut mir leid.
1: So, wollte ich nur mal kurz.
0: Und da sind wir da, wo ich am für sich von vornherein heraus wollte. Nämlich, dass Sprache Musik ist. Mir geht's tatsächlich so, das ist kein Quatsch. Ich meine, ich erzähle ja keine Geute auf der Bühne oder was. Ja, auf der Bühne zählt nur die Wahrheit. Ja. Nein, aber das stimmt schon. Also Sprache ist für mich, war schon als Kind für mich Musik gut. Nun bin ich mehr oder weniger dreisprachig aufgewachsen. Pustertaler Dialekt, was so eine kaum veränderte Form von Althochdeutsch ist. Dann natürlich Neuhochdeutsch und Italienisch. Also manchmal musste ich, konnte ich nur noch mich auf der Klang verlassen irgendwie. Da kommt dann sich dann die Schnüsse in Franzen, Schwade, wo man dann, ja, war schön, ne, so, schimpf ruhig weiter, Mutter hat so eine schöne Melodie, wann kommt jetzt das Adagio, ne? Und, aber es geht mir heute noch so, zunächst mal höre ich mal Sprachen, so Fremdsprachen oder fremde Dialekte natürlich eher als Klang und Rhythmik und Melodien, und ich würde gerne Ihnen mal dieses Gefühl vermitteln, weil das Problem ist ja, immer wenn man Sprache hört, möchte man ja verstehen, was einer gesagt hat. Das ist falsch. Schöner ist, sich zurückzulehnen und den Schwaben einfach schwäbeln lassen. Ne? Und das, sagen wir mal, als akustisches Gesamtereignis zu sehen. Das ist, ja, ist wunderbar. Gut, bei Schäuble geht das nicht, aber sonst könnte man das. Und um da ein bisschen hinzuführen, habe ich mal ein paar Telegramme zusammengestellt. Ich sage Ihnen gleich, es sind natürlich sinnlose Sätze, die gleich auf Sie zukommen. Und um Sie so auf die Deutschen einzustimmen, dachte ich mal, fangen Sie mal vielleicht mit ein paar ausländischen Telegrammen an, weil da ist es ja ein bisschen leichter, da gibt es ja auch große Meister. Peter Justinov ist ja so jemand, der das wundervoll kann. Also Sprachen, die keiner spricht, einem so zu sagen, also da verstehst du jedes Wort. Ne? Das ist schon eine große... Also sagen wir mal, käme nun, wollen wir mal sagen, aus Dänemark so ein Telegramm. Die dänische Sprache ist ja sehr schwer. Ne? Da sind ja dauernd so irgendwelche Kringel und Striche Zeug zu machen. Ne? Das ist natürlich anstrengend, deshalb spricht der Däne ja auch nur noch Englisch, ne? Normal. Und... Also das klänge dann vielleicht so. Mölkflöt mit Öre. Bei Kirchen. Ich melde Töre Klöster Christiansen. Ein Andersen Märchen. Ein Föhl. Ein Föhl. Da oben der Kringel. Ein Föhl. Börne. Ein Hö. Ne? Der lacht natürlich auch so selten, der Däne. Ne? Ist klar, das geht ja nicht immer. Ganz anders. Ganz anders ist das Athen. Zum Beispiel der Grieche. Der Grieche ist, das mag Sie wundern, aber es ist so, sprechtechnisch gesehen, der Zwillingsbruder, hoffentlich ist nichts passiert, die Flaschen fallen schon. Nicht, dass ich die berühmten Sätze, ist ein Acht.
2: jetzt hier 8, sind wir mit A, C, H, Z, Z, D, ne? Also, der Grieche ist der sprechtechnische Zwillingsbruder vom Dingens, vom Hanseaten. Wo der Hanseat nur vorne mit den Schneidezähnen, also Schneidezähnen vor Oberlippe spricht, da spricht der Grieche auch. Der spricht nur mit Zungenspitze, Schneidezähnen und Schnäuzer. Also die Lippe dazwischen spielt keine Rolle. Das ist ein schöner Grieche S. Schöner griechischer S. S. Griechischer S. Schönstes S auf der Welt. Immer schöner. Messerscharf kommt der griechische Sprache aus der Zähne heraus. Immer so Schnäuzer. Das ist wunderbar. Wunderbar. Also, das ist beim Italiener ganz anders. Der Italiener ist ja nun der Meister der Verbindlichkeit. Der Italiener hält ja noch nicht mal einen Konflikt zwischen zwei Konsonanten aus. Ne? Muss er sofort mit so einem Brücken-E oder A dazwischen gehen. Dann ist er auch immer so schön, dann, wenn man so Pizza isst und wird bezahlt und dann Güter und sagt dann, es hat ein guter Geschmäcker da. Ne? Das ist auch schön. Ne? Ja, ja, wunderbar. Oder manchmal natürlich ist vielleicht ein bisschen schwierig, wenn man ihn dann fragt, ja, wohin fährst du dann? Wohin fährst du denn? Selbst nach Kanada. Was ist, du fährst selbst nach Kanada, oder was? Nein, selbst nach Kanada, Selfkant natürlich, was das sonst? Ja, herrlich. Vielleicht fährt er allerdings auch nach Monaco in Gladbach. Ne? Kann auch sein, dass Mönchengladbach reizvoll ist. Man weiß es nicht. Vielleicht auch nur nach Sattolaberga. Sattolaberga, der Stolberg. Kann auch sein. Ja. Ah, so schön. Aber Grieche ist sehr männlich. Sehr männlich. Grieche ist immer sehr männlich. Es kommt immer so Mischung auf Mafia und Masso. So kommen sie gerade aus Athen. Aus Athen kommen sie vielleicht das Telegramm, würde sagen, sprecher das Ulmata, spielt ihr mal akusi malaki krasperati. Parakola zetas brummata, der eine Murenka, der Kataklysm, das Borvari. Gyros, Massaker, Suiziki.

Oder Italien, ne? Oder wie man in Bottrop kann sagen, Italien, wo? Italien, da käme vielleicht so ein Telegramm rüber wie, also Rom, könnte ich mir vorstellen, käme ein Telegramm. Inespressione tedesca, Gott sei

Nun aber gehen wir doch mal zu den Telegrammen deutscher Provenienz. Und ich betone noch mal, alles, was Sie jetzt hören werden, hat nur mit dem Klang, mit der Musik einer Region zu tun. Da gibt's keine sinnvollen Wörter drin. Sagt er deshalb, weil ich hatte in Weißweiloch, hatte ich ein Spiel vor 2 Wochen oder was wurscht da. Und da kam nachher so, es kommt nämlich auch ein Telegramm aus Aachen da zufälligerweise. Ne? Und da kamen so ein paar und in die Garderobe und sagten, sagen Sie mal, Sie haben da auch ein Telegramm aus Aachen vorgelesen. Wir haben ein paar Freunde, das sind richtig. Die haben aber kein Wort davon verstanden. Ich sagte, da ist auch nichts zu verstehen. Ah, da ist nichts zu verstehen, dann ist Idiot, wa? Also aus Wien käme vielleicht ein Telegramm, das folgendes Klangbild haben könnte. Weißt du vielleicht, was der Duschen da ist? So fixal, da biegt man sich eh, wenn sie stürmen. Nein, erst der Büsser, der Büssen, der Tschee, aber geh, was er tschiet. Hast du putzen die Gürstel am Draht? Interessant. Aus Aurich, das ist ja die Zentrale der Schneidezahnsprache. In Aurich haben die damals die Gebisse geschliffen, aus denen der Hanseat hat alles herausgebissen hat und die Jungfrau gleich mitschnitt. Aus Aurich käme so was mit, ist noch was draußen, mir sagen? Und sie haben mir Brauker schon mit Regen getrunken? Und sagt ihr, die Mama betroffen, wir haben mich schon Mond in Traktor betrogen, nicht? Was immer das heißen mag, was immer das heißen mag. Aus Aachen, da ist interessant, weil wir hatten ja vorhin der Fall, dass das Brokersche Sprach- und Sprechzentrum beim normalen Menschen im Gehirn sitzt, dahin, wo gegen beim Hessen im vorderen linken Nasenflügel. Und der Öscher, der Aachener Mensch, ich muss ja auch für Westfalen, es gibt ja auch ein paar Westfalen, die kaufen die CD, da müssen ja verstehen, worum es sich dreht. Nicht? Ja. Also der Öscher, der ist eine Besonderheit. Beim Öscher ist das Sprach- und Sprechzentrum im Maren. Das ist eigenartig. Und die Wörter gehen bis zum Zäpfchen nach oben, dann sofort konsequent wieder verdrückt. Und warum das so ist, weiß kein Schwein. Ich meine, ich weiß es schon, aber ich sag das nicht laut. Wer Millionen von Jahren nur fritten, frisst ihm geht alles in den Maren.

0: von den Lambert-Sprinten ganz zu schweigen. Die haben alles verkleben. Also wie sich jemand, der so ein Pappzeug ist, überhaupt noch vermehren kann. Aber gut, das ist mir völlig rätselhaft. Deshalb sagt man auch der Printekopf. Gut, aber ist egal. Nun, aus Aachen käme dann vielleicht so ein Telegramm, das klänge dann so, wie ihr sagt. Also, taglich ist er Mönischer Ringus, wa? Kretter, Mormösch in der Reich. Everett in der Deutscher Reich, wird, wa? Hätter und Töd, leckes Sommer. Ganz anders ist das in Stuttgart im Schwabenländlich Sturgert. Ja, herrliches Sturgert. Die Stadt der Hänge und Reben, was auch immer. Ich sage, Sturgert ist ja sowas von herrlich. Ja, ja. Immer wenn man aus dem Zug aussteigt in Stuttgart, das Erste, wo ich in die läuft, ist dann der Hindenburgsbau. Ne? Schon keine Lust mehr überhaupt, ein Hotelklo zu benutzen. Vorspann. Ja. Gut. Muss der Stuttgarter selber wissen. Aber Schwaben, in Schwaben sind ja diese ganzen unglaublichen Umlaute und Diphthonge erfunden worden. Also das ist wirklich die Hochkultur. So diese so unwahrscheinlich differenziert. Und die Stuttgarter, also die Sturgarter, die sind ja auch stolz drauf, dass aus Sturgart so mancher prominente Mensch, mancher prominente Mensch in Sturgart geboren ist. Zum Beispiel die größte schottische Königin Maria Sturgert war es. Also wie gesagt, da wäre das so aus Stuttgart, klänge das Telegramm eher so, wir haben noch Rädle zu brauchen mit Leber, Trauber, sind um mich angewehen. Ich ebers mit angewehen. Mit sind der Lauber, Tauber, Leitzer, der Batsche, der Hadele, wie man so, ja, so, ja. Aus Frankfurt käme ein ganz schnelles Telegramm. Ei, wasche mal Tabel! Euch ist immer strickisch, aber das Beste angewickelt, im Benzin mit Straubel, mal stässische Zirne streckst, gell? Mit einer Fletsche, ei, was immer geht, dann haben wir das mit dem Hegel, die Gäste, gell? Und schließlich aus München, Giesing, käme ein Telegramm, natürlich vorsorglich im Plastikbeutel, schön ist klar, nicht bei diesen Brechsprachen muss man ja mit allem rechnen. Und das klänge vielleicht so.
1: Willst du mir schreien? Wow, sind die da noch draußen, der Prügel? Mit dem Obertürtel, das Tragen der Prügels, gell? Und überriegelsen über die Straufen, aber radeltest. Pflegamateure, mein Grenover, riebiges Brillenstraße.
0: Ich danke Ihnen für Ihr Wohlwollen.
2: Applaus für Konrad Beikircher hier im Freien Radio Kassel in der Sendung Kabarett Live im Freien Radio mit unserer Gedenksendung, mit der dritten inzwischen Gedenksendung für Konrad Beikircher. Er ist gestorben am 28. Juli 2026 und wir gedenken seiner sozusagen, weil er wirklich ein ganz fantastischer Kabarettist und Geschichtenerzähler gewesen ist, der natürlich vor allem das Rheinland im Blickpunkt hatte. Ja, wir haben eben gehört Auszüge aus dem Programm Nee, Nee, Nee. Das war im Jahre 1997. Damals ist er in Würselen aufgetreten in Nordrhein-Westfalen unter einem Regendach, was wir gerade auch gehört haben. Es hat wohl die ganze Zeit über geregnet, obwohl es Sommer war. Gut, Sommer und Regen, das ist ja in letzter Zeit ein bisschen ein Problem. Aber egal, jedenfalls damals war es noch so, dass da im Regen, im Sommer auch mal gelegentlich Regen war. Die Aufnahme ist auf CD erschienen, dann auch als vierter Teil der berühmten Rheinischen Trilogie mit Programmen zum Thema Rheinland. Und wir haben es eben gehört, es ging vor allem auch um die anderen, also die Rheinländer und die anderen deutschen Volksstämme sozusagen und deren Sprache und Eigenheiten, die sind hier ausführlich behandelt worden. So, wir haben hier zu nachmitternächtlicher Stunde noch etwas Zeit und wir wollen noch mal ein paar Jahre weiter vorangehen, ins Jahr 2003. Da ist Konrad Beikircher aufgetreten in Aachen, Im Januar 2003 ist er in Aachen aufgetreten. Auch dieses Programm ist mitgeschnitten worden und auf CD erschienen. Das heißt, Und sonst ist der Titel dieser Doppel-CD. Und da wollen wir auch mal reinhören. Und wir werden am Anfang hören, dass Konrad Beikircher auch eine enge Beziehung zur Musik hatte. Er war ja auch Musiker, er hat ja auch Musik studiert und auch selbst gesungen und Instrumente gespielt und hat auch Musikprogramme gemacht, wo er dann Lieder teilweise beispielsweise aus seiner Südtiroler Heimat gespielt hat. Er war ja ursprünglich aus Südtirol und ist in den 60er Jahren dann nach Bonn gekommen, ins Rheinland, und ist dort geblieben, hat sich quasi zum Rheinländer verwandelt sozusagen und zum großen Chronisten des Rheinlands entwickelt. Also denn hier eine Aufnahme von 2003, Konrad Beikircher in Aachen. Und ich wünsche dazu hier im Freien Radio Kassel in Kabarett Live viel Spaß.
3: Guten Abend. Dankeschön. Dankeschön. Och, nee, mein Gott, nee. Ja, also, danke Ihnen. Ich meine, das ist... Ja, es ist
0: wirklich, ich habe es ja schon mal gesagt, aber es ist wirklich wahr, mein Gefühl, hier zu euch, zu Ihnen, natürlich wollen wir doch ganz manierlich und höflich sein, zu Ihnen, nein, zu euch auch zu kommen, das ist so für mich, als käme ich nach Hause. Es ist einfach wunderbar, es ist richtig toll. Müssen Sie jetzt nicht klatschen, sonst geht das alles auf die CD und dann hören die das in Düsseldorf und dann haben die so einen Hals. Ja, das Willen, nein.
3: Jetzt also... Hallo. Wie gesagt, schön, dass ihr gekommen seid. Ich begrüße Sie herzlich zum 7. Teil mittlerweile. Mein Gott, man glaubt es ja nicht. Meiner rheinischen Trilogie. Und wir hatten ja die ganzen Jahre. Ich weiß ja noch, wie hoch 1990, ich wollte das erste Mal mit Himmel und Erde, dass ich bei euch war. Wir hatten ja mittlerweile vielfach Gelegenheit, geboten bekommen, miteinander geplaudert haben zu dürfen. Immer hätte sich gedreht um die Schönheiten des rheinischen Lebens, der rheinischen Mentalität, linksrheinischen natürlich, um die Schönheiten der rheinischen Sprache. Und da denkt man dann natürlich, ja, jo, jetzt hast du ja so sechs Teile der Trilogie, also jettet da überhaupt so wird, worüber man irgendwie schwaden können. Ja, da ist immer noch dit oder dat, was sagen wir mal schön ist. Hier zum Beispiel Handy, das ist so eine Fall. Die. Ist das Handy nicht was Wunderbares? Also das Handy, muss man wirklich sagen, das ist als solches quasi wie für den Rheinländer gemacht. Oder sagen wir mal andersrum, der Rheinländer ist quasi für das Handy geboren. Und das ist, wo Sie jetzt gerade sagen, Handy. Da möchte ich Ihnen eine kleine Geschichte, die meine Frau und ich erlebt haben, möchte ich Ihnen erzählen. Und zwar sitzen wir zwei in der Oper in Bonn. Gut, die Entscheidung war gefallen, sollte man sich vorher überlegen, aber jetzt saßen wir da in der Oper in Bonn, und zwar direkt der Dicke, ne, wir haben nichts gescheut, Richard Wagner, Walküre. Ne. Ich sage immer, die hat größer leidet, was der Mensch sich selbst an der Zeit. Und ich meine, Richard Wagner, der kleine Leipziger Komponist, der in dem Sparett immer so schief gehangen hat, ne. Also der hat da bei der Walküre, der hat also schon, ich meine, sagen wir mal so, es zieht sich. Oh, er zieht sich, kann ich sagen. Nee. Da ist eine Herrensitzung noch kurzweiliger. Also wie es... Er zieht sich schon, insbesondere zum Beispiel der zweite Akt. Der zieht sich ganz besonders. Der zweite Akt, der dauert normal schon anderthalb Stunden. Nicht? Jetzt sehen wir dem, was der Dirigent da vorher an Beruhigungstablette in geworfen hat. Nicht? Gehen Sie da unter zwei Stunden in der Russ. Und jetzt ist in dem zweiten Akt, wie überhaupt in der Walküre, hat der Richard Wagner vorgeschrieben, jetzt was das Orchester angeht, drei Klarinetten plus ein Bassklarinett. Der hat jetzt nicht allzu viel zu tun. Der Bassklarinett ist, der muss, was soll man sagen, fünfmal hupen und dann war er dann. Aber die Klarinetten, die haben schon locker zu tun, und jetzt seht ihr im zweiten Akt, also wie gesagt, die Klarinetten, die drei, die müssen also die Blasen, was da Zäpfchen herjitzen und spielen sich die Arme vom Lief oder was. Das geht so eine Stunde, 10 Minuten ungefähr. Und dann, also die ganze Zeit war die im Spiele wie so, ne? Also in Bonn. Und dann, nein, da gibt's auch schöne, sehr angenehme Klarinettisten natürlich, aber dann haben die Bäuschen. Und das ist jetzt für die Klarinette, das heißt hier, wo Sie gerade sagen, Bäuschen. Ne? Wussten Sie zum Beispiel, dass in den Musikerkreisen, Orchestermusikerkreisen weltweit, die 5. von Symphonie von Ludwig van Beethoven, ich als Wahlbonner darf sagen, von uns Ludwig, dass die 5. Symphonie bei den Musikern nicht etwa Schicksalssymphonie heißt, wie sie ja normal immer genannt wird, ne, wisst ihr, das, da, sondern die heißt in den Profikreisen die Rheinische Symphonie. Jetzt werden Sie sich fragen, warum heißt der Teil dann die Rheinische Symphonie, was ist dann dort dran rheinisch? Ja, die 5. Symphonie fängt mit einem Achtelbäuschen an. Da. Alles, was mit dem Bäuschen anfängt, ist schon mal per se rheinisch. Ne? Ja, sicher. Ja, klar. Ne? Ja, weil das ist der rheinische Orchestermusiker, der geht jetzt da noch im Orchester gelaufen für der Pröbchen. Der Dirigent, der steht natürlich schon am Kutschbock, ne? So nennt man oben das Dirigentenpult. Und da hätte jetzt die Geige mitgenommen und das Henkelmännchen. Da wird die Geige ausgepackt und dann guckt der rheinische Musiker erstmal, was hätte dann die Mam lecker warm gekocht, ne? Ja, und der Dirigent ist am Rudern und ach, der ist auch noch da, ja, dann lassen wir ein bisschen spielen, aber zuerst geht der Bäuschen. Wobei das auch wiederum ganz interessant ist, also es haben sich ja Generationen von Musikwissenschaftlern, die waren sich ja damit am Befassen gewesen, wie denn der Beethoven, ob das Motiv gekommen ist, ob das da, was ja jeder Mensch kennt, selbst der Feuerländer, der Eskimo, der Japaner sowieso, nicht? Und wie ist er da drauf gekommen? Und da ist ganz witzig, wenn man mal guckt, was da für Erklärungen gekommen sind. Die erste Erklärung hat der Schindler gejoben. Der Schindler, das war so quasi der Privatsekretär von uns Ludwig. Und wie der Ludwig dann tiefgelegt wurde, hat er natürlich direkt eine Autobiografie geschrieben. Ludwig konnte sich ja nicht mehr wehren. Und da, ja, weil das war ein Dreck, sagt der Schindler, der hat dann die ganzen schönen Sachen, die hat er alle aus der Biografie russisch gestrichen. Da ist er mit dem Dings da, mit dem Tintenkiller darüber gegangen. Ja, hier zum Beispiel, hat er, also wenn man der Schindler liest, dann denkt man, der Ludwig van Beethoven hat nur seiner Kunst gelebt, jeder Form von Alkohol abholt.
4: Seit 1796 hat der Ludwig pro Tag 3 Flaschen Wein verdrückt. Zwei weiß, ein rot, normal. Und wenn noch Freunde gekommen waren, da war natürlich noch das ein oder andere Flasche dabei.
3: Also ich glaube, das muss auch sein. Anders kann ich mir nicht vorstellen, dass man so etwas wie die 9. Sinfonie schreiben kann. Da muss es schon ein bisschen auf der Wolke sein.
5: Jedenfalls hat der Schindler gesagt, ja, der Ludwig, der hätte ihm verzahlt, ob die Idee mit dem Ta-ta-ta-ta wäre gekommen, weil so klopft das Schicksal an die Pforten, hätte ihm der Ludwig gesagt. Der konnte sich natürlich nicht mehr wehren, der war ja tiefgelegt, ne? War natürlich Quatsch. Seitdem heißt es Schicksalssymphonie. Dann gab es in den 30er Jahren, also 1830er Jahren, gab es so ein freches Studentenblatt, das ein satirisches, die haben gesagt, nein, das war Jan, anders. Das war so. Der Ludwig, der saß in Wien am Klo. Normal. Ja, ich meine auch vom Komponismus, weil der kann ja nicht alles in die Noten schreiben. Ne? Und geht ja nicht. Ne? Und da wollte jetzt einer reinkommen, der mit Ochrens wie pressiert hätte. Ne? Und der war am Kloppen da, die Klotür, und der Ludwig von innen rausgerufen, es ist besetzt. Ne? So ein Hals. Ne? Ja! War er natürlich glücklich, weil, direkt aufgeschrieben. Dann kamen ernste Musikwissenschaftler, die haben dann gesagt, nee, zum Endens, das war ja ganz anders. Der Ludwig, der hat ja gerne Spaziergänge in der Natur gemacht. Nun tatsächlich, jeder Tag ist er da irgendwie durch die Wildnis gelaufen, durch den Wiener Dschungel. Ne? Und so sei er, Ludwig van Beethoven, eines Tages durch den Wiener Wald gegangen. Also durch den Wald, jetzt nicht durch das Lokal, durch den richtigen Wiener Wald. Ne? Und da hätte er gehört, wie ein Specht, ne, am Baum da am Kloppen ist. Und zwar, ne, quasi hat er das Motiv da in die Rinde reingehauen. Als täten Spechte im Wiener Wald am Klo sitzen und es ist besetzt in die Tür hacken, oder was? Völliger Blödsinn, ne? Absoluter Quatsch. Ne? Ne? auf! Nee. Die Wahrheit ist natürlich ganz anders und ich bin sehr stolz, Ihnen die Ergebnisse meiner Recherchen quasi mitteilen zu können. Das Thema kam ganz anders zustande. Das Thema kam so zustande, es gab bereits im 18. Jahrhundert, jetzt erschlagen Sie mich 1737 oder 1742, das weiß ich nicht mehr ganz genau, die Älteren werden sich daran erinnern, da ist das erste Mal dieser berühmte Spottvers zitiert worden, der den Rheinländern immer nachgerufen wurde, weil der rheinische Mensch an sich ja damals schon, sagen wir mal, die Bedrulle, in der er immer stund, das und das voneinander zu unterscheiden, dadurch umgangen ist, indem er einfach für beides dat gesagt hat und damit hätte sich der Fall. Und da gab es diesen Spottvers. Man hat den Rheinländern danach gerufen, darf dat dat, dat dat dat darf. Genau das hat der Ludwig genommen und hat dann dat dat dat darf reingeschrieben und fertig. So war das. Ja. Ja. Also wie gesagt, ja, wollte ich jetzt nur mal am Rande, ne, weil es ist immer schön, wenn man mit einem gewissen Zuwachs an Wissen auch aus einer Kabarettveranstaltung nach Hause geht, da kann man sagen, ja, wir haben gelacht, aber wir haben auch getiliert dabei. Ne? Schön. Nur auf Walküre, waren wir dran. Also, wir sitzen da, die Walküre, der zweite Akt läuft, die eine Stunde, 10 Minuten. Und jetzt haben die Klarinetten nun, wie gesagt, 10 Minuten Päuschen. Das ist für so ein Instrument, wie es die Klarinette ist, die Hölle. Unter Umständen. Warum? Weil Klarinette ist ein Holzinstrument. Holz arbeitet. Wenn der jetzt so eine Stunde am Hupen war und jetzt plötzlich nichts mehr, dann kann es sein, dass sich das Holz da durch die Feuchtigkeit, durch das Abige, man weiß ja nicht genau, jetzt irgendwie verzieht, wenn da 10 Minuten nichts mehr passiert. Die kann sich also verstimmen. Und genau das ist passiert, was beim Triangel zum Beispiel nicht der Fall ist. Triangel kannst du Russisch spielen, drinnen spielen, ist egal. Immer dasselbe tun, es sei denn, jemand geht mit der Flex und stimpet neu. Aber sonst wüsste ich es jetzt. Ne? Und also jedenfalls nach diesen 10 Minuten Pause, da müssen die Klarinettisten, die drei jetzt einstimmig in einer sehr hohen Lage dieselbe Melodie spielen. Es hat sich aber tückischerweise eine dieser drei Klarinetten um genau diesen Viertelton nach oben verstimmt. Wenn die dann miteinander spielen müssen, da klingt das, oh, das haut dir der Trommelfell weg. Ne? Die können natürlich in der Pause ja auch nicht stimmen, ne? Weil die Kollegen sind ja da am Arbeiten oder was. Kannst du ja nicht machen, ne? Kannst du ja nicht dazwischen hupen. Moment, ich muss mal stimmen. Ne? Die Walküre oben ist am Singen oder was, das geht ja nicht. Ne? Jedenfalls müssen die dann so eine Melodie spielen, sehr hoch, die ungefähr so klingt. Ich habe sie nicht mehr genau im Gedächtnis. So. Schön. Ich spiele das, wir sitzen da, 16. Reihe, alles feierlich, ich meine, pff, irgendwie. Und jetzt geht da der Sägezahnton angeflogen, ne? Die zwei Klarinetten und die dritte, was sich verstimpen. Und was passiert um uns herum? Mindestens 10 Leute, alle. Unglaublich, unglaublich. Also, muss ich jetzt für die CD-Hörer vielleicht dabei sagen. Also die 10 Leute, mindestens 10 Leute, hatten sich dann direkt alle ans Jackett gefasst, weil sie dachten, ne, das Handy ist nicht abgestellt. Also wie gesagt, das ist jetzt nicht für Sie persönlich, sondern nur für die Russen, für die Düsseldorfer, wenn ich mal erzähle. Nun, aber Handy, da waren wir dran. Ne? Und Handy, das ist ja wirklich was Schönes. Es ist nicht wunderbar, du hast ein Handy dabei, bist überall erreichbar. Ja, könnte ich immer so einen Hals kriegen. Nur, et nutzt dir nicht immer was, überall erreichbar zu sein. Wat, was ist, du bist an der Raststätte gerade am Pinkeln, oder was? Da geht das Handy und da hast du jetzt jemanden dran, so beruflich. Der fragt dich jetzt und an für sich müsste man jetzt zu Hoster im Terminkalender oder so nachlure, um eine Antwort geben zu können. Also für alle Nicht-Rheinländer ist damit natürlich das Ende des Gesprächs klar. Die sagen dann, ja, ich bin aber nicht daheim, das tut mir aber leid, dann müssen wir später nochmal anrufen, so muss ich. Das ist aber beim rheinischen Menschen völlig anders, weil erst ab dem Moment, wo das Gespräch keinen Sinn ergibt, wenn man Hochdeutsch denkt, also erst ab dem Moment, wo das Gespräch zweckfrei wird, erst da wird es schön. Ja, es ist schön, klar. Ja, natürlich. Und ab da wird es zu einer Kunstform, die anderen deutschen Zungen nicht erreichbar ist. Lassen wir mal ein Beispiel nehmen. Vor einiger Zeit stehen wir da zu Hause, meine Frau und ich, im Esszimmer, schauen uns unter die Wand an und sagen, nee, da müssen wir neu strichen. Weil irgendwie, wir haben Benz und die zwei Kleinsten, das sind Jungs, und zwar hier Vollgas der ganze Tag. Da fließt schon mal der Ketchup durch die Jähen, da fließt schon mal der Cola, die Fanta oder was durch die Jähen. Hier wieder kleine zwei wo, da hätte niemand am Klo geschaffen, Dreck an die Wand gepinkelt oder was nochmal, nicht? Und da wäre es natürlich schon ganz schön, nicht? Übrigens hier, wo Sie gerade sagen, Handy. Ich habe natürlich auch eins, ich bin bei Vodafone, nicht? Also vormals Mannesmann. Und da war ich schon mal überrascht, wie mich jemand fragte, ein rheinischer Journalist, dem hatte ich erzählt im Interview, ich hätte also 5 Kinder. Und dann sagte er, wie es natürlich nur ein Rheinländer fragen kann, ja, wo davon haben Sie dann die 5 Bands? Sie? Ja. Hatte ich ihm gesagt, wie? Ne? Hatte ich ihm natürlich dann schon sagen können, wie, wo davon, da davon. Ne? Herr J. Machen Sie. Also, wie gesagt, und man Benz, und da ist, wäre man schon froh, wenn man das jetzt neu strich, wenn das so eine wasserfeste Farbe ist, wo man das Riss einfach abwäschen kann und fertig, ne? Jetzt bin ich nun kein Mensch, sagen wir mal, der da sattelfest ist. Schon keine Ahnung von so Zeug. Und da dachte ich mir, bevor ich jetzt noch am Obi oder noch am Praktiker laufe, und da stehst du so vor 50 Meter Regal, alles Farben drin, ich keine Ahnung, bis er mal endlich da irgendeine Christe die Auskunft geben kann, haben wir auch wieder noch mal da oder so, dachte ich mir, ruf direkt den Fachmann an. Branchentelefonbuch, also ich hab geblättert, los, no, guck mal da, Farben, Schmirgel, Bonn. Und zwar direkt die Handynummer dabei, dachte ich mir, super, hätte direkt der Fachmann da am Ohr, also besser kann es ja nicht sein. Ich wähle die Nummer und werde da direkt natürlich mit einer der schönsten rheinischen Handybegrüßungen empfangen, nämlich, ja, bin ich da richtig bei Farben, Schmirgel? Ja, sicher, klar, ne? Nur, wo haben Sie dann meine Handynummer her? Ja, die habe ich aus dem Telefonbuch. Ah, wollte ich gerade sagen. Ja, das ist nur, weil, wissen Sie, normal. Ja, wenn man die Nummer ja nicht raus vom Handy, ne? Ja, sicher, weil. Ja, nee, weil das geht ja auch nicht. Da bist du draußen am Bau, ich jetzt auch im Moment. Nee? Und wenn ich da draußen auf Montage oder am Bau bin, wenn da jeder da am Handy mich anrufen täte, da kriegst du ja keine Wandgestriche, das geht ja nicht. Nee? Ja, also, worum dreht es sich dann? Ja, also entschuldigen Sie bitte, wenn ich Sie jetzt störe in der Arbeit. Mein Name ist Beikircher. Ich wollte nur was streichen und da wollte ich Sie fragen, haben Sie Farbe für innen, wasserfest, pink, und was kostet ihr denn bei Ihnen? Pink. Ja, ob wir das jetzt haben, also das wüsste ich jetzt im Moment, da wäre ich jetzt direkt, also, was haben die Ihnen dann im Laden gesagt? Ich habe doch im Laden noch gar nicht angerufen. Ich dachte mir, ich rufe Sie direkt am Handy an. Wie? Und die haben Ihnen direkt die Handynummer hier? Nein, die war ja im Telefonbuch. Ah! Wollte ich gerade sagen, ne? Weil ich sag denen da im Laden immer, jetzt die Handynummer nicht raus. Ich meine, die können ja von sich aus anrufen, wenn ihr das oder falls was sein sollte. Ne? Aber normal, das geht ja nicht. Ja, was haben Sie noch gesagt? Pink, ne? Ja, pink innen, wasserfest. Pink innen.
3: Also da möchte ich jetzt direkt im Laden anrufen. Das weiß ich jetzt so Osterlameng. Könnte ich das nicht sagen? Ich meine, innen? Ja, innen, ja. Pink, ich weiß es nicht. Also muss das dann jetzt ausgerechnet pink sein? Nicht? Ich meine, wenn Sie jetzt gesagt hätten, Pastell oder Eierschale, dann hätte ich direkt sagen können, ja, haben wir da, nicht. Hätte ich vielleicht unter Preis im Kopf, müsste ich jetzt nachdenken. Aber pink, meinen Sie nicht, das wäre jetzt grell, pink? Nicht? So ganz zimmervoll pink, da passt ja nicht zum Ketchup. Nein, nein, also, ich meine, wollen Sie das auch? Wie sage ich, wie meinen Sie das? Wollen Sie das auch? Ja, weil normal sind nicht immer die Frau Lück, ne? Mit den Farben da, da kann ich es an. Und was der Frau Mensch sich in den Kopf gesetzt hat, da mäße nüs dran. Und wenn er pink ist, da kann ich es an. Ne? Nur wenn Sie das jetzt auch wollen täten, ja, könnte man ja jetzt drüber reden. Ich meine, pink, ne? Da müssen Sie uns überlegen, da kann ich Ihnen jetzt mal als Fachmann sagen, ne? Da dunkelt ja noch. Also, das ist am dritten Tag schon, sieht das ja nicht mehr aus wie am Anfang. Und wasserfest? Ja, wasserfest. Ja, wofür dann wasserfest? Ist es dann im Bad oder wo? Nee, das ist im Esszimmer. Ja, wofür brauchen Sie dann im Esszimmer wasserfest? Ich meine, normal passiert da ja nichts. Ja, das sagen Sie, aber wir haben kleine Kinder und da passiert dann schon mal einiges. Und da wäre es schon ganz schön, wenn man das einfach wieder abwaschen kann und dann ist das wieder sauber. Da haben Sie recht. Das ist beim Wasserfest praktisch. Ja, da kann sie aufwäschen, das ist wunderbar. Nur, da muss ich es auch dabei sagen, da gibt es ja so Wasserfest und so Wasserfest. Und das richtig Wasserfest, das ist natürlich ein bisschen teurer als wie das Normalwasserfest. Ja, was würde denn das richtig Wasserfest bei Ihnen kosten? Ja, da kann ich Ihnen jetzt nicht direkt so sagen. Also ich bin ja, wie gesagt, ich bin ja groß zum Bau, oder? Ich meine, ja, sagen wir so, wie ist denn der Name? Meinen Sie meinen Namen? Ja, sicher. Wie die Farbe heißt, das weiß ich nicht. Ja, mein Name ist Beikircher. Ja, dann lassen wir so sagen, Herr Beikirch. Mein Name wird gerne verballhorn, man gewöhnt sich daran, was will sie machen. Dann rufen Sie uns noch eins im Lade an und hängen lassen denen da Ihre Nummer. Dann kann ich, so wie ich heute Nachmittag im Lade sind, kann ich Sie direkt zurückrufen, nachdem ich im Lade da geschaut habe, was die Farbe da kostet. Ja, aber entschuldigen Sie, wenn ich jetzt schon mal im Laden anrufe, dann kann ich die ja auch direkt fragen. Oh, da müssen Sie aber Zick mitbringen. Das kann ich sagen, ne. Also, bis nach. Bis die das geschnallt haben, ich meine, ich weiß es ja jetzt. Dann lassen Sie die Nummer da, wie es hat, so wie Sie schon genommen nach, im Laden sind, ruf Sie direkt zurück. Na gut, schön, wunderbar, ich lege auf. Mein Vorwochenende streiche ich sowieso nicht und ist ja auch egal. Ich habe auch einiges zu tun, also kannst du auch mal warten bis Nachmittag. Immer noch besser, als 2 Stunden beim Obi herumzustehen. Es wird Nachmittag. Es wird 3, es wird 3:30. Natürlich kommt kein Rückruf, klar, normal. Ich denke mir, gut, vielleicht hat das vergessen, ist ja nicht so schlimm. Also, ich noch ins neue Lut, Handynummer und ich tipp, wähle die Handynummer und lande ab da, in diesem wundervollen Paradies der rheinischen Ausflüchte, wo sich Spiralen, Gesprächsspiralen in das Nichts hineindrehen. Ich lande in der höchsten Kunstform, die die menschliche

Mir ist ja nicht schlimm, wälzt hat wieder die Nummer, rufst du ihn an. Tipp, tipp, tipp, tipp. Ja, Beikircher hier. Ich wollte nur fragen, jo, das ist sich melden. Nur im Moment ist schlecht. Ich bin jetzt zwar im Laden, aber ich habe doch Kundschaft. Aber so wie es hier fehlt, ich bin mit der Kundschaft ja nicht direkt noch im Laden. Und wir haben ja die Nummer hier, dann ruf ich sie direkt zurück. Ja, ist das in Ordnung? Ja, ist in Ordnung, was willst du machen? Schön. Nun ist es ja so, wo wir jetzt gerade von Handy unserem unterhalten sind, Sie, das ist ja, sagen wir mal so, in der Hand des Mannes als solchen, kommt das Handy nicht ganz so zu seiner höchsten Vollendung. Das liegt daran, dass wir Männer an für sich immer ein Auge für das Wesentliche haben. Also man ruft nur an, wenn er einen konkreten Anlass hat, wenn er direkt was wissen will. Kurz, 30 Sekunden, lass es mal 40 sein. Mehr ist kein Gespräch. Ja, sicher. Ja. Also, sagen wir mal so, wir Männer nutzen das Teil nur für Wichtiges. Natürlich, wobei hier, wo wir gerade von Teil unserem Unterhalten sind. Das ist eine interessante Geschichte. So in den letzten 10, 15 Jahren hat sich ja das Wort Teil im Rheinland durchgesetzt. Und ich meine, das hätte damit zu tun, wir leben ja in einer komplizierten Welt. Alle naslang es in den Regalen neue Produkte stehen, wo man jetzt auch nicht immer weiß, wie das jetzt da heißt. Die Bezeichnungen so verwirrend schnell, wie das alles geht, die kommen derzeit nicht nach. Also stehen Bayern, Hanseaten, Berliner, alle Nicht-Rheinländer, kurz gesagt, stehen vor den Regalen, stottern herum, lauter Äs oder das da. Spicken ihre Rede, könnte dem Rheinländer niemals passieren. Der Rheinländer oder die rheinische Sprache ist, möchte ich mal sagen, die einzigste stotterfreie Sprache weltweit. Ja, warum? Weil er hat das Wörtchen Teil. Universal anwendbar, wo natürlich jetzt die Sprachwissenschaftler sich fragen, ja, woher kommt das Wort dann? Kann ich Ihnen sagen, das Wort Teil kommt aus der Welt des Handels. Da gibt es ja en gros Preise und Detailpreise. Das Detail ist im Prinzip immer ein Einzelteil. Hätte der Rheinländer das D vom Detail gestrichen und hätte jetzt das Teil in der Hand. Nun, ja, nochmal, ne? Fische. Und dieses Wort ist universal anwendbar. Was weiß ich, das neue Auto ist ein geiles Teil. Die fünfte von Beethoven, das ist ein feines Teil. Muss man wirklich sagen, wer weiß dann heute schon, wie man Sinfonie schreibt. Oder das neue Handy ist ein super Teil. Oder wenn die Kundin mal, was weiß ich, in der Kühlgalerie in Düsseldorf steht und hätte so ein T-Shirt von Blue Marine oder Donna Karen New York in der Hand, dann liegt natürlich die Frage nahe an die Verkäuferin, was kostet das Teil? Nur, wer das so sagen würde, würde in dem Moment dokumentieren, dass er kein Rheinländer ist. Denn niemals fragt ein rheinischer Mensch, was kostet das Teil? Warum? Weil. Wer fragt, was kostet das Teil, zeigt schon allein durch diese Formulierung, dass er Festpreise akzeptiert. Und der Rheinländer niemals! Nee, nie! Festpreise sind dem rheinischen Menschen ein Gräuel. Warum? Das kann ich Ihnen sagen, das hat mit der Menschheitsgeschichte zu tun. Ja, der Rheinländer war nie in seiner Biografie Höhlenmensch oder Sammler oder Jäger. Nee. Das hat er von Anfang an affiliiert. Er war schon seit Beginn, also am Anfang der Zeiten, war er schon Händler. Also diese Primitivstufen Höhlenmensch, Sammler, Jäger hat er einfach übersprungen, weil was soll der Quatsch, nicht? Der Brucher gibt. Wo der Neandertaler in Mettmann Höhlchen neben Höhlchen gegraben hat.
wo der bergische Urmensch schief

0: Verteufelchen gesammelt hat. Die, und die haben so viel zusammengekriegt, dass die heute noch die ganzen bergischen Häuser damit zunageln können. Ne? Ja. Was? Ja, furchtbar, ne? Ne. Was? Was? Was natürlich für den Rheinländer immer schön ist, wenn unser Eis einmal so durch das Bergische fährt, ne? Dann siehst du da die Häuser mit den schiefen Täfelchen, ne? Da, das ist ein schönes Gefühl, weil du weißt, ach, guck mal, jetzt haben sie auch im Bergischen die Grundschuld. Ne? Schön. Oder wo der Niederrheiner immer nach, auf Schnepfenjagd war. Ne, was anderes haben die da ja nicht, das ist ja Vorspann. Also, die Fauna da boven, ne, vielleicht ist da mal eine Rohrdummel dazwischen, aber... Das bringt ja auch nicht. Hat der Rheinländer immer schon die Händlernatur in sich getragen? Er hat schon damals die Knochen vom Neandertaler an die Museen weltweit verkloppt. Er hat die Schiefertäfelchen aus dem Bergischen nach Bayern verkauft, als sozusagen Entwicklungshilfe für die Sonderschulen der Unge. Was anderes haben die ja nicht, der Unge. Und die Schnepfen vom Niederrhein hat alle nach Düsseldorf verkauft. Also normal. Und... Also, und damit das klappt, hat er, und das ist eine geniale Idee gewesen, hätte Rheinländer der Festpreis erfunden. Nur nicht für sich, für die anderen. Ne? Das ist ja heute noch, jeder rheinische Einzelhändler schnallt ja direkt, ne, ob er ein Rheinländer ist oder nicht. Nämlich, wenn einer bereit ist, das zu zahlen, was am Preisschild steht, kann er nicht von hier sein. Das ist ganz normal. Niemals also, das wollte ich an für sich damit gesagt haben, würde der rheinische Mensch formulieren, was kostet das Teil, sondern immer formuliert er, was soll das Teil dann kosten? Weil, ja sicher, ja klar, weil, normal, weil erst da dann Verhandlungsspielraum gibt. Ich meine, da stehen dann 20 Mark Euro 30 da im Preisschild oder was, aber das ist ja nur eine VB, bitte Sie, ne? Da muss man gucken. Und falls die Verkäuferin in Düsseldorf, kann dann das schon mal passieren, auf dem Preis besteht, der da am Schildchen steht, dann kommt die zweite Frage, und wenn ich zwei davon nehmen? Das würde doch ein Münsterländer, einem Münsteraner, Verzeihung, doch niemals über die Lippen kommen, nicht? Hier zum Beispiel, selbst unser immer noch verehrter Kardinal Frings, dem man jetzt nicht nachsagen könnte, dass er so eine Pferdehändlernatur gewesen würde, wat, aber dieses Händlergehen hat er auch in sich getragen, nicht? Von dem übrigens die hübsche Geschichte geht, wie er mal im Dom Einzug gehalten hat, hat einer der Domschweizer in den 50er Jahren ihm mal angekündigt, indem er sehr laut dann gerufen hat, singe Sack Zement, Erzjosef Kanal Frings. Ich meine, es sind ja auch schwere Titel, muss man schon sagen. Aber der Frings hat geschmunzelt und ist weitergegangen. Selbst er hatte dieses Händlergehen, trug der in sich, das Rheinische. Hier, wir 1947, da wurde in Kanada, da war der Marianische Weltkongress und er, der Kardinal Frings, uns Jupp, musste da nun am Pontifikal am Sonntag, musste die Predigt halten in Englisch. Wie das geklungen haben wird, ich mag mir gar nicht vorstellen. Und da hat er nicht vergessen, in der Predigt die Anwesenden um Windeln zu bitten. Windeln für die Babys im ausgebombten Gölle. Hat das aber mit dem Nachsatz versehen, et können auch Servietten sein. So flexibel kann nur jemand sein, der das Händlergehen in sich trägt. Ne? Muss man gucken, hesse Windeln, nee, hesse Servietten, ja, da gucken wir mal, da haben wir noch irgendwie. Und wie er im Zweiten Weltkrieg das erste Mal in Amt und Würden Euskirchen besucht hat, da war er in der Kirche und hat dann direkt gesagt, direkt am Anfang festgehalten, Sie wissen ja, ich komme aus Neuss und von Neuss gut Neuss. Da hat er direkt klargemacht, erstens, er hat nichts, ne? Zweitens, leere Taschen müssen gefüllt werden. Ne? Also, das machen Händler. Ne? Jemand, der an Festpreise glaubt, der würde gar nicht um so eine Idee kommen. Ne? Als wie der sagt, ja, Kirchensteuer, fertig. Um Gottes Willen.
1: Um Gottes Willen, sagt er, ja, da hat er recht. Und leider, leider müssen wir aus dieser Aufnahme jetzt rausgehen, denn unsere Sendezeit hier im Freien Radio Kassel in Kabarett Live ist schon wieder beendet. Das war nochmal eine Aufnahme von Konrad Beikircher. Wir haben ihn gefeiert hier aus Anlass seines Todes, oder gefeiert, wir haben seiner gedacht natürlich, eben mit einer Aufnahme in den letzten, weiß ich, 40 Minuten ungefähr aus dem Jahr 2003, auch aus seiner berühmten rheinischen Trilogie mit natürlich dem Thema Rheinland, das war sein großes Thema. Ja, Konrad Beikircher, wie gesagt, er ist gestorben mit 80 Jahren, Ende Juli, und wir werden ihn nicht vergessen, werden öfters auch nochmal hier im Freien Radio Kassel an ihn erinnern. Das war's mit Kabarett Live für heute. Ich wünsche eine schöne Nacht und sage tschüss, bis demnächst.

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Willkommen zur langen Nacht, zum Nachtprogramm des FRK und Nachtprogramm in der Nacht von Freitag auf Samstag. Das heißt Live-Musik hier im Freien Radio bis morgen früh dann um 6 Uhr mit unserer indischen Musik. Der Tag beginnt. Heute Nacht hören wir Musik von Grateful Dead. Wir haben eben schon ein Stück von ihnen gehört, Candyman von 1970 aus dem Album American Beauty. Aber das war natürlich eine Studioaufnahme. Wir werden heute Nacht Live-Musik hören von der wahrscheinlich besten, mit Sicherheit aber erfolgreichsten Live-Band aller Zeiten. Die Gruppe hat von 1965 bis 1995 in den USA für volle Konzerthallen und dann später auch für volle Stadien gesorgt. In den letzten Jahren ihrer Karriere sind sie regelmäßig vor 80, 90, 100.000 Leuten aufgetreten und haben in der Regel die Rekorde gebrochen, haben meistens dann, wenn es an die Jahresendabrechnung ging, die meisten Besucher, Konzertbesucher gehabt, mehr als Pink Floyd, die Rolling Stones, Michael Jackson, Madonna, Bon Jovi, Bruce Springsteen und so weiter und so weiter. Die Dead waren dann meistens in den USA vorne, was das betraf. Allerdings auch nur in den USA. Außerhalb Amerikas waren sie nie so erfolgreich. Auch nicht in Europa, obwohl es hier eine ganze Reihe von Dead-Fans gibt. Ich weiß, wovon ich rede. Sie waren im Laufe ihrer Karriere insgesamt nur 4-mal in Europa zu Tourneen und haben sich meistens auf den amerikanischen Markt konzentriert, weil sie da halt ihre größten Zuschauerzahlen hatten und ihre größten Fans hatten, logischerweise. Heute Nacht hören wir Musik aus dem Jahre 1974. Damals war die Gruppe schon eine der großen Konzertattraktionen in den USA. Sie hatten schon ungefähr 10 Jahre lang gespielt, live gespielt und sie waren auch wirklich eine echte Super-Live-Band. Sie haben teilweise 5-6 Stunden lang gespielt an einem Abend, haben also wirklich dem Publikum alles gegeben, was sie zu geben hatten. Und sie haben auch dann teilweise 100 und noch mehr Konzerte pro Jahr gespielt. Und im Jahr 74 waren sie etwas ausgelaugt und haben sich vorgenommen, ein Jahr lang keine Konzerte zu spielen. Das klingt für heute vielleicht nicht sonderlich spektakulär. Heute ist es ja üblich, dass Gruppen, auch bekannte Gruppen, mal eben 2, 3, 4 Jahre lang Pause machen. Das ist nichts Ungewöhnliches. Aber damals war das schon sehr ungewöhnlich. Und insbesondere für eine Band wie die Dead, die eben eine hauptsächliche Liveband waren, war das schon ziemlich seltsam, dass die nun ein Jahr lang keine Konzerte spielen wollten. Sie haben sich damals von ihren Fans verabschiedet mit einer Reihe von Konzerten im Winterland in San Francisco. Das war damals eine sehr berühmte Konzerthalle. Und diese Konzerthalle haben sie 5 Nächte lang, vom 16. bis zum 20. Oktober 1974 bespielt. Diese Konzerte sind aufgenommen worden, sowohl für Platte als auch für Film. Das ist gefilmt worden. Es gab auch einige Jahre später dann einen Film, den Grateful Dead Movie. Und es gab ein Doppelalbum, eine Doppel-LP, die im Jahre 1976 erschienen ist, Steal Your Face. Die gilt allerdings unter Dead-Fans nicht unbedingt als ihr Meisterwerk, vor allem weil die Tonqualität relativ miserabel ist. Und vor einigen Jahren hat sich dann die Plattenfirma nochmal rangemacht an diese alten Aufnahmen, hat das Ganze digital remastert, hat sich das nochmal zur Brust genommen, das Ganze entrauscht, entrümpelt und bei der Gelegenheit festgestellt, dass diese Aufnahmen doch mit zum Besten zählen, was die Gruppe jemals an Live-Aufnahmen hinterlassen hat. Und das ist eine ganze Reihe von Aufnahmen, die von den Dead existieren, von Live-Aufnahmen. Man hat das Ganze nochmal nachbearbeitet und daraus eine 5-fach-CD zusammengestellt, die dann vor einigen Jahren auch erschienen ist. Und aus dieser 5-fach-CD, die wirklich ganz fantastische Musik enthält, das werdet ihr jetzt merken in den nächsten 5 Stunden, aus dieser CD hören wir jetzt heute Nacht Musik. Das heißt, bis morgen früh um 6 Uhr Live-Musik von Grateful Dead aus dem Album The Grateful Dead Movie Soundtrack, aufgenommen in San Francisco im Winterland Theater im Jahre 1974. Und dazu wünsche ich heute Nacht hier im Freien Radio Kassel viel Spaß.

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